0: Willkommen bei Rollercoaster Radio in der zweiten Stunde Juni 2026. Immer noch mit?
1: Mit Ralf.
0: Und der Evelyn.
1: Genau.
0: Hallo zusammen.
1: Hallo.
0: Schön, dass ihr noch dabei seid, weil wir euch noch ganz tolle neue Musik spielen werden von Bands, die es noch nicht lange gibt oder die vielleicht auch noch keine Platte rausgebracht haben, die man natürlich inzwischen auf Spotify hören kann in der aller Regel. Und deswegen ist es möglich, sich da auch zu informieren. Und das sind Bands, die auf dem Great Escape Festival in Brighton dieses Jahr gespielt haben und die wir, die meisten zumindest davon, auch live gesehen haben. Die eben gespielte heißen Westside Cowboy, die kommen aus Manchester, 2023 gegründet, ist ein Quartett. Die haben ein paar Singles veröffentlicht bisher und zwei EPs, und wir hörten das Stück Don't Throw Rocks. Und aus ihrer EP von Anfang des Jahres 2026. Und interessante Band, die wir leider nicht sehen konnten. Aber da man ja sich vorher auch vorbereitet hat, Spotify angehört hat und so weiter, habe ich das entdeckt und fand's ziemlich gut. Und deren Debütalbum wird wohl oder ist für August 2026 angekündigt. Dafür hörten wir noch die Band Martial Arts. Die kommen auch aus Manchester. Ist ein Quintett, spielen Post-Punk und Indie. Und wir hörten Defector, was wiederum eine ältere Single von 2024 ist. Die haben aber inzwischen ein paar neue Single rausgebracht. Album ist noch nicht angekündigt.
1: Gut, und ich habe mir jetzt auch ausgesucht, und zwar Dead Dad's Club. Und das ist der Ex-Frontmann von Parma Violets. Die kennst du noch?
0: Ja.
1: Können die ZuhörerInnen vielleicht auch noch?
0: 2012 kam da das Debütalbum raus, was ziemlich gehypt wurde. Ich glaube, es gab noch ein zweites Album dann, ein paar Jahre später. Aber
1: genau, und jetzt ist 13 Jahre nach 118 kam jetzt eben dieses Album raus, und es ist self-titled. Aber ich sag am besten nachher noch was dazu, und wir spielen jetzt erstmal daraus That's Life.

Ja, das waren die Band The Bracknell. Die kommen aus Essex, aus der Ecke. Ist ein Quartett und die gibt es schon ein bisschen länger. Haben auf dem Great Escape Festival gespielt. Ihr zweites Album, Falling Out of You, ist 2025 rausgekommen und ist immerhin Nummer 3 der offiziellen Independent Charts gelandet. Also durchaus eine Band, die schon einen gewissen Bekanntheitsgrad hat und die

0: hatte ich ja vorhin schon angekündigt und auch vorhin schon gesagt, dass das der Ex-Frontmann von den Parma Violets ist. Und der hatte sich eine musikalische Auszeit genommen und davor gab es auch mal noch ein kurzes Projekt von ihm und dann irgendwie eine Auszeit. Und dann war er aber wieder, er war mit den Fontaines DC auf Tour und hat sich davon inspirieren lassen. Und die haben das auch, seine Sachen da mit angehört und haben gesagt, hey, das ist doch was und aus dem Material machen wir was. Und dann hat der Gitarrist von Fontaines DC, Carlos O'Connell, hat die Platte in weniger, also das Album, in weniger als 5 Tagen haben sie das produziert. Ruckzuck. Also das ist, wir haben die gesehen auf dem Festival und war recht gut. Es ist, wie der Name schon ankündigt, also quasi, ja, also was sehr Persönliches. Er verarbeitet da den Tod seines Vaters. Das war, als er selber noch Teenager war, ich glaube, Alter von 14, genau, ist er gestorben an Drogen. Und jetzt viel später bricht das irgendwie oder ja, kam das erst durch und hat das in den Texten verarbeitet, in der Musik. Und somit ist das wohl persönlichste Projekt, was er bisher gemacht hat. Und ja, da kam schon, also die erste Single war Don't Blame the Son for the Sins of the Father. Da zeigt sich ja schon, um welche Themen es da geht. Und nun, nach einer dritten Auskopplung, habe ich mich jetzt aber für den Song That's Life entschieden, weil den finde ich ganz eingängig und ganz gut.
1: Ja, okay.
0: Genau.
1: Ja, 450 Acts oder mehr waren auf dem Great Escape Festival. Und natürlich nicht nur jetzt, sage ich mal, Briten oder Engländer oder Indie-Rock. Ganz viele verschiedene Genres werden da bedient. Soul, Hip-Hop, Punk, natürlich Rock, Singer, Songwriter, Folk, alles Mögliche. Und wie gesagt, nicht nur britische Acts, die da spielen. Auch australische oder Neuseeland oder natürlich auch Deutschland ein paar, Schweden und diverse andere Nationen sind da vertreten. Es sind oft auch so Showcases, die hier, die stattfinden. Das heißt, werden unterstützt von den Music Exports der jeweiligen Länder und die bringen dann ihre Acts zusammen. Wenn die aus Australien rüberkommen, die müssen natürlich auch irgendwo finanziert werden und werden da halt unterstützt. Und genau. Und dazu gehören auch die Neuseeländer. Da waren einige Acts dabei und eine Band, die wir gesehen haben und uns sehr begeistert hat, waren die Ringlets.
0: Die kommen aus Auckland, da war ich ja. Und ja, die gibt es seit 5 Jahren wohl, haben die sich zusammengeschlossen. Und das ist ein Post-Punk-Quartett. Und vielleicht kann ich vorab schon was sagen. Die wurden von dem ehemaligen Pitchfork-Redakteur Chris Ott quasi entdeckt. Und er hat sie auf seinem eigenen Label Mutual Skies rausgebracht. Also das Debüt The Lord. Nee, warte mal. Doch, das ist das zweite Album schon, genau. The Lord is My German Shepherd ist das zweite Album von denen. Und wir hören jetzt daraus I was on that roof once. Genau. Warst du auch schon mal auf dem Dach? Wir hören uns das Ganze mal an.

0: The Gnomes. Das waren The Gnomes aus Melbourne. Wir hatten ja vorhin schon gesagt, es gab auf dem Great Escape gibt es immer auch Gastländer sozusagen. Die werden dann gefeatured, wie zum Beispiel in Neuseeland hatten wir die Ringlets. Und jetzt hörten wir das Nachbarland aus Australien kommen, die nicht zu verwechseln mit der Begleitband von Adam Green. Die heißen auch The Gnomes. Ich weiß auch gar nicht, warum die den Bandnamen von Gnome, also Gnome, in Plural, vielleicht haben sie sich einfach erweitert und haben dann Plural gewählt. Die haben den Bandnamen geändert von ehemals Singular auf Plural. Und deswegen gibt es jetzt Verwechslungsgefahr mit den Amis. Aber naja, wenn man sich die Musik anhört, dann hört man auf jeden Fall 60s Sound auch. Also das war jetzt echt so ein Beatles-Song eigentlich, könnte man sagen, ne?
1: Bisschen mehr Gitarrensoli dabei.
0: Ja, aber es ist sehr, genau, also so eine Mischung aus 60s Garage und Power Pop und aber dazu dann 80er Jahre Fokuhilas auf der Bühne. Mhm. Also mit Locken, Zottelköpfen und eben keine Pilzköpfe. Ja, also ich fand
1: ganz modern quasi.
0: Genau, also ich fand die voll witzig. Die haben echt Spaß gemacht. Die kommen aus der Nähe von Melbourne, Frankston, haben sie auch betont. Also so Local Heroes, die müssen auch sagen, nein, wir kommen nicht aus Melbourne direkt, aber aus Frankston da in der Nähe. Und die haben ein self-titled Album rausgebracht, schon im November 2025. Und jetzt eine EP, die heißt ganz schlicht und einfach More. Die kam passend zum Great Escape am 13.05. diesen Jahres raus. Und ja, davor hörten wir noch, eine Entdeckung, muss ich sagen. Für mich eine Entdeckung, Shaking Hand, auch mit einem self-titled Album, auch Debütalbum. Und das sind Newcomer aus Manchester und ein Brüderpaar, George und Freddie Hunter. Und dann gibt es noch jemand am Schlagzeug. Ich habe den Bassisten noch vergessen. Also, wer war denn jetzt was? Also, egal. Also, ein Quartett. Und ja, man hört, es klingt irgendwie vertraut, aber gleichzeitig ist es auch so ein bisschen was Neues. Also man hat was Nostalgisches, weil die haben nämlich Vorbilder wie zum Beispiel Sonic Youth, Pavement, auch Yola Tango und man hört das an den Gitarren. Und ich finde eben die Gitarren sehr beeindruckend. Also das ist, da gibt es auch plötzliche Tempowechsel und dann stoppt's fast wieder und Polyrhythmen, was wir ja auch schon in der ersten Stunde über Angine de Poitrin gesagt haben. Natürlich, das kann man jetzt überhaupt nicht vergleichen, das ist ganz anderes, aber diese Wechsel- und laut-leise Elemente, die erinnern mich schon auch ein bisschen an Mogwai. Und das Ganze wurde produziert von David Pye, der hat Teenage Fanclub zum Beispiel auch mal produziert. Ich denke, da muss man die Jungs beobachten. Also das finde ich recht gut gelungen. Und die spielen, das habe ich rausgefunden, in Deutschland am 4. Dezember in Schorndorf. Oh. Für gerade mal läppische 20 Euro an der Abendkasse, das kann man sich auch leisten. Und vorher in Luxemburg, falls jemand hinkommt.
1: Also, kann man... Ja? Es ist schon eine Ecke dahin, ne, von uns, aber
0: ja,
1: nicht unreichbar.
0: Was ist näher, Luxemburg oder Schorndorf? Nee, Luxemburg ist weiter weg.
1: Das ist weiter weg, ja. Aber wenn ich auch was dazu sagen darf, ist auch auf jeden Fall auch einer meiner Hauptentdeckungen vom Great Escape dieses Jahr und live auch die eins der Highlights gewesen, auf jeden Fall.
0: Also ich sag's nochmal, Shaking Hand mit dem gleichnamigen Album, was jetzt rauskam am 16. Januar und da kommt bestimmt noch was. Sollte man sich mal anhören auf jeden Fall. Shaking Hand.
1: Sehr gut.
0: Der Titel. Den Titel kann ich auch noch verraten. Das war Sundance.
1: Okay.
0: Da gibt es auch andere, die länger sind, also teilweise schon sehr elaborierte Stücke bis zu 7 Minuten Teile sind da auch dabei oder 6,5. Anyway, wir haben ja noch mehr.
1: Genau. Das Great Escape Festival startete 2006. Also es hat, man hat jetzt 20-jähriges Jubiläum gefeiert, auch wenn in der Corona-Pandemie es zweimal ausgefallen ist. Aber es war schon immer ein Sprungbrett auch für nicht nur jetzt Bands wie Idols oder Fontaines DC oder andere Indie-Acts, sondern auch für wirklich große Weltstars. Und wie zum Beispiel Adele, die 2007 oder 2008 dort gespielt hat, oder Ed Sheeran oder Dua Lipa, was noch nicht so lange her ist, halt die da die ersten Auftritte hatten und so weiter und aus denen ja bekanntlich Weltstars geworden sind. Ich will jetzt nicht so weit gehen, dass es, was ich jetzt spielen will, ein Weltstar ist, aber auch musikalisch ein bisschen ein Schwenk. Es ist eher so soulig, poppig, sehr eingängig. Eine Künstlerin, die heißt Nectar Wood oder Wood, Woody, vielleicht Woody.
0: Ja, es ist halt Wood mit E hinten, deswegen.
1: Wood.
0: Ja.
1: Die hat, ich glaube, der Vater ist aus Ghana, die Mutter aus England oder umgekehrt, ist so Mitte 20, macht seit 2021 Musik und hat ich glaube, drei EPs rausgebracht bisher und zahlreiche Singles und das Album, gibt noch kein Album, aber sie hat schon 1,7 Millionen Follower. Wahnsinn, finde ich. Die hat auch auf dem Great Escape gespielt. Ich habe sie nicht sehen können, aber bei der Recherche bin ich drauf gestoßen. Ein ganz toller Song, Lights Off heißt der. Und mal gucken, ob aus der jungen Dame was wird. Also okay. Es ist aus ihr was geworden, ja. Aber ich meine nur, was die Musikkarriere angeht.
0: Ist schon klar. Ja? Okay, wir hören uns das an.

0: Ja, jetzt hörten wir Adult DVD und die kommen aus Leeds und das ist so, ja, Dance Punk kann man es nennen. Und ja, die haben zwei EPs draußen und jetzt neue Single, Real Tree Lee. Also Real Tree, wahrer Baum, Lee. Der Name Lee. Whatever. Also, ja. Und davor fand ich ganz passend dazu, ganz. Tatsächlich auch nach dem deutschen, also nach einer deutschen Gans benannt, also dem Tier, ne? Also, aber ja, Gans in Caps Lock geschrieben und von dem Album Good for the Soul. Das ist ein Duo aus Birmingham und Postpunk, Indie Rock. Ja, live haben sie aber auch noch Sinti dabei. Ach ja, die hatten wir ja gesehen, da hat der doch eine Tippata Querflöte
1: Ja,
0: gespielt.
1: und Saxophon auch, oder?
0: Ja, genau.
1: Die hatten ein
0: Querflöte und
1: bisschen
0: Saxophon.
1: technische Probleme und konnten nicht so viel spielen, wie sie hätten spielen können, sollen. Aber genau.
0: Aber es hat Spaß gemacht. In Time hörten wir da.
1: Alright. Ja, das war unser Bericht quasi von Great Escape Festival. Hat sehr viel Spaß gemacht dieses Jahr. Nächstes Jahr findet es statt, glaube ich, vom 12. bis zum 16. Mai 2027 in Brighton, also überlegt euch das, ist echt eine tolle Erfahrung und tolle Sache, wenn ihr euch für Musik interessiert. Und ja, war cool. Und bei der nächsten Sendung werden wir auch nochmal davon das eine oder andere spielen, was
0: Weil
1: da
0: wir
1: gespielt
0: konnten
1: wird.
0: nicht alles hier reinklemmen.
1: Genau.
0: So, und jetzt haben wir noch einen kleinen Ausblick. Und zwar haben wir im Rahmen des Zeltfestivals in Mannheim Idols kommen auch. Also
1: Am
0: Streets hatten wir
1: 21.
0: ja schon gespielt am
1: Juni,
0: Anfang.
1: genau.
0: Und die kommen am 21. Und dann ist ein längeres Programm. Und wir haben als Vorband oder als Support Genesis Owusu und dann spielen wir jetzt mal da was davon, weil
1: Alles
0: die
1: klar.
0: Idols kennt ja schon jeder.
1: Genau. Und am 25. Juni können wir noch die Lambrini Girls im Metropolink empfehlen. Ja, das war's. Rollercoaster Radio im Juni 2026 auf Bermudafunk.
0: Genau, und hört's gerne nach und die Playlist kommt wieder auf Instagram.
1: Macht's gut, bis zum nächsten
0: Tschüss.
1: Mal. Ciao.

Radio Bermuda Funk jetzt mit dem Chill Out Heaven heute am 7.05.2026. Es ist 22 Uhr, die nächsten zwei Stunden am ersten Donnerstag im Monat Mai 2026. 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Ich bin Matthias. Viel Spaß. Und das ist aktuell mein neues Stück. Kommt hoffentlich in den nächsten Wochen oder Monaten raus.

Radio Bermudafunk mit dem Till Out Heaven am 7.5.2022. Es ist genau 22.30 Uhr, das, wenn ihr live dabei seid. 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Ich bin Matthias.

Genau, 23 Uhr, 7.05.2026, der erste Donnerstag im Monat Mai. Ihr seid immer noch bei Radio Bermudafunk mit dem Chill Out Heaven. 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

Genau, 23:30 Uhr. Ihr seid immer noch bei Radio Bermudafunk mit dem Chill Out Heaven. Die letzte halbe Stunde für heute, erster Donnerstag im Monat Mai, 7.5.2026. 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

Radio Bermudafunk mit dem Chill Out Heaven. Heute am ersten Donnerstag im Monat Mai, der 7.5.2026. Das war's fast für heute von 22 bis 0 Uhr. Bermudafunk, der Chill Out Heaven. 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Das war's fast für heute mit dem Chill Out Heaven. Das nächste Mal am ersten Donnerstag im Monat Juni. Das sollte der 4.6.2026 sein. 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Das war's von mir. Ich bin Matthias, der Chill Out Heaven bei Bermudafunk. Schönes Wochenende, bis zum nächsten Mal und tschüss.

0: Guten Abend, liebe Hörer. Ihr hört den Bermuda-Funk und die Sendung Vita Noctis auf den Frequenzen 89,6 MHz in Mannheim und 105,4 MHz in Heidelberg. Ich bin der Jürgen und heute sitzt neben mir
1: der Moritz.
0: Der Hallo. Moritz, genau. Der Andreas kann heute nicht, deswegen vertritt Moritz ihn heute wieder.
1: Hoffentlich würdig.
0: Wie immer. Und wir von Vita Noctis spielen ja immer ein bisschen Deathrock, Batcave, Minimal, Synthpop, Synthwave,
1: quer durch den dunklen Garten,
0: alles Mögliche. Von Darkwave über Postpunk und so Sachen. Und ihr hörtet als Intro-Stick von Future Holograms Valentine. Genau, ihr könnt theoretisch auch anrufen unter 0621 3393 9801, wenn ich das mit dem Telefon hinkriege, weil ansonsten macht das immer Andreas, der kann das viel besser als ich. Aber wir werden sehen. Ihr könnt es ja mal probieren. Ansonsten haben wir, glaube ich, viel interessante und völlig durchweg kuriose Sachen dabei. Kann das sein? Vor allem haben wir wahrscheinlich irgendwie Dinge dabei, die der Hitze angepasst sind, oder?
1: Ich hoffe. Ich habe ein bisschen was rausgesucht. Du hast was rausgesucht. Schauen wir mal.
0: Ja, dann schauen wir mal. Was hast du denn da rausgesucht? Schauen wir mal. Was hast du denn da?
1: Du hast gerade schon was sehr Ruhiges gespielt. Ich hätte jetzt eher Sachen mit, die vielleicht weniger ruhig sind.
0: Okay. Ja, wir können ja jetzt unsere Zuhörer einfach mal aufwecken.
1: Oh, ja, dann hätte ich gesagt, lass uns doch mal mit Philipp Bohr starten.
0: Oh, Philipp Bohr. Das ist einer, den wir dann doch eher selten bei uns spielen. Ich mag ihn nicht so recht, aber er hat mit Sicherheit gute Lieder.
1: Ja, hat er.
0: Ja, okay. Dann los. Was hören wir denn da?
1: Philipp Bohr, I Don't Need Your Summer.
0: Oh, sehr gut.
1: So, jetzt muss der Jürgen mir kurz helfen, wie das hier funktioniert.
0: Alles gut, wir da hoch und da runter. Und jetzt.

0: Ja, cool.
1: Das holt dich nicht ab?
0: Das war, mich hat Philipp Bohr nie so richtig abgeholt, nie zu 100%. Das war immer gut, okay, es lief nett und so, ja, aber nie so, dass es mich so richtig abholt.
1: Okay, schade. Ich habe jetzt schon mal live gesehen, wobei auch das Konzert war eigentlich nicht, also was heißt, ich finde ja sehr viele gute Lieder und wenn dann ein Künstler mit sehr vielen eigenen guten Liedern sehr viele andere Künstler covert, finde ich es mal ein bisschen schade.
0: Ja, ja, ja, klar, gut, aber das ist halt immer so, was der Künstler gerade so für Vorlieben hat, ne? Ja. Nee, aber cool, cooles Lied auf jeden Fall und ja, gefällt mir. Auf jeden Fall.
1: Was hast passt du denn
0: immer
1: noch
0: gut hier in die Sendung sowas.
1: Ja. Ja, ja, klar. Ja, gerade zu dem Wetter, ne?
0: Ja, zu dem Wetter sowieso. Ich habe ganz ehrlich gesagt ganz, ganz wenig Musik mit Hitzebezug mitgebracht. Ich finde es ja schön, dass du das getan hast. Ich habe es eher nicht so getan.
1: Ja.
0: Ich habe da eher so Lieder dabei, die ich sonst auch gerne spielen würde. Ich habe heute eine Band ausgesucht, die ich jetzt schon seit längerem bei mir in der Playlist habe, aber irgendwie noch nie dazu gekommen bin, die zu spielen. So richtig. Und zwar, die Band heißt The Waning Moon. Und wir hören jetzt den Titel Fall.

0: Ja, ich fand es schön.
1: Ja.
0: Gefiel mir sehr gut und deswegen wollte ich jetzt unbedingt mal spielen.
1: Ja, schön.
0: Das ist Gothic Rob, das mag der Andreas nämlich nicht.
1: Okay. Nö, fand ich jetzt ganz nett.
0: Ja.
1: Aber ich habe nicht nur wetterbezogene Musik mit.
0: Ich mein, ja, aber als ich so deine Playlist überflogen habe, die du mitgebracht hast, war dann schon so ein bisschen, ja.
1: Ja, und nach dem, was du jetzt gespielt hast, würde ich eigentlich auch direkt weitermachen mit Polar Club von Red Zebra.
0: Okay.
1: Ich finde das ja, cool. Passt sehr schön.
0: Aber ja, perfekt.
1: Ich wollte nur schon mal anteasern, dass ich auch, wie gesagt, andere Musik mit habe. Ich habe vor einer Woche, zwei Wochen komplette Diskografie gekauft von einer für mich Neuentdeckung bei Bandcamp, die mich sehr abgeholt hat. Da möchte ich gleich noch was spielen.
0: Das machen wir gleich, ja?
1: Aber erstmal gerne Polar Club von Red Zebra.
0: So, okay. Dann

0: So, das letzte Lied war von, wer es erkannt hat, es war The Mission mit Evangeline.
1: Ja.
0: Ein Klassiker.
1: Klassiker.
0: Klassiker und auch eine super geile Liveband, habe ich auch schon das ein oder andere Mal live gesehen. Immer geil als Live-Act.
1: Ui. Habt ihr gesagt, als eher langweilig im Kopf, aber ich kann mich auch irren.
0: Ja, aber Wayne Hussey ist echt eine Rampensau, der macht das richtig gut auf der Bühne. Das ist immer schon schön gewesen. Ja, waren wir jetzt ein paar Lieder so ein bisschen rockig.
1: Ist doch was Elektronisches.
0: Können wir was Elektronisches machen? Du hast bestimmt was dabei.
1: Ich habe auf jeden Fall was dabei.
0: Ja.
1: Ich habe gerade schon gesagt, ich habe auf der Rückfahrt vom WGT so ein bisschen bei Bandcamp durchgehört, weil ich vom WGT an sich, glaube ich, so rückblickend doch ein bisschen enttäuscht war, was so musikalisch anging. Und bin dann bei einem Künstler hängen geblieben, der mich irgendwie komplett abgeholt hat. Eigenbeschreibung der Musik ist Mucke für die Minderheit und scheinbar bin ich komplett die Minderheit, die es anspricht.
0: Sehr schön, sehr schön.
1: Hab auch mit ihm geschrieben, sagte, ja, Synthi, Dark Synth, Synthpunk, also ich fand es tatsächlich gar nicht so durchweg einzuordnen.
0: Okay.
1: Mal lustig, mal ernst, und jetzt hätte ich gesagt, spielen wir eher was Lustiges, was jeder kennt, wenn er in die Disco kommt,
0: okay,
1: in die schwarze Disco kommt und dann läuft was, was du gar nicht hören willst.
0: Was hören wir denn jetzt?
1: H.O.P.F.
0: Das heißt, das ist der Name des Künstlers?
1: Das ist der Name des Künstlers, und das Lied heißt, das ist ja hier ein Popsong.
0: Okay,

0: Ja, das war doch mal ein Pop-Song.
1: Mich hat das sowas von abgeholt und ich kann gar nicht genau beschreiben, warum. Also gesagt, durch die Bank weg. Ich glaube, ich habe keine CD gefunden, also oder keine Veröffentlichung von ihm, wo ich sage, boah, das finde ich doof. Und also okay. Durch die Bank weg. Ich habe noch was anderes mit. Machen wir nächste Stunde.
0: Oder ja genau, nachher, in der zweiten Stunde der Sendung.
1: Genau, in der zweiten cool. Stunde, weil es einfach, finde ich, dann nochmal ein bisschen anders ist. Eher so in dieses Synth-Punk-Zeug, Synth-Punk-Richtung. Ja, aber wie gesagt, ich kriege da einfach richtig gute Laune bei, holt mich komplett ab und ich freue mich einfach darüber, das was cool. gefunden zu haben, was einen so freut,
0: ja. Ja, und vor allem, was auch kaum einer kennt oder so, ne? Also was ja. halt auch wirklich so sehr ein bisschen spezial ist.
1: Ja? Genau, gibt's nicht bei Spotify.
0: Nee, gibt's nicht bei Spotify, haben wir gerade eben festgestellt.
1: So. Nee, cool. Hast du sonst noch was, Jürgen?
0: Ich hätte ein Lied, das ich jetzt schon seit längerem mal wieder auch im Autoradio irgendwie gehört habe, weil es mir wieder in die Playlist gespült hat. Und zwar ist es eine französische Coldwave, Synthwave-Band, würde ich sagen. Und zwar mit dem Namen Gestalt.
1: Okay.
0: Weiß nicht, ob du Key kennst?
1: Nee.
0: Genau. Und das läuft jetzt, Gestalt, und mit dem Titel Deuxième Ombre.

0: Ja, Gestalt, ich mag das sehr gern.
1: Ich weiß auch nicht, ob es mich abgeholt hat. ich glaube, ich hätte jetzt was mit ein bisschen elektronischerem gerechnet.
0: Okay. Nee, es ist halt tatsächlich französischer Cold Wave. Klar, ein bisschen elektronisch, aber nicht so extrem, auch mit viel Gitarre dabei und so, klar. Aber es ist halt so typisch, finde ich, für mich ist das ein französischer Cold Wave. Mhm. So ganz klassisch, finde ich.
1: Möchtest du wieder gitarrenlastig werden oder elektronisch bleiben?
0: Wir können es eher ein bisschen elektronischer werden. Was hast du denn mitgebracht?
1: Ich hätte dem Wetter entsprechend vielleicht, wie wäre es mit Velvet Candem, Kalter Lippenstift.
0: Oh, das ist natürlich ein sehr schönes Lied.
1: Jetzt ist nur die Frage, nehmen wir das Original oder den Remix, den ich mitgebracht habe?
0: Also das Original habe ich natürlich hier in der Sendung schon mal gespielt.
1: Dann nehmen wir doch den Remix.
0: Ja, deswegen lass doch einfach mal den Remix nehmen. Das ist doch mal was Neues. Wie heißt der? Von wem ist der denn, der Remix?

0: So. Das waren Stockhausen mit featuring Crystal Ann mit dem Lied Cold Lines.
1: Ja, Crystal Ann holt mich immer ab. Also
0: Okay.
1: habe ich tatsächlich hier in der Radiosendung kennengelernt, als ich mit Andreas zusammen die Sendung gemacht habe. Ich habe Paradox Obscure gespielt. Er sagte, ach, guck mal, ich habe was Passendes dazu. Und dann haben wir festgestellt, du bist die gleiche Sängerin.
0: Okay, ja krass.
1: Also gefällt mir richtig gut, holt mich ab. Und
0: Draußen läuft Musik.
1: ja, ich war gerade irritiert, habe
0: Ich
1: gedacht,
0: auch.
1: wir hätten die Musik hier laufen lassen. Zu deiner Frage vorhin noch, das ist der Remix von Velvet Kandem, Kalter Lippenstift von In Death It Ends, zu finden auf dem Death Disco Sampler.
0: Okay, das wurde sogar auf dem Death Disco Sampler veröffentlicht. Okay,
1: Ja,
0: krass.
1: genau.
0: Da habe ich. Oh, das ist der Volume 3er. Ja, ich habe nur den Volume 1 und 2. Den 3er habe ich mir nicht mehr gekauft, glaube
1: Ich
0: ich.
1: liebe Sampler.
0: Okay.
1: Ja, Sampler finde ich großartig. Ich höre immer gerne rein. Manchmal sind halt wirklich nur so ein, zwei Lieder dabei, aber über einen Sampler habe ich beispielsweise dann auch HOPF auf Bandcamp gefunden. Ja,
0: Okay.
1: ich mag es sehr gerne, da einfach durchzuhören. Das ist fast wie eine Radiosendung, Jürgen. Jemand
0: Okay.
1: anders hat Musik ausgewählt, die du dir anhören darfst.
0: Okay, Also ich habe ja immer so ein sehr gespaltenes Verhältnis zu Samplern, finde ich. Und ich weiß nicht so recht.
1: Doch, also.
0: Da gefallen mir meistens zu wenig Lieder drauf.
1: Ja, nee. Ja, kann sein, passiert, ja, passiert, aber nee, trotz allem, irgendwie finde ich, gibt es einfach zu wenig.
0: Okay,
1: Gab
0: na
1: früher
0: gut.
1: mehr,
0: Ja.
1: früher war alles besser.
0: Früher war alles besser. Jetzt kommt die Leier schon wieder. Nee, aber cool.
1: Hast du noch was, was du
0: Also ich
1: spielen
0: hätte noch
1: möchtest?
0: was. Und
1: Ja, dann.
0: zwar, ich hätte ein Lied von Rational Youth. Bei der warmen Temperatur. Es betrifft auch die warme Temperatur und so. Aber hier, Beware the Fly heißt das Lied. Und bei der warmen Temperatur natürlich schlüpfen die fliegen jetzt auch wie die Massen aus den Eiern. Und ne, so Stechmücken und Stechfliegen und so weiter. Und hier, Beware the Fly von Rational Youth. Die mag ich eh ganz gern.

0: Bondage Elvis, sehr schön.
1: Genau.
0: Das Lied ist Zeta Reticulae. Hätte ich gewusst oder vorher gewusst, dass du sie kennst, hätte ich mir das, glaube ich, schon viel öfter bei dir mal in der Disco gewünscht. Ja,
1: mach, ich hab sowas.
0: Ja, sehr schön.
1: Voll cool. Die hast du mal live in Heidelberg gesehen, glaube ich.
0: In Heidelberg, erzählt? Ja.
1: Das war schon lange her, ne?
0: Ewig.
1: Das Album ist ja schon von 2009.
0: Ja, da kann auch ungefähr die Zeit gewesen sein. Ja. Ich überlege gerade, Villa Nachttanz, gab es das mal?
1: Die gab es damals, ja. Villa Nachttanz.
0: Ich war mit einem Bekannten da und ich glaube, wir waren die einzigen beiden Gruftis da und sonst waren das nur so die, es war halt ein...
1: So ein linkes Zentrum, ne?
0: Linkes Zentrum, ja, und es war das normale Publikum, was eh da war die ganze Zeit und hat uns angeguckt, als wenn wir Außerirdische wären. Es war ein schönes Konzert, hat Spaß gemacht.
1: Okay, kann ich mir gut vorstellen, ja, cool. Ja, Bondage Fairies. Ja. Und so kommt, das ist ja immer das Schöne bei der Radiosendung hier. Man kommt dann von einem aufs nächste und dann wieder aufs nächste und schon hat man irgendeine Musikassoziationskette. Ich muss nachher eh noch was spielen, was ich vorbereitet habe, aber das kommt nachher.
0: Okay.
1: Jetzt kommt, du wolltest noch was spielen. Oder?
0: Ja.
1: Und zwar wolltest du noch von hier, also die dringend benötigte Ice Machine von Depeche Mode spielen.
0: Genau, ein bisschen Abkühlung.
1: Genau.

0: Ja, Depeche Mode, Ice Machine, ein Klassiker.
1: Ja.
0: Perfekt. Genau. Ihr hört übrigens den Vita Noctis auf dem Bermuda-Funk auf den Frequenzen 89,6 in Mannheim und 105,4 MHz in Heidelberg. Ich bin der Jürgen, neben mir sitzt der Moritz.
2: Hallo.
0: Und genau, Ice Machine war das gerade und gleich zur vollen Stunde kommen dann gleich unsere Veranstaltungstipps. Die haben wir gleich vorbereitet.
2: Du, ich war ja, faul des, ja, diesbezüglich.
0: Du hast Musik rausgesucht, das passt ja schon. Ansonsten müssen wir mal schauen, was wir sonst so mitgebracht haben heute. Das Lied war jetzt doch schneller aus als gedacht, ne?
2: Ja, das Ding ist, du hast, glaube ich, nicht ganz so auf die Zeit geachtet. Ich habe das Mikro schon hochgezogen und dann hast du nicht gehört, dass das Lied, das waren, glaube ich, noch so 20 Sekunden nur schon angefangen zu sprechen, aber es ist nicht
0: so schlimm. Okay. Das war verwirrend. Genau, aber jetzt ist es gleich, es ist 21 Uhr. So, jetzt kommen unsere Veranstaltungstipps. Ich habe ein paar Sachen rausgesucht. So viel ist es nicht, weil bei der Hitze und im Sommer hat es dann doch ein bisschen abgenommen an Veranstaltungen. Wir haben am Freitagmorgen, am 26. Juni ab 23 Uhr die allseits bekannte und beliebte Dead Kennys Party im Nachtleben in Frankfurt. Dead Stefan und der und vieles mehr auf. Wie jeden vierten Freitag im Monat ab 23 Uhr die Dead Kennys Party. Dann auch morgen am Freitag.
2: Samstag, Jürgen.
0: Genau. Morgen aber am Freitag ist auch noch eine Veranstaltung und zwar in Nachtwerk Musikclub. Oh, jetzt ist aber die Feuerwehr da draußen. Danke, Moritz. Ja, Moritz, mach mal kurz das Fenster zu, weil die Feuerwehr da recht laut war gerade. So, jetzt kommen wir zu den Veranstaltungen. Also, auch morgen am Freitag, den 26. Juni, ab 23 Uhr im Nachtwerk Musikclub in Karlsruhe, sind die Endzeitwelten mit DJ Prometheus. Der spielt Dark Wave, Dark Romantic, Postpunk und Dark Electro. Auch morgen am Freitag, den 26. Juni. Dann haben wir am Samstag, den 27. Juni, die Obscure Pop in der Kreativfabrik in Wiesbaden. Ab 20 Uhr geht es da im Garten hinten schon los und danach ab 22 Uhr geht es dann in den Keller. Genau, immer ganz lustig da. Eine gute Mischung aus Industrial, Postpunk, New Dark, Cold Wave und Art Pop. Dann haben wir am Donnerstag, den 2. Juli, ein Live-Konzert. Ab 20.15 Uhr, sagen sie, geht's da los. Und zwar in der Jahrhunderthalle spielen die Pixies live. Und als Vorband eine Band namens Guns am 2. Juli donnerstags. Dann haben wir noch eine Party am Samstag, den 11. Juli. Ab 22 Uhr ist da im Musikclub Fabrik Bruchsal die Batcave Party Volume 1.
2: Okay, klingt doch gut.
0: Klingt gut, kenne ich nicht. Wollte ich aber mal ankündigen hier, weil die spielen Batcave, Gothrock, Postpunk, Deathrock, Darkwave, Coldwave, Synthwave, Minimal und Minimal Wave und Underground NDW. So haben sie es angekündigt.
2: Ja, ich glaube, letzteres holt mich schon wieder sehr ab. Ja, da muss ich da auch mal gucken, ob ich das nicht in meinem Kalender markiere.
0: Richtig, am Samstag, den 11. Juli in Bruchsal in Musikclub Fabrik. Dann haben wir am Samstag, den 18. Juli, wieder die Last Rides im Kuhkaff in Mainz. Ab 22 Uhr geht es bei der Last Rides los, am 18. Juli. Dann will ich noch einen Film ankündigen. Und zwar am 26.07. ab 19.30 Uhr in Mannheim hier im Cinema Quadrat. Norbert Schwefel, Musiker aus Mannheim, der Director's Cut und ein Film zu ihm und seinem Schaffen.
2: Ja, finde ich gut.
0: Finde ich gut. Und deswegen haben wir uns das zum Anlass genommen, jetzt einfach zu sagen, wir spielen jetzt was von Schwefel.
2: Aber nicht Metropolis, weil das ist ein bisschen...
0: Das kennt jeder und
2: das abgelutscht. Kennt jeder. Ja, was abgelutscht. Ich habe es jetzt schon länger nicht mehr gehört. Kann man zwischendurch mal spielen. Aber ich mag tatsächlich auch von Schwefel sehr gern Secret Eyes, Silver Moon. Ich glaube...
0: Okay.
2: Ich weiß nicht, ob ich es schon mal hier gespielt habe. Weil wenn mich jemand fragt nach Schwefel, dann ist es das Lied, was ich nenne, weil, wie gesagt, Metropolis kennt halt jeder. Ja. Sea Blues, Eye, Silver Moon. Dann starten wir das mal.
0: Ja, dann starten wir das mal.

0: So. Ja, cool. Cooles Lied. Es hat so Raumpatrouille Orion, wie du gesagt hast. Ne? So
1: die, genau, das ist genau die Melodie im Hintergrund. Ja.
0: Absolut, ja.
1: Macht auch gute Laune, finde ich, das Lied.
0: Ja, macht gute Laune, das ist richtig, ja. Nee, cooles Stück.
1: Du überlegst noch oder hast schon was?
0: Ich überlege noch. Ich bin noch nicht ganz sicher, was ich spiele, weil ich habe da noch so ein paar Sachen. Ich hätte was von der schwedischen Post-Punk-Band aus den 80ern.
1: Okay.
0: Ich weiß nicht, ob der Name Mao, so hieß die Band damals, okay. Hatten auch nur einen einzigen Hit, so richtig, und den spiele ich jetzt einfach mal. Ja. Hier wären Mao mit Love Train.

0: Ja, das war Mao mit Love Train und ich glaube auch noch einen anderen Titel. Ich glaube, das hat irgendwie das mich getrennt. Oder sind, ist es so sehr unterschiedlich, dieses Lied? Mhm. Dass es in so zwei Blöcke geteilt ist. Kann auch sein, wer weiß.
1: Ich kenne es nicht, obwohl ich eigentlich ein Kind der 80er bin.
0: Ja, aber das ist unbekannte 80er. Wie gesagt, das ist eine schwedische Post-Punk-Band, die hat man da nicht so auf dem Schirm gehabt, glaube ich. Wir wollten ein bisschen elektronischer werden, glaube ich.
1: Ja, dann lass uns doch erstmal mit Synthetic Destiny weitermachen.
0: Okay. Ja.
1: Kenne ich übrigens auch von dem Sampler her.
0: Aha.
1: Hat mir auch gefallen. Habe ich mir dann auch bei Bandcamp geholt.
0: Ja. Synthetic Destiny, okay.
1: Ich glaube auch, dass ich die das letzte oder vorletzte Mal, als ich hier war, gespielt habe. Was aber wahrscheinlich auch schon
0: länger her.
1: Bisschen länger her ist, ja.
0: Nee, dann go for it.

0: Ja,
1: nett.
0: Zu poppig, hast du gesagt.
1: Zu poppig ein bisschen, aber an sich nett.
0: Grundsätzlich hast du gesagt, ich soll mal mehr sagen. Das war jetzt, wie gesagt, Synthetic Destiny. Das Lied heißt Sealed Lips. Von der No More Bright Days EP. Ja, ich habe es von Bandcamp, gibt's aber tatsächlich, glaube ich, auch bei Spotify,
1: okay,
0: Amazon Music und so weiter.
1: Also jetzt kommt auf jeden Fall ein Lied, das gibt's auf keinen Fall bei Spotify. Denn das bin ich eigentlich schon seit 3 Monaten schuldig. Genau, und zwar kommt hier von Kassettenfachentstauber der schwarze Roboter. Wir hatten nämlich eine Zeit lang die Phase, dass wir so Roboterlieder gespielt haben, Andreas und ich. Und das wurde sich gewünscht von der Anke. Und leider viel zu spät, aber wir erfüllen es noch, und zwar nämlich jetzt. Hier sind Kassettenfachentstauber mit der schwarze Roboter.

0: Großartig.
1: Ja.
0: Total toll.
1: Holt mich ab.
0: Sehr schön, sehr schön.
1: Ja, jetzt, ich weiß fast gar nicht, wie ich das toppen kann. Ich probiere es trotzdem nochmal mit dem, was ich letzte Stunde schon angekündigt habe. Ich würde gerne nochmal ein anderes Lied von HOPF spielen. Das Lied heißt Hirnkastriert. Und ich finde, es geht halt mehr in so eine Richtung, erst einmal elektronische Punkrock, also Synthpunk. Ist halt irgendwie anders als, das ist ja ein Popsong. Gleiche Band, gerne bei Bandcamp mal reinhören. Hat mir auch sehr gefallen.
0: Gibt's die auch bei Spotify?
1: Nein, Jörg, gibt's nicht. Gibt's nicht bei Spotify. So, hier ist HOPF, Hirnkastriert.

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0: Wetterbruch, habe ich gedacht.
1: Wetterbruch.
0: Ja, aber dann ging es ja, dann war's gut.
1: Ja, es fängt so mit langsam an, aber egal.
0: Dann war es richtiger Punkrock ohne Elektronik.
1: Ja, mag ich gern. Das waren übrigens die Ostzonen-Suppenwürfel machen Krebs. Mit dem Titel Von Haus aus alleine.
0: Ja.
1: Genau. Also ich mag den. Ich mag auch die Texte irgendwie total gern. Das ist total gut und Aber die haben schon ganz viel veröffentlicht, ne? Hier Ostzuppen, die gibt es schon länger und da gibt es, ich weiß gar nicht mehr, ob es überhaupt noch gibt, aber die haben ein paar Sachen veröffentlicht. Kann man sich mal reinhören. Gibt's bestimmt bei Spotify auch nicht. Das ist heute unser Running Gag. Gibt's bei Spotify. Cool.
0: Soll ich dann noch was spielen, was es auch nicht bei Spotify gibt?
1: Ja, was denn?
0: Immer. Ich bin mir sicher, Shadow Reichenstein gibt's nicht bei Spotify.
1: Da wäre ich mir gar nicht so sicher.
0: Schau mal.
1: Shadow Reichenstein ist ja eine amerikanische Band.
0: Ja. Aber es ist genauso wie... ich habe letztens den Link geschickt zu dem Artikel Silke Bischoff.
1: Ja.
0: Gibt es meiner Meinung nach auch nicht bei Spotify. Die kommen jetzt wieder auf ein Gelsenkirchener Label. Mhm. Ich habe vergessen, wie es heißt. Genau. Also sollte es beides nicht geben.
1: Okay.
0: Wäre jetzt einmal bisschen Horrorpunk mit...
1: Shadow Reichenstein wäre auch cool. Ja,
0: dann machen wir das. Dann
1: das ist doch super. Wie heißt das Lied denn von Shadow Reichenstein?
0: Shadow Reichenstein, Bela was a Junkie.
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0: Ah, Shadow Reichenstein ist schon gut, ne?
1: Ja.
0: Also ich mag ja so den Horrorpunk manchmal gar nicht so gerne, aber manchmal schon, manchmal holt er einen schon ab so.
1: Ja, ist spaßig, hätte ich gesagt. Also auch ist gute Laune Musik das Richtige? Wahrscheinlich nicht.
0: Ja, doch schon, aber es ist immer so, wenn du so Horrorpunk-Bands dir anguckst. Weißt du noch, letztes Jahr, als wir auf dem WGT Zombina und The Skeletons gesehen haben?
1: Ja, die sind einfach super.
0: Ja, war doch ähnlich gern. Und ähnlich ja. Spaßig und lustig. Auch so eine Horrorpunk-Sache. Also kann schon echt cool sein, ja?
1: Ja.
0: Also manchmal kann, wenn es zu lange geht, also so zwei, drei Horrorpunk-Bands ineinander, öden dich dann irgendwann an. So, oh, jetzt schon wieder und schon wieder und schon wieder. Weil die haben ja auch immer diesen selben.
1: Ja, immer wenn es oh, ist, dann weißt du, es ist Horrorpunk.
0: Ja, das ist alles gut. Ja, es ist da ganz lustig, aber ja, irgendwann auch so, schwierig.
1: So, du hast was rausgesucht.
0: Ich habe was rausgesucht,
1: könnte genau. Könnte von mir sein.
0: Könnte von dir sein, genau. Und zwar habe ich von Plastikstrom den Titel Pogo-Kinder rausgesucht. Und Plastikstrom, die sind ja hier aus Baden-Württemberg, aus Tübingen.
1: Mhm.
0: Und haben ja, ich habe die mal 2005, das ist ja schon 20 Jahre her, in Mannheim geholt. Und dieses Jahr haben sie auch beim WGT auf der IBM Warm-Up Party gespielt. Hab sie jetzt nicht gesehen, aber.
1: War ich nicht da, weil ich erst am Freitag angekommen bin.
0: Ja.
1: Aber sie haben, meine ich, letztes Jahr oder vorletztes Jahr auf dem WGT gespielt.
0: Ja, also die sind immer noch sehr umtriebig und sind noch unterwegs. Und deswegen spielen wir jetzt einfach mal vom Plastikstrom den Titel Pogo.
1: Sehr schön, ich freue mich.

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0: So. Ja, wunderbar. Das war Welle Erdball, Tanz eiskalt.
1: In der C64-Version, ja. Sehr gut.
0: Fast alles.
1: Fast alles.
0: Aber erst Plastik, Strom, dann Welle Erdball. Das hätte ich zwei Lieder hintereinander gespielt.
1: Ist doch gut, so schön. So schön, dass du dich hier aufgehoben fühlst.
0: Ja, gefällt mir.
1: Sehr schön, sehr schön. Ja, wir haben jetzt noch knapp 12 Minuten, 13 Minuten knapp noch. Und ja, was haben wir denn hier noch anzubieten? Du wolltest noch mal unbedingt was von Silke Bischof spielen, hast du vorhin gesagt. Das, weil ja, das ist ja so eine Band, die du gerne magst.
0: Also ja, ich habe ja nichts dagegen. Ne? Ich komme aus dem Ruhrgebiet, ja. Sogar aus Gladbeck ursprünglich. Da muss man, glaube ich, Silke Bischof gut finden.
1: Ja, gut.
0: Ist man auch früher in der Disco nicht drum rumgekommen.
1: Das ist richtig, ja.
0: Und da Andreas nicht da ist,
1: kann ich... Feel free.
0: Ja, aber
1: was... Lied willst du spielen?
0: Was Ruhiges.
1: Ja.
0: Ja,
1: ja dann, gern. Was Ruhiges. Warum nicht?
0: Ja, nicht, dass die Leute jetzt schon einschlafen.
1: Die schlafen nicht ein. Gleich spielt Deutschland hier Fußball-WM.
0: Ah, okay.
1: Um 10. Dann, die schlafen schon nicht ein.
0: Gut. Was hatte ich denn von Silke Bischof mit?
1: Under Your Skin hast du mit?
0: Ah, ja. Dann nimm mal Under Your Skin. Ich habe noch was anderes mit. Das ist aber eben nicht so ruhig. Dann fangen wir damit an.
1: Dann fangen wir mit Under Your Skin an. Dann
0: Silke Bischof, Under Your Skin.

0: So.
1: Ja. Silke Bischof. Also ich mochte die auch immer gern. Also
0: ich bin einfach nicht drum rumgekommen früher.
1: Ja.
0: Also es war die erste schwarze CD, die man mir in die Hand gedrückt hat, von jemandem, der selber kein Grufti war. Ich war damals auch noch keiner. Ich habe es in die Hand gedrückt bekommen mit, hier, da ist eine Frau mit Schwert drauf, könnt ihr gefallen. Ich finde das nach wie vor eine sehr absurde Beschreibung für Musik.
1: Ja. Aber es hat dir trotzdem gefallen und du bist bis heute drauf hängen geblieben und das,
0: ja.
1: das vor allem, das ist ja schon von 93, oder?
0: Silke Bischof, das erste war 91, dann 93 war Man on the Wooden Cross und The Potent to Surf.
1: 95, guck dir das mal an, wie lang alt das schon ist.
0: Alt war das Wort, was wir hier nicht benutzen.
1: okay, ich bin ja schon still. Ach ja, nee, aber das ist total schön, gefällt mir auch sehr gut. Wir sind jetzt auch so langsam schon am Ende angekommen, unsere Sendung.
0: Ja. Schade, ich habe für mich mal wieder Musik mitgenommen, also gerade hier das Stück mit Crystal An zusammen. Ich werde es mir nochmal irgendwie anhören. Schlusswort von mir wäre zum einen natürlich danke, dass ich hier sein durfte.
1: Ja, gern.
0: Und zum anderen hört euch auch gerne mal Musik abseits von Spotify an.
1: Ja, da gibt es viele tolle Sachen. Da muss man schon sagen, gibt es wirklich tolle Sachen. Und jetzt hören wir als letzten Rausschmeißer übrigens, hört ihr uns nächsten vierten Donnerstag wieder. Da gibt es aber eine Aufzeichnung im Juli, weil Andreas nicht da ist, ich bin im Urlaub, da machen wir eine Aufzeichnung. Hört ihr uns wieder auf den Frequenzen 105,4 MHz in Heidelberg und 89,6 MHz in Mannheim. Und wir beenden die Sendung mit einem Lied von Ideal, mit dem Titel Sex in der Wüste. Tschüss!
0: Tschüss!

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0: Ja, hallo und herzlich willkommen zum Nachttanzfunk. Heute am 28. Mai 2026 am Mikrofon begrüßt euch der André.
1: Und die Silvia.
0: Und den Nachttanzfunk, den hört ihr jeden vierten und fünften Donnerstag hier auf Bermudafunk von 22 bis 24 Uhr. Ja, und wo hören wir denn?
1: Im Bermudafunk, aus dem Bermudafunk und auf den Frequenzen 89,6 in Mannheim, 105,4 in Heidelberg oder über Livestream www.bermudafunk.org.
0: Ja, und der Opener zu dieser Sendung, das war eben KIZ, Geld wie ein Magnet. Und ich wollte eigentlich damit aufräumen, mit diesem Narrativ, dass kein Geld mehr da ist oder dass zu wenig Geld da ist und wir deswegen alle den Gürtel enger schnallen sollen.
1: Ja, so zum Thema Kommunen am Limit oder wie?
0: Zum Beispiel oder überhaupt ja Sozialkürzungen und hin und her. Es ist Kohle da, es ist nur schlecht verteilt, würde ich sagen. Aber gut, das ist jetzt nicht unser Sendungsthema im Nachttanzfunk. Ja, wir machen in dieser Mai-Ausgabe unsere Mischung aus Ska, Reggae, Cumbia, Punk und allem Möglichen, was uns sonst noch so gefällt. Ja, wir hören in das neue Album von Dota Kehr rein. Da geht's in Richtung Brasilien. Eine musikalische Verknüpfung der Musica Popular de Brasil mit modernem Sound. Und es gibt verschiedene Coverversionen zu hören von Fermin Muguruza, dem baskischen Punkrock, der baskischen Punkrock-Legende, würde ich mal so sagen.
1: Senior, könnte man auch sagen.
0: Senior, so wie wir. Und außerdem einen Rückblick, einen kleinen, auf das Schaffen von Rude Hi-Fi aus Bologna, Dresden, der die Musikwelt des Mestizos lange beeinflusst hat und nun wieder beim Ska gelandet ist. Ansonsten polemisieren wir gegen Militarisierung und Kriege und haben auch vielleicht den einen oder anderen Veranstaltungshinweis.
1: Ja, Veranstaltungshinweis bestimmt. Ich habe schon 2-3 rausgeguckt und du ja auch.
0: Ja, aber jetzt nochmal zurück zu KIZ, Geld wie ein Magnet. Ich bin heute über einen Bericht gestolpert beim Bayerischen Rundfunk. Da lande ich auch ab und an. Und zwar steigt die Zahl der Superreichen in diesem Land massiv und als superreich gilt, wer mehr als 86 Millionen Euro besitzt. Weltweit gibt es immer mehr Superreiche. Und in Deutschland liegt die Zahl im vergangenen Jahr bei rund 1.100 und sind jetzt 5.000. Also
1: genau, massiv die Zahl ist gestiegen, richtig.
0: Ja. Auf jetzt 5.000 um 1.100. Und die Haupteinnahmequellen, ratet mal, Aktiengewinne, gefolgt von Immobilienerträgen. Okay, aber ich höre jetzt einfach mal auf mit der Polemisierung über die armen Superreichen und dass kein Geld mehr da ist.
1: Und das ist jetzt nicht nur von irgendwelchen linken Geschichten, sondern es ist nach Berechnungen der Unternehmensberatung BCG, also diese Zahlen der rund 5000 Superreichen hier in Deutschland.
0: Ja, um das zu verändern, empfehlen wir natürlich den Class War und den hören wir uns jetzt natürlich an.

0: Ja, und das war Musik von Ruda Hi-Fi gemeinsam mit Mata Hari.
1: Auch lange bekannt, die Frau Mata Hari.
0: Ja, und der Ruda Hi-Fi heißt eigentlich richtig Luca Lombardo und kommt irgendwie aus Mittelitalien und lebt mittlerweile in Dresden und ja, ist musikalisch wieder zu seinen Roots zurückgekehrt und spielt eigentlich wieder Ska. Und ja, ich habe eigentlich gedacht, ich spiele ein paar Songs heute Abend, die mich irgendwie auch massiv mit beeinflusst haben und aber auch die ganze, sagen wir mal, Mestizo-Szene, denn er hat tatsächlich mit vielen Leuten zusammengearbeitet, unter anderem auch der Fermin Muguruza. Und ja, deswegen haben wir gedacht, ist bestimmt auch ganz nett hier als musikalische Begleitung an diesem Abend.
1: Ja, und seine Musik, seine Songs, wie immer und nach wie vor aktuell. Ne? Also jetzt auch der Song hier mit Class War und der Refrain, All I See Is To Fighting. Ja, es ist Zeit, solidarisch und gemeinsam zu kämpfen und nicht nach unten zu treten, nach dem, was André hier gerade vor dem Song gemeint hat, von wegen Verteilung des Reichtums hier als auch auf dem gesamten Planeten.
0: Ja, aber das ist natürlich ein großer Streitpunkt, den man gesellschaftlich vielleicht mal gemeinsam diskutieren müsste. Ist jetzt heute Abend aber auch nicht unsere Aufgabe, aber ich finde trotzdem, immer, wenn man irgendwo in die Zeitung schaut oder Radio hört oder Fernsehen guckt, heißt es, ist kein Geld da, wir müssen Reformen machen und der Gürtel muss enger geschnallt werden. Ja, ist aber die Frage für was und wie die Kohle halt verteilt ist, finde ich.
1: Und wer den Gürtel enger schnallt, ne? Okay. Naja, es geht halt, deswegen kamen wir ja auch drauf, also es geht schon auch an viele Vereine, auch hier in Mannheim. Würde ich mal von ausgehen.
0: Ja, wenn du jetzt quasi auf die Kommune blickst, wie du ja so schön sagst.
1: Kommunal gesehen, klar.
0: Kommunen am Limit oder wie genau es so schön heißt.
1: Genau.
0: Aber gut, ich würde jetzt einfach sagen, ich spiele noch ein bisschen Musik, bevor wir weiter polemisieren. Ich habe jetzt euch noch einen Song rausgesucht. Also der Ruda Hi-Fi hat ein ganz tolles Album gemacht, das heißt La Connexion. Und da sind viele Remixe von ihm drauf. Und einen spiele ich euch, den Song erkennt ihr auf alle Fälle, denke ich mir. Aber wir hören erstmal rein, bevor wir irgendwie was dazu erzählen. Ich hoffe, das klappt alles hier mit den Playern und so weiter. Und ich drücke die richtigen Knöpfe, hoffe ich doch mal.

0: Ja, das war die Tobacco Road, die habt ihr bestimmt auch schon gehört. In der einen oder anderen Version, weil dieser Song, der wurde sehr oft gecovert und ich hatte eigentlich auch immer die ganze Zeit gedacht, dass er im Original von Eric Burdon ist. Ist er aber nicht, er ist von John D. Loudermilk und wurde schon 1960 veröffentlicht, beziehungsweise im Dezember 59 aufgenommen.
1: Verdammt lang her.
0: Ja, und das, was ihr eben gehört habt, das war tatsächlich ein Remix von Rude Hi-Fi und ja, Gesang hat man auch, glaube ich, so ein bisschen Eric Burdon hören können.
1: Ja, fand ich auch. Ja, und der ganze Song dreht sich eigentlich um ja, extreme soziale Missstände in einem Arbeiter- und Elendsviertel in den 50er Jahren in Durham, North Carolina. In dem Viertel gab es eine Straße, die Marvin's Alley, wie sie damals hieß. Sie war ein Umschlagplatz für in der Region geernteten Tabak. Das ganze Viertel war geprägt von Kriminalität, von Spielern, von Prostitution und. Und das Lied handelt auch von dem Wunsch und der Hoffnung, die Welt in der verhassten Tobacco Road zu verändern und dort ein besseres Leben aufbauen zu können.
0: Ja, also tatsächlich eine sehr sozialkritischer Song und sehr alt und von x Bandprojekten gecovert und ja gespielt, unter anderem von The Nashville Teens, The Blues Magoos, der Eric Burdon, den haben wir ja schon genannt, und viele andere haben den Song interpretiert, Spooky Tooth, Jefferson Airplane und Edgar Winter, um mal ein paar Namen zu nennen. Aber gut, ja, zurück wieder in die Realität hier. Ich habe noch einen Song von Rude Hi-Fi für euch rausgesucht. Und zwar hören wir so einen Live-Mitschnitt an von dem, was er heute macht. Also wirklich eine ganz krasse Mischung eigentlich im Endeffekt. War einer der DJs, Mitproduzenten der Mestizo-Szene und landet jetzt quasi wieder in den Roots des Ska und des Reggae. Und hier ist ein Live-Mitschnitt von Rude Hi-Fi und den Total Rockers, und mit denen ist er auch unterwegs. Also wenn ihr jetzt irgendwie vielleicht im Osten seid oder sonst wo, könnt ihr einfach mal schauen, ob Rude Hi-Fi eine Skinhead-Reggae-Party irgendwie veranstaltet. Ich würde einfach sagen, ich höre mal in diesen Song rein.

Ja, ein kleiner Live-Mitschnitt von Rude Hi-Fi und den Toadwheel Rockers aus dem Erzgebirge. Und wer vielleicht am 5. Juni in St. Pieschen ist, kann die live sehen. Und zwar vor der Bühne am Konkordienplatz. Und weil es so schön ist, weil ich den Rude auch mag, habe ich euch noch einen Song rausgesucht. Auch ein uraltes Cover, das kennt ihr mit Sicherheit auch. Und das hören wir uns auch mal direkt an und sprechen dann danach darüber. Ich hoffe, ich krieg den Player da richtig zum Start. Hat ja eben einen kleinen Moment gedauert.

0: Fever.
1: No?
0: La, la. Ja, no. Fever, cooles Lied. Und es gibt es tatsächlich schon seit 1956. Und ist von Otis Blackwell geschrieben worden. Und ist ewig oft gecovert worden. Weitaus öfter wie den Song.

0: Song, den ihr vorher gehört habt, den Tobacco Road, von allen möglichen Interpreten. Ich habe gerade nochmal nachgelesen, wusste ich vorher nicht, von bis hin zu Boney M., Joe Fleming, was stand noch auf der Liste?
1: Bob Dylan, Grateful Dead, Quincy Jones, die Hildegard Knef hast du ja schon genannt.
0: Dahlia LaVie.
1: Die Amanda Lear, um nur so ein paar Namen zu nennen.
0: Elvis Presley.
1: Die Susie Quattro zum Beispiel. Okay, ihr seid hier beim Nachttanzfunk heute am 28. Mai 2026 bei Bermuda Funk, eurem Lieblingsradiosender. Und die Sendung Nachttanzfunk hört ihr eigentlich jeden vierten und fünften Donnerstag von 22 bis 24 Uhr. Und wenn sie heute nicht am 28. Mai 2026 läuft, dann hört ihr eine Wiederholung auf diesem Radiosender.
0: Wiederholen lohnt sich.
1: Ja. Kann euch tatsächlich auch im Juni passieren, denn da sind wir in Urlaub. Ja, mal schauen, wie wir das hinkriegen. Wenn nicht, hört ihr nochmal eine schöne Ausgabe mit Fever und was weiß ich nicht alles.
0: Oder die vor einer der vorherigen.
1: Ja, schauen wir mal, was wir hinkriegen. Was wollte ich eigentlich machen? Ja, ich spiele euch noch ein, zwei Songs von Rude Hi-Fi. Ich habe ja, wie gesagt, die CD von den Barrio Beaters dabei und da muss ich mich jetzt tatsächlich noch mal ein bisschen so durchklicken, dass ich euch einen Song raussuche. Aber ich glaube, ich habe schon einen gefunden, den ich euch spiele. Geht auch um das Thema Geld, war ja quasi am Anfang schon mal so ein kleiner Running Gag hier in der Sendung.
0: Ja, alles dreht sich um das Thema Geld.
1: Hat uns ja KIZ auch nahegebracht und vor allem ist ja kein Geld da und ja und so weiter und so fort. Dann spiele ich den heiligen Precario zuerst, würde ich sagen, irgendwie Santa Precario, das beschreibt das Ganze ja eigentlich auch ganz
0: nett. Wegen Prekariat.
1: Genau.
0: Okay.
1: Das nimmt ja leider zu und das Schlimme ist ja irgendwie, dass sich alle Leute irgendwie zufrieden geben mit Nationalismus im Endeffekt, auch mit dem Hass gegen andere Menschengruppen. Das nimmt ja massiv zu und vor allem auch ist ja auch super, wenn da erstmal die Konflikte geschürt sind, dass es da fast keinen Ausweg mehr gibt, irgendwie Lösungen.
0: Außer nach unten zu treten, oder wie?
1: Lösungen zu finden, wo man trotz der Konflikte aufhört mit Kriegen, mit Zerstörungen, mit Hass etc. Aber gut, ist auch ein anderes Ding. Aber jetzt hören wir mal den Santa Precario. Wir haben ja gesagt, wir machen hier so alles Mögliche und jetzt haben wir so einen Balkan-Kumbia-Remix. Haben wir auch schon die ganze Zeit nicht mehr so oft gespielt, irgendwie. Vielleicht schaffen wir das, wenn wir aus Wien zurückkommen und wir irgendwie balkanesisch beeinflusst sind. Aber gut, bevor wir nach Wien kommen, fahren wir erstmal in den Osten und schauen, was im Osten so los ist.
0: Da kommen wir vielleicht skarbelastet.
1: Ja, wer weiß. Wenn wir da vielleicht auch Stress gehabt haben oder auch nicht.
0: Don't panic.
1: Okay. Alles klar, dann den Santa Precario hoffe ich doch starten zu können. Ich guck mal, ob das irgendwie jetzt funktioniert.

0: Ja, und ruckzuck ist der Song vorbei.
1: Ja, hoppladihopp, ne?
0: Zack, zack. So geht's. Ja, ihr seid aber immer noch beim Nachttanzfunk. Und wenn ihr auch mal schauen wollt, was wir hier so laufen lassen, das könnt ihr auch auf der Homepage vom Bermuda-Funk finden. Da gibt's die Unterseite vom Nachttanzfunk und da ist auch in der Regel der Radiospielplan von uns veröffentlicht.
1: So, und ich würde jetzt gerne mal...
0: Ein Werbeblock oder was?
1: Ja, ein Veranstaltungshinweis, wenn man das so sagen kann. Und zwar geht es um eine bundesweit mobilisierte Antimilitarisierungsdemo. Keine Mittelstreckenwaffen, nirgends. Und zwar ist das jetzt am Samstag, den 30. Mai. Treffpunkt ist in Wiesbaden um 12.30 Uhr am Hauptbahnhof. Und parallel in Grafenwöhr. Und Grafenwöhr ist in der bayerischen Oberpfalz. Da ist der Treffpunkt um 13 Uhr im Stadtpark, genau. Und zwar deswegen in Grafenwöhr, weil es auf dem dortigen Truppenübungsplatz, ich glaube einer der größten hier in Deutschland, sollen Mittelstreckenwaffen stationiert werden. Und in Wiesbaden soll die Kontrolle quasi drüber geführt werden über die Regulierung der Mittelstreckenwaffen. Genau, der Militärstandort, so heißt Wiesbaden, und Kommandozentrale im Stadtteil Mainz-Kastel soll dort laufen. Und über den Einsatz dieser Mittelstreckenwaffen soll der US-Präsident entscheiden. Ziemlich krass. Ja, die haben natürlich verschiedenste Forderungen, unter anderem auch das Projekt ELSA zu stoppen. Und ELSA ist das europäische militärische Projekt der Entwicklung von Langstreckenangriffswaffen. Genau, so rum. Und es ist 2022 schon verabschiedet worden innerhalb der EU. Die Entwicklung, die geht schon etwas länger. Also diese ganzen Diskussionen drüber, wie was innerhalb der EU laufen soll. Und da ist eine der Forderungen, dieses Projekt zu stoppen, stattdessen Verhandlungen über Rüstungskontrolle wieder aufzunehmen, zu führen, um ein multilaterales Folgeabkommen zum INF-Vertrag zu entwickeln und damit auch zum Abzug aller Mittelstreckenwaffen und auch einem Abzug russischer Mittelstreckenwaffen, wie zum Beispiel der Oreschnik. Also soll auf beiden Seiten wieder erreicht werden, runterzufahren mit der Militarisierung. Es ist auch ein Aufruf gegen Kriegsdienste, klar, den Aufruf, Kriege und Konflikte diplomatisch zu lösen, statt militärisch. Unterstützt wird es vom Datum April, 7. April diesen Jahres, bereits von 26 Gruppen, Netzwerken, Zusammenhängen, alle mögliche, Darmstädter Friedensforum, DFGVK, Friedens- und Zukunftswerkstatt, Friedensforum Neumünster, Friedensini Mainz und. Ohne Rüstung leben, es ist eine NGO, viele, viele mehr, und die Veranstalter gehen davon aus, wie gesagt, Stand war 7. April, dass noch mehr dazukommen. Das heißt jetzt am Samstag für uns hier, ich glaube nicht, dass jemand nach Oberbayern fahren möchte, aber wer Zeit hat, 12.30 Uhr Hauptbahnhof Wiesbaden.
0: Ist die Kundgebung. Okay, hast du noch mehr oder sind wir später noch?
1: Ja, später, das war jetzt glaube ich schon relativ lange erstmal. Es ist natürlich auch nicht so ruckzuck abzuhandeln. Die schreiben natürlich noch mehr dazu, könnt ihr selber gucken, nochmal nachlesen, unter keine Mittelstreckenwaffen, nirgends. Und wie gesagt, 12.30 Uhr Treffpunkt, Auftaktkundgebung am Hauptbahnhof. Und um 14.30 Uhr ist dann die Abschlusskundgebung am Kranzplatz.
0: Okay, dann würde ich sagen, mach schon ein bisschen Musik, und da haben wir auch gleich noch einen Veranstaltungshinweis nach dieser Musik, die ich euch einspiele. Ich habe jetzt nochmal diesen Sampler La Linea del Frente, A Tribute to Fermin Muguruza, ist compiled von Lucha Armada und Sabor Discos. Und da sind jede Menge Songs von Fermin Muguruza drauf, und die werden allerdings von vielen anderen Interpretinnen gecovert, sozusagen. Und einen spiele ich euch jetzt, der heißt As Catasun Parabolica, und der ist von Chocolate Remix. Und Chocolate Remix könnt ihr in Karlsruhe sehen, wenn ihr Lust habt. Da erzähle ich euch was danach, aber jetzt hoffe ich, dass ich hier den Player an den Start kriege und wir den Chocolate einen Song von Chocolate Remix hören.

0: Das war Musik von Chocolate Remix aus Argentinien. Das ist die Produzentin und Rapperin Romina Bernardo alias Choco. Und den Song, den ihr gehört habt, der war ein Song, der Fermin Muguruza geschrieben hat. Und sie hat ihn remixed sozusagen. Und sie ist am 7. August im Celtival in Karlsruhe zu sehen. Also, wenn ihr auf den Geschmack gekommen seid und euch das gefallen hat. Also, ich fand's sehr cool auf alle Fälle.
1: Ich auch.
0: Reggaeton, Latin Rap Projekt mit satirischen Texten und auch eine Spielerei mit der Sexualität sozusagen. Sie versteht sich auch als Queer-Aktivistin und mixt die unterschiedlichen Genre, wie man es so schön sagt.
1: Genre.
0: Von Beilefunk, Dembo, Cumbia und so weiter und so fort und elektronischer Musik und hat einen starken politischen und auch sozialen Inhalt zu vermitteln.
1: Ja, und sie prangert in ihren Songs schon auch die Probleme an, mit denen Frauen und Menschen aus der LGBT-Bewegung regelmäßig konfrontiert sind.
0: Also, Freitag, 7. August 2026.
1: 19 Uhr.
0: Im Celtival in Karlsruhe im Kulturzentrum Tollhaus ist der Veranstalter. Und es gibt einen Einheitspreis und eine Ticketbörse und so weiter und so fort. Also schaut euch das mal einfach an auf der Seite vom Tollhaus, wie ihr da vielleicht an die Tickets drankommen könnt oder so.
1: Ist bestimmt cool, finde ich auch. Und es ist noch einer der bezahlbaren Abende. Ich glaube, auf dem Celtival gibt es auch noch Bands, die kosten weitaus mehr.
0: Willst du denn noch was dazu erzählen, zu dem Celtival? Also wir haben gesehen, das ist ein riesen Line-up auf jeden Fall von unterschiedlichen Künstlern. Geht eine ganze Zeit. Zum Beispiel auch mit dem Superstar des Balkan Beats.
1: Der Chantel.
0: Und dem Bukowina Club als Soundsystem. Ja, viele andere Leute, auch Jazz, also musikalisch sehr breit aufgestellt. Mhm. Auch Musik von Sistema Solar oder auch aus Japan, MOS mit der Ukulele Death Squad. Die haben wir euch.
1: Genau, das fand ich cool. Die haben wir euch beim letzten Mal vorgestellt. MOS aus Japan, die fand ich auch sehr, sehr gut.
0: Also, Bands, die ihr hier in dieser Sendung hört, treten auch hier tatsächlich in der Nähe auf. Ja, Mannheim ist da ein bisschen ausgeklammert. Das ist auch ein bisschen schade, dass es mestizomäßig so ein bisschen eingeschlafen ist. Und das mangelt aber auch tatsächlich auch an Locations, wo man sowas tatsächlich auch gut veranstalten könnte. Ja, auch eine Band, die ihr regelmäßig hier oder ab und an auf diesem Funk hört, Le Cheux de la Tête. Die spielen auch auf jeden Fall auf dem Celtival und die sind auch, soweit ich das weiß, in Karlsruhe, in Heidelberg.
1: Genau, da hatten wir ja auch schon geguckt. Ne? Ja.
0: Aber kann ich euch auch dann gerne nochmal durchsagen. Ja, viele Bands, die wir spielen, auf jeden Fall, die sind auch bei Pachanga Booking verpflichtet und treten hier in der Gegend oder rund um diese Gegend hier auf.
1: Rhein-Neckar-Dreieck kann schon groß sein.
0: Also ein bisschen Bewegung. Okay. Was habe ich jetzt für euch? Ich spiele auf jeden Fall nochmal einen Song von Rude Hi-Fis und den Barrio Beaters von dem Album La Conexión. Und das kommt bei uns auch so ein bisschen zu kurz. Der Jungle und der Drum and Bass. Gefällt uns eigentlich auch ganz gut, aber irgendwie leider nicht so oft in dieser Sendung präsent. Und deswegen spiele ich euch auf jeden Fall auch nochmal einen Song Tomate una Copa und der ist zum Beispiel auch mit Chalat 58 zusammen. Hören wir einfach mal in den Song rein und
1: nimm ein Glas, Tomate una Copa.
0: Conmigo.
1: Conmigo, genau.
0: Also probieren wir das mal, ob der Player das alles macht.

0: Das war nicht bei mir. Mir sind keine Gläser runtergefallen.
1: Dürfen wir hier eh nicht.
0: Genau, wir dürfen ja gar nichts trinken im Studio. Also, ja, wir sind hier aus dem Studio 2 aus der Feuerwache hier in Mannheim bei Mulderfunk. Und das war jetzt schon fast die erste Sendestunde vom Nachttanzfunk. Heute am Donnerstag, den 28. Mai 2026. Bei Bermudafunk, dem freien Radio, und das könnt ihr bekanntlich in Mannheim noch mit UKW-Radios, das sind irgendwie so kleine alte Geräte.
1: Mit Knöpfen dran.
0: Genau, also ohne Touchscreen und ohne Swipen und was weiß ich, kann man irgendwie auf 89,6 irgendwie
1: in Mannheim
0: tatsächlich anonym noch Radio hören. Das ist nämlich genau auch der Unterschied, dass zum Beispiel alles, was über das Internet geht, im Endeffekt auch klar verfolgbar ist, und im Endeffekt kann man mit dem UKW-Radio einfach auch das hören, was man will, ohne dass es jemand mitkriegt.
1: Ja.
0: Zum Beispiel.
1: Zum Beispiel.
0: Das ist der Vorteil von UKW.
1: Mannheim 89,6, Heidelberg 105,4, da warst du nämlich gerade stehen geblieben.
0: Echt?
1: Ja. Ja,
0: okay. Und dann, wo kann man es sonst noch hören?
1: Im Livestream.
0: Auch auf der Homepage vom Bermudafunk habt ihr die Möglichkeit, einen Livestream abzugreifen und diese Radiosendung oder diese Radiosendungen beim Bermudafunk zu hören. So, und normalerweise sollten wir ja irgendwie pünktlich zur Stunde die Musik wechseln.
1: Die Musik pünktlich zum Ende der Stunde aufhören lassen, aber wir switchen sozusagen, wir swipen in die zweite Stunde.
0: Wir swipen in die zweite Stunde. Willst du noch einen Veranstaltungshinweis loswerden? Nee,
1: anderthalb Minuten vor Ende der Stunde möchte ich das nicht.
0: Das möchtest du echt nicht?
1: Nein, möchte ich nicht. Du kennst mich, ich rede zu viel und es dauert eh länger wie eine Minute.
0: Okay, aber jetzt muss ich irgendwie versuchen, das irgendwie so hinzubiegen, dass jetzt wieder ein Song kommt. Ja, mir läuft schon der Sapper hier in dem Studio.
1: Ja, es ist hochsommerlich hier drin.
0: Aber gut, ich versuche jetzt die zweite Sendestunde mit was ganz anderem, etwas ruhigerem angehen zu lassen. Wir haben es ja schon in der Anmoderation gesagt, dass ihr auch Musik heute von Dota Care hört. Von Dan und Dota, um genauer zu sein, der Repen de Fortaleza. Und ja, das ist das neue aktuelle Album. Ja, aktuell ist es ja auch schon immer. Es ist ja auch schon 2024 rausgekommen.
1: Für unsere Verhältnisse aktuell.
0: Aber gut, wir haben es noch nicht gespielt. Und was das Tolle ist, ist auf jeden Fall Musik, die bei uns eigentlich auch nicht so oft läuft. Brasilianische Musik. Und ja, ich würde einfach sagen, ich spiele den Song, den Dota Care zusammen mit dem großen Chico César irgendwie aufgenommen hat, und der heißt Uma Nova Historia.
1: Eine neue Geschichte.
0: Oh, okay, hören wir mal rein. Also hier beim Bermudafunk, beim Nachttanzfunk, Dan and Dota und den Song, der ist auch recht schnell um, von Chico César.

0: Ja, eine neue Geschichte von Dota und Dan. Und ja, sie sagt, es ist eine Wiederbelebung. Nach 20 Jahren wieder ein gemeinsames Album mit dem brasilianischen Sänger und Komponisten Danilo Guilherme aus Fortaleza.
1: Genau. Wir haben ihre Songs zusammengeschrieben. Diese Songs sollen ihre gemeinsame Geschichte widerspiegeln, die Gegenwart einfangen, haben einige gute Musiker dabei, der Gitarrist Regie Damasceno, Maria Betania war auch mit bei und, ein paar wirklich richtig gute. Und ja, ein schönes Stück, und wie André schon angekündigt hat, sind das jetzt eher die ruhigeren Stücke.
0: Vielleicht.
1: Zumindest mal 2, 3, die da kommen. Mir hat's gut gefallen. So zwischendurch mal so was Ruhigeres ist auch nicht so verkehrt.
0: Ja, dann kommt jetzt noch ein zweiter Song. Also 2 der 3 spiele ich auf jeden Fall aus diesem Album. Um Girasol da Cor de Seu Cabello.
1: Aha.
0: Ich kann kein Portugiesisch.
1: Gar nicht. Girasol kommt man ja schon bekannt. Girasol
0: und das Herz von einem Pferd. Das ist Cabello. Ja, auf dem Kopf. Ah, die Haare. Ja. Oder?
1: Ja, vielleicht. Wir gucken nochmal und vielleicht
0: finden wir euch
1: was,
0: da ja irgendwelche Storys erzählen. Dann heißt es wieder, die zwei erzählen dann nur Fake News. Ja, hören wir einfach mal einen Song rein, oder?
1: Ja. Wir gucken, und Portugiesisch ist halt doch nicht ganz so einfach. So, also schon nochmal ein Stück weit anders wie Spanisch oder so, ne? Was wir einigermaßen gut übersetzen könnten.
0: Alles klar, dann stoppen wir mal mit dem Song. Der ist auch recht schnell auf jeden Fall, und er ist gemeinsam mit Ayla Lemos.

0: Oh, Girasol, d'accord, de sol cabello. Ja, wir haben geguckt, das heißt eine Sonnenblume in der Farbe deines Haares. Sehr poetisch.
1: Ja, schön. Sehr schöner Song auf alle Fälle. Ja, das waren jetzt so die ruhigeren Zeiten. Oder sollen wir noch eins hören? Was meinst du?
0: Also gerne auch noch eins. Also mir gefällt's gut.
1: Dir gefällt's gut?
0: Ja.
1: Okay.
0: Ja.
1: Mia Ero, würde ich sagen, hören wir noch. Und ja, ihr hört hier Songs von Dota und Dan aus dem Album De Repente Fortaleza. Und ich muss jetzt gucken, dass der Player hier wieder alles macht, was ich möchte.
0: Ja, ich habe auch gerade gesehen, in Fortaleza sind die Songs auch aufgenommen worden. Ne? Hab's gesehen. Okay. Ja, wir gucken natürlich zwischendurch immer mal wieder. Ne,
1: der Dan kommt ja, glaube ich, aus der Stadt Fortaleza. Ja. Und das ist die viertgrößte Stadt in Brasilien. Und ja, ich war noch nie in dieser Ecke.
0: Nee, ich auch nicht. Ich auch nicht.
1: Aber gut, machen wir weiter hier, oder? Beim Nachttanzfunk. Mhm. Heute am 28. Mai 2026 hier bei Bermudafunk, dem Freien Radio Rhein-Neckar. Und wir sollen es ja eigentlich immer wieder zum Anfang und zum Ende einer Sendestunde sagen, wo und wie man den Bermudafunk hören kann. Und das mache ich jetzt auch nochmal. Also ihr könnt dann noch mit alten Radios hören auf der UKW-Frequenz 89,6 oder
0: 105,4.
1: In Heidelberg. Kabel gab es auch mal, aber ist scheinbar nimmer. Und ansonsten halt, gibt es auch die Möglichkeit, den Livestream abzugreifen. Am liebsten auf der Homepage vom Bermudafunk unter bermudafunk.org. Ja, und wenn ihr schreiben wollt oder Lust habt, auch selbst Radio zu machen, dann schreibt an die info@bermudafunk.org. Oder wenn euch was auf den Keks geht oder ihr Kritik und Anregungen habt. Gut,
0: und jetzt hören wir nochmal so den Mix aus Berlin und Brasilien sozusagen.
1: Ja, kann man so sagen. Mhm. Und hören wir den Song Mia Ero.

0: Das war Musik aus Brasilien, Berlin sozusagen.
1: Mhm. Schöne, schön, schön getragene Musik. Also ich finde sie gut. Ich finde die Stimme auch sehr schön von Dota. Gefällt mir sehr gut. Ja, jetzt nochmal, bevor André hier da mal weiter Mucke macht, wollte ich den zweiten Veranstaltungshinweis loswerden. Sagen wir so, dieses Jahr 2026 feiert das Mietshäuser-Syndikat in Mannheim sein 10-jähriges Bestehen.
0: Ja, mit konkreten Projekten sogar. Also wir haben schon früher angefangen zu arbeiten, aber bis die ersten Projekte realisiert wurden, oder?
1: Ja, genau. Ja, und ist ein nach wie vor ein cooler Beitrag gegen den üblichen Immobilienwahn hier, die Projekte vom Mietshäuser-Syndikat. Und zwar gibt es am Vorabend zu dem eigentlichen Fest gibt es eine Auftaktveranstaltung anhand von gemeinwohlorientierten Wohnprojekten aus Süddeutschland. Da kommt zum Beispiel ein Mensch von Collegium Academicum Heidelberg, Mika Karlsruhe, das Vier-Häuser-Projekt Tübingen, Almende Gundelfingen, Wörthstraße 8 München. Ja, da gibt es die Abendveranstaltung als Auftaktveranstaltung am Freitag, den 19. Juni um 19 Uhr bis 21.30 Uhr in der Abendakademie Mannheim. Und am nächsten Tag ist dann, das heißt am 20. Juni ab 14 Uhr gibt's diverse Vorträge, es gibt Konzerte, es gibt Diskussionsrunden, Infostände, Soundinstallationen, es gibt natürlich auch ein Kinderprogramm zur Bespaßung, es gibt Food und Drinks, also den halben Tag oder den lieben langen Tag, eine richtig schöne, hoffe ich, Mietshäuser-Syndikatsparty.
0: Ja, also 20. Juni, 14 Uhr in der Fritz-Salm-Straße, das große Fest. Veranstaltet von SWK, Solidarisch Wohnen in Mannheim, von 13 Hektar Freiheit und von Umbau e.V. Und ja, es geht eigentlich darum, bezahlbares Wohnen zu schaffen, gemeinwohlorientiert, unverkäuflich und sozial. Also wenn euch das interessiert, wie das Mietshäuser-Syndikat organisiert ist und wie es quasi seine Projekte entwickelt, dann solltet ihr euch vielleicht diese Veranstaltung anschauen, also abends in der Abendakademie mit den Gästen, die Silvia schon aufgezählt hat, oder halt auf dieses Straßenfest in der Fritzalmstraße auf Törley kommen. Das ist ja einer von diesen neuen Stadtteilen in Mannheim. Man muss auch dazu sagen, dass aufgrund der jetzigen Entwicklung es ist mittlerweile auch sehr schwierig ist, in einer Großstadt wie Mannheim oder auch in Ludwigshafen solche Projekte zu realisieren, weil die Bodenpreise extrem hoch sind und die Kommune eigentlich auch zu wenig Boden zur Verfügung stellt.
1: Die Kommune ist am Limit.
0: Zum Beispiel, also diese Kommune oder halt auch die Privatbodenbesitzer oder so. Und dann ist natürlich Bauen eine extrem teure Sache im Moment wegen Rohstoffpreisen und das wirkt sich dann natürlich am Ende auch auf hohe Mieten aus.
1: Und noch nicht mal, also natürlich, klar, Bodenpreise, aber schon auch in bestehende oder aus bestehenden Häusern, größeren Häusern ein Wohnprojekt zu machen und das gemeinsam als Mietshaus-Syndikatsprojekt aufzukaufen, ist mittlerweile, denke ich, auch ein ziemlich großes finanzielles Problem.
0: So, jetzt wecke ich euch mal ein bisschen auf. Also wir haben euch ja jetzt quasi schon so halbwegs in den Schlaf geschaukelt gehabt.
1: Ja, ja gut. André wird, glaube ich, wieder ein bisschen schneller.
0: Ja, also ich versuch's und mal schauen, wo wir landen. Ihr hört jetzt auf jeden Fall Musik von einer Frau, von Labasu.
1: Ja, cool.
0: Die ist aus dem Baskenland ursprünglich und ist eine der bekanntesten Repräsentantinnen des Hip-Hop Español und vor allem auch des Rap Fenomeno.
1: Und heißt eigentlich Elena Caballero Villanueva.
0: Und das Stück jetzt von Labasu ist nicht so, wie man es vielleicht von ihr gewohnt ist. Und das Stück ist auch von diesem Sampler, den ich schon mal in der ersten Sendestunde erwähnt habe. La Linea del Frente, a Tribute to Fermin Muguruza. Von Lucha Amada herausgegeben. Ein 2-CD-Sampler, der das Leben und das musikalische Werk von Fermin Muguruza würdigt. Und das würdigen vor allem 36 Bandprojekte, die davon die Songs quasi von Fermin neu interpretieren. Und jetzt hören wir uns tatsächlich so einen alten Klassiker von Cortato an. Fermin Muguruza hat Ende der 80er Jahre oder Mitte der 80er Jahre angefangen, Musik zu machen mit einer Punkband, die sich auch Cortato genannt hat. Und ja, diesen Song, den spiele ich euch jetzt. Ich hoffe, ich habe das alles richtig ausgewählt und das klappt jetzt. Und jetzt wird's laut und schnell.

0: Wow, okay.
1: Das war kurz und schnell. Uff.
0: So, und jetzt, weil wir es selten schaffen, tatsächlich von der anderen Seite der Welt Songs zu spielen, habe ich noch einen Song aus Japan für euch. Und der ist auch von diesem Fermin-Album, also was heißt Fermin-Album, von diesem Tributalbum To Fermin Muguruza. Und der ist von EKD, I Los Changeras. Und Silvia rümpft die Nase.
1: Nein, ich rümpfe keine Nase.
0: Gut, okay.
1: Ich habe nur Fragen geguckt.
0: Nur Fragen. Aber es ist auch ein Klassiker von Cortado, Sari Sari. Hat Cortado fast immer gespielt auf Konzerten. Und ja, jetzt hören wir uns mal die japanische Variante dazu an.
1: Okay.
0: Player ist am Start und
1: los geht's.
0: Los geht's, ja.

0: Musik aus Japan. Und das war sozusagen die baskisch-japanische Connection, ja, was eigentlich auch sehr außergewöhnlich ist. Es gibt eine große Musikszene in Japan, die auch auf baskische Musik steht. Und es touren auch immer wieder baskische Bands in Japan,
1: In Japan,
0: sehr
1: genau.
0: erfolgreich. Fermin ist auch auf große Festivals eingeladen und umgekehrt kommen auch japanische Projekte dadurch nach Europa und sind da quasi im Austausch mit dem Radikal-Musik-Netzwerk.
1: Ja, fand ich auch sehr interessant und ich habe eigentlich nur Fragen geguckt, weil, ne, so, du hast ja angekündigt, EKD. Kann man ohne EKD,
0: Nein.
1: dachte ich, bitte, Evangelische Kirche Deutschland, was machst du jetzt? Nee, Gott, das ist war, ist, wie auch immer, die Band aus Japan und war auch sehr schön gecovert. Ja, genau, bevor die zweite Stunde zu Ende geht, okay, wir haben noch eine halbe, aber bevor ich das vergesse, noch einen Termin, es hat noch ein bisschen Zeit, wahrscheinlich werden wir euch im Juni nochmal darauf hinweisen, die diesjährige Monobride findet statt am 11. Juli unter dem Motto Zusammen eins. Es geht los mit der Demo, wenn man sie denn so nennen möchte, um 13 Uhr in der Augusta-Anlage.
0: Also hinterm Wasserturm sozusagen.
1: Genau, das ist die Augusta-Anlage und zieht zum alten Messplatz. Ab 14:30 Uhr ist dort das Monobride-Fest auf dem alten Messplatz und der Neckar Wiese. Ja, zusammen eins und sie suchen, also es soll ein deutliches Zeichen für Vielfalt, Zusammenhalt und queere Sichtbarkeit sein hier in Mannheim. Was sie natürlich schon noch brauchen, ist Unterstützung. Egal ob auf der Demo direkt oder auf dem Straßenfest, ob zum Thema Marketing, Awareness, Barrierearmut. Es stehen noch viele Aufgaben an, bis es denn soweit ist und Realität wird. Und Unterstützung ist herzlich willkommen. Ihr könnt gucken auf monobreit.de/mitmachen.
0: Ja, und was das Schöne auch ist an der Monobreit, sie versuchen so ein bisschen Barrieren abzubauen, Barrierefreiheit anzubieten oder Barrierearmut. Ja, und Barriere sind quasi für Leute, die jetzt nicht unbedingt supermobil sind, eine Möglichkeit auch an so einer Veranstaltung teilzunehmen, einer Großveranstaltung, einer Musikveranstaltung, einer Party. Ein Ort für alle Menschen aus Mannheim. Und es gibt auf jeden Fall auch noch ein Busfahrtangebot. Also für die Leute, die wieder an den Ausgangspunkt zurück wollen, an die Augusta-Anlage, gibt es zum Beispiel auch eine Busfahrt, für die ihr euch auch einen Platz irgendwie sichern könnt. Es geht also nur mit vorheriger Anmeldung und ihr könnt auch entlang der Route ein- und aussteigen. Und ja, es werden auch auf einer barrierenarmen Karte auch entsprechende der Haltestellen gekennzeichnet. Finde ich echt eine super Sache. Mal schauen, ob das läuft, ob der Bedarf da ist. Also für all die Leute, die jetzt nicht so fit sind, zu Fuß, auf jeden Fall ein tolles Angebot, um an so einer Veranstaltung teilzunehmen. Ja, es werden auf jeden Fall auch noch Helferinnen und Helfer gesucht, die die Veranstaltung mit unterstützen. Es gibt auch Infostände am alten Messplatz.

0: Platz. Und es gibt auf jeden Fall auch jede Menge Vorbereitungstreffen, die im queeren Zentrum in Mannheim stattfinden. Also da ist eigentlich zum Teil manchmal ja, wöchentlich
1: ein Treffen. Ja, das nächste findet direkt morgen statt. Freitag, 29. Mai von 18 bis 20 Uhr, sehe ich richtig, ne?
0: Ja, also sogenannte Bausteintreffen und es gibt auch ein Plenum. Das nächste ist am 7. Juni, sonntags von 11 bis 15 Uhr im queeren Zentrum in G714. Das ist quasi in der Innenstadt Richtung Jungbusch auf der Seite von den Quadraten. Gut, also die Monnenpride am 11. Juli 2026. Ein Tag zum Feiern, sichtbar sein und zusammenstehen.
1: Finde ich schön, finde ich schön.
0: Gut, wie geht's jetzt hier Musik weiter? Mit der Musik weiter. Ja, ich habe jetzt nochmal auch einen Mensch, den ich sehr gerne höre. Einer meiner Lieblingstrompeterinnen und Trompeter. Trompeter auf alle Fälle.
1: Roy Paci.
0: Und ja, wir hören einen Song, der relativ neu ist. Ja, Toda Joia, Toda Beleza heißt er. Hört sich fast auch brasilianisch an, würde ich sagen. Mhm. Ja, hören wir mal in den Song rein. Und ihr merkt auch, dass es da auf jeden Fall noch alte Bekannte zu erkennen gibt bei diesem Song. Ja, ich spiele ihn jetzt halt einfach mal und ich hoffe, dass da jetzt auch mein Player mitspielt. Na, was macht der
1: Oder Player? Auch nicht.

0: Ja, schnell war er der Roy Paci, oder?
1: Ja, naja.
0: Und Aretuska. Okay, ihr seid hier immer noch beim Nachttanzfunk. Ja, 20 Minuten. Hört ihr uns noch irgendwie hier bei Mutterfunk, dem freien Radio Rhein-Neckar, heute am 28. Mai 2026 und die Silvia ist am Mikrofon.
1: Und der André.
0: Und ja, ich spiele euch jetzt noch so ein bisschen Mestizo-Sounds und lasse euch da so langsam in die Nacht entschlummern. Und ja, unsere Radiosendung läuft jeden vierten und fünften Donnerstag im Monat von 22 bis 24 Uhr. Das heißt, eigentlich könnt ihr uns das nächste Mal erst am 25. Juni wieder hören, wenn ihr Lust habt. Okay, ja, wir waren jetzt ja quasi schon in Italien und sind da so halbwegs nach Frankreich gestolpert. Der Manu Chao hat ja da im Hintergrund ein bisschen mitgeträllert beim Roy Paci.
1: Hab ich eindeutig gehört.
0: Ja. Und die haben auch zusammen auch schon in verschiedenen Projekten gemeinsam gespielt. Ich hatte das Vergnügen, den Roy Paci in Genua zu sehen. Auf einer großen Demo hat er quasi die Demo unterhalten. Und das war schon sehr beeindruckend. Ja, aber jetzt hören wir noch Musik von La Caravane Pass. Das ist auch eine Band, die ihr regelmäßig hier hört in diesem Radio, zumindest bei uns in der Radiosendung. Und da gibt's auch was relativ Neues. Insulaire heißt das Stück. Und ja, die Caravane Pass ist auf jeden Fall auch unterwegs. Und die kann man auch sehen. Also für all die Leute, die in Frankreich unterwegs sind im Sommer, jetzt im Juni, in Saint-Chamond zum Beispiel auf dem Festival La Rue des Artistes.
1: Die Straße der Künstler.
0: Treten die auf. Oder auch, wer in Ungarn sein sollte, im Garten Kubuchi am 23. Juni oder im Val de Arc Festival in Frankreich oder auf anderen größeren Festivals sind die auf jeden Fall auch zu sehen. Und wir hören auf jeden Fall jetzt mal Insulaire. Na, das Stück, das macht mir heute schon den ganzen Tag Schwierigkeiten. Es kam vorhin schon mal und jetzt hat es sich auch schon wieder vorgedrängelt.

0: Ja, schnell ist das Wasser geflossen. ja, aber ich glaube, wir hören jetzt nochmal Musik von aus diesem Lande und auch Musik.
1: Frankreich.
0: Das war jetzt Frankreich, aber jetzt schwenken wir in den Osten und zwar auch ein Mensch, der sehr polarisiert.
1: Der Herr Wenzel.
0: Der Herr Wenzel. Und ja, ich mag ihn ja schon gerne, auch wenn er ja bei den Corona-Gegnern ist und so weiter und so fort. Also zumindest war er nicht mit dieser Imperei einverstanden. Aber gut, es ist eine persönliche Geschichte von jedem Einzelnen, wie man sich dazu positioniert. Ja, die Diskussionen waren ja wirklich ultra schwierig. Das hat ja hier das halbe Land gespalten und die Gräben sind auch immer noch nicht, glaube ich, geklettet. Und auch die Diskussionen um dieses Thema.
1: Ja, den Eindruck habe ich auch. Es wird schon ziemlich hin und her geschwurbelt, ne?
0: Auf jeden Fall. Aber ich halte jetzt den Wenzel nicht unbedingt für einen Schwurbler. Aber
1: nee, denke ich auch nicht.
0: Hören wir einfach mal das Trinklied, das Kamper-Trinklied von Wenzel. Ja.

0: wer den Wenzel sehen will, der kann ihn sehen. Der ist auf jeden Fall im Juni unterwegs in Leipzig, Magdeburg, Stendal, Berlin, in der Hansestadt Havelberg oder auch in Kamp am Hafen am 20. Juni oder auch in Berlin in Friedrichshagen mit der Band. Ja, Wenzel, Schauspieler, Schriftsteller, Musiker, ja, ein Tausendsasser auf alle Fälle. Gut, ihr seid hier beim Nachttanzfunk und ja, lange haben wir nicht mehr Zeit, um euch in die Nacht
1: zu verabschieden.
0: Und das machen wir nochmal mit ein bisschen Musik von Watcher Clan und dem Quinto Regimento. Habt ihr auch schon öfters mal gehört hier. Und jetzt auf jeden Fall auch nochmal eine schöne Remix-Version. Savage, Isuevo.

0: Ja, ruckzuck war auch das Quinto Regimento zu Ende.
1: Das fünfte Regiment.
0: Ja, von Watcher Clan, ein Song über den Spanischen Krieg. Also das war die Verteidigung der Spanischen Republik von Anarchisten und Kommunisten gegen den faschistischen Putsch. Mhm. Und ja, Watcher Clan hat diesen Klassiker El Quinto Regimento als, ja, als elektronische Version aufgenommen und neu interpretiert. Ja, und wir sind jetzt quasi auch am Ende dieser Sendung. Ihr habt hier den Bermuda-Funk auf Empfang und ihr habt die Sendung Nachttanzfunk gehört heute am 28.05.2026. Am Mikrofon war der André.
1: Und die Silvia.
0: Und dieses Radioprogramm könnt ihr in Mannheim noch mit UKW-Radios auf 89,6 MHz hören.
1: Für Mannheim. Und 105,4 in Heidelberg zu hören.
0: Oder auch im Livestream. Und den könnt ihr abgreifen auf der Homepage von Bermudafunk unter bermudafunk.org. Ja, wir verabschieden uns in die Nacht. Und wie gesagt, wir sind im Juni wieder am Start. Und wenn ihr diese Sendung nicht am 28.05. hört, dann läuft sie als Wiederholungssendung auf diesem Radioprogramm bzw. auf diesem Radiosender.
1: Genau, und wenn ihr Glück habt, könnt ihr diese Sendung zweimal hören. Cool.
0: Ja, ihr könnt sie auf jeden Fall auch in der Mediathek eine Woche nachhören, wenn ihr Lust habt, nochmal reinzuhören. Und ihr findet auch in der Regel den Radiospielplan auf der Homepage von Bermudafunk und der Nachttanzfunk.
1: Ja, und ihr könnt auch den Bermudafunk schreiben.
0: Ja, könnt ihr auch. Also info@bermudafunk.org ist eine E-Mail-Anschrift, wo ihr diesen Radiosender kontaktieren könnt. Und wie gesagt, es ist ein freies Radio, das heißt, es ist ein Mitmachradio. Wird ungefähr von knapp 300 ehrenamtlichen Mitgliedern gestaltet und organisiert. Ja, und ist seit 2000 und wie viel?
1: Lange, lange.
0: Ja, auf jeden Fall über 20 Jahre schon am Start in Mannheim und ja, überwiegend musikalisches Programm,
1: aber auch
0: Kultursendungen, aber auch, genau, und Hörspiele etc.
1: Also, inhaltliche Sendungen.
0: Ihr könnt auch einfach mal ein Schnupperangebot nehmen wie den Freiraum, den könnt ihr auch belegen. Okay, ich verabschiede mich in die Nacht mit einem Song, mit einem neuen Song von 47 Soul aus dem palästinensischen Jordanien oder Westjordanland. Und der Song heißt The Signal und 47 Soul ist auf jeden Fall auch unterwegs und sie spielen trotz Krieg und die wollen auf jeden Fall auch, dass dieser Krieg beendet wird. Das wollen wir auf jeden Fall auch. Also wir sind der Meinung, dass alle Menschen, die dort leben, friedlich, gleichberechtigt miteinander leben müssen.
1: Ja, und eigentlich auch könnten, wie auch immer, kommt drauf an, wer da alles mitmischt. Aber deswegen auch, weil wir dieser Meinung sind, vorhin auch nochmal in der ersten Stunde, die Werbung für die Demo in Wiesbaden, keine Mittelstreckenwaffen, nirgends.
0: Also, macht's gut. Vielleicht habt ihr auch Lust, auf die Womet zu fahren in Glasgow. Da spielt auf jeden Fall auch 47 Soul, falls ihr also in Schottland unterwegs seid.

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84 Sendungen durch 12 Sendungen pro Jahr ergibt 7 Jahre Records Revisited. Und jetzt beginnen wir das 8. Jahr mit der 85. Sendung. Und begonnen hat das Ganze musikalisch das Orchester Frankie Carl mit Majorie Hughes als Sängerin und dem Titel Rumors Are Flying, der im Jahr 1946 geschlagene 8 Wochen an der Spitze der Bestsellercharts stand. Und jetzt kommt noch ein Titel aus dem Jahr 1946, nämlich Old Buttermilk Sky mit Kay Kaiser und seinem Orchester. Und das war dann 2 Wochen im Dezember noch auf der Spitzenposition. Danach spiele ich einen Titel aus den Sheet Music Sales Charts, der ganz oben notiert war, und zwar Bless You. Von den Inkspots gab es da eine Single, die bereits 1939 in den Charts vertreten war. Die gab es ja noch gar nicht, die Charts, aber in den Sheet Music Sales ganz oben war das. Und jetzt schon wieder im Jahr 1946, weil diese Single von den Inkspots wieder veröffentlicht wurde. Das war dann auch der erfolgreichste Sheet Music Sales Song des Jahres 1946 in Großbritannien. Verkaufscharts gab es ja damals noch nicht. Ein kurzer Ausblick, was dann noch folgt. Das Jahr 1976, die Nummer 1 Hits aus Großbritannien laut New Musical Express, und solange die Zeit noch reicht, dann Titel von Shirley Bassey in einer Interpretenwürdigung. Aber jetzt, wie gesagt, Old Buttermilk Sky mit Kay Kaiser und seinem Orchester.

Michael Douglas and the Campus Kids waren übrigens die Stimmen beim K. Kaiser Orchestra mit dem Titel Old Buttermilk Sky und eben hörten wir die Inkspots mit ihrem typischen Sound. Das war auch der Abschluss für das Jahr 1946. Und jetzt gehen wir 30 Jahre voraus ins Jahr 1976, die Nummer 1 Hits aus den britischen Charts. Nachdem Bohemian Rhapsody sich noch 2 Wochen ins Jahr 1976 retten konnte, von insgesamt 7 Wochen auf der Spitzenposition, kam dann die Gruppe Sailor mit A Glass of Champagne auf Platz 1 und danach die Gruppe ABBA mit Mamma Mia für 2 Wochen.

Jetzt hören wir in dieser Sendung das erste Mal Forever and Ever als Nummer 1 Hit der Gruppe Slick, eine Woche auf Platz 1. Und später gibt es dann noch einmal Forever and Ever, aber ein ganz anderes Lied. Das ist ein Riesenzufall. In einem Jahr der gleiche Titel, aber verschiedene Songs auf Platz 1. Und zwar dann von Demis Roussos. Aber das kommt erst später. Jetzt hören wir Slick und danach die Four Seasons mit December 1963. Oh, what a night. Das konnte sich 2 Wochen auf Platz 1 positionieren.

Und weiter geht's mit Tina Charles. Für 3 Wochen stand sie auf Platz 1 mit I Love to Love, But My Baby Loves to Dance. Und danach kommt der Siegertitel des Eurovision Song Contest von 1976, nämlich Save Your Kisses for Me mit Brotherhood of Man, und die standen 5 Wochen auf der Spitzenposition.

Und wieder war die Gruppe ABBA erfolgreich. Sie stand mit Fernando auf Platz 1 für 6 Wochen im Anschluss an Brotherhood of Man. Und das war dann auch schon im April. Während dann No Charge, der Titel von J.J. Barry, im Juni dann auf Platz 1 kommen konnte für eine Woche.

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1: Die Wings um Paul McCartney schafften es eine Woche an die Spitze mit Silly Love Songs und dann kam The Real Thing mit You to Me Are Everything, die dann zwei Wochen auf Position 1 lagen.

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Das war Candy Staten mit Young Hearts Run Free. Sie konnte eine Woche auf Platz 1 liegen, bevor dann Demis Roussos mit ebenfalls einer Woche auf Platz 1 stand, und zwar mit The Roussos Phenomenon. Das war eine EP, eine Extended Play Schallplatte mit 4 Titeln, 2 auf der A-Seite, 2 auf der B-Seite. Und ich spiele jetzt, solange die Zeit reicht, einen dieser 4 Titel in dieser ersten Stunde noch, und dann kommt gleich im Anschluss nach der Einleitung der zweiten Stunde der Hit Forever and Ever mit Demis Roussos aus dieser EP. Aber zunächst, solange wie gesagt die Zeit reicht, der Titel So Dreamy, und wir hören uns gleich wieder dann.

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The Russos Phenomenon mit dem Titel Forever and Ever, der wohl der erfolgreichste dieser EP war. Insgesamt stand die EP ja eine Woche auf der Nummer 1 Position. 7 Wochen schaffte dann Elton John mit Kiki D und dem Titel Don't Go Breaking My Heart und 5 Wochen folgten dann ABBA mit Dancing Queen. Und wir sind immer noch im Jahr 1976, den britischen Charts, den Nummer 1 Hits in diesem Jahr.

Und jetzt die niederländische Gruppe Pussycat, die mit Mississippi im Oktober 3 Wochen an die Spitzenposition gelangen konnte, bevor dann Chicago mit If You Leave Me Now für 4 Wochen übernahm.

Es folgte dann die Rock'n'Roll Revival Gruppe Show Wadi Wadi mit dem Titel Under the Moon of Love aus dem Jahr 1961, jetzt in ihrem Stil aufgearbeitet und erfolgreich für 3 Wochen auf Platz 1. Und danach kam dann der Weihnachtshit des Jahres 1976 in Großbritannien von Johnny Mathis, When a Child is Born. Das war in Anlehnung an den Titel Soleado, der auch zuvor ein großer Hit war, zum Beispiel von Michael Holm in deutscher Sprache Tränen lügen nicht und auch noch in vielen anderen Ländern in anderen Sprachen. Das hatte ich auch schon mal im Programm. Ja, und dann kommt Shirley Bassey, aber dazu später. Zunächst Joe Wadi Wadi und dann Johnny Mathis.

Jetzt kommt die große Dame aus Großbritannien, aus Wales, Dame Shirley Bassey. Die nächsten 29 Minuten ungefähr sind ihr gewidmet in der Interpretenwürdigung. Und zwar hat sie ja sehr viele Erfolge gehabt bisher. Vor allem bekannt wurde sie international durch den Titel Goldfinger aus dem James-Bond-Film und man hat schon öfter auf sie zurückgegriffen für James-Bond-Filme. Das kommt aber später. Jetzt spiele ich zunächst einmal ihren ersten Erfolg in den Hitlisten in den britischen Charts auf Platz 8, 1957, The Banana Boat Song, der umgewandelt wurde von Harry Belafonte zu seinem berühmten Hit. Aber das ist die ursprüngliche Version, The Banana Boat Song, aus dem Jahr 1957 also. Und danach, 1958, konnte sie sogar gleich eine Nummer 1 in Großbritannien erlangen mit As I Love You.

Dame Shirley Veronica Bassie, die geadelte Dame also, ist am 8. Januar 1937 in Cardiff geboren, in Wales, und gehört seit den 1950er Jahren zu den erfolgreichsten Künstlerinnen ihrer Heimat. Mit As I Love You hatte sie den ersten Nummer 1-Hit und Reach for the Stars war dann der zweite, aber der kommt dann etwas später, denn zunächst möchte ich noch Kiss Me, Honey, Honey, Kiss Me spielen aus dem Jahr 1959, eine Position 3 in den britischen Charts. Und dann kommt noch der Titel von 1961, I'll Get By, ihre Version des Dick Hames Hits von 1944. Das hatte ich schon Anfang des Jahres angekündigt und ihn da nicht gespielt, um ihn jetzt hier spielen zu können. Aber zunächst kommt Kiss Me, Honey, Honey, Kiss Me.

Ja, und da war ihre Stimme schon so gewaltig und ausgeprägt, wie man sie in den folgenden Jahrzehnten auch weiterhin kannte. Shirley Bassey mit I'll Get By. Und jetzt kommt Reach for the Stars, diese zweite Nummer 1 in den britischen Charts. Übrigens eine Komposition von Udo Jürgens. Und danach spiele ich dann dieses berühmte Goldfinger, mit dem sie weltweit bekannt wurde, aus dem gleichnamigen James-Bond-Film, und das war 1964.

0: nachzutragen ist noch, dass die Titel I'll Get By und Reach for the Stars im Jahr 1961 erfolgreich waren und dass Reach for the Stars auch noch eine B-Seite hatte, die zusammen auf Position 1 gelistet wurde, nämlich Climb Every Mountain. Das lasse ich jetzt mal weg, zugunsten von Big Spender, das wir gleich hören werden aus dem Jahr 1967, ihre Version des Titels von Peggy Lee. Was noch zu erwähnen ist, es gelang ihr als erste Künstlerin, ein Album in 7 aufeinanderfolgenden Jahrzehnten in den Top 40 der britischen Charts zu platzieren. Außerdem wurde sie geadelt, das habe ich schon erwähnt, und sie hat von der britischen Royal Mail eine Ehrung bekommen. Im Grunde im September 2023 wurden 2 Briefmarkenserien mit insgesamt 12 Marken herausgegeben, die sie im Zeitraum von 1961 bis 2009 bei Auftritten und im Tonstudio zeigen. Jetzt kommt aber The Big Spender.
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Das war noch die wunderbare Version von Something, die Komposition der Beatles und jetzt noch For All We Know zum Abschluss und ich verabschiede mich gleich bis zum nächsten Mal, euer DJ Werner alias Nachtvogel.

0: Es ist jetzt 8:30. Hier ist Pi-Radio. Und hier ist das Freie Radio Berlin-Brandenburg. Und weiter geht's hier mit. Warte mal, ich muss ja den CD-Player finden. Ach Mann, ey, wir haben uns hier so verquatscht.
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2: Herzlich willkommen in der Serendipity Selection. Scumpy Lama Serendipity Selection heißt diese Sendung und ihr hört uns auf Pi-Radio, zum Beispiel auf DAB Plus im ganzen Bundesland Brandenburg und in Berlin, oder ihr hört uns in der Wiederholung auf dem Bermuda-Funk, das Freie Radio Rhein-Neckar, und da gibt es die Frequenz 105,4 MHz für Heidelberg oder 89,6 MHz in Mannheim. Und ich bin Patrick und bin wie immer nicht allein im Studio.
3: Martha ist auch noch da. Guten Abend, Bonoit.
2: Und Jero habt ihr ja gerade schon gehört an der Technik. Wir haben knallbunte Platten und die haben sogar direkten Bezug zu Jeros Jersey heute, als ob wir es gewusst hätten.
3: Telepathie nennt man das.
2: Die bunte Auswahl geht auf Martha zurück, weswegen ich dir gleich mal das Wort überlassen würde, damit du unseren HörerInnen sagen kannst, mit was wir hier in die Sendung reinstarten.
3: Mache ich sehr gerne. Also ich bin heute ein bisschen unvorbereitet reingesprungen und das wird ja eine sehr, sehr bunte Schallplattenparade hier. Wir haben quietschbunte Alben mitgebracht und wir fangen mit den Beatmasters an. Und diese Platte heißt Anyway I Wanna. The Best Of, und das ist eine Limited Edition auf zwei LPs von 2024. Das sind nur 750 Exemplare, orangefarbene Platten, habe ich mal gelesen. Und das ist ein Compilation-Album des britischen Produzententrios, das Ende der 80er Jahre, Anfang der 90er Jahre so beachtliche Erfolge feierten. Und ja, das Trio schrieb dann später und produzierte und remixte für die Pet Shop Boys beispielsweise, für Tina Turner, David Bowie und Depeche Mode. Und aus diesem Album hören wir Track 1, Don't Know What It Is About You, featuring Elaine Wessel.
2: Und wir haben noch gleich eine zweite am Start, passend dazu, ebenfalls knallig, grün. Willst du die auch noch kurz ansagen?
3: Ich glaube, ich mache das später, wenn das okay
2: alles klar,
3: ist.
2: Wunderbar. Dann hören wir mal in die erste Scheibe rein und sprechen uns dann gleich wieder. Schön, dass ihr hier eingeschaltet habt und uns als freies Radio unterstützt.

0: Oh la la, City Lights war das. Also ich weiß nicht, wo ihr uns her zugeschaltet seid und wo ihr gerade euren Abend verbringt. Hier in Berlin ist das Abendlicht sehr, sehr schön gerade. Es hat sehr viel geregnet und jetzt kam die Sonne raus. Es war so richtig fein, hier reinzukommen. City Lights ist ein Track von Isangoma. Das Album aus dem Jahr 2023 habe ich in Leipzig gekauft, in einem sehr kuriosen Laden. Und das ist ein Album mit dem Titel Ngoma. Und Isangoma ist ein vielköpfiges, experimentelles Avantgarde-Musikerkollektiv aus Pretoria, aus Südafrika. Und die Wurzeln dieses Kollektivs reichen bis ins Jahr 2016 zurück, bei denen sich spirituelle Chants, die ihr unschwer kennen konntet und hören konntet und eine Vielzahl von elektroanalogen Klängen im Big Band-Stil überlappen. Ja, und dieser Track ist ein energiegeladener und perkussiver mit Chants und lyrischen Schichten von Bläsersätzen, wachrüttelnder Aufruf, uns angesichts städtischer Einsamkeit und dem Zerfall in unserem modernen Leben um unsere Wurzeln zu kümmern. Hochphilosophisch.
1: Wie
0: die Reflexion.
1: Wie Jero gerade in der Zwischenpause gesagt hat, das ist aber intellektuelle Musik. Ja, das ist ja auch mal schön, wenn in dieser Popkultursendung auch mal Tracks kommen, die von den Standard-Hörgewohnheiten abweichen. Wir machen weiter, vielleicht wieder mit ein bisschen was Gewöhnlicherem. Ich habe eine Platte hier in der Hand, das ist die jüngste Platte, die ich erworben habe, Sophia Cortesis, eine 40-jährige griechisch-peruanische Berlinerin, die Elektromusik hier in der Stadt macht und sich für die Rückseite ihres Covers für den Bierpinsel entschieden hat.
0: Das ist in meiner Nachbarschaft.
1: Für die Mannheimer und Heidelberger Zuhörerinnen, der Bierpinsel ist nichts zum Trinken, sondern ein entweder besonders kreatives oder besonders hässliches Gebäude in Steglitz.
0: Steglitz, genau. Das ist genau an der Grenze zu Steglitz und das war früher ein gastronomisches Lokal.
1: Es gab eine super lumpige Netflix-Serie, Dogs of Berlin, ich glaube so 2019, und da ging es um einen schlechten Mord an einem Fußballspieler und so, absolut lumpigst, aber die Polizeizentrale haben die da reinfingiert, also das sollte so super futuristisch sein, und dann war natürlich dieser Bierpinsel eine Top-Polizeizentrale. Der Track, den ich spiele von dem Album, das ist eine Art Compilation ist mit unterschiedlichen KünstlerInnen, aber von Sophia Cortesis herausgebracht, ist ein Track von Sophia Cortesis. Und der hat den Titel It's You. Und dann machen wir noch weiter mit einer jamaikanischen Scheibe, Treasure Self-Love von Lila Icon. Da spielen wir den Track Fry Plantain. Und das ist ein Track, der sich einerseits, glaube ich, mit Liebesbeziehungen und andererseits mit Kochbananen beschäftigt. Viel Spaß mit den zwei.

0: Ja, der Track war von Lila Aiki mit Joey Badass, Fried Plantain. Die heißen Kochbananen. Kriege ich heute keine mehr in mich rein. Ich habe schon so viel Ofengemüse gegessen, bevor die arme Martha mit mir hier auf die M8 sprinten musste.
1: Na, wer weiß, der Abend ist noch jung, vielleicht kriegst du auch noch Hunger.
0: Ich glaube, ich bin pappvoll. Voll wie ein Troll. Wir machen weiter mit Musik. Und zwar hat Martha noch mehr Musik mitgebracht.
1: Ja, mit der legendären Peaches machen wir weiter. Und die haben wir letzte Woche uns angehört. Wir waren beim Konzert im Astra und es war legendär wie immer. Das war eine super tolle, sehr unterhaltsame Show. Und die hat ja viel Altes gespielt. Und was ich heute mitgebracht habe, ist eins der ikonischsten Songs von ihr und das kommt aus dem Album The Teachings of Peaches von 2002. Es gibt ja auch einen gleichnamigen Dokumentarfilm, genau mit dem gleichen Titel. Das kann ich sehr empfehlen. Und für diejenigen, die Peaches nicht kennen, was ich mir nicht vorstellen kann, weil die ist ja hier in Berlin ansässig seit vielen Jahren. Also Jero sagt, er hat keine Ahnung, du Patrick?
0: Naja, ich war mit dir auf dem Konzert. Das ist natürlich jetzt quasi eine rhetorische Frage gewesen. Aber ich
1: Genau.
0: kenne sie auch schon
1: Tja.
0: einige Jahre, auch wenn ich ja doch etwas jünger bin und die Anfangsjahre von ihrer Karriere waren ja 2000. Da habe ich noch garstige Popmusik gehört, die vielleicht von den Beats ähnlich war, aber nicht den gleichen feministischen Gehalt hatte wie die
1: Ja.
0: Tracks. Aber ich fand es ziemlich cool, das Konzi. Auch wenn ich irgendwie so ein bisschen platt war, ich bin irgendwie am Tag danach krank geworden und habe es irgendwie schon während dem Konzert gemerkt, dass es mich abfährt. Aber die TänzerInnenleistung fand ich ziemlich krass. Also die beiden BegleittänzerInnen, die sie begleitet haben, waren schon echt enorm, was die ganze Zeit irgendwie an Akrobatik und an Bühnenumbauten gemacht haben. Die mussten permanent eigentlich auf der Bühne, während sie getanzt haben, Podeste bauen, auf die Peaches wieder hochgeklettert ist. Und Peaches ist auch schon über 50, oder?
1: Genau, also so wie sie rumhüpft, ich weiß nicht, ob sie danach krank geworden ist, aber sie ist ja 59 und die sprudelt nur so vor Energie. Das ist ja ziemlich beachtlich, was sie da leisten
0: Sie ist durch die Menge
1: kann.
0: gejagt, ist auf den Händen des Publikums,

0: zu ihrer Anfangszeit, so in den 2000ern, wie du sagtest, ich war eine junge Mutter und habe mich da gelangweilt. Deswegen war ich jetzt und nicht früher bei ihr auf dem Konzert. Aber ja, was sie so mitbringt, ist ein Mix aus alternative Musik und Dance Electronic. Und das wird, das wusste ich nicht, als Electro Clash bezeichnet. Und ja, dieses Album ist wegweisend in der Hinsicht, dass durch rohe sexpositive Texte auch sexuelle Freiheit gefeiert wird. Und ja, es vermischen sich so minimalistische Beats und provokante Lyrics. Und Fuck the Pain Away ist ein Klassiker. Und seid froh, dass ich nicht den letzten Track von Side A genommen habe, weil das wäre dann Diddle My Skittle.
1: Dann hören wir diese Scheibe und erzählen euch danach sicher noch ein paar weitere spannende Stories hier in der Serendipity Selection im Mai 2026.

0: Oh yeah. Also, wir haben eine Rolle rückwärts gemacht und wir haben hier nicht nur Silly Walks, sondern geile Tanzeinlagen auch mitgenießen können im Studio. Und das war Ryo Kawasaki mit seinem Album Juice. Und wie wurdet ihr das eigentlich zeitlich verorten, ihr Lieben? Ha? Sagt schon.
1: Also, für mich klang das zeitlich, hätte ich jetzt gedacht, 77 oder sowas, aber es war garantiert neuer.
0: Fast, Patrick. Ursprünglich aus dem Jahr 1976 und mehr als 45 Jahre später, nämlich 22, wird Juice endlich wieder aufgelegt. Und ja, die Platte entstand auf der kreativen Höhe von Kawasakis Schaffen, nachdem er von Japan nach New York übergesiedelt war. Und unterstützt wird sein Funky Fusion Jazz von auf diesem Album vor allen Dingen unter anderem vom Keyboarder Tom Costa und Sam Morrison aus Miles Davis Band am Saxophon und auf der Querflöte. Und wir hörten den Track East Side Boogie. Und Juice wurde zu einem beliebten Album für Crate Digger und Jazz-Funk-Enthusiasten, dessen Tracks häufig gesampelt und auch im Hip-Hop neu interpretiert werden.
1: Wir machen weiter hier und halten euch mit etwas älterer Musik bei der Stange. Ich habe mal hier rumgekramt und habe Stevie Wonder gefunden, und zwar von einer Platte Soul Meeting The Sound of Young America, Volume 2. Young America, damit ist nicht die Gegenwart gemeint, sondern es ist etwas älter, und den Menschen, den wir da hören, ist quasi ein Künstler, der schon wie ein Wunder auftritt, Stevie Wonder. Und damit das Ganze quasi im Wortlaut bleibt, spielen wir von ihm auch noch die Scheibe I'm Wondering. Hier in der Serendipity Selection auf Pi Radio oder dem Freien Radio Rhein-Neckar, Bermuda-Funk.

Ich hoffe, ihr wundert euch nicht, was in der Serendipity Selection heute hier abgeht. Wir sind die Show mit den glücklichen Un- und Zufällen und so halten wir es heute auch. Also es ist wirklich ein bunter Mix, ein Kalaloo, eine ja, Diversität an Vinyl und wirklich auch in der Farbe. Jetzt sind wir langsam weg von den bunten Platten, mit denen Martha reingekommen ist und die so schön mit Jero Style heute hier koinzidiert haben, sondern hin zu schwarzem Vinyl. Und ich habe eine Scheibe aufgelegt, die ist auch schon ein paar Jahre alt, von Silly Walks Diskothek. Silly Walks, die ein Soundsystem aus Hamburg sind, haben sich, glaube ich, inspirieren lassen von Monty Python. Und die Scheibe, die ich spielen werde, ist ein Sampler. Und da habe ich eine schwedische Künstlerin rausgesucht, die aber auch, glaube ich, Wurzeln oder Background aus Panama und Trinidad hat und den Namen Ezia trägt. Es kommt erheblich energetischer rein, wie das, was wir jetzt gehört haben. Aber es ist auch okay. Wir wollen ja euch nicht hier einschläfern. Viel Spaß mit der Scheibe und dann im Anschluss werde ich noch einen Track spielen, der sich Richtung Istanbul wendet. Das Lied heißt Istanbul Kafası und ist von einem Sampler, den mir der Bagetovic mal mitgebracht hat. Also, Herr Brot, falls die Schule schon vorbei ist und du reinhörst, merci und big up für die Scheibe des Istanbul Samplers mit dem Track Istanbul Kafası. Aber jetzt erstmal Ezia.

0: Ja, ihr habt gerade gehört, die Scheibe Istanbul Calling, 'cause Istanbul's Calling, und Grüße gehen raus an der Stelle auch an Josie, falls sie uns zuhört. Und das Ganze, wie gesagt, ein Sampler, Ethnic Electronic Volume 3. Die Scheibe ist aus dem Jahr 2015 bei Rainbow 45 Records erschienen und der Track eben heißt Istanbul Kafası Remastered von Dolunay Obruk. Und wir machen natürlich noch weiter, die Sendung geht noch bis um halb, also schön, dass ihr da seid.
1: Ja, die Radiosendungszeit fliegt uns ja davon, ne? Also Istanbul ist auch eins meiner Sehnsuchtsstätten und ich finde es schön, dass du jetzt diesen Track gespielt hast. Vielen Dank. Wir machen weiter mit David Byrne und David Byrne ist eigentlich einer meiner Lieblingskünstler überhaupt aus allen Zeiten und aus allen Zeitaltern. Und das Album Who is the Sky nahm er auf mit der Ghost Train Orchestra. Und die ist eigentlich ein relativ rezentes Veröffentlichung aus dem Jahr 2025. Und David Byrne sagte sich von den legendären Talking Heads los und machte dann weiter Karriere als Solokünstler. Und mit diesem Album richtet er sich so ein bisschen nach innen. So sein Blick ist dann introspektiv, weil er schon ein älterer Mann ist auch. Und er fragt sich in diesem Album, was bedeutet es, kreativ zu sein? Was ist Liebe? Was ist unser Platz in der Welt? Und alles sehr berechtigte Fragen, meiner Meinung nach. Und wir hören Everybody Loves, featuring die Sängerin St. Vincent, die mindestens genauso strange und extravagant ist wie Byrne selbst.
0: Und vielleicht sind wir sogar schon an dem Punkt, wo wir die Abmo machen können, weil die Sendung geht gar nicht mehr so lang. Aber ich habe auch für die Zeit nach David Byrne noch was auf den Plattenteller gehievt, nämlich ein Dubplate von John Holt. Der ist schon vor einigen Jahren verstorben, aber hat hier nicht nur von Alibaba, sondern auch von Scampi Lama in der letzten Nacht geträumt. Und in dem Sinne gehen auch Grüße raus an alle, die von Scampi Lama träumen, egal ob Albträume, Wunschträume oder feuchte Träume. Und an Slow Pete, der auch ein großer Fan von John Holt ist. Schön, dass ihr reingehört habt.
1: Schönen Abend, Boa Noite.
0: Und merci Jero für die Technik natürlich.
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0: Ja, hallo und herzlich willkommen bei Tipkin, eurer Sendung für Feminismus, Queer Politics, Pop, Punk und Alltagsschrott. Ihr hört uns hier heute tatsächlich mal live bei Radio Blau, dem freien Radio in Leipzig auf UKW 99,2, im Livestream auf radioblau.de oder dann, wenn vielleicht auch ein bisschen zeitversetzt, bei anderen freien Radios im deutschsprachigen Raum, wie zum Beispiel bei Halle, bei Radio Kurax, in Hamburg bei Radio FSK oder in Karlsruhe bei Querfunk. Ja, und wir sind live. Wir haben Gästinnen heute hier im Studio von der Mona Lisa. Das ist einmal Ariane und einmal Judith. Hallo.
1: Schön, hallo.
0: Schön, dass ihr da seid. Toll. Genau, und die Mona Lisa. Die Mona Lisa haben wir da, weil sie die feministische Bibliothek ist in Leipzig. Ich habe ein bisschen ganz wenig kurz recherchiert, ich wollte da nichts vorwegnehmen, aber sie ist die erste Frauenbibliothek damals noch, die in den neuen Bundesländern tatsächlich gegründet wurde. Und dann ist sie aber darüber hinaus ja noch total viel mehr. Mögt ihr euch und die Mona Lisa vielleicht erstmal vorstellen? Was seid ihr denn noch so alles?
2: Also wir waren die erste Frauenbibliothek und sind es auch immer noch die einzige in Ostdeutschland. Es gibt noch das Frauenstadtarchiv in Dresden. Und wenn man jetzt Berlin mal ausklammert, dann würde ich sagen, nach wie vor die einzigen in Ostdeutschland. Und naja, wenn wir Führungen geben, dann gibt es immer den geflügelten Satz, wir sind ein Dreiklang. Wir sind Bibliothek, Archiv und Veranstaltungsort. Aber eigentlich ist es noch ein Fünfklang oder so, würde ich sogar sagen, weil wir auch noch Treffpunkt sind für feministische Gruppen. Und der Backbone des Ganzen ist natürlich, sind natürlich unsere Ehrenamtsleute und alle anderen Supporter. Also ein Fünfklang ist die Mona Lisa.
1: Ja, und darüber hinaus, also genau, wir sind feministische Bibliothek und Archiv, haben den Namen auch irgendwann mal geändert, damit wir diesen Archivaspekt auch nochmal stärker genau hervorheben. Wir haben ganz normal Öffnungszeiten, dass Menschen bei uns Bücher ausleihen können und aber auch für Forschung oder Recherche unser Archiv nutzen können. Und das ist ziemlich einzigartig, würde ich sagen, auch in Ostdeutschland, also mit unserem Schwerpunkt auf Sachsen, Leipzig, Sachsen, Ostdeutschland. Und genau, wir haben diese verschiedenen Gruppen, die sich bei uns treffen. Und wir sind natürlich aber auch in verschiedenen Kontexten noch unterwegs. Also zu unserer Arbeit gehört auch, dass wir in, weiß nicht, irgendwelchen Veranstaltungen auch teilnehmen, zu unserer Expertise sprechen oder irgendwie genau auch Bündnisarbeit machen. Genau, das ist ja auch ganz wichtig.
0: Ja, schön. Vielen Dank schon mal. Und wir haben euch ja heute eingeladen, weil es bei euch ein bisschen brennt aktuell. Also ihr seid zwar die einzige feministische Bibliothek in den neuen Bundesländern anscheinend und trotzdem habt ihr gerade Schwierigkeiten oder werdet nicht adäquat honoriert, könnte man es nennen. Was ist da genau passiert oder passiert da gerade?
2: Uns trifft, was viele andere Kulturinstitutionen auch trifft, also Sparmaßnahmen oder Inflation und diese ganzen Themen auch. Da sind wir an der Stelle nichts Besonderes, sondern so wie alle anderen. Aber sehr konkret fehlt uns Büchergeld. Also die Fördersituation hat sich verschoben, verändert. Und das ist jetzt sozusagen nochmal so ein bisschen längere Erklärungseinlaufkurve. Du hast es ja am Anfang schon gesagt, dass es uns schon richtig lange gibt und wir als Institution relativ schnell teilinstitutionalisiert wurden. Also die Generationen vor uns haben das erkämpft, dass die Stadt Leipzig sich mit ein paar Kröten daran beteiligt, dass es uns weiterhin gibt und dass das auch erhalten bleibt. Das sind allerdings nur so Sachen, dass der Geschäftsbetrieb an sich erstmal am Laufen bleibt. Also die Miete und mit Nebenkosten und zwei Teilzeitstellen. Und alles darüber hinaus wird entweder im Ehrenamt betrieben, was super gut ist, weil es dann sehr nah an feministischer Bewegung und feministischen Themen ist und wir ja auch unbedingt autonom bleiben wollen, also historisch gesehen, aber auch in unserer Selbstverwaltung. und uns aber eben finanziell gleichzeitig auch auf die Füße fällt, weil das eben bedeutet, dass man sich überlegen muss, wo Geld jetzt herkommt. Und long story short, haben du und ich uns ja auf dem Flinter Festival unterhalten, weil wir da eben auch Sachen ausliegen hatten, dass man Bücherpatin werden kann. Also so ist sozusagen das Thema entstanden. Dass wir also sagen, was ist eigentlich eine Bibliothek und auch eine feministische Spezialbibliothek, weil den Titel halten wir ja auch. Was ist die denn eigentlich ohne neue feministische Bücher? Ja, nix. So, ne? Und wir arbeiten ja schon auch auf den Titel hin, eine Form von Bewegungsgedächtnis zu sein. Und wir haben auch viele NutzerInnen, die speziell deswegen eben kommen oder auch kommen, weil sie wissen, bei uns gibt es die Bücher zum Beispiel schneller als in der Stadtbibliothek oder genau, vielleicht auch ein bisschen niedrigschwelliger. Und wir wollen mit der Zeit gehen, wir wollen Bestandslücken, die es gibt, schließen. Und dafür brauchen wir Geld, um Bücher zu kaufen. Jede Person, die gerne Bücher kauft, weiß, dass auch da die Buchpreise sich einfach erhöht haben. Produktionskosten sind gestiegen. Man kriegt nicht einfach irgendein dünnes Buch mehr für 10 Euro oder so, ne? Also sozusagen Multigründer. Genau, und salopp gesagt ist immer das, was wir den Leuten sagen, Leute, wir haben kein Büchergeld. Wir haben uns natürlich als Gruppe damit auch intensiv auseinandergesetzt, was das bedeutet, was man da machen kann, haben verschiedene Lösungsansätze auch gefunden. Und unser Begehr, unser Jammern, unser Appell oder unser Wunsch, je nachdem, wie man das beschreiben kann, ist natürlich, wenn ihr Geld habt, gebt es uns, spendet oder kauft uns ein Buch. Und da gibt es auch so eine aktuelle Möglichkeit. Soll ich da gleich ein Überleiten hin? Soll ich das eigentlich sagen? Willst du das sagen?
1: Macht einfach. Ja.
2: Ich mache einfach, Entschuldigung. Ja. Ja. Genau, also wir sind ja immer sehr bemüht, mit unseren Buchhandlungen lokal auch zusammenzuarbeiten und möglichst wenig Bücher online über große Versandhandel zu bestellen. Anyway, sind unsere Freunde von der Drift, die ja auch groß in den Medien standen kürzlich, auf uns zugekommen und wir durften ein Schaufenster bei denen gestalten. Also wer im Leipziger Westen sich so rumtreibt rund ums Festwerk und die Drift kennt oder da mal hinfahren möchte, macht es doch. Das Konzept dahinter ist, du kannst Bücherpatin sein im Sinne von, wir haben geschaut, welche Bücher wollen wir eigentlich als nächstes erwerben. Die liegen im Driftschaufenster und wer ein bisschen Geld übrig hat und uns ein Buch kaufen kann, der kann das dort vor Ort tun und dann kommt das super schnell auch zu uns und ist auch schnell eingearbeitet. Genau, das heißt, wir haben so ein bisschen kuratiert, was bildet unseren Bestand ab, was bildet unseren Feminismus ab, was braucht es noch, was ist gerade aktuell, was ist spannend. Und die Drift hat das ausgeführt, was wir wollten und dann das Schaufenster gestaltet. Und wir sind sehr dankbar über die Möglichkeit, weil wir ja auch so ein bisschen versteckt sind, ne? Haus der Demokratie, vierte Etage, das muss man wissen, da muss man sich erstmal hintrauen und so weiter. Und ich finde es immer cool, so eine Sichtbarkeit auch irgendwie zu haben. Und nicht nur, dass man die Bücher dann kaufen kann, sind wir mit dem Driftschaufenster auch ein bisschen sichtbar. Und vielleicht gibt es die eine oder andere Person, die sich denkt, hä, was ist denn die Mona Lisa? Das ist aber komisch. Und googelt das dann und kommt uns vielleicht mal besuchen.
0: Auf jeden Fall an der Stelle, die Drift-Buchhandlungen sind nicht nur mit der Mona Lisa befreundet, sondern auch mit den Tipkins. Und ich habe die gute Neuigkeit, dass aktuell Stand jetzt 5 Bücher heute schon verkauft wurden an die Mona Lisa. Also es kommt sehr gut an und ist anscheinend ein super gutes Konzept. Ich war noch gar nicht da, ich muss es mir auch mal angucken. Mhm. Sehr unterstützenswert. Nehmt euch das mal zu Herzen, es scheint total gut zu funktionieren. Geht da mal hin. Nicht immer nur im Süden abhängen. Genau. Vielleicht machen wir an der Stelle mal einen musikalischen Cut. Ihr habt euch Lieder mitgebracht und gewünscht. Und ich dachte, entweder wir spielen jetzt einfach Princess Nokia, Tomboy, weil das da so praktisch liegt in der Merlist. Genau. Und dann machen wir das einfach. Und zu Maria könnt ihr dann noch was sagen. Das war mir neu.

0: Ja, das war Tomboy von Princess Nokia. Und ihr seid ja bei Tipgen, der Sendung für Feminismus, Queer Politics, Pop, Punk und Alltagsschrott. Und wir sind live. Ich sag das nochmal, weil das so selten vorkommt. und haben Gästinnen im Studio von der Mona Lisa, der feministischen Bibliothek aus Leipzig und ganz Ostdeutschland, wie wir gerade erfahren durften.
1: Und wir sind zu viert hier im Studio. Da ich noch gar nichts gesagt habe, sage ich auch kurz als Tipkin-Team hallo.
2: Hallo.
0: Ja, Astrid ist auch da und kümmert sich netterweise hauptsächlich um die Technik. Genau, und wir haben eben schon ein bisschen was gehört darüber, was die Mona Lisa ist überhaupt. Außerdem noch darüber hinaus, dass sie eine Bibliothek ist. Und auch erfahren, dass es aktuell aufgrund von Geldschwierigkeiten, wie so überall, gekürzt wurde fleißig und es Unterstützungsmöglichkeiten hat. Zum Beispiel haben wir gerade erfahren, ihr könnt Buchpatinnen werden und zur Drift gehen. Das ist ein Buchladen im Leipziger Westen. Ich glaube, es ist noch Plagwitz, aber so ganz sicher bin ich mir da nicht. Es ist an der Grenze zu Lindenau. Auf der Karl-Heine-Straße findet ihr das Lädchen. Dort sind Bücher ausgestellt, die sich die Mona Lisa wünscht und die könnt ihr käuflich erwerben und die gehen dann in den Bestand der Bibliothek ein. Richtig erklärt? Jetzt habe ich es nämlich auch verstanden.
3: Richtig erklärt.
0: Ha, cool. Und das wird ja aber hoffentlich nicht die einzige Möglichkeit sein, wie ihr unterstützt werden könnt. Habt ihr noch ein paar andere in petto?
3: Also genau, Bücherpatinnen kann man nicht nur über die Drift werden, sondern man kann, also wir haben das auch als Kampagne mal entwickelt gehabt, letztes Jahr, glaube ich, ne? Dass man einfach generell sagen kann, ich habe zum Beispiel ein bisschen Kohle über oder die Mama oder der Bruder hat ein bisschen Kohle über und spende regelmäßig der Mona Lisa, weil wir haben eine riesige Liste an queerfeministischer Literatur aus verschiedenen Bereichen, also Graphic Novels, Romane, Theorie, Filme glaube ich nicht mehr, aber haben wir auch. Mhm. Krimis, I don't know, also sehr viel, eine riesige Liste, die wir von Wunschbüchern, die wir eigentlich gerne kaufen wollen. Und es ist total hilfreich, wenn ihr in die Drift geht, ihr die Drift unterstützt. Aber auch generell könnt ihr Bücherpatinnen werden mit einem regelmäßigen oder einmaligen Betrag. Und natürlich könnt ihr auch ganz normal bei uns einen Ausweis machen. Genau, wir haben unsere Ausweis-Jahres- Summe ein bisschen erhöhen Gebühr. Müssen, Gebühr ein bisschen erhöhen müssen, aber trotzdem ist das noch im Verhältnis zu viele neue Bücher kaufen und auch mal in ein Buch reinlesen können, ein kleiner Betrag und wir freuen uns total, wenn ihr vorbeikommt. Also genau, wir sind in der Nähe vom Kreuz in Konnewitz im vierten Stock, das hat Ariane schon gesagt, vom Haus der Demokratie. Und haben dienstags bis donnerstags auf. Ihr könnt vorbeikommen, ihr könnt einen Ausweis machen und euch dann so Bücher ausleihen. Auch Zeitschriften haben wir da, aktuelle. Und genau, ganz viele Neuerwerbungen, die dann auch immer extra stehen. Und das ist ja auch jetzt vor allen Dingen, wenn der Sommerpause so ein bisschen kommt, vielleicht nochmal eine Empfehlung wert, vorbeizukommen und sich ein paar neue Schmöker rauszusuchen. Also genau, kommt gerne vorbei. Und außerdem machen wir auch noch Veranstaltungen. Also Ariane und ich zum Beispiel sind beide in der Veranstaltungs-AG. Also unsere Gruppe, unser Kollektiv ist in AGs organisiert und machen Lesungen, Vorträge, Gespräche, Lesekreise.
4: Workshops.
3: Workshops, genau, bieten wir an. Und da gibt's auch die Möglichkeit zu spenden. Da freuen wir uns einfach auch immer, wenn ihr kommt. Den Ort kennenlernt und einfach so ein bisschen mit uns auch über Themen ins Gespräch kommt. Das fällt mir jetzt so ein, Unterstützungsmöglichkeiten. Genau, alle Infos dazu findet ihr natürlich auch auf unserer Homepage oder wenn ihr uns bei Insta folgt.
0: Ja, ich würde noch ergänzen, ich war immer mit meinem Kind dort, weil ich auch finde, dass die Kinderbuchauswahl, gerade was so Queerness angeht oder auch, ja, weiß ich nicht, alles Mögliche, ne, Pubertät, Sexualität und so weiter und so fort, ja doch auch ganz gut sortiert ist, auf jeden Fall. Nur gerade überlegt, ob mein Ausweis überhaupt noch aktuell ist. Ist ja gut, dass wir die Sendung machen, da müsste ich vielleicht mal drauf gucken, tatsächlich. Ja,
3: aber das ist voll gut, dass du das sagst, weil das liebe ich auch immer, wenn irgendwie Menschen mit ihren Kids kommen und dann geht, keine Ahnung, die eine Person in den Raum für die, in Anführungszeichen, Erwachsenenliteratur. Und das Kind setzt sich dann vor das Regal, genau in so einem kleinen extra Raum und kann da einfach mal ein bisschen schmökern. Also das ist ja auch noch nicht so ewig, dass wir das so sehr in den Fokus gestellt haben. Und ja, das ist top, dass du das nochmal erwähnt hast, weil das finde ich auch richtig, richtig schön. Genau, und da findet man dann halt auch zum Beispiel die Zeitschriften. Ne? Da geht es dann auch, genau, auch in dem Raum. Und das ist echt eine gute Möglichkeit auch, dass Kinder da so ein bisschen schmökern können.
0: Ja.
2: Okay. Und leitet vielleicht auch nochmal ein bisschen dazu über, wer kann eigentlich zu uns kommen? So, ja, also Kinder welcome auch immer zu Veranstaltungen und so, freuen wir uns total. Manche Veranstaltungen von uns sind auch mit Kinderbetreuung, also wir versuchen, das auch irgendwie möglich zu machen. Ja, genau, und ich glaube, also manchmal kriegt man ja so ein bisschen so, manchmal guckt so ein schüchterner Cis-Mann um die Ecke und sagt, darf ich hier reinkommen? Ja. Also der Raum kann erstmal von allen Personen genutzt werden. Wir hoffen, es gibt außer Schüchternheit nicht so viele Zugangsbarrieren. Wenn ja, gebt uns Bescheid. Wir geben uns Mühe, uns um Zugänglichkeit auch zu bemühen und können wirklich, also kriegen ja auch alle möglichen Anfragen. Also von jemand kommt und möchte gerne eine Sommerseebuch-Romanempfehlung bis hin zu Leuten, die wirklich Fachliteratur für Abschlussarbeiten suchen oder Leute, die kommen und im Archiv zu speziellen Themen recherchieren können. Wir haben ja auch richtig, richtig viele Medien. Ich glaube, sowas wie 48.000, die sich halt auf Archivgut und Bibliothek und so weiter verteilen, kann man online auch vorrecherchieren, aber man kann auch einfach wirklich kommen und ins Gespräch kommen. Es ist immer jemand an der Ausleihe. Es geht meistens jemand ans Telefon.
0: Aber passen diese, also weil so, ich finde es immer gar nicht so groß bei euch. Ja, ich habe mich auch immer gefragt, müsst ihr eigentlich irgendwann mal anbauen? Also, oder wo bringt ihr das alles hin?
2: Ja. Naja, wir haben im Theorieregal haben kürzlich einige von uns oben noch ein zusätzliches Regalbrett angebracht. Dann haben wir ja Rollregale installiert, einen kleinen Archivraum am Ende des Flures angemietet, weil so ein bisschen diese Dualität zwischen eigentlich sind wir DIY und historisch somehow Punk, aber eigentlich wollen wir auch sehr gerne professionell sein, im Sinne von wenn wir Archivgut bekommen, soll das gut gelagert werden, ja. Also das soll wirklich irgendwie, das, was jetzt schon historisch ist, DDR und so weiter, soll für die Ewigkeit und für alle Leute zugänglich sein, ja, soll digitalisiert werden und so weiter, soll entsprechend gut untergebracht werden. Da geben wir uns sehr doll Mühe. Das lagert bei uns nicht in irgendwelchen Schuhkartons. Naja, und im Eingangsbereich haben wir auch in die Höhe gebaut. und im Büro lagern Kisten und so weiter. Aber ja, also es ist genau, in 10 Jahren müssen wir vielleicht mal überlegen, wie das weitergeht. Aber bis dahin bleiben wir in den Räumen.
0: Schön. Okay, ihr habt euch ja Musik gewünscht und Musik mitgebracht, die mir noch völlig unbekannt war. Zum Beispiel das Lied Maria von Anna Buchegger. Ich hoffe, ich spreche es richtig aus. Du dachtest, du könntest was darüber erzählen, Ariane, stimmt's?
2: Also ich habe nicht so viel selbst über die Künstlerin jetzt super doll recherchiert. Die, ich glaube, ein auf Historie ist, dass ich so ein bisschen, ich liebe so österreichischen Feminismus, also frühe Steffi Sargnagel, Lydia Heider und so weiter. Und ich liebe auch deren Mucke. Und da gab es ja mal so einen Verriss, Helene Fischer mit und so weiter, so Cover-Sachen. Und da bin ich auf jeden Fall forever hängen geblieben, weil ich auch dieses, ich liebe so Wiener Schmäh und dieses, genau. Und dann habe ich als Seitenprojekt noch, das ist jetzt schamlose Werbung in eine andere Richtung, veranstalte ich mit Freunden auch noch in den Schlagergarten. Das ist so ein Format, was wir letztes Jahr das erste Mal ausprobiert haben. Und es ist eigentlich ein Haufen Laien, Queers, alle möglichen Leute machen Chanson, tanzen und machen sozusagen also den sweeten Schlager, auf keinen Fall Mallorca. Ist jetzt am letzten Juni-Wochenende. Und als ich nach Künstlerinnen gesucht habe, die explizit eben nicht sich dort verorten und auch mal in Richtung Österreich geguckt habe, ist mir Anna Buchegger über den Weg gelaufen. Und die hat so eine, ich fand es ganz spannend, dass sie praktisch mit schon auch einer Ästhetik mit Dondel und so weiter spielt, aber die Texte kontra dazu sind und sehr kraftvoll. Also ich kenne nichts Vergleichbares. Das ist jetzt haben alle Leute ganz neue Erwartungen.
0: Mhm. Ja, müssen wir reinhören. Viel Spaß.

0: Maria.
1: So, ich wollte es jetzt nochmal ansagen, was wir gehört haben. Da muss ich aber meine Brille aufsetzen. Es war Maria von, hilf mir mal, Ariane.
2: Anna Buchegger.
1: Ach ja, Anna Buchegger, genau. Wie wir gerade vernommen haben, der nächste österreichische Popstar.
2: Ja, das ist Orakel ich.
1: relativ bald auch in Leipzig zu sehen sein wird.
2: Ich hoffe es. Ich hoffe es.
1: Ariane, du hast gerade ein bisschen was erzählt über noch so ein anderes Projekt. Also eigentlich sind wir hier zusammengekommen, um über die Mona Lisa zu reden. Aber das war jetzt gerade doch ein bisschen spannend. Und ich habe es nicht ganz, also da, wenn ihr es auch spannend findet, ich lasse es jetzt nochmal wiederholen, damit wir alle wissen, wo wir, in welchen Schlagergarten, wann und was da eigentlich passiert. Und was ist das?
3: Ich glaube, das hat auch was mit Radio zu tun, weil Mrs. Pepstein da auch eine der vielen Mitwirkenden ist, glaube ich.
2: Wenn wir es weiterdenken, die Sendung ist ja für Pop und Punk und da passt Schlager ja auch dazu. Nee, also wir haben das letztes Jahr mal probiert mit dem Conner Island Schlagergarten und es war unverhofft ein Hit, weil doch mehr Leute heimlich Schlager hören, als man denkt. Und mir war das wichtig irgendwie, also zum einen Laienkunst und dann auch fernab von Mallorca, also eher so Chanson und Cover und zusammen Vicky Leandros, ich liebe das Leben singen und so weiter. Und am letzten Juni-Wochenende machen wir das jetzt zum zweiten Mal und das Line-Up ist absolut Bombe, also von so, wir haben Angelika Martin da, das ist so eine richtig gestandene Schlagersängerin, so ein bisschen Andrea Berg-Look sozusagen aus Görlitz und eine Punkband, Gute Katze, Böse Katze und davor kommen ganz viele coole Laien, genau, und Mrs. Pepstein ist wieder dabei, das wird richtig cool. Wir haben eine Sängerin, die in der Inklusionsradiosendung einen eigenen Song gemacht hat, will ich auf jeden Fall Background-Tänzerin sein.
1: Simone. Ja.
2: Ja, genau. Simone wird auftreten. Man kennt sie vielleicht auch schon von der 8. März-Demo. Da hat sie auch auf dem Wagen gesprochen. Mhm. Genau.
1: Toll. Oh, da freue ich mich aber. Kannst du nochmal genau das Datum? Ende Juni hast du gesagt.
2: Ja, Island hast du gesagt. Ich hoffe, es ist der 29. Ich habe es vor Schreck selber vergessen. Also der letzte Juni-Samstag.
1: Ja.
2: Genau, kann man auch auf der Island-Seite nochmal sehen. Genau, es wird einen Grill geben, es wird Eierlikör geben, es gibt gute Laune. Und wieder DIY, was vielleicht eine gute Überleitung ist zu unseren eigenen Mona Lisa-Veranstaltungen.
1: Du nimmst jetzt die ganzen Fragen weg, aber klar, gerne. Also, der Bogen zurück zum eigentlichen, ursprünglichen Vorhaben. Genau, ihr seid auch Veranstaltungsort, die Mona Lisa. Was macht ihr denn da so?
2: Wir gehen unserer feministischen Neugier nach. Unserer Neugier, Szenefragen. Wir haben ein großes Interesse daran, dass ForscherInnen bei uns sprechen. Also es war ja mal eine ganze Zeit lang sogar auch ein Sammlungsfokus, feministische Abschlussarbeiten zu sammeln und auch sozusagen so einer männlich dominierten, heteronormativen Uni- und Forschungslandschaft was entgegenzusetzen. Neuerscheinungen, teilweise auch Freundinnenschaften, also zu Zeitungskollektiven. Ich weiß gar nicht, ob in einer anderen Stadt außer in Leipzig noch so viele Zeitungskollektive existieren wie hier. Also Outside the Box, DPS und so weiter. Genau, und wir machen, ich weiß gar nicht, wie viele Veranstaltungen wir letztes Jahr hatten.
1: Viele.
2: Sehr viele, vielleicht 20 oder so.
1: Sehr viele waren das. Ja.
2: Genau, rocken wir. Wir werden teilweise proaktiv angefragt, so als Kooperationspartner oder auch von Verlagen und AutorInnen. Aber versuchen auch sozusagen in der Veranstaltungs-AG unsere eigene Neugier ein bisschen auch nachzugehen. Also was für Themen finden wir spannend oder diskussionswürdig oder ja, genau, auch in Gesellschaft gerade diskutiert werden.
1: Ja, welche Themen wollen wir auch setzen, ne? Also ich finde auch, das mit der Neugier finde ich eigentlich ganz gut, weil ich freue mich immer, wenn ich irgendwie dann jemanden, dann ewig recherchiere, wen ich zu dem Thema, das ich gerade machen will, einlade und dann mich vorbereiten kann und dann die Person treffe. Und das ist auf jeden Fall auch für mich

0: weil ich jetzt in meiner Lohnarbeit oder nicht irgendwas mit Feminismus mache, dann irgendwie da noch diesen Ort zu haben für Austausch und ja, über Themen sprechen, die uns auch beschäftigen. Genau, und jetzt gerade ist so ein bisschen Sommerpause schon oder noch nicht, ne? Aber wir haben noch bis zur Sommerpause ein paar Veranstaltungen. Am 2. Juli zum Beispiel im Grünsalon im Alten Rathaus. Das ist eine Veranstaltung von unserem aktuellen Projekt, zu dem wir auch gerade nochmal was erzählen können, gerne, unserem aktuellen Archivprojekt, zusammen mit dem Stadtgeschichtlichen Museum. Und der Titel ist Raus aus den Schubladen. Und es geht um queere Geschichte, Erinnern, Sammeln in Ostdeutschland oder der DDR. Und genau, es sind ein paar Personen im Gespräch, also Sonja und Barbara, die gerade das Projekt machen zur Lesbenbewegung in der DDR zum Sonntagsclub. Die werden das Projekt nochmal vorstellen, also ist auch richtig spannend, was die beiden da gerade machen. Und werden auch mit verschiedenen Menschen aus der Forschung, aus der Community, genau aus der Bewegung sprechen. Und da sind auch alle herzlich eingeladen, falls sie eigene Sachen in ihren Schubladen liegen haben, mitzubringen und auch ins Gespräch zu kommen oder Zeitzeuginnen. Also das ist uns auch immer ein Anliegen und deswegen funktionieren, glaube ich, auch so diese in Anführungszeichen Mitmachformate ganz gut. Also dass Menschen kommen und auch sich selbst als Teil der Geschichte und Bewegung mit uns zusammen begreifen, also oder Lesekreise, dass die sind bei uns immer ausgebucht. Also eigentlich würde ich gerne, dass wir dauerhaft Lesekreise anbieten, weil das gibt anscheinend einen Mangel oder ein sehr hohen Wunsch. Also genau, also am 2. Juli im Grünen Salon im Alten Rathaus ist jetzt die nächste Veranstaltung, die auf jeden Fall schon sehr fest steht.
1: 18 Uhr, wir haben den Flyer gerade auf.
0: Top.
1: Ja.
0: Genau.
2: Ja, dann sind wir am 4.7. extern unterwegs. Vielleicht habt ihr es schon mitbekommen, dass die Stadt Leipzig, nein, andersrum, der FIA e.V. und die Gruppe Keine mehr haben erstritten, dass es in Leipzig ein Femizid-Denkmal gibt. Die Stadt hat eingewilligt und ein bisschen Geld gegeben. Und da gibt es ja sowieso gerade eine Veranstaltungsreihe in der Kolonnadenstraße. Ist jetzt, glaube ich, gerade vorbei. 18 Uhr oder so schließt da die offene Tür, aber es gibt regelmäßig Veranstaltungen. Am 4.7. gibt es ein Straßenfest und da wird es auch eine Lesung geben. Das supporten wir natürlich gerne. Auch in der Kolonnadenstraße, gemeinsam auch mit Rotor Books. Und ist auch so ein bisschen ein super Querschnitt zum Thema an feministischer Bewegung und den Debatten dranbleiben, weil wir die Gruppen auch schon lange kennen und uns gegenseitig supporten. Genau, dann haben wir am 30.07. auch nochmal eine Gastveranstaltung. Da geht es um Beratung für Menschen, die schon mal sexualisierte Gewalt erlebt haben in unseren Räumen. Das könnt ihr aber auf der Webseite dann nochmal nachlesen. Und im September widmen wir uns dem Thema, dass 10 Jahre Nein heißt Nein Strafgesetzänderung dieses Jahr ist und wollen da eine Podiumsdiskussion haben und auch einen Vortrag, um mal wieder über das Thema Konsens, der Staat und sind Staat und seine Organe eigentlich unsere Verbündeten? Was sagen Betroffene, was sagen Expertinnen? Da also auch nochmal in die Debatte reinzugehen. Stehen aber noch keine Daten fest, aber wer uns auf Instagram folgt und auf die Webseite guckt, der wird das mitbekommen.
1: Ja, brandaktuell, aber wenn man jetzt nicht kann, habe ich mich gefragt, oder ich weiß es ja eigentlich, ne? Ihr habt ja schon viele spannende Veranstaltungen auch gehabt und man kann die unter Umständen auch nachhören jetzt. Vielleicht nicht alle, da bin ich mir nicht sicher, aber da könnt ihr ja auch noch mal was sagen dazu, ob man dann Gelegenheit hat.
0: Ja, genau. Also bei uns auf der Homepage findet ihr auch einen Link zu unserem Mixcloud, wo einige, nicht alle Veranstaltungen aufgezeichnet nachzuhören sind. Genau, sind nicht alle, weil teilweise passt das einfach nicht von den Themen oder die ReferentInnen haben aus Gründen gesagt, nee, passt nicht. Oder weil zum Beispiel ich die einfach noch nicht hochgeladen habe. Aber genau, das ist eigentlich die Idee. Weil teilweise ist es auch so, also bei der letzten Veranstaltung von Vu Van Pham bei uns war ein Vortrag zu vietnamesischen Vertragsarbeiterinnen in der DDR. Da mussten wir Leute wegschicken, weil du hast ja auch schon gesagt, unser Raum ist nicht riesig. Und das ist natürlich total schade, weil es ist total cool, wenn Leute sich für Themen interessieren, sowohl für uns, für die Referentinnen, für den Austausch. Aber deswegen ist es uns eigentlich auch ein Anliegen, dass es dann nachzuhören ist. Die Veranstaltung, die ich gerade angeteasert habe, nicht. Aber genau, ja, das Mixcloud findet ihr bei uns auch auf der Homepage.
1: Dann sagen wir die doch nochmal an, oder? Also die ist am 2.7. im Alten Rathaus, 18 Uhr und heißt Raus aus den Schubladen, vom Erinnern queerer Geschichte in Leipzig und Ostdeutschland vor und nach 1989-90. Das erinnert mich tatsächlich ein bisschen an den Audiowalk von Queer Voices, oder? Mhm. Ja, der ist auch thematisch der aktuelle jedenfalls.
2: Ja, und auch vergleichbare Formate wie Remapping. Es hat sich auch gerade so ein Arbeitskreis zu queerfeministischer Geschichte in Leipzig von so verschiedenen Institutionen und Einzelpersonen gebildet. Also ich denke, da ist suddenly auf einmal so ein dolles Begehr und eine dolle Sichtbarmachung. Und ich denke, zur richtigen Zeit, was auch Zeitzeuginnenschaft noch betrifft. Also ich meine, DDR ist jetzt gerade historisch. Genau, und es lagert auf jeden Fall in vielen Kellern noch ganz viele Sachen. Und da will ich Judiths Aufruf auch nochmal wiederholen. Wenn ihr an feministischer Bewegung beteiligt seid oder wart und habt mal was hergestellt, denkt an uns und schickt uns gern eure Sachen. Also von Sticker über Button, über ein Plakat. Super viel Aktivismus verschwindet ja auf Social Media aktuell. Was uns auch Sorgen macht, aber nicht unser Business ist, weil das geht nicht zu sammeln. Aber also wir würden uns wünschen, dass einfach in 30 Jahren fitte feministische WissenschaftlerInnen bei uns einfach sehen, was wir gerade aktuell gemacht haben und auch Debatten nachvollziehen können an Archivmaterial. Und wir widmen uns dem Thema wirklich mit Leidenschaft und wollen nicht so gerne auf der Straße irgendwelche Plakate abreißen, um sie dann mitzunehmen. Also genau, kontaktiert uns gerne. Ja, wir nehmen das proaktiv auch auf. Wir hatten auch in den letzten Jahren schon Nachlässe. Eigentlich immer ein bisschen traurig, aber auch irgendwie gut. Genau, muss man sich halt auch widmen, dauert halt, das aufzunehmen. Genau.
1: Gut, lass uns nochmal Musik hören. Oder? Also ihr habt noch, ich hoffe, ich sag jetzt, also Sha Yaya. Yaya ist der Titel und da ist die Künstlerin. Wolltest du auch kurz was zu sagen? Würde jetzt als nächstes sozusagen zu hören sein?
2: Ja, ich habe überlegt, wer hat eigentlich Ikimel den Weg bereitet? Und da denke ich, und genau, und Sha ist so ein bisschen so No Angels Generation. Also für die Millennials, vielleicht kennen es auch einige. Und der Song ist mir kürzlich mal in die Timeline gespielt worden und das war so richtig, wie meine Neuronen haben im Kopf so zap, zap, zap, zap gemacht, weil ich den halt 20 Jahre nicht gehört habe. Und jetzt höre ich auf, darüber zu reden. Ich finde ihn funny. Enjoy.

0: Scheiß, Scheiß, Baby.
1: Ja, witzig. Ist das auch schon Schlager? Habe ich mich gefragt. Nee, ne?
2: Pop. Ah,
1: nee, Pop, okay. Ja.
2: So wie ihr es angekündigt habt, was hier passiert.
1: Okay, ihr seid immer noch bei Tipkin, der feministischen, queer-politischen Sendung auf Radio Blau. Das hört sich an, als wären wir die Einzige. Das wollte ich gar nicht sagen. Sind wir natürlich nicht. Wir sind vielleicht die Älteste. Das könnte sein. Oder stimmt auch nicht so genau. Astrid ist sich auch nicht ganz sicher. Wir haben heute auf jeden Fall von der Mona Lisa Gästinnen im Studio und die hat schon ganz viel über die Bibliothek geredet und über die Veranstaltung, wie man die Mona Lisa supporten kann. Das müsst ihr jetzt nachhören. Wenn ihr das nicht mitgekriegt haben solltet, da haben wir jetzt leider keine Zeit mehr. Wir würden nämlich nochmal dezidierter eingehen wollen auf eine Veranstaltung, die demnächst im neuen Rathaus veranstaltet wird. Im alten Rathaus. Genau. Ja, erzähl doch mal.
3: Ich erzähl mal. Genau, weil diese Veranstaltung am 2. Juli im Grünen Salon im alten Rathaus, musste ich auch öfter nachgucken, genau, zusammen mit dem Stadtgeschichtlichen Museum findet im Rahmen von einem Projekt statt. Genau, die Mona Lisa haben wir ja schon erwähnt, ist auch Archiv und dass wir so Bestände oder bestimmte Themen gut abdecken können, das heißt gut archivieren können, katalogisieren können etc., hat auch damit was zu tun, dass wir teilweise so ein Jahresprojekt vom Digitalen Deutschen Frauenarchiv gefördert bekommen. Und aktuell haben wir auch eins, das hatte ich vorhin schon einmal kurz erwähnt und im Rahmen dieses Projekts findet jetzt auch diese Veranstaltung statt. Und zwar genau sind es zwei Personen, haben jetzt eine jeweils halbe Stelle bei uns, Sonja und Barbara, und die beiden genau erschließen einen Teilbestand des Lila Archivs, das gerade sich aktuell noch in Meiningen befindet, zum Sonntagsclub in Berlin. Ich weiß nicht, genau in Berlin, Sonja meinte, ist es der Sonntagsclub sehr vielen Menschen Begriff. Weiß nicht, ob das hier so ist. Ich sag ganz kurz was dazu. Genau, also dieses Archiv, Lila-Archiv nochmal ganz kurz, das genau wird betrieben von Ursula Silge und Ingeborg Buck. Und die beiden sind auch beim Sonntagsclub aktiv gewesen, beziehungsweise haben den mitgegründet, Ende 80er in Ost-Berlin, ein Treff für Lesben und Schwule, außerkirchlich. Genau, und genau auch heute noch bestehend, auch für trans- und nicht-binäre Menschen. Und genau diesen Teilbestand des Lila-Archivs, der wird jetzt gerade digitalisiert und katalogisiert und kommt zu uns. Und das ist auch, darüber freuen wir uns auch sehr, wie Ariane meinte, das ist ja auch immer Beziehungsarbeit. Also da hängt jetzt auch nicht nur die Mona Lisa drin, sondern auch andere queer-feministische Archive und Einrichtungen, die diese Arbeit genau gemacht haben, dass Ursula Silke und Ingeborg Buck auch gesagt haben, okay, wir vertrauen euch genug, dass unsere Sachen bei euch irgendwie gut untergebracht sind. Und da ist bei uns auch, würde ich jetzt mal ganz uneitel, nee, sagt man das so, sagen, auch eine Expertise. Also weil wir alle irgendwie in Bewegung aktiv waren, sind oder uns aus wissenschaftlicher Perspektive mit queer-feministischen Themen auseinandersetzen. Und das heißt, wir haben als Archiv, wir sind so klein und irgendwie prekär und gleichzeitig haben wir eine Freiheit auch, Themen, also die Kategorien zu bestimmen. Wie sammeln wir Sachen und wie kategorisieren wir das auch, und wie gesagt auch eine Expertise. Und genau, die Hoffnung ist bei dieser ganzen Archivarbeit, dass einfach die ganze Arbeit, die Menschen machen, nicht unsichtbar bleibt und bei uns sichtbar wird, Öffentlichkeit zugänglich gemacht wird, dass Menschen damit forschen können, recherchieren können, aber auch einfach manchmal, denke ich, gucken können, was haben die denn vor 20 Jahren gemacht, weil teilweise waren da schon richtig geile Ideen dabei und das kann man bei uns halt sich angucken und wir versuchen das zu bewahren, auch für in 100 Jahren hoffentlich. Genau, und das ist so ein Projekt, was wir gerade haben. Genau, und wir haben manchmal so Projekte, die uns ermöglichen, halt zu einem Thema einen Bestand irgendwie zu sichten. Also genau, ich habe auch mal in einem Projekt gearbeitet zum Thema Gewalt gegen Frauen in der DDR und Frauenhausbewegung in Ostdeutschland. Da haben wir auch Interviews geführt und da ist natürlich auch irgendwie immer so ein bisschen das Thema, also ich arbeite nicht mehr, also ich lohnarbeite nicht mehr in der Mona Lisa und das wird viel angefragt, was total cool ist. also jetzt mein Projekt zum Thema Gewalt gegen Frauen in der DDR. Und das mache ich dann auch natürlich gerne, aber ich kann ja nicht, leider nicht immer unter der Woche dann da immer so hinspringen. Genau, und das sind so die Projekte, die wir machen. Und was ich auch ganz wichtig finde, was ich gerne noch erwähnen möchte, wir haben jetzt auch eine Förderung von der Hanschen Mehrzweckstiftung. Ich kann das nicht so gut aussprechen, ja. Wir haben jetzt nämlich einen Kickstart, TIN Archiv Ost, weil das ist ein quasi neuer Schwerpunkt unserer Sammlung, den wir einfach jetzt stärker ausbauen wollen. Auch da der Aufruf, falls ihr Materialien habt, und sagt, ah, das passt super in euren neuen Sammlungsschwerpunkt, bringt die gern vorbei. Das ist total wichtig und Leute interessiert das. Also wenn ich Menschen interviewt habe, denke ich mir, ah, niemand interessiert meine Geschichte. Und also ich will es jetzt gar nicht so nachäffen, aber so sind ja Menschen. Und das ist total interessant und wichtig. Und deswegen, falls ihr irgendwas habt oder eure Oma irgendwas hat und sie okay damit ist, dann gebt es gerne zu uns. Es ist in sicheren Händen. Und genau, wir freuen uns sehr über die Aufmerksamkeit und es ist aber auch viel Arbeit. Das ist auch immer die Ambivalenz bei uns, würde ich sagen. Also wir sind ein Kollektiv von wie vielen Leuten?
2: Irgendwas zwischen 12 und 14, ja, denke ich gerade. Genau, und hinter diesen Projektarbeiten steht ja auch, was du gerade gesagt hast, so eine gewisse Nacharbeit, aber auch Anträge schreiben und so weiter. Das ist halt unentgeltlich. Also da ist wirklich nur, ey, wir haben da irgendwie in der Archivkiste was gefunden oder eben jetzt mit dem TIN-Schwerpunkt sehr gezielt auch zu sammeln, sich in der Förderlogik zu bewegen, einen mehrseitigen Antrag zu schreiben und so. Und gleichzeitig aber auch, ich fühle mich immer beruhigt, weil ich mir denke, wir als Kollektiv oder als Gruppe, wir sichern den Ort auch für Bewegung. Das hört sich jetzt so groß an, aber gerade ist kaum ein Tag oder ein Abend frei, weil sich einfach bei uns Lesekreise und verschiedene Gruppen treffen und die müssen dafür auch nichts geben oder zahlen, nur ihren Müll danach mit runternehmen. genau, also sie kriegen halt einen Schlüssel und können sich bei uns treffen und man gibt es halt irgendwie zurück und das macht man ein paar Jahre und hoffentlich bleiben alle noch lang dabei. Und so verortet man sich selber auch immer wieder.
3: Ja, also genau, es ist ja nicht nur die Arbeit, diesen Laden, also wir müssen diesen Laden am Laufen halten und wollen diesen Laden am Laufen halten und dazu zählt die Bibliothek, ne, also Ausgleichsschichten, dazu zählt das Archiv, dazu zählen die Veranstaltungen. Wie gesagt, es gibt irgendwie eine Grundförderung für bestimmte Sachen, aber viel läuft über Ehrenamt und wir uns ja auch mit uns, also auch in der Gruppe immer wieder mit uns auseinandersetzen müssen auch und wollen. Und das finde ich ist auch total wichtig für mich. Also ich habe über diesen Raum so extrem viel gelernt und bin irgendwie selbstbewusster geworden. Also der gibt mir natürlich auch extrem viel und genau, gleichzeitig ist es natürlich auch manchmal doll. So, ne, wenn man, wir sind halt viel da auch und müssen auch miteinander diskutieren.
2: Ja, oder auch ein Pflichtbewusstsein. Wie viel Zeit investiert man da irgendwie rein? Und es ist ja nicht freiwillig, ne? Also in anderen Zusammenhängen, ja gut, dann verschiebt man halt den Projektbeginn oder den Text, den man lesen will, aber wir haben halt Öffnungszeiten. So. Und die Öffnungszeiten werden halt von Ehrenamtlichen abgedeckt und dann muss halt im besten Fall eine Person da sein. Und wenn irgendwie Studis kommen oder eine Forscherin kommt und so weiter, dann sollte jemand da sein zu dem Termin. Ein bisschen Pressure ist es schon auch, aber es ist auch immer furchtbar nett.
1: Das war eine super Überleitung. Ich würde jetzt mal nämlich fragen wollen, wisst ihr die Öffnungszeiten denn aus dem Kopf?
2: Na klar.
1: Oder wollt ihr die Seite nochmal ansagen?
2: Ja, na dann. Dienstag, Mittwoch und Donnerstag ab 15 Uhr. Dienstag und Donnerstag bis 19 Uhr und Mittwoch bis 18 Uhr. Und wenn du am Radio mal ein anderes Anliegen hast oder auch mal vormittags vorbeigucken möchtest, meistens ist jemand da, kann man auch nochmal klopfen. Aber gerne die Öffnungszeiten.
3: Und gerne ansonsten, falls ihr nicht in den Öffnungszeiten kommt, da muss ich jetzt mal streng sein, an bibliothek@monalisa.de schreiben, auch wenn ihr das Archiv nutzen wollt.
2: Ja, nur mit Voranmeldung.
3: Genau, das nur mit Vormeldung, weil wir suchen das dann auch raus. Also es ist auch sehr serviceorientiert. Und genau die Homepage, falls sich mal irgendwelche Änderungen sind. Oder wir haben jetzt auch Sommerpause irgendwann.
2: Den ganzen August haben wir geschlossen.
3: August.
2: Also wer Sommerbücher braucht, genau, am besten am Juli noch holen.
3: Kommt vorbei und geht ansonsten auf unsere Homepage monalisa.de.
2: Mit IE.
3: Ganz wichtig, genau, Mona Lisa mit IE, also Mona Lisa.
1: Wie lesen? Ja. Leute, das wird mit langem I geschrieben.
3: Ja. Fragt nicht, woher der Name kommt. Genau, ich wollte gerade noch eine Sache sagen, die ist mir jetzt total entfallen.
2: Dass man die Archivalen in unserem Online-Katalog sich schon vorher anschauen kann.
3: Man kann sich viele Sachen, es gibt auch Sachen teilweise digitalisiert, übers digitale Deutsche Frauenarchiv einzusehen. Interviews kann man sich teilweise auch schon anhören. Ich hatte noch irgendwas anderes.
1: Naja, ich sag mal so, wir müssen uns, glaube ich, so ganz langsam, ja. Also wenn es dir in den nächsten Sekunden,
3: ja.
1: Du kannst noch kurz überlegen, wir können noch mal Tschüss sagen. Sagen, was hier eigentlich gerade veranstaltet wurde. Also wir sind hier im Radio, wir sind hier bei Radio Blau, wir hören gerade Tipkin, oder ihr, besser gesagt, wir veranstalten das ja, Tipkin, die eine Sendung für Feminismus, Queer Politics und Alltagsschrott im Freien Radio Leipzig. Wir hatten zu Gast Judith und Ariane von der Mona Lisa. Wir haben ganz viel über die feministische Bibliothek in dieser Stadt und in den neuen Bundesländern geredet. Ihr müsst das unbedingt nachhören. Ihr könnt das auf unserer Mixcloud-Seite nachhören. Ihr könnt es aber auch in den Archiven der Freien Radios nachhören, wo ihr euch jetzt gerade aktuell befindet. Und ich würde sagen, wir räumen jetzt das Feld mit Musik nochmal, denn wir haben jemanden, der schon die Hufe scharrt und vor der Tür steht. Wir hören, was hören wir denn, Astrid? Kes? Oder so weit kann ich nicht gucken.
4: Ich kann es nicht gut aussprechen oder ich kenne es auch gar nicht. Es war eine Musikempfehlung von unserem dritten Redaktionsmitglied, von Güna Künir. Kes.
1: Viel Spaß und bis bald. Tschüss.

0: Liebe Leute, schön, dass ihr eingeschaltet habt. Ihr seid hier bei Pflanzen, Menschen und andere Tiere, die Sendung, die Umwelt hörbar macht. Wir sind immer freitags, am vierten Freitag im Monat um 20 Uhr auf Sendung, danach in der Wiederholungssendung und ihr seid hier auf dem Bermudafunk 105,4 MHz in Heidelberg, 89,6 MHz in Mannheim. Empfangen könnt ihr uns auch auf bermudafunk.org und da findet ihr auch die Sendungsseite von Pflanzen, Menschen und andere Tiere. Ich bin sehr schnell unterwegs, denn diese Sendung hat viele Beiträge. Schön, dass ihr dabei seid. Es geht um die Saatkrähe. Und da hören wir jetzt mal als erstes rein in den Vogel der Woche Saatkrähe von Radio Korax.
1: Vogel der Woche. Da wir ja nun endgültig irgendwie in der tristen Jahreszeit angekommen sind und das irgendwie auch noch dunkel ist und gleich auch schon wieder dunkel wird, denke ich, der Vogel der Woche sollte auch ein dunkler sein. Ja, so ein einzelner Krähenruf, der erinnert einen ja so ein bisschen an Bilder von Uwe Pfeiffer aus Helle Neustadt im Winter oder meinetwegen auch romantischerweise an Caspar David Friedrich. Leichter Schnee sozusagen auf Park und Landschaft liegend und dazwischen dann immer diese schwarzen Tupfer mit so seltsamen weiß-grauen Schnabelgrund. Das sind Saatkrähen und die kommen im Winter vor allen Dingen. Und die Menschen in Halle fragen sich dann immer, oh Gott, wo kommen die ganzen Krähen her? Kommen die jetzt aus den Wäldern und fressen hier den Müll, oder? Wo ist das Krähenvolk eigentlich im Sommer? Da sieht man sie ja kaum. Seit Jahrhunderten ist die Saaleaue in Halle Anziehungspunkt für Wintergäste aus dem hohen Norden, nämlich aus dem Baltikum und aus Nordrussland. Da wohnen die Saatkrähen eigentlich in großen Kolonien und finden dann den Weg hierher. Und wenn jetzt also beim Spaziergang in der Dämmerung am Abend einem das manchmal so vorkommt wie Hitchcocks Vögelangriffe, wenn also Tausende von Krähen heranschweben und sich fallen lassen auf die Bäume, auf der Peisnitz und dabei einen tierischen Krach machen, dann hängt es damit zusammen, dass die Saaleaue seit Jahrhunderten Schlafplatz ist für Saatkrähen. Die Rabeninsel hat ihren Namen daher, da die Leute damals Raben und Krähen nicht auseinanderhalten konnten, schon vor 500 Jahren, gab es dort wohl an die 400.000 Saatkrähen, die dort übernachteten. Das hing aber auch damit zusammen, dass damals dort Müll abgeladen wurde und damit die Krähen auch Futter fanden, also auch im Winter. Jetzt sind es schon lang nicht mehr so viele und auch die Rabeninsel ist nicht mehr wirklich Schlafplatz, sondern vielmehr der Auwald nördlich der Rabeninsel, also Höhe Peisnitz, manchmal auch in Halle Neustadt, die Dächer der Neubauten offenbar. Aber es sind weniger geworden. Selbst aus den 40.000, 50.000 Saatkrähen, die allnächtlich noch vor 20 Jahren hier übernachteten, sind eher sowas wie 5.000 bis 10.000 geworden. Und das hängt vor allen Dingen damit zusammen, dass die Krähen nicht mehr so viel Futter finden auf den Feldern. Auch durch die Monokulturen. Es gibt Biologen, die davon ausgehen, dass nach der Wende eine landwirtschaftliche Umwälzung in der Gestalt auch stattfand, dass viel mehr Monokulturen auf den Feldern ringsum alle angebaut werden und dadurch der Umbruch und die Reichhaltigkeit der Nahrung nicht mehr so groß ist und dass deshalb die Krähen abwandern an andere Orte, wo es lukrativer ist. Jetzt muss man dem eigentlich keine Träne hinterherweinen, sind ja trotzdem noch genug da. Und manche nerven sie vielleicht auch, zumindest wenn man direkt unter dem Schwarm langläuft, da macht schon mal gerne so klack, klatsch, klatsch. Und eigentlich muss man aufpassen, aber die Saatkrähen sind eigentlich sehr kluge Vögel und wenn man näher hinguckt, auch sehr schöne Vögel, sehr unterhaltsame zumindest. Denn was die da so miteinander betreiben, das ist oft großartig und kommt einem so ein bisschen vor wie fast menschlicher Streit, wenn es da wirklich um Futter geht. Also wie dann da die eine an die andere ranrüpft, den Kopf aber schön zur Seite, als würde es gar keine Rolle spielen, dass sie da jetzt ranhüpft und dann zack, dabei ist. Und da gibt's großes Geschrei und dann ist wieder so ein Angucken, Kopf ein bisschen schräg gehalten. Sehr schöne Geschichte. Die Saatkrähen wären ja ähnlich wie die großen Rabenvögel alle recht alt im Vergleich zu anderen Vögeln, wenn sie die Chance dazu haben. Das heißt, gute 20 Jahre können die schon mal werden, aber die meisten Saatkrähen überleben schon die ersten 2 bis 3 Jahre nicht. Das heißt, über die Hälfte aller Saatkrähen wird Opfer von Jägern, von Greifvögeln oder aber eben anderen Raubgetier. Bei den Greifvögeln ist das so, dass die Krähen da auch schon eine gewisse Affinität entwickelt haben. Im Ornithologischen sagt man, die hassen auf Greifvögel. Das heißt, kann man öfter mal beobachten diese Tage, wenn jetzt ein Habicht über alle hinwegfliegt oder ein Mäusebussard, dann fliegen bestimmt immer ein, zwei Krähen hinterher und versuchen, die sofort zu vertreiben. Weil sie wissen, dass es nicht gut ist, wenn die in der Nähe sind. Jetzt wird ein Mäusebussard es nicht schaffen, eine Saatkrähe zu jagen. Aber das kommt auch daher, dass die Krähenjungen natürlich etwas schutzloser sind im Frühjahr und da die Greifvögel dann schon das eine oder andere kraschen. Im Frühjahr gibt es die allerdings recht selten hier. Also es brüten sehr wenige Saatkrähen hier in der Gegend, wenn dann auch in der Flussaue, ab und an mal auf dem Nordzipfel der Peisnitz, also diesem kleinen Naturschutzgebiet. Die nächstgrößere Saatkrähenkolonie, die ist oberhalb von Wettin und ganz im Süden in Richtung Merseburg in der Saaleaue. Da gibt es dann schon mal so 30, 40, 50 Nester nebeneinander und die machen dann auch ordentlich Krach. Und gemeinsam mit den ja in den letzten Jahren häufiger aufgetauchten Kormoranen sind sie dann auch so ein schönes, urtümliches Gefiech, was sich da breit macht. Die kleineren, die Sie vielleicht immer mal sehen dabei, die da auch mitfliegen, das sind Dohlen, die in dem Falle allerdings auch aus dem Baltikum und Russland zu uns gekommen sind, mit den Saatkrähen gemeinsam. Und auf diesem Weg hierher, da haben sie es auch nicht einfach. Denn zum Beispiel werden sie fast überall gejagt. Jetzt frage ich mich natürlich, was man aus Krähen so für Essen macht. Krähensuppe. Ja, oder Krähencreme. Krähencremesuppe zum Beispiel. Ich weiß nicht, habe ich noch nicht probiert. Ich habe mal ein altes Tagebuch gelesen von einem Ornithologen auf der Kurischen Nehrung. Das ist von Kaliningrad nach Klaipeda, so eine Landzunge an der Ostsee, wo also ganz viele Krähen langziehen, auch Nebelkrähen, Rabenkrähen, aber eben auch Saatkrähen. Und da stellen die einen ausgestopften Uhu auf, die Fischer dort. Und dann kommen die ganzen Krähen hin, weil die wollen den Uhu ja verscheuchen. Und dann kommen diese Fischer, die ja im Winter nicht so viel Fische fangen können, und haben so Schlagnetze und zack, 7 auf einen Streich beispielsweise, und dann gehen sie ran und beißen den Kehlen, beißen den Saatkrähen und den Nebelkrähen die Kehlen durch. Und dann gibt's Krähenbraten zum Abend. Besser als Fischsuppe, vielleicht. Ja, man weiß es nicht, steckt nicht drin. Die Saatkrähe hat's nicht leicht und auch deshalb ist sie der Vogel der Woche. Das schwarze Viech mit dem weißen Gesicht.
0: Wenn ihr aufmerksam zugehört habt, habt ihr gehört, dass dieser Beitrag aus einer ganz anderen Jahreszeit stammt. Nichtsdestotrotz ist die Sache hier aktuell denn je, denn es wurde eine neue Allgemeinverfügung für Saatkrähen hier in der Region erlassen. Und da hören wir jetzt als nächstes rein. Kennt ihr Saatkrähen? Das sind doch die intelligenten schwarzen Vögel, die gar nicht so scheu sind und sich auch gut beobachten lassen. Hier ein Auszug aus der LUBW. Der Landesanstalt für Umwelt Baden-Württemberg, die Saatkrähen der Kulturlandschaft. Auch den Link findet ihr in den Sendungsinformationen. Saatkrähen, der lateinische Name ist Corvus frugeligus, zählen mit Rabenkrähe, Dohle, Kolkrabe, Eichelheer, Tannenheer und Elster zu den Rabenvögeln. Die Saatkrähe hat rund 46 cm Körperlänge und Anmerkung des NABU, lässt sich von weitem schon mal mit der Rabenkrähe verwechseln. Saatkrähen haben schwarze Beine und schwarzes Gefieder. Auffällig ist ihr langer spitzer Schnabel mit der weißen, grindigen Schnabelbasis, der sich von anderen Rabenvögeln unterscheidet. Saatkrähen sind Koloniebrüter. Meistens finden sich mindestens ein Dutzend Nester locker verteilt in einer Baumgruppe. Wieder eine Anmerkung des NABU. Naturschützer zählen im Frühjahr diese Nester und dokumentieren die Anzahl. Anschauen kann man sich die Verbreitung der Tiere zum Beispiel bei naturgucker.de, der Beobachtungsseite des NABU. Saatkrähen gehören zu unserer heimischen Vogelwelt wie Rotkehlchen, Rauchschwalbe und viele andere Arten. Ihre generelle Anwesenheit ist nicht problematisch. Im Gegenteil haben Saatkrähen eine wichtige Funktion im ökologischen Netz. Durch die Bevorzugung tierischer Nahrung fressen sie große Mengen an Insektenlarven und Mäusen und sind so Nützlinge im landwirtschaftlichen Sinne. Im Weiteren haben sie eine wichtige Funktion im Ökosystem, indem sie als Spitzenglieder in der Nahrungskette Massenentwicklung von Mäusen und Insektenlarven mindern. Ferner haben wir eine besondere Verantwortung für diese Art, deren Bestand bereits kurz vor dem Aussterben in Baden-Württemberg war. 1957 betrug der Saatkrähenbestand unter 100 Brutpaare, in den 70er Jahren unter 500 Brutpaare. Ursache für den niedrigen Bestand war vor allem die direkte Verfolgung. Wieder Anmerkung des NABU. Die Saatgrenze zwar nicht mehr vom Aussterben bedroht, aber wir wollen es ja auch nicht mehr dazu kommen lassen. Die Allgemeinverfügung. Im April diesen Jahres ist die sogenannte Saatkrähen-Allgemeinverfügung im Rhein-Neckar-Kreis in Kraft getreten. Korrekt gesagt, Allgemeinverfügung für jagdausübungsberechtigte Personen und Personen mit Jagderlaubnis zur Abwendung ernster landwirtschaftlicher Schäden durch Saatkrähen im Rhein-Neckar-Kreis. Wichtig, diese hat einen zeitlichen Geltungsbereich und ist befristet auf den Zeitraum 15.04.26 bis einschließlich 30.09.26. Hiermit haben sich viele Naturschutzverbände und Naturschutzbeauftragte beschäftigt. Diese Allgemeinverfügung kann auf der Homepage des Rhein-Neckar-Kreises nachgelesen werden. Sie hat 12 Seiten und wir werden sie heute auszugsweise vorstellen. Vorab, wie kam es zu dieser Allgemeinverfügung? Als Begründung wird angegeben, durch Saatkrähen wurden im Rhein-Neckar-Kreis in den vergangenen Jahren immer wieder landwirtschaftliche Schäden verursacht. Die Saatkrähenschwärme fraßen die frisch ausgebrachte Saat und zogen gerade aufgegangene Keimlinge aus dem Boden. Weiterhin wurden Schäden an Sonderkulturen wie Erdbeeren, Rhabarber, Gemüse und Salat verursacht, indem die Vögel die Früchte fraßen oder anpickten bzw. Setzlinge aus dem Boden zogen. Die Saatkrähe ist in Anhang 2 Teil B der EG Vogelschutzrichtlinie geführt, gehört damit zu den europäischen Vogelarten und ist nach § 7 Absatz 2 Nummer 13b und bb IVM § 7 Absatz 2 Nummer 12, also dem Bundesnaturschutzgesetz, besonders geschützt. Es gibt das Bundesnaturschutzgesetz § 44, korrekt gesagt, das Gesetz über Naturschutz und Landschaftspflege, Bundesnaturschutzgesetz BNATSCG, gesprochen BNATSCG. Hier gibt es Vorschriften für besonders geschützte und bestimmte andere Tier- und Pflanzenarten. Beispiele sind: Es ist verboten, erstens, wildlebenden Tieren der besonders geschützten Arten nachzustellen, sie zu fangen, zu verletzen oder zu töten oder ihre Entwicklungsform aus der Natur zu entnehmen, zu beschädigen oder zu zerstören. Zweitens, wildlebende Tiere der streng geschützten Arten und der europäischen Vogelarten während der Fortpflanzungs-, Aufzucht-, Mauser-, Überwinterungs- und Wanderungszeiten erheblich zu stören. Eine erhebliche Störung liegt vor, wenn sich durch die Störung der Erhaltungszustand der lokalen Population eine Art verschlechtert. Dieses Gesetz wird durch ein anderes Gesetz aufgeweicht. § 45 Absatz 7 Satz 1 Nummer 1 BNATSCG Ausnahmen Ermächtigungen zum Erlass von Rechtsverordnungen Absatz 7. Die für Naturschutz und Landschaftspflege zuständigen Behörden sowie im Fall des Verbringens aus dem Ausland das Bundesamt für Naturschutz können von den Verboten des § 44 im Einzelfall weitere Ausnahmen zulassen. Erstens, zur Abwendung ernster Land-, Forst-, Fischerei- oder wasserwirtschaftlicher oder sonstiger ernster wirtschaftlicher Schäden. Die neue Allgemeinverfügung bedeutet also, wenn ernste wirtschaftliche Schäden abgewendet werden sollen, dann gibt es viele weitere Vorschriften, damit eine Vergrämung stattfinden darf. Zum Beispiel, diese Allgemeinverfügung richtet sich nicht an jedermann, sondern betrifft ausschließlich Jagdausübungsberechtigte und berechtigte Personen mit Jagderlaubnis in den bezeichneten Bereichen. Diese Allgemeinverfügung betrifft ausschließlich die Vogelart Saatkrähe, Corvus fugeligus. Die letale Vergrämung einer Saatkrähe darf nur erfolgen, wenn sich im Geltungsbereich dieser Allgemeinverfügung ein Saatkrähenschwarm von mindestens 20 Individuen auf oder über der betroffenen Fläche aufhält. Am Brutgeschehen beteiligte Elterntiere sind nach Möglichkeit zu schonen. Der Geltungsbereich dieser Allgemeinverfügung umfasst die landwirtschaftlichen Flächen in den Gemeindegebieten von Alt-Lussheim, Neu-Lussheim, Hockenheim, Ketsch, Wiesloch, Dossenheim, Edingneckerhausen, Ladenburg, Hirschberg und Weinheim. Ausgenommen vom Geltungsbereich sind Naturschutzgebiete. B. Die Tötung einer Saatkrähe durch Vergrämungsabschuss darf nur erfolgen, soweit auf der betroffenen landwirtschaftlichen Fläche die Aussaatpflanzung von Kulturpflanzen bereits stattgefunden hat und die Mehrzahl der Keimlinge Jungpflanzen eine Wuchshöhe von 20 cm noch nicht erreicht hat oder die Früchte von Sonderkulturen, zum Beispiel Erdbeeren, Kirschen, Salat, von den Saatgrillen gefressen oder angepickt werden. Oder bei Beschädigung landwirtschaftlicher Infrastruktur, insbesondere Bewässerungsanlagen, Folienabdeckung, Silageballen. Erstens, nach einem durchgeführten Vergrämungsabschuss darf bis zur Rückkehr des Saatgrillenschwarms kein weiterer Vergrämungsabschuss auf der betreffenden Fläche durchgeführt werden. Jede Tötung einer Saatgrille durch Vergrämungsabschuss ist dem Landratsamt Rhein-Neckar-Kreis, untere Naturschutzbehörde, noch am selben Tag in Textform unter Angabe von Name, Anschrift sowie Ort, Datum und Zeit des Vergrämungsabschusses zu melden. Anmerkung des NABU: Werden sich die Schwärme dieser intelligenten Tiere vertreiben lassen? Aus der Vergangenheit ist bekannt, dass sie sogar das Fahrzeug des Landwirtes oder des Jägers erkennen und dann schnell wegfliegen. Sollen jetzt alle Saatgrillen wieder gejagt und ganze Populationen ausgelöscht werden? Hier müssen andere Lösungen gefunden werden. Und zu diesen Alternativen kommen wir jetzt. Ein Interview mit Thomas Hellwig vom NABU Sachsen-Anhalt, wieder von Radio Korax. Damit das Ganze nicht so textlastig wird, hört ihr vorher 23 Dohlen von Deichkind. Was auch anderes, wenn es schon mal um Rabenvögel geht.
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0: Wie kam es denn dazu, dass die Saatkrähen sich wieder so vermehrt haben in den letzten Jahren?
1: Naja, da spielte eine große Rolle der strengere Schutzstatus. Also seit 1980 sind die Saatkrähen eben nach Bundesschutzverordnung und Bundesnaturschutzgesetz entsprechend geschützt. Und demzufolge konnte der Bestand eben gut zunehmen.
0: Und warum wird die Zunahme der Population der Saatkrähen so negativ bewertet?
1: Ja, das kommt natürlich darauf an, von welcher Seite. Also wir als Ornithologen, Naturfreunde, wir finden das natürlich auch schön, sehen natürlich allerdings auch die Probleme zum Teil im urbanen Bereich, aber die sind letztendlich auch hausgemacht. Und selbst auch in der freien Landschaft, weil man muss ja auch schauen, wo die Krähen sich dann ansiedeln, wo sie bleiben.
0: Ja, jetzt aus Seiten der Landwirtschaft sind ja Ernteausfälle und hohe Schäden erstmal ein nachvollziehbarer Grund, um ja ein Vorgehen gegen die Saatkrähen zu fordern. Warum ist denn da der Abschuss vielleicht nicht die richtige Lösung?
1: Würde vielleicht partiell und für kurze Momente könnte das durchaus wirksam sein, würde aber eben nicht zu einer Dauerlösung führen. Wir wissen das auch von vielen anderen Vogelarten, dass das denn nicht der Fall ist. Im Gegenteil, die Tiere können auch entsprechend mit einer höheren Reproduktionsrate wieder drauf reagieren, wobei natürlich hier hauptsächlich natürlich Wert gelegt werden auf Vergrämungsmaßnahmen, die ja eh nicht nachhaltig sein würden, sondern muss eben an die Probleme ran. Oft ist es so, man hat ja dazu schon viele Studien gemacht oder Untersuchungen, gerade die Fachhochschule hier in Weihenstephan in Bayern, die haben die Sache ja, da geht das Problem ja auch schon länger um, mal untersucht. Und oft ist es eben so, dass gerade da, wo Kompostieranlagen sind oder jetzt zum Beispiel Biogasanlagen, gerade auch sich Krähen massieren. Und das ist eine Sache, also dass man diese Anlagen entsprechend einhaust, beziehungsweise eine andere Problematik ist eben das fast zeitgleiche Ausbringen des Mais auf großen Flächen, beziehungsweise wäre das eine Lösung, wenn man das eben möglichst terminisieren könnte, sodass dann nicht der Druck auf einzelne Flächen zu hoch wäre und man auch die Körner entsprechend zu einer günstigen Zeit eindrillt und dann eben gleichzeitig auch die Tiefe beachtet, möglichst tief diese einbringt. Das wäre eben auch nochmal eine Möglichkeit, um die Schäden zu minimieren. Ansonsten, die Summen hören sich erstmal groß an, sind für einen einzelnen Landwirt zweifelsohne groß. Aber wenn man sich mal die Landwirtschaft anschaut, Fördermittel für die Landwirtschaft, die sind ja nicht unerheblich im Rahmen der Europäischen Union, ist es wieder so gerechnet eine geringe Summe, die regional entsprechend auch ausgeglichen werden muss dann eben. Wenn die Landwirte eben nachher tragen eben die Hauptlast, dann muss dann natürlich auch zugesehen werden, dass man es entsprechend ausgeglichen kriegt. Setzt natürlich voraus, dass die Schäden eben entsprechend untersucht werden, auch von Fachleuten, die sich die angucken. Also man macht es ja in Bayern auch mit Ornithologen, die sich dann die Flächen anschauen und dann muss eben entsprechend der Schaden ausgeglichen werden, Punkt.
0: Ja, ich hatte es vorhin schon mal gesagt, dass es zumindest die Forderung danach gibt, auch ja, Abschüsse zu ermöglichen. Wäre das überhaupt denn rechtlich möglich?
1: Nee, ist ja nicht, weil ja die Krähe ist ja die Saatkrähe jetzt speziell seit 1980 entsprechend geschützt. Und man hatte das ja im alten Preußen auch so praktiziert, da hat man ja gleich das Militär geholt und hat da eben entsprechend Tabula Rasa gemacht. Und demzufolge konnten sie die Saatkrähenbestände auch nur schwerlich erholen. Und das Problem, was wir heute eben haben, dass wir in der freien Landschaft oft gar nicht mehr die günstigen Bedingungen haben, der entsprechenden Brutplätze, Feldgehölze etc. Und auch das Nahrungsumfeld auch nicht mehr so optimal ist, sodass sie dann gezielt eben bei solchen Aktionen, also sprich, wenn Getreide ausgebracht wird, eben die Flächen anfliegen und ansonsten eben auch zum Großteil eben leben in den Städten, dort auch Nahrung suchen, wo auf den Grünflächen ihnen das Nahrungsangebot dann schon mehr entgegenkommt, weil sie in der freien Landschaft ja auch nicht mehr die entsprechende Nahrung finden. Das ist eben auch ein ganz wichtiger Aspekt, den man da beachten muss und vor allem eben auch letztendlich, das muss man eben auch so klar sagen, sind immer wieder auch die illegale Verfolgung, die letztendlich dazu führt, dass auch eben durch die Vögel dann mehr in den urbanen Bereich gehen.
0: Ja, Sie haben schon vorhin gesagt, dass die Ornithologinnen und Ornithologen das eigentlich ganz schön finden, dass die Population dieser Saatkrähen ja so wächst. Wie wichtig sind diese Tiere denn für unser Ökosystem?
1: Ja, sie sind ja, wie gesagt, Saatkrähe, ihr Name, klar, aber der ist nicht in erster Linie nur so, dass sie eben Saat frisst, also mindestens das Verhältnis 50-50, also was Insekten und was auch Saaten betrifft, in der Regel überwiegt gerade die Insektennahrung, die ja besonders wichtig ist auch während der Jungenaufzucht. Denn tierisches Eiweiß hat ja einen höheren Wert dann für die Jungenentwicklung als zum Beispiel pflanzliches Eiweiß. Und das ist auch sehr, sehr wichtig für die Jungenaufzucht dann gerade. Also, dass die Krähen eigentlich immer auch positiv von der Landwirtschaft auch gesehen wurden, weil sie eben auch viele Engerlinge und andere verschiedene Insekten, die auch schädigend auf die Pflanzen wirken, dann entnehmen. Also die sind da auch sehr hinterher, eben gerade auch Arthropoden, also Gliederfüßer eben, also zu erbeuten.
0: Okay, und das würde dann vermutlich eher auffallen, wenn man sie bejagen würde, dass dann auf anderer Seite Probleme entstehen. Habe ich das richtig verstanden?
1: Richtig, und die suchen ja auch gezielt, zum Beispiel die stochern ja rum, weil die gerade an diesen Maispflanzen, gerade auch so Würmer, das ist ja ein entsprechendes Mikroklima dann im Boden, auch eine gewisse feuchte Würmer halten sich auch auf, auch verschiedene Insekten, die sie da auch gezielt suchen. Und oft ist es ja auch gerade, wenn die so ankeimen, der junge Mais, dann ist ja gerade, hat er entsprechend auch Proteine, die dann wieder für sie interessant sind. Und wenn dann eben wetterfeucht ist, dann ziehen die eben die Pflanze raus, gleich mit dem Korn. Das ist ja auch bekannt von vielen anderen, das ist vielen anderen, aber jetzt speziell bei Gänsen und Kranichen ist es eben bekannt, dass die das ja genauso nutzen. Also sprich den Mais da eben, um an dieses Maiskorn da ranzukommen, die kleine zarte Pflänzchen dann gleich mit Stumpf und Stiel sozusagen ausreißen.
0: Ja, alternativ zum Abschutz gibt es ja auch noch die Möglichkeit, Bussarde einzusetzen. Können Sie vielleicht mal erklären, wie das abläuft?
1: Ja, das ist der sogenannte Wüstenbussard, der in Amerika, im südlichen Bereich der USA, Mexiko und darüber hinaus dann in weiten anderen Teilen Südamerikas vorkommt. Da sind da einige Falkner aktiv in Süddeutschland, aber auch in Westdeutschland. Aber da ist natürlich das Problem, dass man eben doch entsprechende Falkner hat, die das machen können. Und da wird es eben auch praktiziert, indem man also mit Autos die Feldmarken abfährt und dann, wo dann Krähen drauf sind, unmittelbar das Auto stoppt, Scheibe runterlässt, den Bussard raus und der fliegt dann eben seine Attacke auf die Krähen. Das hat den Vorteil, die Krähen können erst ja nicht mitbekommen, wo der Bussard irgendwo anwartet, sich aufhält, überhaupt nicht wissen sie, woher er herkommt. Und dann hat eben dann eben auch schon einen positiven Effekt, ja. Einfach darum geht, die von den Feldern wegzuholen.
0: Okay, also geht es eher da um eine Vergrämung oder geht es da tatsächlich darum, den Bestand zu dezimieren?
1: Nee, kriegt man nicht. Also man kann, es wäre ähnlich wie bei der Bejagung, weil wenn man jetzt bejagen würde, würde man ja auch nur einzelne Tiere entnehmen können. Die anderen würden ja auch fliegen. Und ähnlich ist es ja eben auch beim Bussard dann. Der würde eben seinen Angriff fliegen. In den meisten Fällen ist er erfolglos eh. Aber man hätte eben den Effekt der eben Vergrämung. Ja, man hat es ja so geschafft, zum Beispiel, was, ich glaube, in Dachau, da hatte man, also in Bayern, es auch geschafft,

0: gucken, ob man nicht in der Nähe noch eine Bioanlage hat, Kompostanlagen und so weiter, wo eh viele Krähen sind. Also dass diese Probleme eben halt hausgemacht sind, dass man eben so dafür sorgt, dass diese nicht für die zugänglich sind, diese Anlagen für die Krähen.
1: Ja, die Landwirtinnen und Landwirte wünschen sich ja jetzt gerade schnelle Hilfe. Wäre das vielleicht ein Argument dafür, das mit Bussarden zu probieren? Wie schnell wäre denn der Einsatz da wirksam?
0: Richtig, das wäre auf jeden Fall eine Möglichkeit, so man dann entsprechend, man darf ja nicht vergessen, die Falknerei macht ja auch nicht jeder in Deutschland und man hat ja auch nur begrenzt eben halt Falkner und müsste schauen, wie das Potenzial überhaupt ist. Also kann ich jetzt nicht so sagen, ad hoc, wie viel Falkner da, wenn man sich das mal anguckt, wenn man ein bisschen recherchiert im Netz, dann sieht man ja auch meist in den einen Herren vielleicht mal zwei, die das eben praktizieren. Das hat aber nicht letztendlich was zu sagen. Es kann natürlich auch sein, dass auch andere dazu gange sind, beziehungsweise man es vielleicht auch mit einem Habicht versucht. Es gibt ja auch noch andere Falkner, wenn die sich dazu bereit erklären würden. Aber ich bin noch der Meinung, da müsste man eben auch Geld in der Hand nehmen und das läuft doch letztendlich sowieso wieder hinaus. Letztendlich, um die dann auch entsprechend auch zu entschädigen. Die hätten ja dann auch einen entsprechenden Aufwand.
1: Nochmal von der anderen Seite geblickt, wie kann man sich denn für die Krähen vielleicht einsetzen, dass es sozusagen nicht zu deren Schaden geht? Also vergrämen ist jetzt ja eine Möglichkeit, aber so ganz generell.
0: Ja, na, sind ja im Grunde genommen dadurch, dass sie erstmal schon geschützt wurden, und das sieht man ja eindeutig, dadurch wurden sie ja nicht mehr abgeschossen. Das hat ja den nachhaltigen Effekt gehabt, also man muss es jetzt aber auseinanderhalten. Also was jetzt gefordert wird, ist ja jetzt kein Vernichten der Tiere, der Population als solche, sondern war ja eben, oder ist ja nur eine Vergrämung, während es ja zu vorigen Jahrhunderten immer doch ein Vernichtungsfeldzug gewesen war. Und da sieht man eben ganz deutlich, wenn man denn die Tiere lässt, also bestimmte Tierarten, können die sich wieder in ihrem Bestand erholen, wobei man eben sieht, dass die trotz alledem illegal verfolgt werden. Ganz schön sieht man das eben einfach daran, zum Beispiel auch Grauraiher, Kormorane, die ziehen sich hauptsächlich dahin, wo auch Menschen sind und brüten da. Während es in der freien Landschaft denn doch illegal nachgestellt wird, das ist einfach so. Und ähnlich ist es eben doch bei den Saatkrähen. Also letztendlich ist es dieser direkte Schutz vor Tod, ganz einfach gesprochen, dass die Tiere getötet werden, dass ihre Bestände zunehmen und die können jetzt auch nicht ins Uferlose wachsen. Natürlich kommen dann eben auch, Krähen sind ja intelligent, kommt es ja dann letztendlich auch zu diesen Schäden, dass die Tiere sich dann anpassen bis zum Letzten, wo sie ihre Population noch halten können, wo sie dann natürlich für den Menschen wieder schädlich werden, in einer Inkonsequenz.
1: Ja.
0: Das ist ja so eine Ursachenkette dann, die sich daraus ergibt.
2: So, das war der Beitrag von Radio Korax hier vom 23.06.25 bei uns wieder hochaktuell, jetzt mit der Allgemeinverfügung. Alle Links zu den Beiträgen, die ich hier sende, findet ihr natürlich in den Sendungsinformationen auf bermudafunk.org, Pflanzen, Mensch und andere Tiere. Das ist die Sendung, die ihr hört, und der Bermudafunk gehört ja auch auf 89,6 MHz in Mannheim und 105,4 MHz in Heidelberg. Von der Saatkrähe ausgehend gehen wir zu einem weiteren Geschöpf, dem die Dunkelheit oder das Schwarze zugeschrieben wird. Es geht um die Fledermäuse. Rainer Grund, den kennt ihr vielleicht vom Hörspielplatz oder von Fuzzy, vielen anderen Sendungen, hat ein Interview gemacht mit den Fledermäusen im Hartwald.
3: Wir haben jetzt hier einen Schuch vom Mikrofon und sind vor einem Fledermausbunker. Aber erstmal was über Sie, Herr Schuch. Sie kümmern sich um die Fledermäuse.
4: Ja, hauptsächlich hier im Gebiet der nördlichen Hart, sowohl um die Waldfledermäuse als auch um die Fledermäuse, die in Hausquartieren, Kirchen und so weiter ihre Wochenstuben bilden.
3: Und wie kommt man auf so ein Hobby?
4: Ja, das ist eine Geschichte. Ich habe vor 25 Jahren mal einige Kästen, Vogelkästen im Wald aufgehängt und im Herbst kontrolliert, sauber gemacht. Und dann habe ich Fledermäuse darin festgestellt. Und in der Zeitung habe ich gelesen, dass man das bei der Koordinationsstelle in Karlsruhe melden soll, bei der Monika Braun. Das habe ich dann gemacht. Und die hat mir dann gesagt, oh, das ist sehr interessant.

0: interessant. Ich schicke ihn mal einen Biologen mit. Und mit dem bin ich dann in den Wald gegangen und wir waren, oder er und ich natürlich auch, waren sehr überrascht, welche Arten wir dort finden konnten in den Vogelkästen zunächst mal. Und daraufhin haben wir regelmäßig im Herbst die Kästen und auch im Sommer kontrolliert. Und ich habe dann weitere Fledermauskästen aufgehängt und hatte immer die Assistenz von dem Biologen Dr. Arnold aus Mannheim. Und ja, und das hat dann mein Interesse immer weiter geweckt und ich habe da vieles dazugelernt.
1: Was ich gerade nicht verstanden habe, wie Sie sagten gerade, dass die Fledermäuse in Vogelkästen nisten. Aber Sie haben auch gerade gesagt, Sie stellen eigene Fledermauskästen auf. Das muss man dem Hörer mal erklären, was da der Unterschied ist.
0: Ja gut, die Fledermauskästen sind praktisch Ersatzquartiere für die Baumhöhlen, in die Fledermäuse, also die sogenannten Waldfledermäuse, gerne ihre Quartiere beziehen und auch ihre Wochenstuben einrichten.
1: Also und wenn die nichts finden, dann gehen die auch in normale Vogelhäuschen?
0: Da, richtig, da gehen sie auch in normale Vogelhäuschen, ja.
1: Herrscht also ein Verdrängungswettbewerb auf dem Wohnungsbau.
0: Richtig, meistens finden wir in den normalen Vogelkästen in dem ersten Frühjahr, solange noch Meisen in den Kästen brüten, die Vögel. Und wenn die Ende Mai die erste Brut ausgeflogen ist, dann beziehen diese Vogelkästen auch oft Fledermäuse.
1: Gut, jetzt sind wir hier im Hartwald vor einem großen alten Bunker, der noch von den Amerikanern, glaube ich, gebaut wurde, Munitionsbunker. Und warum ist der Bunker hier als Fledermausbunker bekannt?
0: Das war Ende der 90er Jahre. Da standen hier auf diesem Areal in Nickenheim viele Bunker, bis zu 20 Stück, wo dann die amerikanischen Panzer auch reinfuhren. Und diese Bunker wurden im Laufe der Entspannungsgeschichte, die sich da angebahnt hat, wurden die Bunker alle geschleift, abgerissen. Da sieht man heute nichts mehr von, mit Ausnahme dieses einen Bunkers, den ich in Zusammenarbeit mit der Monika Braun, Koordinationsstelle Karlsruhe, konnten wir diesen Bunker erhalten. Und er wurde also nicht abgerissen. Und daraufhin haben wir diesen Bunker als Fledermaus-Winterquartier ausgebaut. Im Winter lieben die Fledermäuse kühle Temperaturen, möglichst nicht unter Null, so wenige Grad über Null, ziemlich feucht in dem Bunker und so weiter.
1: Laienhafte Frage, woher wissen die Fledermäuse, dass sie hier ein Winterquartier haben? Spricht sich das bei denen rum?
0: Das spricht sich rum, ja. Das war schon relativ früh, hat sich das rumgesprochen. Und das war praktisch schon nach dem ersten Winter, wurde der Bunker schon bezogen. Mit überwinternden Fledermäusen, und zwar dieses große Mausohr war es. Und jetzt haben wir auch Langohren, braune Langohren drin, Zwergfledermäuse, also auch schon mehrere Arten.
1: Aber die Fledermäuse, die man in der starken Bebauung findet, sind das denn dieselben, die hier auch ihr Winterquartier nehmen?
0: Also zum Teil, ja. Die braunen Langohren gehen zum Beispiel auch in Hausquartiere und überwintern hier auch im Bunker, ja.
1: Dann ist ja praktisch im Sommer der Bunker leer.
0: Nein, auch im Sommer haben wir Fledermäuse drin. Gerade jetzt in der Übergangszeit findet man meistens auch noch Tiere. Und normal ist der Bunker im Sommer leer, aber wir haben auch im Sommer schon sogar eine Wochenstube mal gehabt vom braunen Langohren in dem Bunker. Das war eine Hitzeperiode, wo es den Fledermäusen, das ist unsere Interpretation, in den Kästen bzw. Baumhöhlen wohl zu warm wurde. Und da haben die den etwas kühleren Bunker aufgesucht. Also eine Wochenstube, die hatten alle schon flügge Junge.
1: Jetzt sind wir hier an dem Bunker und da hat auch ein Schloss davor und einen Eingang. Und demnach kann man da auch reingehen. Was brauchen Sie da? Pflege? Wird da irgendwas gemacht oder wollen die einfach nur...
0: Der Bunker ist an sich wartungsfrei. Der ist so konzipiert und konstruiert, dass der wartungsfrei ist. Er soll möglichst feucht und vernässt werden. Wir haben oben auf dem Bunker eine Teichfolie liegen mit Gefälle zu einem Lüftungsschacht. Da läuft also, wenn es regnet, wird oben Wasser gefangen und das läuft ständig in den Bunker hinein. Und der Bunker hat auch, da haben wir eine Sandschicht eingebracht. Vorher war da nur eine Betonplatte, auf diese Betonplatte eine Sandschicht eingebracht, sodass die Feuchtigkeit, die von oben reinläuft, auch gehalten wird.
1: Und Sie gehen da regelmäßig mal nachschauen, weil man sieht an dem Schloss, es wird also bedient, ist also die Tür, ein vergittertes Tor ist da dran. Was machen Sie dann, wenn Sie da nachschauen gehen?
0: Ja, ich registriere, welche Arten da drin sind, wie viel, zu welchem Zeitpunkt. Das wird in Baden-Württemberg landesweit festgehalten, in der Bedbase wird eingegeben und diese Daten werden natürlich gesammelt. Das heißt, auch die kontrollierten Vogel- und Fledermauskästen, auch diese Daten werden weitergegeben und eingegeben.
1: Wir sehen an dem Bunker, sind auch außenrum auch Kästen angebracht. Warum noch zusätzliche Kästen da dran?
0: Ja, das sind Spaltenquartiere, wo zum Beispiel auch Fledermäuse reingehen, die an Hauswänden ihr Quartier suchen, Mückenfledermäuse, Zwergfledermäuse. Also es gibt ja viele Arten, bei uns etwa in Deutschland 24 Arten und mit unterschiedlichen Ansprüchen. Und und da gibt es eben auch Spaltenquartiere, die in solche Spalten reingehen, wie sie hier außen am Bunker angebracht worden sind.
1: Haben Fledermäuse eigentlich natürliche Feinde?
0: Ja, sie haben natürliche Feinde, also zum Beispiel Schleiereulen, Waldkauz, wenn er sie erwischt, nimmt er sie gerne. Auch hier hatten wir schon mal Waldkauzgewölle gefunden. Daraufhin habe ich die Spalten, die Einflugspalten enger gemacht, damit der Waldkauz nicht mehr rein kann. Das war zwar zum Nachteil von den großen Mausohren, die gerne eine freie Durchflugöffnung haben. Aber ja, weitere Feinde sind bei Hausfledermäusen natürlich unsere Hauskatzen. Und auch Marder, wenn sie in Dachgeschosse, Speicherböden und so weiter Zugang haben, wo Fledermäuse sind.
1: Also hier sind wir im Bunker drin und da sind verschiedene Hohlbausteine und auch senkrechte. Da scheinen also dann die Nistkästen zu sein. Es flattert noch nichts rum, der Boden ist mit Sand bedeckt. Und der Schucht, der Fledermausfachmann, schaut sich die Nistkästen von unten an.
0: Eine, wenn Sie mal hier reinschauen. Ja. Sehen Sie in dem Rohr?
1: Ganz oben. Da oben, die zuckt auch ein bisschen.
0: Ja, sehen Sie, die haben große Ohren, da hängen also drei, vier Stück drin.
1: Aha. Und das sind dann welche Sorten?
0: Das ist braune Langohren.
1: Und die verschiedenen Sorten, die Sie gesagt haben, was ist da eigentlich der wesentliche Unterschied bei den ganzen Sorten?
0: Also da gibt's wie gesagt, die baumbewohnenden Fledermäuse oder Waldfledermäuse, wie wir sie nennen. Und dann auch Fledermäuse, die eben nur hauptsächlich Hausquartiere in Anspruch nehmen. Dann gibt's auch Arten wie das braune Langohr. Die gehen sowohl in Höhlen als auch in Hausquartiere. Also da gibt's alle möglichen. Da gibt's auch typische Auenfledermäuse, wie zum Beispiel die Mückenfledermaus. Das ist unsere kleinste Fledermaus in Europa. Die nimmt hauptsächlich im Auwaldquartiere an. Finden wir hier eigentlich ausnahmsweise nur im Hartwald.
1: Mücken haben wir aber genug.
0: Mücken haben wir genug, ja. Und die werden natürlich auch dezimiert durch die Mückenfledermaus. Deshalb heißt sie auch so. Also zur Paarungszeit im Herbst finden sich in den Quartieren, also in Kästen, Fledermauskästen, Baumhöhlen, meistens ein Männchen, was dann mehrere Weibchen anlockt. Und das ist dann ein Paarungsquartier, wo ein Männchen also mehrere Weibchen dann begattet.
1: Ja. Und bleiben die zusammen bei der Brutpflege, die Fledermaus?
0: Nein, die bleiben überhaupt nicht zusammen. Die Männchen begatten die Weibchen und das war dann alles. Also die Spermien werden übertragen, also werden aufbewahrt bei dem Weibchen. Aber zum Eisprung kommt es erst im nächsten Frühjahr, wo dann die Eier erst dann befruchtet werden von den Spermien, die im Herbst abgegeben wurden. Und dann reifen die Jungen im Mutterleib heran. Das sind nur Weibchen, die dann zusammenkommen. Wir nennen das Wochenstuben. Da können also 100 bis auch ein paar hundert Weibchen sein, je nach Art, manchmal auch nur 20. Und dann gebären die Weibchen ihre Jungen und ziehen die dann auch in diesen Wochenstuben auf. Unterscheidbar.
1: Was kann eigentlich der Gartenbesitzer oder Grundstücksbesitzer oder vielleicht Waldbesitzer eigentlich tun, um die Fledermäuse oder Fledermäusepopulation zu fördern? Was kann man selber dazu machen?
0: Ja, da kann man einiges machen. Also wie gesagt, Quartiere herstellen, errichten, Baumquartiere, Höhlen, Fledermauskästen, Überwinterungsquartiere wie dieses hier. Da eignen sich nicht nur Bunker, auch Wassertürme oder Wasserbehälter, die im Erdreich sind, frostfrei und so weiter. All das, ja, irgendwelche Erdhöhlen, Bierkeller hat man früher viel gehabt, wo die Fledermäuse überwintert haben.
1: Wie sieht es eigentlich mit dem Licht aus? Man sagt ja so viel von Lichtverschmutzung und Ähnliches. Wirkt sich das auf die Fledermäuse aus? Sind die lichtscheu oder ist das stark?
0: Ja, das wirkt sich sehr negativ aus, Lichtverschmutzung, insbesondere dann, wenn zum Beispiel Kirchen angeleuchtet werden, wo Wochenstuben etabliert sind. Das ist oft eine seltene Art, große Mausohren. Und wenn die angeleuchtet werden, dann kann es sein, dass die Tiere eben sehr stark gestört werden und wegziehen oder ja, das Quartier aufgeben. Ja, die Brut nehmen sie dann schon meistens mit. Also ihre Jungen können sie transportieren, auch in ein anderes Quartier umquartieren. Also die im Wald, die Baumfledermäuse in den Höhlen, die wechseln sehr oft, alle paar Tage oft ihr Quartier und nehmen die Jungen dann mit. Einfach auch aus Sicherheitsgründen.
1: Die Fledermaus, eine sehr interessante Sache und die haben wir sogar hier in dem Hartwald im Badischen. Herr Schuch, ich bedanke mich fürs Interview.
0: Gerne, danke schön.
2: Vielen Dank hier an Rainer. Weiter geht's mit den letzten Beiträgen dieser Sendung. Soweit ist schon wieder gekommen. Davor noch ein wenig Musik, und zwar nach der Devise schau auf deinen Weg, aber gern auch mal drüber hinaus. Jetzt kommt mein Französisch. Ois sur ton chemin von Bennett.

Wer möchte mit mir einen Ausflug zum Nabu-Garten Eding-Neckarhusen unternehmen? Eding ist richtig Dorf, mit herrlicher Lage am Neckar, genau zwischen Heidelberg und Mannheim. Gut von der Stadt zu erreichen mit Rad oder OEG, hier gibt es noch den weiten Blick über die Felder. Wer kritisch hinschaut und sich nicht vom Blick auf den Königsstuhl einlullen lässt, merkt, wie ausgeräumt und monoton eigentlich die Feldlandschaft hier ist. Kaum mehr ein Baum oder Sträucher sind zu sehen, auch die Blühstreifen sind seit Beginn des Ukraine-Krieges verschwunden. Jeder Quadratmeter wird genutzt. Die intensive Landwirtschaft fordert ihren Tribut. Und Wirtschaftlichkeit und Rentabilität schlägt Natur und Artenschutz. Aber vereinzelt gibt es hier kleine Flächen, gepachtet von BetreiberInnen und AktivistInnen, die etwas gegen das Artensterben und dem unnatürlichen Umgang mit den Flächen tun. Biogemüse im Abo oder Self-Farming unter Anleitung wird hier in Eding angeboten und dann gibt es da noch ein besonderes Projekt von einer kleinen AktivistInnen-Gruppe, die aufklären wollen, die aus der Natur, aus unserer Natur verschwundenen heimischen Pflanzen zur Schau stellen und vom Artensterben bedrohten Insekten Nahrung und ein sicheres Habitat bieten. Zwei Frauen vom NABU in Eding-Neckarhusen haben die Idee entwickelt und einen Schaugarten gemeinsam mit vielen Helfenden aufgebaut. Alles ehrenamtlich, mit Hilfe von Geld- und Materialspenden. Es ist innerhalb von 5 Jahren ein wunderbarer, wilder Naturgarten entstanden. Frei zugänglich, mit vielen Schautafeln und mit QR-Codes versehenen Habitatmodulen für detaillierte Informationen ausgestattet, kann jede und jeder sich in dem Garten informieren, warum und wie wir besonders Insekten, aber auch Amphibien, Reptilien, Vögel und wildlebende Säugetiere im eigenen Garten oder auf dem Balkon unterstützen können. Und warum das genau gerade jetzt so unglaublich wichtig ist.

Wir machen uns auf, um den Nabu-Garten zu besuchen. Mit der OEG 5 fahren wir nach Edegen-West und laufen dann ortsauswärts. Schon in ca. 300 Metern haben wir unser Ziel erreicht. Ein schmales Grundstück erwartet uns. Gerade mal 7 Meter breit, dafür aber 150 Meter lang, sei der Garten, steht auf dem Schild am runden Eingangsportal. Da steht auch, dass wir herzlich eingeladen sind, den Garten auf eigene Faust zu erkunden und wir mit dem Smartphone überall im Garten Infos abrufen können. Ein schmaler Trampelpfad führt uns durch den Garten. Es ist Ende Juni und es blüht und summt um uns herum. Oh, diese Pflanze blüht ja wunderschön. Auf einem Schild steht, dass es ein Wiesenstorchschnabel ist. Aha. Und hier eine Wiesenflockenblume. Hoch und üppig im kräftigen Dunkelrosa blühend, steht sie da und wird umschwärmt von vielen Hummeln und Wildbienen. Kleine schwarze Käfer mit weißen Pünktchen wühlen in der Blüte. Gleich mehrere Schmetterlinge mit schwarz-weiß gewürfeltem Muster auf den großen Flügeln tanzen über die Blüten. Später erfahren wir auf einem weiteren Schild, dass das die in unserer Region selten gewordenen Schachbrettfalter sind, die nur in trockenen Wiesen mit hohem Gras und vielen Wiesenblumen vorkommen. Die Raupen ernähren sich nur von Wiesengräsern und die sich daraus entwickelnden Schmetterlinge vom Nektar bestimmter Wiesenblumen. Natur ist komplex und es ist schwer, sie künstlich wiederherzustellen, besonders artenreiche Wiesen. Auch das erfahren wir auf der zum Nabu-Garten gehörenden Website. Die beiden Ladies, die diesen Garten mit viel Herzblut aufgebaut haben, haben über Trial and Error viel gelernt. Denn die Naturgartenbewegung, bei der versucht wird, sinnvolle naturnahe Flächen wieder zu generieren, ist noch relativ jung. Es gibt mittlerweile Erfahrungswerte, aber jedes Gebiet, jeder Landstrich hat so seine ganz eigenen Regeln, wie Natur funktioniert. Heimische Wildpflanzen sind wählerisch, was ihren Standort anbelangt. Sie haben sich über Jahrtausende an bestimmte Böden, Strukturen und lokale klimatische Bedingungen angepasst und wenn diese Bedingungen nicht stimmen, verkümmern sie. Die Insekten wiederum haben sich über Jahrtausende hinweg an die lokal verfügbaren Pflanzen und Strukturen angepasst und nehmen gebietsfremde Pflanzen oder für sie extra angebaute künstliche Strukturen nicht an, weil irgendwas doch nicht so richtig passt. Ihr Bewegungsradius ist zumeist nicht groß. Wir treffen zufällig Heike Vetter, die Initiatorin des Gartens. Sie steht im hohen Gras und schneidet, mit dicken Handschuhen bewaffnet, dicke Brombeerranken zurück. Sie erzählt uns, dass sie die dornigen Ranken nicht auf den Kompost wirft, sondern in ca. 50 Meter lange Stücke schneidet und vereinzelt in die Beete steckt und in größerer Menge um die Sandstellen im Garten steckt, damit diese nicht als Katzenklo missbraucht werden. Win-win-Situation. Das Grundstück war vor der Umwandlung eine Brombeerwüste, berichtet sie. Es gab und gibt deshalb viele auf Brombeeren spezialisierte Insektenarten auf diesem Grundstück. Wie zum Beispiel die hübsche Stängelmauerbiene, die die abgestorbenen, markhaltigen Brombeerstängel als Nistplatz nutzt. Die möchte Heike natürlich weiter erhalten und unterstützen, deshalb werden die Brombeerranken den Bienen weiterhin zur Verfügung gestellt. Jetzt eben in abgeschnittener Form. Mit großem Erfolg, die meisten der vielen Stängel sind bewohnt. Sie zeigt uns die verräterischen Bohrlöcher im Mark, die die Wildbienen hinterlassen. Fast in jedem Stängel sind also die Larven für die nächstjährige Wildbienengeneration. Um mehr Biodiversität zu erzielen und eine artenreiche Wiese und Wildblumenbeete für viele andere Insekten anzulegen, war das Zurückdrängen der Brombeeren ein Muss. Eine Gratwanderung. Nur noch vereinzelt durften Brombeersträucher stehen bleiben. Aber was hat es eigentlich mit den unterschiedlichen Sandstellen hier im Garten auf sich? Heike erklärt lachend, dass da mehrere Anläufe notwendig waren, hier Nistmöglichkeiten für Wildbienen zu bauen. Es gibt viele Arten, die in vegetationsarmen Sandböden nisten und die wollte sie unbedingt fördern, aber es muss der richtige Sand sein. Ungewaschener, feiner Sand und der ist gar nicht so einfach zu bekommen. Zu Beginn bekamen die Aktivistinnen mehrere Tonnen falschen Sand geliefert und auf das Grundstück gekippt. Viel zu locker und grobkörnig war der. Keine einzige Wildbiene wollte darin nisten. Sie war natürlich sehr frustriert, so viel Arbeit und Geld für nichts. Dafür freuten sich aber dann plötzlich die Eidechsen und ein paar Grabwespenarten über die bröselige große Sandlinse, meinte Heike. Das ist ja auch wunderbar.
Danach wurde noch ein Versuch gestartet mit geeignetem Sand und sie verrät uns, wo wir den ultimativen Sand für eine richtig sinnvolle Nesthilfe bekommen und wie er hier heißt. Reitsand, ohne Zuschlagstoffe. Er hat durch den Lehmanteil einen gelblichen Farbton und ist erhältlich in Mannheim-Sandhofen bei einem Händler für Schüttgüter. Wir sind voll inspiriert. Das wird unser neues Projekt für Herbst 2026. Im eigenen Garten eine 50 cm tiefe Kuhle ausheben, als Drainage etwas Schotter oder Kies als Fundament dazugeben und darauf einen schönen Sandberg aufhäufen. Vereinzelt können wir hier ein paar standortgerechte Wildpflanzen wie Natternkopf, Färberkamille, Karthäusernelke oder Königskerze einbuddeln, damit auch gleich Nahrung für die hungrigen Tierchen angeboten wird. Den Tipp gibt uns Heike noch mit auf den Weg. Und ein paar Samen besagter Pflanzen. Denn es ist gar nicht so einfach, hier heimische Wildpflanzen zu bekommen. Viele sehen diese hübschen Pflanzen immer noch als Unkraut an. Im Gartenhandel gibt es vorrangig Pflanzen anderer Kontinente. Völlig absurd, meint Heike abschließend. Deshalb bieten die wenigsten Gärten und Parks passende Nahrung für wildlebende Insekten. Mit ein Grund für den großen Artenschwund. Wildpflanzen sind die wahren Exoten mittlerweile, aber darüber erzählt sie uns ein anderes Mal. Wer jetzt neugierig wurde und den Nabu-Garten in Edingen besuchen möchte, findet unter nabugard-en.de die wichtigen Infos. So, und das war es nun mit der Sendung Pflanzen, Menschen und andere Tiere. 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Schön, dass ihr dabei wart. Hoffentlich bis zum nächsten Mal. Meldet euch, wenn ihr Fragen oder Feedback habt. Immer gerne willkommen. Macht mit und hoffentlich auf Wiederhören.

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1: Oh. Hallo, liebe Freunde, liebe Zuhörerinnen und Zuhörer, zu einer neuen Folge von Hochnädels People Talk hier aus dem Studio in der Alten Feuerwache, bermudafunk.org im Livestream für Mannheim, die 89,6 und 105,4 für Heidelberg. Vielen lieben Dank, dass ihr wieder so zahlreich eingeschaltet habt, auch vielleicht bei den Temperaturen. Ich hoffe, ihr schwitzt nicht allzu arg und ich guck jetzt gerade auch schon gerade mal meinen Gast an, der schon ein bisschen grinst. Und ich denke, wir haben es hier, lieber Alex, eigentlich ganz angenehme Temperaturen hier im Studio. Also wir halten es hier ein bisschen aus und von dem her vielen lieben Dank an euch. Mein heutiger Gast, Alexandra Berninger, hat eine ganz schöne, spezielle Kunst, wo es im Laufe dieser Sendung drum geht, hier in Hochnädels People Talk, liebe Leute. Nämlich, mein Gast versteht es, die Kunst des Fotografierens. Und da hätte ich mal eine Frage an euch. Wenn ihr eine Kamera seht, gehört ihr dann eher zu denen, die sagen, ah ja, ja, jubiläe? Oder gehört ihr zu den Leuten, oh Gott, Gottes Wille, bloß nicht? Und rennt ihr weg. Und mein heutiger Gast versteht es, selbst solche Menschen, die dann am liebsten wegrennen wollen, so zu fotografieren, dass diese Leute es nicht merken, dass sie vor der Kamera stehen. Und das ist, wie ich finde, eine ganz besondere Kunst, Alexandra Berninger, die sich da damit auskennt. Und nicht nur das, liebe Leute, sondern sie weiß aus diesen Bildern und wie sie das macht, das wird sie uns jetzt alles im Laufe dieser Sendung verraten, wie in einem Bild und aus einem Bild ein ganz besonderer Moment wird mit der Geschichte des Menschen. Und ich denke mal, an dieser Stelle begrüßen wir jetzt mal unseren Gast Alexandra Berninger, heute hier im Studio, Alex und Alex. Lieber Alex, herzlich willkommen hier im Bermuda-Funk.
2: Danke, dass ich da sein darf. Ich freue mich wirklich, dieses Gespräch mit dir heute zu führen und allen Zuhörern ein bisschen was über die Fotografie zu erzählen. Und ich möchte allen schon mal sozusagen mein Slogan mit auf den Weg geben. Und zwar ist das: Jeder Mensch ist schön. Es gibt keine hässlichen oder unfotogenen Menschen. Es gibt meiner Meinung nach nur ganz viele schlechte Fotografen.
1: Und da würde ich mal sagen, damit wir alle so ein bisschen in Stimmung kommen, ein Song von Belinda, Leave at Light On. Und damit wünsche ich euch jetzt erstmal viel Spaß.

0: Belinda war das mit Leave a Light On. Und ich wünsche euch, oder ich sag euch, vielen recht herzlichen Dank, dass ihr wieder so zahlreich eingeschaltet habt zu Hohenädels People Talk. Ihr könnt uns hören im Livestream auf bermudafunk.org, die 89,6 für Mannheim und die 105,4 für Heidelberg. Liebe Leute, heute geht es um die große Kunst, Menschen zu sehen. Um die große Kunst, Menschen mit Hilfe der Fotografie darzustellen und noch viel mehr mit was eigentlich oder was richtig mit dahinter steckt. Und ich möchte euch den heutigen Gast nochmal hier recht herzlich willkommen heißen, für alle, die vielleicht noch ein bisschen später eingeschalten haben, Alexandra Berninger. Alex, dir nochmal ein recht herzliches Willkommen hier im Studio beim Bermudafunk.
1: Vielen Dank.
0: Alex, du fotografierst ja nicht nur die Menschen mit ihren Geschichten. Im Netz sieht man von dir ein Foto mit der Inschrift Bilder, die Geschichten erzählen. Wir Menschen denken ja in Bildern oder ich sag mal so, wenn wir auch ein Bild sehen, dann sind wir Menschen ja auch so konzipiert, dass wir dann zu diesem Bild eine Geschichte interpretieren, wissen wollen, erfahren wollen, sie vielleicht auch erspüren wollen. Ist das denn mit diesem Bild so gemeint?
1: Vom Prinzip her ja. Weil wenn ich dir sage, denk mal an einen roten Apfel, dann hast du sofort ein Bild im Kopf. Du hast aber kein Wort im Kopf. Also du buchstabierst nicht das Wort Apfel, sondern du hast die visuelle Vorstellung eines Apfels. Und darum geht es bei der Fotografie, dass wir mit der Fotografie eine Geschichte erzählen, Bilder in den Köpfen der Zuschauer erzeugen. Und das ist eigentlich der Werbung schon seit Jahrzehnten bekannt und wird auch eigentlich immer ausgeübt. Also die Autoindustrie zum Beispiel hat das, wenn sie mit Bildern arbeitet, wo ein Sportwagen an einem Strand vorbeifährt, am Meer vorbeifährt. Man fühlt sich sofort, als würde man in dem Auto sitzen, man spürt den Wind in den Haaren und man ist gleich in der Situation drin. Oder man hat ein ordentliches Familienauto, vielleicht ein Van, wo Familien drin sitzen, wo eine Zahl von Kindern drin sitzt und jeder, der selber Mama oder Papa ist, hat gleich so ein Gefühl der Sicherheit. Und das ist das, womit die Werbung arbeitet, dass womit man
0: sie spielt.
1: Genau, dass man einfach Bilder erzeugt im Kopf der Menschen, um das Produkt zu verkaufen.
0: Ich will es ja mal so sagen, das war ja, wann war das? Ich glaube, das muss in den 80ern gewesen sein. Weswegen ja auch die Zigarettenindustrie ganz groß geworden ist. Wir erinnern uns alle noch, sind in die Kinos gegangen. Ja, und dann war ja vorne immer der große Werbeabspann und dann die Marlboro-Werbung. Der Mann ganz lässig mit dem Cowboy-Hut auf dem Pferd, ja, und dann so dieses Freiheitsgefühl, ne, da so Zaun am Zaun lehnend und dann zieht er da so seine Zigarette. Wenn man da mal reingeht, weil ich sage mal, das jetzt mal ein bisschen tiefer auch geht. Wie viele Menschen greifen heute zur Zigarette und sagen, ich brauche jetzt mal eine Pause? Da sieht man ja, wie diese Bilder wirken.
1: Ich glaube, früher war das viel mehr bei der Zigarettenwerbung, weil die ja dann noch viel mehr erlaubt war. Und heute müssen sie ja mit Schockbildern arbeiten. Genau. Das möchte ja keiner, der
0: das
1: raucht, wirklich sehen. Aber das ist dieses Freiheitsgefühl, was Marlboro vermitteln wollte. Wenn du eine Zigarette rauchst, bist du frei. Und das war auch das, was ganz lange in den Köpfen der Marlboro-Raucher ja auch verankert war.
0: Ja, ja.
1: Und dadurch entwickelt sich natürlich ein Image.
0: Ja.
1: Und das ist Werbung.
0: Die Kunst der Bilder, da gehen wir jetzt noch im Laufe der Sendung ja noch ein bisschen tiefer drauf ein. Alex, ich bin bei der Fotografie ein absoluter Laie. Ja, ich habe ein Handy und fotografiere eigentlich gerne. Besonders auch, du hast ja auch einen Hund, ne, der auch hier mit im Studio ist. Also auch Hunde können hier mit zum Bermuda-Funk. Wir sind ja hier ein Bürgerradio, liebe Zuhörerinnen und Zuhörer. Und wir machen ja Radio mit Menschen, für Menschen, von Menschen. Und wir erzählen ja hier auch Geschichten. Und das ist ja auch das, worum es hier in Hochenedels People Talk geht. Wir erzählen Geschichten. Und ein Bild erzählt ja viele Geschichten. Und deswegen, wenn ich wandern bin, ja, mit meinem Hund in Heidelberg, in den Bergen, und dann sehe ich da was, sei es eine Blume oder irgendwie, manchmal auch nur einfach ein Stein, oder da in Heidelberg da oben, da gibt's eine Klosterruine, dann entdecke ich immer jedes Mal was Neues. Und dann werde ich das fotografieren. Ja, dann, also man fotografiert ja auch, um Erinnerungen mitzunehmen.
1: Ja, das ist ganz, ganz wichtig, dass, wenn man sich ein Bild anschaut, dass es die Stimmung, in der es aufgenommen wird, widerspiegelt. Also man holt sich sozusagen die Erinnerung wieder in die Gegenwart.
0: Ja. Yeah.
1: Und das macht ganz, ganz viel aus.
0: Ich denke mal auch, ich sag mal, vom, man ruft sich ja dann auch noch einmal den emotionalen Moment, den man dabei erlebt hat. Das ist ja das, was wahrscheinlich das Entscheidende ist, warum viele Menschen ja fotografieren. Ja, jeder hat heute Smartphone dabei und drückt mal auf den Auslöser oder macht, heute sagt man ja auch, macht ein Reel, ja, ein kurzes Video und so weiter. Weil man die Emotion ja, ich denke, das ist ja das, worum es auch in der Fotografie geht, für diesen Moment, für diesen einen kleinen Augenblick festhalten möchte.
1: Ja, also was mir immer auffällt, ist, wenn viele Selfies machen, dass viele mit dem Ergebnis nicht ganz so zufrieden sind.
0: Ja.
1: Und das liegt meiner Meinung nach daran, dass ganz viele sich im Vorfeld überhaupt keine Gedanken machen, sondern einfach ein Foto machen.
0: Ja.
1: Und wichtig ist für mich immer, wenn ich mit meinen Kunden zusammenarbeite, dass wir zusammen erarbeiten, was soll mit dem Bild ausgesagt werden, was soll der Betrachter empfinden.
0: Yeah.
1: Wie soll die Geschichte dahinter sein?
0: Yeah.
1: Und dadurch muss ich meinen Kunden einfach kennenlernen. Ich muss einfach wissen, wer ist er?
0: Yeah.
1: Wie arbeitet er? Mit welchen Kunden möchte er zusammenarbeiten? Also wen will er ansprechen?
0: Ja. Yeah. Da sprichst du gerade ja einen richtigen Punkt an, weil bei dir sind ja die Bilder echte Kunstwerke. Ich durfte das auch schon selbst erleben, wie das bei dir funktioniert. Und das Kunstwerk entsteht ja dann, währenddessen du auf den Auslöser drückst? Oder ist das hinterher dann noch mit der KI bearbeitet? Weil heute ist ja, früher war es Adobe Photoshop, heute ist es KI-Tool XY. Ich kenne diese KI-Tools jetzt nicht. Oder ist es, werden die dann die Bilder noch bearbeitet? Oder machst du das schon alles dann vorher schon so, dass das Bild dann das Bild ist, das Kunstwerk ist, wo dieser Mensch dann sozusagen, wenn er sich dieses Bild anguckt und sagt, ja, da sehe ich meine Geschichte?
1: Natürlich fotografiere ich das Bild so, wie es im Endeffekt auch ist, weil ich Emotionen nicht mit einer KI nachstellen kann. Also wir kennen alle die Bilder, wo jemand lacht, aber die Augen nicht mitlachen. Und das ist was, was kein Mensch sehen möchte. Das ist aber auch das, was die KI kann. Die KI ist noch nicht so weit, ich weiß nicht, wann sie so weit ist, aber sie ist im Moment noch nicht so weit, dass sie Emotionen zeigen kann. Sie kann ein Lachen zeigen, aber sie kann nicht ein echtes Lachen zeigen. Und das ist was, was ich unheimlich wichtig finde, dass die Emotionen, die man auf Bildern zeigt, auch echt sind. Und das kann ich nur erreichen, wenn ich die Person kenne. Also wenn die Person mir vertraut, wenn sie mir ihre Geschichte erzählt, sodass ich mit meinen Bildern die Geschichte von der Person darstellen kann.
0: Ja. Yeah.
1: Und wenn das passiert ist, natürlich arbeiten wir auch noch mit Photoshop.
0: Ja.
1: Und Photoshop hat, weiß ich nicht, seit vielleicht 10 Jahren oder so schon, dass sie mit KI-Unterstützung arbeiten. Also für uns Fotografen ist das eigentlich nichts Neues, weil Photoshop einfach schon so lange mit KI arbeitet. Und kleine Sachen werden bei uns auch gemacht. Das heißt, man Pickelchen weg oder Augenringe oder manchmal gibt es auch welche, die haben durch Kaffee, Zigaretten, Rotwein, was auch immer, dass einzelne Zähne ein bisschen verfärbter sind wie andere. Dass man das angleicht, dass das ein schönes Bild ergibt.
0: Okay.
1: Aber ich würde nie was an der Emotion ändern,
0: okay,
1: an dem Bild.
0: Ich würde da gerne mal noch ein bisschen gern tiefer reingehen. Mhm. Jetzt steht ein Mensch vor dir und sagt, Alex, ich würde mich gern fotografieren lassen. So, jetzt hast du deine Kamera, stellst dir deine Spiegelreflex mit diesem Riesenobjektiv, stellst das Objektiv ein, Schärfe, Farbe und all diese Dinge und drückst dann auf den Auslöser. Dann ist ja das Kunstwerk diesen Menschen mit seiner Geschichte ja eigentlich schon passiert.
1: Jein.
0: Jein. Okay.
1: Dadurch, dass ich ja auf dem Bild eine Emotion brauche, kann ich nicht einfach sagen, lach mal in die Kamera. Sondern, weil dann lacht keiner wirklich.
0: Also mit Ameisenscheiße funktioniert es nicht.
1: Nicht wirklich. Also nicht vielleicht wirklich. Noch bei Kindern.
0: Okay.
1: Aber auch nur in einem bestimmten Alter.
0: Okay.
1: Ich glaube, bei Erwachsenen eher nicht. Also vielleicht welche, die darüber lachen, weil es einfach so ein blöder Spruch ist. Aber nicht, weil sie deshalb lachen. Sondern ich habe ja im Vorfeld immer ein Gespräch geführt. Und dadurch habe ich die Person kennengelernt. Deshalb weiß ich, mit welchen Emotionen kriege ich die Person in die Situation rein.
0: Okay.
1: Das heißt, was muss ich sagen, damit die Person wirklich lacht? Oder wenn ich ein emotionales Bild brauche, wo zum Beispiel Entsetzen drauf gezeigt wird, weil wir das für einen Social Media Post brauchen, dass zum Beispiel ein neues Gesetz rausgekommen ist und man wirklich entsetzt ist, dann muss ich die Person ja auch in so eine Situation reinversetzen. Und das mache ich, indem ich ganz viel erzähle, damit ich eine Geschichte erzeuge. Ich sage, stell dir vor, du bist an dem und dem Ort oder es passiert das und das. Und dann muss derjenige mir natürlich vertrauen und sich darauf auch einlassen. Und wenn das passiert, dann kriegen wir die geilsten Bilder einfach, weil wir dann die echten Emotionen zeigen. Also weil dann das Bild einfach wirklich wahrhaftig wird.
0: Also es ist auch so ein Moment, jemand erzählt dir seine Geschichte und durch diese Geschichte werden Emotionen frei. Also es geht nicht ohne Emotionen. Der Mensch ist zu 90% Emotion. Du hörst ihm zu und dann geht es darum, das Bild zu machen und dann reflektierst du ihm das, dass er in diesem emotionalen Zustand ist, dieser Geschichte, dieser Erinnerung. Und in dem Moment, ich sag mal, das ist ja auch eine energetische Geschichte, ja, von Energie, die sich dann durch den Menschen hindurch zeigt. Und dann in dem Moment drückst du den Auslöser.
1: Genau, ja. Also manchmal ist es auch so, dass ich im Fotografieren Bilder auf einmal sehe, vor meinem inneren Auge, und dann genau weiß, was ich machen muss. Ich weiß nicht, wo die herkommen, die sind auf einmal dann da. Und dann geht es manchmal darum, dass wirklich Nuancen verändert werden, dass das Licht ein bisschen weiter nach rechts, nach oben, je nachdem, oder dass ich mit meinem Kamerastandpunkt weiter nach oben gehe, oder dass der Kopf ein bisschen geneigter wird, ein bisschen weiter nach oben, ein bisschen nach rechts gedreht. Das sind manchmal wirklich nur ganz kleine Nuancen, die von einem guten Bild zu wirklich einem perfekten Bild den Unterschied machen.
0: Und ich sage mal, wie die Wirkung dann des Ganzen ist, liebe Leute, bekommt ihr nach dem nächsten Song hier von der Alexander Berninger Hochnädels People Talk im Livestream bermudafunk.org für Mannheim die 89,6 und Heidelberg die 105,4. Und bei diesem schönen Wetter jetzt ein bisschen Peter Gabriel, und weil es ja da auch um das Auge geht und ein Auge ja auch die Bilder dann sieht, Peter Gabriel mit In Your Eyes, und damit wünsche ich euch jetzt erstmal viel Spaß.

0: Liebe Zuhörerinnen und Zuhörer, bermudafunk.org im Livestream für Mannheim die 89,6, Heidelberg die 105,4, Hochnädels People Talk. Vielen recht herzlichen Dank, dass ihr wieder so zahlreich eingeschaltet habt. Bei mir heute eine Künstlerin, die es versteht, perfekte Kunst aus Fotografie zu gestalten, zu machen, zu produzieren, indem sie die Menschen sieht mit ihren Geschichten. Und wir haben jetzt hier, lieber Alex, gerade Peter Gabriel mit In Your Eyes gehört. Das heißt, der Blick in die Augen, in deine Augen, das ist ja viel wert beim Fotografieren, oder?
1: Ja, also man sagt ja, dass die Augen vom Prinzip her die Seele zeigen. Und das ist ja das, was ich fotografieren möchte. Ich möchte ja die Person, so wie sie ist, fotografieren und nicht, wie vielleicht die Vorstellung ist, sondern wirklich das Wahrhaftige in dem Menschen zu sehen und das auch in Bildern zu zeigen.
0: Und das macht es ja dann schon einen Unterschied, wenn ich einen Menschen dabei in die Augen gucke und ihn fotografiere oder ob ich jetzt draußen ein schönes Gebäude, ein Springbrunnen, eine schöne Blume, ist ja dann noch einmal was anderes.
1: Ja, eine Blume kann natürlich auch Emotionen auslösen, aber sie kann, zumindest ist es mir nicht bewusst, Emotionen zeigen, was ein Mensch kann. Ja. Also ein Mensch, ich weiß nicht, wie viele Facetten an Emotionen wir zeigen können. Das geht ja los mit freundlich, lachend, auch extremes Lachen, also so, dass man wirklich schon davon sprechen kann, sich tot zu lachen. Das kann sein, dass man weint, dass man sehr, sehr traurig ist, dass man sehr emotional ist. Das sind ja alles ganz viele verschiedene Bereiche, die man zeigen kann. Und es muss ja auch nicht immer auf einem Foto gelacht werden. Ganz im Gegenteil.
0: Ja.
1: Also, das ist ja nicht das, was ich als Fotografin nur zeigen möchte. Ich möchte ja die Vielfalt der Emotionen zeigen. Um dann natürlich, also bei mir geht ja alles um die Sichtbarkeit, offline und online, um in die Sichtbarkeit überhaupt treten zu können, braucht man ja Bilder, die bestimmte Emotionen offenbaren. Um zum Beispiel einen Text, den man hat, zu unterstreichen. Dass man sagt, okay, das ist ein roter Faden, das passt zusammen. Und das Bild ist ja immer das, wenn man jetzt von einem Post spricht, egal ob das jetzt bei Insta

0: ein. Jetzt singst du, ne, will was Freudiges und so weiter. Sagt er das und jetzt komme ich so rein, mache aber so ein richtiges Grießkrämer-Gesicht. Jetzt denkst du dann wahrscheinlich, oh, der will was Freudiges, so wie der hier. Ich glaube, das wird nix.
1: Nee, das habe ich noch nie gedacht.
0: Nee?
1: Sondern es steckt ja immer was dahinter.
0: Okay.
1: Also, warum ist die Person gerade so?
0: Ja.
1: Wir, natürlich gibt es Menschen, die sind viel positiver wie andere.
0: Ja.
1: Von der Grundeinstellung her. Aber jeder Mensch ist aus meiner Sicht, kann er freundlich sein.
0: Ja.
1: Ob er das zeigt immer, ist was anderes.
0: Ja.
1: Aber wichtig ist es ja nur, dass er es mir zeigt, die Freundlichkeit, wenn er es haben möchte. Und jetzt ist natürlich die Kunst, zu erkennen, woran liegt das?
0: Ja.
1: Zuzuhören,
0: ja.
1: Will er das wirklich haben? Also ist es wirklich das, was er möchte, oder ist es das, wo er das bei einem Berufskollegen gesehen hat?
0: Ja.
1: Und sagt, der ist super erfolgreich, ich möchte das genauso haben, aber vielleicht ist er gar nicht so.
0: Ja.
1: Und dann geht es ja darum, zu verstehen, wie ist die Person und mit welchen Menschen möchte die Person vielleicht zusammenarbeiten. Sind das nur positiv denkende Menschen? Naja, dann sollte die Person vielleicht auch positiv auf dem Bild erscheinen. Aber geht es Menschen darum, dass man vielleicht ein bisschen zurückhaltender ist, dass man verschlossen ist, dass man verschwiegen ist, dann brauche ich ja gar nicht so was super Lächelndes. Also nehmen wir mal einen Rechtsanwalt.
0: Ja.
1: Was erwarte ich denn von einem Rechtsanwalt? Will ich da wirklich jemanden haben, der super gut gelaunt ist und freudestrahlend ist, oder brauche ich da eher jemanden, der meine Interessen vertritt?
0: Ja.
1: Also, was für einen Bereich brauche ich? Brauche ich jetzt was im Familienbereich? Dann ist es vielleicht schon so, dass ich sage, okay, der hat was mit meinen Kindern zu tun, der soll schon nett sein. Aber geht es darum, dass es vertragsrechtlich ist? Ja, brauche ich da wirklich jemanden, der super nett ist? Ja, natürlich ist es angenehmer, mit jemandem zusammenzuarbeiten. Aber worum geht es mir?
0: Ja.
1: Also, was ist mir wichtig bei der Person, wenn ich sie beanspruche? Und darum geht es. Es geht darum, zu erkennen, mit welchen Kunden will ich arbeiten, um dann zu sagen, okay, die Kunden erwarten das und das und das, also müssen die Bilder so und so dargestellt werden.
0: Jetzt gehe ich dann noch, also jetzt gehe ich noch mal an den Moment. Da sitzt jetzt so ein Rechtsanwalt und der soll ja dann hinterher auch, das ist ja die Kunst, auf dem Bild als Rechtsanwalt zu erkennen sein.
1: Also ja, und nicht ist, als Autohändler oder sowas.
0: Genau. Und die große Kunst ist ja dann das, dass dann auch dieser Rechtsanwalt sagt, jo, ich erkenne mich in diesem Bild wieder. Nehme ich. Oder wir machen was anderes, ja. Ich bin heute Abend wieder bei einer Band, ja, und dann haben die gesagt, ach ja, Alex, könntest du mal wieder Reels und so weiter. Wo ich gesagt habe, ja gut, okay, alles klar, mache ich. Ja. Aber das dann, dass der Mensch in diesem Moment auch das so erkannt wird, ich denke, das ist ja die große Kunst dabei in dieser Fotografie. Und ich vermute mal, da steckt noch ein bisschen mehr dahinter, wie nur, ich gucke durch die Linse und drücke auf den Auslöser. Und ich vermute mal, da steckt auch noch ein bisschen mehr dahinter, wie, ich sehe jetzt den Menschen durch die Linse durch und ich sehe jetzt da diesen Rechtsanwalt, weil er hat sich auch als Rechtsanwalt oder als Musiker oder wie auch immer ausgegeben. Und das dann so hinzukriegen. Den Menschen in seinem Ganzen, mit allem, wie er ist, vorgeschichtlich, geschichtlich, was er repräsentiert und das alles, wie kriegst du das hin?
1: Durch Vertrauen. Also ich höre zu, das ist, glaube ich, das Allerwichtigste, wirklich zuhören und zwischen den Zeilen auch lesen zu können, weil ganz viele Menschen haben zwar ein Gespür dafür, wie sie sind, aber sie können es nicht in Worte fassen. Die wissen meistens nicht, wie sie es erklären sollen. Und ich stelle ganz viele Fragen, ich interessiere mich für die Person vor mir, ich möchte sie kennenlernen, ich will wissen, wer ist das wirklich? Und durch die ganzen Fragen, die ich stelle,

0: erzählen die Menschen auch. Und viele meiner Kunden gehen raus und sagen, wow, du weißt jetzt mehr wie meine beste Freundin über mich, weil ich zuhöre und weil ich vielleicht die richtigen Fragen stelle, die sonst keiner stellt. Und dadurch erkenne ich die Persönlichkeit. Und am Ende von unserem Gespräch, wenn ich das Gefühl habe, jetzt kann ich die Person greifen, also ich habe sie begriffen, dann fasse ich das zusammen und sage, das ist das, wie ich dich jetzt nach unserem Gespräch sehe. Und ich sage mal, zu 98% sagen die Kunden, wow, geil, darf ich mir das aufschreiben? Kannst du mir das schicken?
1: Ja.
0: Genau das bin ich, aber ich habe das noch nie so deutlich gesagt oder vor Augen geführt bekommen. Okay. Und dann fange ich an zu fotografieren. Also ich muss dieses Gespür für die Person einfach haben.
1: Ich denke, du sprichst da was an, das, wie ich finde, in unserer heutigen Zeit auch ein bisschen hinten runtergefallen ist. Das wirklich ernsthafte Interesse für die Menschen, ja, auch ich sage mal, dann vielleicht auch die Emotionen empathisch nachzuspüren, die diese Person just in diesem Moment spürt. Und dann in diesem entscheidenden Moment den Auslöser zu drücken. Dass das alles, sagen wir, dieses gesamte Paket aus dieser Geschichte, aus dieser Emotion, aus dieser Nachempfindung, aus diesem, was diesen Menschen im letzten Endes in seinem tiefsten Inneren, ich sage in seinem tiefsten inneren Kern, in seinem Sein ausmacht, und dass ich das dann hinterher dann auch auf den Bildschirmen, sei es als Post, sei es im Internet oder ja, auch vielleicht, manche mögen es vielleicht auch noch ausgedruckt oder wie auch immer, genau diesen Moment widerspiegelt.
0: Ja, genau das ist die Kunst. Also, dass man einfach versteht, wer ist vor einem. Dass man hinschaut, hinhört und zuguckt.
1: Da hast du bestimmt uns auch vielleicht so, ich sage mal, jeder Berufszweig, ja, ich hier als Radiomoderator, ich hatte mal eine Sendung und da saß ja jemand, der auch so ein bisschen mit Lionel Richie und so Projekte gemacht hatte. Und wir machen hinterher unsere Handys wieder an und dann kommen die Meldungen rein. Hey, man hat euch nicht gehört. Mir ging hier der Arsch auf Grundeis. Aber sowas von. Und so hat ja jeder Berufszweig also ja, so seine 2, 3 Lieblingsereignisse, die ihn in diesem Berufsfeld, in diesem, mit dem, was man zu tun hat, ja immer so 2, 3 so Geschichten, die man da berichten kann. Hast du da auch, sag mal, so 2, 3 Geschichten, wo du sagst, diese Fotografie, diese Session, dieses Setting, das werde ich nie vergessen?
0: Ja, also es gibt ganz, ganz viele. Ich bin jetzt mittlerweile, ich muss lügen, ich glaube 26 Jahre schon als Fotografin tätig und seit 16 Jahren selbstständig. Also da sind schon ein paar sehr emotionale Sachen auch passiert. Also ich habe jetzt gerade gestern eine Sprachnachricht von einer Kundin bekommen, mit der habe ich im Oktober ein sehr, sehr ausführliches Gespräch auch geführt und sie war sehr, sehr unglücklich, weil sie eigentlich mit allem überfordert war. Sie hatte zu viele Mitarbeiter, sie hatte selber zu viel gearbeitet. Sie hat von Montag bis Freitag meistens 16 Stunden gearbeitet. Sie hatte kaum Zeit für ihr Kind und ich habe ihr ziemlich deutlich gesagt, dass ihr die Zeit mit ihrem Kind keiner zurückgeben wird. Und es wird ihr auch keiner von ihren Kunden danken, wenn sie 16 Stunden arbeitet und ihr Kind vernachlässigt. Und dann haben wir zusammen geguckt, wo kann man was ändern, wo muss man was ändern. Und die Sprachnachricht gestern war so schön, weil sie hat jetzt wirklich in diesem Dreivierteljahr so viel geändert, dass sie gesagt hat, ich habe Mitarbeiter entlassen. Sie hat 4 Halbtagskräfte entlassen, hat eine Vollzeitkraft eingestellt, das alles neu strukturiert und umgestellt und ist selber nur noch an 2 Tagen bei dem Kunden vor Ort.
1: Yeah.
0: Und ansonsten ist sie nur noch eigentlich im Hintergrund tätig und hat dadurch wesentlich mehr Zeit für ihr Kind. Und das finde ich ganz, ganz wichtig. Also man muss, vor allem wenn man selbstständig ist, Zeit für sich haben. Sonst ist man irgendwann nicht mehr leistungsfähig. Und das ist sowas, wo ich immer dieses Feedback einfach bekomme, dass das, was ich tue, auch Früchte trägt und Menschen positiv verändert.
1: Und ich würde mal sagen, was dann da noch alles so mit ein bisschen mit dahinter steckt, liebe Zuhörerinnen und Zuhörer, ihr hört eine neue Folge von Hochenedels People Talk. Mein Gast Alexandra Berninger und ihr hört uns im Livestream auf bermudafunk.org. Für Mannheim die 89,6 und Heidelberg die 105,4 und ich bei den schönen, warmen Temperaturen da draußen. Vielleicht liegen auch manche von euch am Baggersee und sagen, hey, Edge Beach, ich habe mich gerade abgekühlt, ihr sitzt da im warmen Studio. Für die haben wir etwas, das euch gleich mal wieder so ein bisschen richtig schön warm wird, nämlich mit Herbert Grönemeyer. Sie mag Musik, wenn sie laut ist. Und damit wünsche ich euch jetzt erstmal viel Spaß.

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0: Herbert Grönemeyer, sie mag Musik, wenn sie laut ist. Und ich hoffe mal, das hat vielleicht alle, die gerade am Baggersee liegen, wieder ein bisschen, die sich abgekühlt haben, wieder ein bisschen ins Schwitzen gebracht. So wie auch wir hier so ein bisschen am Schwitzen sind, Alex.
1: Das sind wir.
0: Bei der Kunst der Fotografie. Und du hast mir jetzt gerade noch was erwähnt, dass du da noch was Hochspannendes erlebt hast mit einem Bürgermeister.
1: Ja, das war mit einer der emotionalsten Momente, die ich erlebt habe. Und zwar hatte ich ein Shooting. Es ging um die Bürgermeisterwahlen und die Plakate, die dafür fotografiert werden sollten. Und der potenzielle Bürgermeister kam mit einem Team von, keine Ahnung, 10 Mann ins Studio. Und diese 10 Mann haben das komplette Shooting über eigentlich nur an dem Herrn rumgezuppelt, dass ja keine Falten sind. Und aber von meiner Seite aus war die Problematik eine ganz andere.
0: Okay.
1: Schon bei der Begrüßung konnte der Herr mir nicht in die Augen gucken.
0: Ja.
1: Und ich habe mir so gedacht, der will Bürgermeister werden.
0: Ja.
1: Für mich ist ein Bürgermeister jemand, der seiner Stadt zuhört,
0: ja,
1: der offen ist,
0: ja,
1: der sich einsetzt, der Augenkontakt hat.
0: Ja.
1: Und das konnte der Mann nicht, als er zu mir gekommen ist. Und war dann auch völlig überfordert mit so vielen Menschen, die um ihn drumherum waren. Und ich habe mir das so eine Stunde ungefähr angeguckt, habe meine Bilder gemacht und habe irgendwann gesagt, so, jetzt hattet ihr eine Stunde die Chance, das so zu machen, wie ihr das wolltet. Jetzt würde ich euch alle bitten, einmal Kaffee trinken zu gehen. Gegenüber gibt es ein leckeres Kaffee. Da könnt ihr, weiß ich nicht, einen Kuchen essen, einen Kaffee trinken.
0: Okay.
1: Und jetzt mache ich das so, wie ich es machen möchte.
0: Okay.
1: Dann habe ich alle rausgeschickt und habe mich mit dem Bürgermeister hingesetzt und habe gesagt, warum willst du Bürgermeister werden? Was steckt denn bei dir dahinter? Was ist der Grund? Warum gehst du diesen Weg? Und als ich dann verstanden habe, warum er das machen möchte, habe ich natürlich auch noch auf die Klamotte geachtet, dass die einigermaßen faltenfrei war. Aber mir ging es viel mehr um die Emotionen.
0: Yeah.
1: Weil ganz ehrlich, auf Falten, ja, wenn sie extrem sind, gucken wir da drauf. Aber wo guckt man denn bei jemand Fremden hin? In die Augen. Man guckt ins Gesicht.
0: Ins Gesicht, ja.
1: Man guckt hin, wie ist die Emotion, die der hat.
0: Ja, ja.
1: Und wir haben super schöne Bilder erstellt. Ich habe ihm geholfen, so ein bisschen mit der Körpersprache, also mit der Körperhaltung, wie er sich positionieren musste und so weiter. Und habe durch das, was ich ihm erzählt habe, auch die Emotionen rauskitzeln können, weil ich ihn kennengelernt habe, weil ich wusste, warum will er das machen. Und genau damit habe ich gearbeitet und habe gesagt, stell dir vor, das ist genau die Situation. Und dann habe ich diese Emotionen gehabt. Wir haben super schöne Bilder rausgesucht. Und nach einem Jahr kam er ins Studio. Ich habe ihn am Anfang gar nicht erkannt. Also er hatte auch keinen Termin und hatte einen riesen Blumenstrauß in der Hand.
0: Ach, okay.
1: Und ich sagte, was willst du? Was machst du hier? Warum bist du da? Haben wir einen Termin? Habe ich irgendwas vergessen? Er sagte, nein, ich wollte dir eigentlich nur Danke sagen, weil du hast mir gezeigt, wer ich bin, wie ich sein kann. Und ich habe jetzt ein Jahr mit einem Coach daran gearbeitet, dieses Selbstbewusstsein, was du in mir gesehen hast, was du mir gezeigt hast in den Bildern, dass ich das bin, da habe ich ein Jahr dran gearbeitet und heute bin ich das. Der hatte eine Ausstrahlung, das war so schön, der war selbstbewusst, der hat mir in die Augen gucken können. Und der hat auch einen super Job gemacht. Also das war einfach, ja, dieses Erkennen von Potenzial und das in Bildern zeigen, sodass der Kunde selber erkennt, was in ihm steckt. Und das ist einfach, ja, da weiß ich einfach, warum ich meinen Job mache und warum ich meinen Job so liebe.
0: Okay, das, und mit dem Bürgermeister ist es dann was geworden? Er ist dann
1: er ist gewählt worden,
0: Er ist gewählt worden. Hm. Und zuvor war er bei dir im Fotoshooting. Was für eine Erfolgsstory. Das ist ja, ich sage mal, da kann man ja die Wirkung eines Bildes genau dran miterkennen, genau mit dran sehen, genau mit dran nachspüren. Alex, du machst das jetzt schon ja einige Jahre.
1: Ja.
0: Und du hast mir im Vorgespräch, hast du mir noch was erzählt, wo ich mir gedacht habe, okay, aber in New York warst du jetzt noch nicht. Du wolltest eigentlich BWL und VWL studieren. Du hattest damals einen Partner, der Medizin, glaube ich, studieren wollte. Mit dem bist du für das Studium umgezogen. Und dann waren das irgendwie ganz komische, verzweigte, verzwickte Wege. Dann sei da noch einmal umgezogen. Und dann bist du noch einmal umgezogen, bis du letztendlich dann da angekommen bist, was du heute bist. Die Fotografin.
1: Ja, also mein Traum war es, nach der Schule, nach dem Abi, nach Berlin zu gehen und da VWL, BWL zu studieren. Und dann gab es ein paar unglückliche Verkettungen, sodass wir nicht nach Berlin gezogen sind, sondern nach München gezogen sind, weil er dort seine Doktorstelle bekommen hat. Und ich dachte eigentlich, naja, wo ich studiere, ist eigentlich egal. Und in München war es dann so, dass ich ein Praktikum machen musste für das Studium. Und da hatte ich das Glück, das bei einem Fotografen machen zu können. Und nach 2 Wochen bei ihm wusste ich, dass ich nie wieder was anderes machen möchte. Also ich hatte Fotografie nie als Hobby oder so. Das war nie was, womit ich mich davor beschäftigt habe, sondern das ist wirklich so mir zugeflogen.
0: Direkt vor die Füße gelegt, du hast es aufgegriffen und machst das jetzt schon seit 26 Jahren. Du machst auch noch etwas anderes, auch da geht es um Geschichten der Menschen und auch da geht es um Tiefe, um Weite. Es dreht sich um Podcasts und da werden wir gleich nach Tina Turner reden. Und Tina Turner, leider auch ja nicht mehr da. Und auch da geht es um, wie soll man sagen, wenn man sich das Musikvideo anguckt von The Best mit dem Pferd und wie sie dann körpersprachlich dieses Pferd imitiert. Das ist so der Knaller. Aber wir haben das hier jetzt leider nicht als Musikvideo, liebe Leute. Ihr hört Hoch und Edels People Talk im Livestream hier aus dem Studio in der alten Feuerwache bermudafunk.org für Mannheim die 89,6 und Heidelberg die 105,4. Und für alle, die es jetzt gern noch ein bisschen heißer haben möchten, dreht das Radio auf, dass die Boxen von der Wand fliegen. Hier ist Tina Turner mit Symbol The Best.

0: Tina Turner mit Simple the Best hier im Livestream bermudafunk.org, Hochnädels People Talk, Mannheim die 89,6 und Heidelberg die 105,4. Alex, du machst ja nicht nur Fotografie, sondern du hast ja auch noch einen Podcast, wo du auch mit Menschen über Geschichten erzählst, über menschliche Geschichten, menschliche Schicksale und so weiter. Das ist ja auch noch mit ein Thema von dir.
1: Ja, also in meinem Podcast geht es prinzipiell um Sichtbarkeit, online und auch offline, weil ganz viele Menschen trauen sich das ja gar nicht. Also sichtbar zu werden hat ganz, ganz viel mit Mut zu tun. Und sichtbar kann man in ganz, ganz vielen verschiedenen Facetten werden. Also ob das ist, dass man Bilder von sich hat, oder ob man ein gepflegtes LinkedIn-Profil hat oder ob man über SEO geht oder über Farben, die man speziell wählt. Und dementsprechend lade ich Kunden oder eher gesagt Gesprächspartner ein, mit denen ich über ihr spezielles Thema spreche, was mit Sichtbarkeit zu tun hat. Damit der Zuhörer wirklich das komplette Konstrukt erfahren kann, was Sichtbarkeit ist.
0: Also auch hier so wieder ein bisschen höre ich daraus wieder auch dieses Thema Lebenshilfe, Lebensberatung, das ja bei dir auch immer mit in diesem Thema mitschwingt. Und für alle, die sich jetzt über die Alexandra Berninger informieren möchte, man findet dich auf LinkedIn, auf Facebook, auf Insta, auf deiner Webseite und so weiter. Und ich würde mal sagen, lieber Alex, wir sind da jetzt schon wieder am Ende der Sendung. Ich sag dir vielen, vielen lieben, recht herzlichen Dank für dein Kommen, dass du da warst. Und euch, liebe Zuhörerinnen und Zuhörer, dass ihr wieder so zahlreich eingeschaltet habt. Hochnädels People Talk hier aus dem Studio in der Alten Feuerwache, bermudafunk.org. Dir, Alex, nochmal einen ganz, ganz vielen lieben, recht herzlichen Dank.
1: Danke, dass ich da sein durfte und danke für das kurzweilige Gespräch mit dir.
0: Ich habe auch hier zu danken und für euch, liebe Leute da draußen, haben wir jetzt noch mal ein bisschen andere Genre und ich sage euch mal wieder bis zum nächsten Talk, Hochnädels People Talk, gleiche Stelle, gleiche Welle und ich wünsche euch jetzt noch ganz, ganz viel Spaß, die letzten 1-2 Minuten mit Maria Bonelli und Schöner Fehler.

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2: Ja, seid gegrüßt, liebe HörerInnen des Bermudafunk zur Juni-Ausgabe von Pressing. In der Erstausstrahlung am 2.6.2026 ab 20 Uhr auf den Antennenfrequenzen des Bermudafunk 89,6 oder 105,4 MHz, dem Kabelanschluss, oder ihr hört Bermudafunk über den Livestream, zum Beispiel von der Homepage des Bermudafunk www.bermudafunk.org. Hört ihr die Sendung zu einem anderen Zeitpunkt, dann läuft sie in der Wiederholung. Ja, heute mit einem Special zum sogenannten Sommermärchen 2006 oder wie die Fußball-WM der Männer die Rückkehr des Nationalismus befeuerte. Als im Sommer 2006 die Fußball-Weltmeisterschaft in Deutschland begann, wollte das Land für einige Wochen ein anderes sein. Millionen Menschen feierten auf Straßen und Fanmeilen, schwarz-rot-goldene Fahnen hingen plötzlich überall an Balkonen und Autofenstern. Public Viewing Zonen verwandelten Innenstädte in nationale Festplätze. Internationale Medien beschrieben ein einerseits weltoffenes und entspanntes Deutschland, das eine historische Last scheinbar abgestreift habe. Politiker sprachen von einem unverkrampften Patriotismus. Kommentatoren von einer Normalisierung des Nationalgefühls. Die Weltmeisterschaft erhielt rasch den Namen Sommermärchen. Tatsächlich markierte dieses Turnier einen kulturellen Einschnitt. Jahrzehntelang war der öffentliche Umgang mit nationalen Symbolen in Deutschland auf offizielle Anlässe oder auf ein dezidiert rechtes Umfeld beschränkt. Die Erfahrung des Nationalsozialismus hatte dazu geführt, dass Schlüsse aus dem sogenannten Nationalstolz gezogen wurden. Zwar existierten selbstverständlich nationale Identifikationen, doch sie wurden meist zurückhaltender artikuliert bzw. war ein spezieller Hintergrund gegeben. Die Bilder des Sommers 2006 schienen dieses Verhältnis grundlegend zu verändern. Viele BeobachterInnen interpretierten die Euphorie als Zeichen einer gereiften Demokratie. Deutschland, so die Erzählung, habe gelernt, patriotisch zu sein, ohne nationalistisch zu werden. Schwarz-Rot-Gold erscheine nun nicht mehr als Symbol aggressiver Abgrenzung, sondern als Ausdruck eines offenen, pluralistischen Selbstverständnisses. Doch schon damals gab es warnende Stimmen. KritikerInnen fragten, ob die europäische Wiederentdeckung nationaler Symbolik tatsächlich so harmlos sei, wie Politik und Medien behaupteten. Sie verwiesen darauf, dass nationale Identität niemals politisch neutral ist. Jede Form von Patriotismus wirkt zwangsläufig die Frage auf, wer dazugehört und wer nicht. Gerade rechte Akteure verstanden früh, welches Potenzial in dieser kulturellen Verschiebung lag. Für sie bot der WM-Sommer die Möglichkeit, nationale Gefühle neu zu politisieren und ethnisch aufzuladen. Während große Teile der Öffentlichkeit den neuen Patriotismus als Ausdruck liberaler Weltoffenheit interpretieren, sah die extreme Rechte darin eine historische Chance zur gesellschaftlichen Anschlussfähigkeit. Die NPD erkannte dies besonders früh. Die Partei befand sich Mitte der 2000er Jahre in einer Phase relativer Stabilisierung. Nach dem Einzug in den Sächsischen Landtag 2004 hoffte sie auf weitere Wahlerfolge. Die Weltmeisterschaft erschien als idealer Moment, nationale Themen emotional aufzuladen und in die gesellschaftliche Mitte zu tragen. Die berüchtigte Kampagne gegen den Nationalspieler Patrick Ovomoreda war dabei kein isolierter Tabubruch, sondern Teil einer strategischen Intervention. Die Botschaft weiß nicht nur eine Trikotfarbe für eine echte Nationalmannschaft, zielte bewusst darauf ab, ethnische Vorstellungen von Nationen wieder öffentlich diskutierbar zu machen. Die Partei wollte die Vorstellung etablieren, dass Deutschsein primär biologisch und kulturell definiert sei. Dass diese Kampagne damals breite Empörung auslöste, zeigt, dass die Grenzen des Sagbaren noch deutlich enger gezogen waren als heute. Zugleich zeigt enorme mediale Aufmerksamkeit aber auch, wie geschickt die NPD kulturelle Konflikte instrumentalisierte. Sie verstand früh, dass moderne rechte Politik weniger über klassische Parteiprogramme funktioniert als über symbolische Provokationen. Während Deutschland den WM-Sommer feierte, registrierten Sicherheitsbehörden zugleich einen massiven Anstieg rechter Straftaten. Die Zahlen waren alarmierend. Im Jahr 2006 wurden mehr als 18.000 rechtsextrem motivierte Straftaten erfasst. Damit überstieg die Zahl rechter Delikte jene linksextremer oder islamistischer Straftaten deutlich. Dennoch dominierte in der politischen Öffentlichkeit zunehmend ein anderes Bedrohungsszenario: der islamische Terrorismus. Nach den Anschlägen vom 11. September 2001 hatten sich sicherheitspolitische Prioritäten grundlegend verschoben. Innenpolitische Debatten wurden zunehmend durch Terrorwarnungen, Integrationsfragen und Sicherheitsgesetze geprägt. Bundesinnenminister Wolfgang Schäuble erklärte den islamischen Terror zur größten Bedrohung der Demokratie in Deutschland. Obwohl die statistische Realität gleichzeitig einen kontinuierlichen Anstieg rechter Gewalt dokumentierte. Diese Diskrepanz verweist auf ein grundlegendes Problem deutscher Sicherheitspolitik der 2000er Jahre. Rechte Gewalt wurde häufig als regionales, subkulturelles oder jugendliches Problem behandelt, nicht jedoch als strukturelle Gefahr für die Demokratie. Dabei existierten zahlreiche Warnsignale. Bereits damals berichteten Beratungsstellen für Opfer rechter Gewalt von sogenannten Angstträumen in ostdeutschen Regionen. Migranten, alternative Jugendliche oder politische Gegner vermieden bestimmte Orte aus Angst vor Angriffen. Rechte Gruppen dominierten öffentliche Plätze, Jugendclubs oder lokale Szenen. Die Polizei registrierte nicht nur eine steigende Zahl rechter Straftaten, sondern auch eine zunehmende Brutalisierung. Besonders besorgniserregend war die hohe Zahl von Körperverletzungen. Opfer waren häufig Menschen mit Migrationshintergrund, Obdachlose, Linke oder Personen, die vom Täter als fremd wahrgenommen wurden. Trotzdem blieb die gesellschaftliche Aufmerksamkeit begrenzt. Rechte Gewalt erzeugt selten dieselbe mediale Intensität wie islamistische Anschläge. Das liegt auch in ihrer Struktur. Während islamistische Attentate oft spektakulär und zentral organisiert erscheinen, wirkt rechte Gewalt häufig dezentral, lokal und alltäglich. Gerade darin liegt jedoch ihre gesellschaftliche Wirkung. Sie schafft Einschüchterung im Alltag. Der Begriff der No-Go-Area, den Politiker wie Claudia Roth damals verwendeten, beschrieb genau diese Dynamik. Gemeint waren Regionen oder Stadtteile, in denen Minderheiten oder politische Gegner faktisch nicht sicher waren. Solche Räume entstanden nicht nur durch physische Gewalt, sondern auch durch soziale Dominanz. Rechte Jugendgruppen kontrollierten öffentliche Plätze, verbreiteten Angst und schufen ein Klima der Einschüchterung. Viele Kommunen reagierten lange hilflos oder defensiv. Teilweise wurden rechte Vorfälle relativiert oder als Jugendproblem abgetan. Hinzu kam die Angst vor Imageschäden. Gerade kleinere Städte wollten nicht als Zentren rechter Gewalt wahrgenommen werden. Eine der folgenreichsten Erkenntnisse der 2000er Jahre bestand darin, dass rechtsextreme Einstellungen keineswegs auf organisierte Neonazi-Milieus beschränkt waren. Die Friedrich-Ebert-Stiftung veröffentlichte 2006 die Studie »Vom Rand zur Mitte«, genau dies empirisch belegte. Die Untersuchung zeigte, dass autoritäre, fremdenfeindliche und antisemitische Einstellungen tief in der Gesellschaft verankert waren. Besonders beunruhigend war die Erkenntnis, dass viele dieser Einstellungen nicht als extrem wahrgenommen wurden, sondern als gesellschaftlich akzeptabel galten. Die spätere qualitative Folgestudie »Ein Blick in die Mitte« vertiefte diese Befunde. Die Forscher analysierten Gruppendiskussionen mit Menschen aus unterschiedlichen sozialen Milieus. Dabei zeigte sich, wie selbstverständlich rassistische oder ausgrenzende Aussagen häufig geäußert wurden. Die Studie beschrieb mehrere zentrale Mechanismen. Erstens existierte ein stark gesellschaftlicher Konformitätsdruck. Menschen hatten das Gefühl, sich anpassen zu müssen, um akzeptiert zu werden. Gleichzeitig wurden Abweichungen sanktioniert. Besonders Migrantinnen oder Arbeitslose galten vielen Befragten als Gruppe, die sich anpassen müssten. Zweitens zeigte sich ein erschreckend geringes Verständnis demokratischer Prozesse. Demokratie wurde oft nur akzeptiert, solange sie ökonomische Stabilität garantiert. Sobald Unsicherheiten entstanden, stieg die Bereitschaft, autoritäre Lösungen zu akzeptieren. Drittens spielte die NS-Vergangenheit weiterhin eine zentrale Rolle. Menschen, die sich aktiv mit dem Verbrechen des Nationalsozialismus auseinandersetzten, zeigten signifikant geringere rechtsextreme Einstellungen. Umgekehrt förderte die Ablehnung historischer Verantwortung autoritäre Denkmuster. Diese Befunde widerlegten die Vorstellung, Rechtsextremismus sei ein isoliertes Randphänomen, vielmehr existierte eine breite gesellschaftliche Anschlussfähigkeit autoritärer Einstellungen. Genau diese Anschlussfähigkeit wurde später von der neuen Rechten strategisch genutzt. Während klassische Neonazi-Parteien wie die NPD auf offene Provokation setzten, entwickelte die neue Rechte seit den 1990er Jahren eine andere Strategie. Ihr Ziel war nicht primär der unmittelbare Wahlerfolg, sondern die langfristige Veränderung gesellschaftlicher Diskurse. Zentrale Akteure dieser Strömung waren Einrichtungen wie das Institut für Staatspolitik, die Zeitschrift Sezession oder der Verlag Antaios. Besonders Götz Kubitschek entwickelte sich zu einer Schlüsselfigur dieser Szene. Auch für Kubitschek und sein Sprachrohr Sezession markierte das Jahr 2006 ein Wendepunkt. Bis 2006 war die Sezession eine Vierteljahresschrift. Aufgrund der gestiegenen Nachfrage und oder finanzieller Zuwendungen konnte er 2007 die Auflagenzahl verdoppeln. Sie erschien nun im Zweimonatsrhythmus. Orientierung holte sich die neue Rechte von der Idee der Metapolitik. Der Begriff geht auf den marxistischen Theoretiker Antonio Gramsci zurück, wurde jedoch von rechten Intellektuellen adaptiert. Die Grundannahme lautet, politische Macht entsteht nicht zuerst durch Parlamente, sondern durch kulturelle Hegemonie. Wer Begriffe, Narrative und kulturelle Vorstellungen prägt, beeinflusst langfristig auch politische Entscheidungen. Genau darauf zielten Projekte wie die Sezession. Die Zeitschrift verstand sich nicht als klassisches Parteiblatt, sondern als intellektuelles Organ einer kulturellen Gegenbewegung. Sie veröffentlichte Essays, philosophische Texte und politische Analysen, die häufig an akademische Debatten anknüpften. Dadurch unterscheidet sich die neue Rechte stark vom traditionellen Neonazismus. Statt aggressiver Skinhead-Ästhetik setzt sie auf intellektuelle Selbstinszenierung. Zielgruppe waren nicht primär gewaltbereite Jugendliche, sondern Studenten, Akademiker und konservative Intellektuelle. Inhaltlich vertrat die neue Rechte zentrale antidemokratische Positionen. Liberalismus, Gleichheitsvorstellungen und pluralistische Gesellschaften wurden als Ausdruck kulturellen Verfalls dargestellt. Stattdessen propagierten ihre Vertreter ethnokulturelle Homogenität, autoritäre Ordnungsvorstellungen und identitäre Konzepte von Nation. Sie sollte die Frage aufwerfen, wer als wirklich deutsch gilt. Dass Ovomalena Sohn eines nigerianischen Vaters war, genügte der NPD, um seine Zugehörigkeit in Frage zu stellen. Diese Strategie setzte sich später in veränderter Form fort. Besonders die Debatten um Mesut Özil zeigten, wie stark Fußball zum Austragungsort gesellschaftlicher Konflikte geworden war. Özils Rücktritt aus der Nationalmannschaft und seine Aussage, er sei Deutscher, wenn wir gewinnen, und Immigrant, wenn wir verlieren, markierten einen Wendepunkt. Die Diskussion offenbarte, dass nationale Zugehörigkeit in Deutschland weiterhin häufig ethnisch kodiert wird. Spieler mit Migrationsgeschichte repräsentieren Deutschland oft nur unter Bedingungen sportlichen Erfolgs. Bei Niederlagen werden ihre Loyalität oder kulturelle Zugehörigkeit schneller in Frage gestellt. Rechte Akteure instrumentalisieren diese Konflikte systematisch. Für sie symbolisierte die multikulturelle Nationalmannschaft eine gesellschaftliche Entwicklung, die sie grundsätzlich ablehnen.

Die NPD blieb trotz einzelner regionaler Erfolge politisch marginal. Ihre offene Nähe zum historischen Nationalsozialismus verhinderte breitere gesellschaftliche Anschlussfähigkeit. Dennoch wirkte sie langfristig als ideologisches Labor. Viele Narrative, die zunächst in neonazistischen und neurechten Milieus formuliert wurden, tauchten später in modernisierter Form innerhalb der AfD auf. Dabei erfolgte keine direkte organisatorische Kontinuität, wohl aber eine diskursive Verschiebung. Die AfD gab sich zunächst als eurokritische Partei, die aber bereits damals nationalistische und völkische Züge trug. Das rechtsextreme Gesicht dieser Ausprägung war sicherlich Gründungsmitglied Alexander Gauland. Der rechtsextreme Einfluss wurde über die Jahre immer deutlicher, beziehungsweise musste nicht mehr mit Eurokritik getarnt werden. Da man merkte, dass ausgrenzende Thesen von der Gesellschaft durchaus gutiert werden. Nationalistische und völkische Strömungen wurden immer deutlicher. Besonders der sogenannte Flügel um Björn Höcke orientierte sich ideologisch stark an Konzepten der neuen Rechten. Höcke selbst verwendete wiederholt Begriffe und Denkfiguren, die deutliche Parallelen zu neurechten Theorien aufweisen. Dazu gehörten ethnokulturelle Vorstellungen von Volk, Warnung vor Umvolkung oder die Ablehnung pluralistischer Gesellschaften. Auch andere AfD-Politiker griffen ähnliche Narrative auf. Maximilian Krah bezeichnete die deutsche Nationalmannschaft als politisch korrekte Söldnertruppe und Regenbogenmannschaft. Solche Aussagen knüpften direkt an die Formel der identitären Kritik an pluralistischen Gesellschaften an. Die entscheidende Veränderung besteht darin, dass solche Positionen heute nicht mehr ausschließlich von randständigen Neonazi-Parteien vertreten werden, sondern von Bundestags- und Europaabgeordneten. Dadurch verschiebt sich das gesellschaftliche Koordinatensystem. Während Vogt 2006 mit seinen ausgrenzenden Darstellungen von schwarzen Nationalspielern noch vor Gericht landete, waren die Äußerungen der AfD-Politiker juristisch folgenlos. PolitikwissenschaftlerInnen sprechen in diesem Zusammenhang häufig von einer Entgrenzung des Sagbaren. Gemeint ist die schrittweise Verschleierung dessen, was öffentlich diskutiert werden kann, ohne sofort gesellschaftlich isoliert zu werden. Diese Verschiebung erfolgt selten abrupt. Vielmehr handelt es sich um einen langsamen Prozess kultureller Gewöhnung. Rechte Akteure testen kontinuierlich Grenzen aus, provozieren bewusst Empörung und verschieben dadurch langfristig den öffentlichen Diskurs. Besonders soziale Medien beschleunigten diese Entwicklung. Plattformen wie Facebook, YouTube oder TikTok ermöglichten die direkte Verbreitung rechter Inhalte ohne klassische journalistische Filter. Gleichzeitig belohnen algorithmische Strukturen emotionalisierende und polarisierende Inhalte. Die neue Rechte verstand diese Dynamik früh. Statt ausschließlich auf Parteipolitik zu setzen, investierte sie massiv in digitale Öffentlichkeiten. Rechte InfluencerInnen verbanden politische Botschaften mit popkulturellen Formen, Ironie und Meme-Kommunikation. Dadurch erreichten rechte Narrative besonders junge Zielgruppen. Viele Inhalte wirkten zunächst nicht offen extremistisch, sondern präsentierten sich als rebellische Gegenkultur gegen politische Korrektheit. Diese Strategie war äußerst erfolgreich. Begriffe wie Altparteien, Systemmedien oder Remigration verbreiteten sich weit über extremistische Milieus hinaus. Die Grenze zwischen konservativer Kritik und autoritärem Nationalismus wurde zunehmend unscharf. Die Selbstenttarnung des nationalsozialistischen Untergrunds im Jahr 2011 markierte einen Schockmoment der deutschen Nachkriegsgeschichte. Über Jahre hinweg hatte die Terrorgruppe Menschen ermordet, Bombenanschläge verübt und Banken überfallen, ohne dass Sicherheitsbehörden die Taten als rechten Terror erkannten. Stattdessen gerieten Angehörige der Opfer selbst unter Verdacht. Die Ermittlungen konzentrierten sich lange auf angebliche Verbindungen zur organisierten Kriminalität. Rassistische Stereotype beeinflussten die Ermittlungsarbeit massiv. Der NSU-Komplex offenbarte nicht nur individuelle Versagen, sondern strukturelle Probleme innerhalb deutscher Sicherheitsbehörden. Rechte Gewalt
wurde systematisch unterschätzt, während migrantische Communities unter Generalverdacht gerieten. Diese Fehleinschätzung hatte gravierende Folgen. Sie beschädigten das Vertrauen vieler Menschen in staatliche Institutionen nachhaltig. Zugleich zeigten sie, wie tief gesellschaftliche Vorurteile auch innerhalb staatlicher Apparate verankert sein können. Die Anschläge von Halle und Hanau machten deutlich, dass rechter Terror keineswegs ein Problem der Vergangenheit ist. Beide Täter radikalisierten sich in digitalen Räumen und orientierten sich an internationalen rechtsextremen Netzwerken. Der Anschlag von Halle richtete sich gezielt gegen Juden und Muslime. Der Täter versuchte an Yom Kippur in eine Synagoge einzudringen. In Hanau ermordete ein Rechtsextremist 9 Menschen mit Migrationsgeschichte. Diese Taten zeigten die internationale Vernetzung moderner rechter Ideologien. Viele Täter beziehen sich auf ähnliche Narrative, Verschwörungserzählungen über Bevölkerungsaustausch, Antifeminismus, Rassismus und Antisemitismus. Digitale Plattformen spielen dabei eine zentrale Rolle. Internationale Foren, Streaming-Plattformen und soziale Netzwerke schaffen transnationale Räume rechter Radikalisierung. Täter beziehen sich gegenseitig aufeinander und inszenieren Anschläge als Teil eines globalen Kulturkampfes. Die langfristige Stärke der neuen Rechten liegt weniger in Wahlergebnissen als in kulturellen Verschiebungen. Viele ihrer Narrative sind heute weit verbreitet, ohne dass ihre Herkunft immer sichtbar wäre. Dazu gehört etwa die Vorstellung, Deutschland verliere seine kulturelle Identität durch Migration, auch Warnungen vor Gender-Ideologie, Frühsexualisierung oder Woke-Kultur folgen oft demselben kulturkämpferischen Mustern. Besonders erfolgreich war die Rechte dann, kulturelle Konflikte emotional aufzuladen. Fragen von Sprache, Symbolen oder Identität werden nicht mehr als politische Detailfragen behandelt, sondern als existenzielle Auseinandersetzungen um die Zukunft der Nation. Gerade deshalb spielen Fußball, Popkultur oder Sprache eine so zentrale Rolle. Sie wirken identitätsstiftend und emotionalisierend. Rechte Politik funktioniert heute häufiger weniger über klassische Wirtschaftsthemen als über kulturelle Konflikte. Auch klassische Medien trugen verstärkt zur Normalisierung rechter Diskurse bei. Häufig wurden provokante Aussagen rechter Politiker aus Reichweitenlogik heraus massiv verbreitet. Empörung erzeugt Aufmerksamkeit und Aufmerksamkeit erzeugt politische Sichtbarkeit. Gleichzeitig entstand in Teilen der Öffentlichkeit ein Misstrauen gegenüber etablierten Medien. Rechte Akteure nutzten dies systematisch und propagierten den Begriff der Lügenpresse. Ziel war es, journalistische Institutionen grundsätzlich zu delegitimieren. Die Folge ist eine fragmentierte Öffentlichkeit. Menschen bewegen sich zunehmend in ideologischen Informationsräumen. Rechte InfluencerInnen, alternative Medienplattformen und Telegram-Kanäle schaffen eigene Gegenöffentlichkeiten, in denen Verschwörungserzählungen und Desinformation zirkulieren. Die größte Herausforderung besteht heute weniger in der Existenz offener Neonazi-Gruppen als in der schrittweisen Erosion demokratischer Normen. Autoritäre Narrative werden zunehmend normalisiert, während Vertrauen in Institutionen sinkt. Demokratie erscheint vielen Menschen nicht mehr als selbstverständlicher Wert, sondern als funktionales System, das sich ständig rechtfertigen muss. In Krisenzeiten steigt die Bereitschaft, autoritäre Lösungen zu akzeptieren. Die Studien der Friedrich-Ebert-Stiftung zeigten bereits Mitte der 2000er Jahre, wie stark Demokratie an ökonomische Erwartungen gekoppelt wurde. Diese Entwicklung hat sich seither eher verstärkt. Das Sommermärchen bleibt deshalb ein ambivalenter Erinnerungsort. Für viele Menschen symbolisiert es Offenheit, Lebensfreude und einen entspannten Patriotismus. Gleichzeitig markiert es aber einen historischen Moment, in dem nationale Symbolik massiv normalisiert wurde. Rechte Akteure erkannten früh, dass sich daraus politische Chancen ergeben könnten. Der Partypatriotismus des Jahres 2006
bescherte nationalistischen und identitären Vorstellungen langfristig eine breite kulturelle Basis. Nicht, weil Millionen Fußballfans plötzlich rechtsextrem geworden wären, sondern weil nationale Identität stärker emotionalisiert und öffentlich inszeniert wurde. Rechte Bewegungen konnten daran anschließen und behaupten, sie seien die eigentlichen Vertreter nationaler Interessen.

eine Frage von Institutionen, sondern auch von kulturellen Selbstverständlichkeiten. Rechte Bewegung verstanden früh, dass politische Macht über Sprache, Symbole und Emotionen entsteht. Das Sommermärchen war wohl nicht Ursprung des modernen Rechtsextremismus, aber in Teilen sein Wegbereiter. Denn es war ein kultureller Moment, in dem nationale Identität neu emotionalisiert wurde und damit auch Räume entstanden, in denen rechte Akteure ihre Vorstellungen von Nation, Zugehörigkeit und kultureller Homogenität erfolgreich platzieren konnten. Die eigentliche historische Verschiebung liegt heute nicht in der Stärke klassischer Neonazis, sondern darin, dass rechte Deutungsmuster zunehmend in den gesellschaftlichen Mainstream einsickern. Genau darin besteht die langfristige Wirkung jener metapolitischen Strategien, die seit den 2000er Jahren von der neuen Rechten verfolgt wurden. Die zentrale demokratische Herausforderung der Gegenwart besteht daher nicht allein im Kampf gegen organisierte Extremisten. Sie besteht ebenso darin, demokratische Kultur gegen die schleichende Normalisierung autoritärer und ausgrenzender Weltbilder zu verteidigen. Denn Patriotismus kann nie harmlos sein, auch wenn er als Partystimmung verkauft wird. Zuletzt wieder deutlich mit Gigi D'Agostinos L'amour toujours Adaption zum Ausdruck gebracht. Sah alles wie 2006 aus.

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20 Jahre später bleibt vom Mythos Sommermärchen neben dem entfesselten Nationalismus vor allem ein gigantischer Korruptionsskandal. Denn hinter den Bildern von Fanmeilen und Fußballfesten stand ein System aus Bestechung, Verschleierung, Machtpolitik und millionenschweren Täuschungsmanövern. Die Fußball-WM 2006 war offenbar nicht nur ein sportliches Großereignis, sondern auch Ergebnis eines internationalen Netzwerks korrupter FIFA-Funktionäre, opportunistischer Verbandsmanager und eines deutschen Fußballbundes, der bereit war, Regeln zu brechen, um den größten Erfolg seiner Geschichte zu sichern. Das Urteil des Landgerichts Frankfurt am Main gegen den Deutschen Fußballbund markierte deshalb mehr als nur das Ende eines Steuerverfahrens. Es war eine historische Abrechnung mit einem System, das über Jahre hinweg versuchte, seine eigene Korruption zu verschleiern. Die Richterin Eva Maria Distler fand Worte, die weit über juristische Feststellungen hinausgingen. Sie sprach von Verschwendung, Inkompetenz und aktiver Unterstützung eines korrupten FIFA-Systems. Der DFB, einst moralische Institution des deutschen Sports, erschien plötzlich als Organisation, die sich für unangreifbar hielt. Der DFB kann sich nicht alles erlauben, selbst wenn der Fußball das liebste Kind der Deutschen ist, sagte Distler. Der Satz markiert den eigentlichen Kern des Sommermärchenskandals. Die Kollision zwischen nationalem Mythos und institutioneller Realität. Als Deutschland im Juli 2000 den Zuschlag für die Fußballweltmeisterschaft 2006 erhielt, galt dies als Triumph nationaler Diplomatie. Der damalige FIFA-Präsident Sepp Blatter verkündete das Ergebnis mit sichtbarer Überraschung. Deutschland hatte sich gegen Südafrika durchgesetzt, mit 12-11 Stimmen. Entscheidend war die Enthaltung des neuseeländischen Delegierten Charles Dempsey, der entgegen den Erwartungen nicht für Südafrika stimmte. Noch am selben Abend begann die nationale Euphorie. Die Bewerbung war von Franz Beckenbauer angeführt worden, der längst nicht mehr nur Fußballidol war, sondern nationale Integrationsfigur. Der Kaiser galt als charmant, weltgewandt und unpolitisch. Seine Aura machte ihn zur perfekten Symbolfigur für die deutsche Bewerbung. Kaum jemand stellte damals die Frage, wie eine FIFA-Wahl tatsächlich funktioniert. Denn längst war der Weltfußballverband ein System politischer Deals, wirtschaftlicher Abhängigkeiten und persönlicher Loyalitäten. Stimmen wurden organisiert, Netzwerke gepflegt, Gegenleistungen erwartet. Die FIFA war keine demokratische Institution, sondern ein globales Machtkartell. Innerhalb dieses Systems spielte der katarische Funktionär Mohammed bin Ahman eine zentrale Rolle. Der Asiate verfügte über erheblichen Einfluss innerhalb der FIFA und galt als einer der wichtigsten Machtbroker des Weltfußballs. Genau an diesem Punkt beginnt die Geschichte jener 10 Millionen Schweizer Franken, die später zum Kern des Sommermärchenskandals werden sollten. Lange blieb unklar, warum der Unternehmer Robert-Louis Dreyfus dem deutschen WM-Organisationskomitee plötzlich 10 Millionen Schweizer Franken zur Verfügung stellte. Offiziell existierte dafür keine plausible Erklärung. Louis Dreyfus, damaliger Adidas-Chef und enger Vertrauter Beckenbauers, überwies das Geld 2002. Jahre später stellte sich heraus, dass die Summe offenbar dazu diente, Stimmen innerhalb der FIFA zu sichern. Im Zentrum stand Mohammed bin Ahman. Nach Darstellung der Ermittler floss das Geld letztlich als Schmiergeldzahlung an den katarischen FIFA-Funktionär, um Unterstützung für die deutsche WM-Bewerbung zu organisieren. Damit erhielt der Mythos des Sommermärchens eine fundamentale neue Bedeutung. Denn wenn die Weltmeisterschaft tatsächlich durch Bestechung beeinflusst wurde, war der größte sportliche Erfolg Deutschlands nicht Ergebnis fairer Konkurrenz, sondern Resultat korrupter Machtpolitik. Der DFB bestritt dies über Jahre hinweg vehement. Immer wieder erklärten Funktionäre, es habe keine Stimmenkäufe gegeben. Franz Beckenbauer erklärte mehrfach, er habe niemanden besprochen. Gleichzeitig konnten zentrale Geldflüsse lange nicht plausibel erklärt werden. Genau diese Widersprüche machten den Skandal so explosiv. So lag der eigentliche juristische Kern des Verfahrens nicht direkt im Stimmenkauf, den sieht man juristisch wohl inzwischen als gegeben an,
Juristisch relevant war die Verschleierung und die steuerliche Komponente. Als Robert Louis Dreyfus schließlich nach Jahren die Rückzahlung seines Darlehens verlangte, standen die Verantwortlichen vor einem Problem. Wie sollte man erklären, warum ein gemeinnütziger Sportverband plötzlich Millionenbeträge zurückzahlte, deren Ursprung und Zweck völlig unklar waren? Die Lösung war eine Konstruktion, die das Landgericht Frankfurt später als bewusste Legende bezeichnete. Offiziell deklarierte der DFB die Zahlung als Beitrag zu einer geplanten WM-Eröffnungsgala. Diese Gala fand jedoch nie statt. Die Richterin Eva Maria Distler formulierte es später unmissverständlich: Alle handelten mit dem gemeinschaftlichen Willen, dass der Grund für die Zahlung nicht öffentlich wird. Mit anderen Worten, die Funktionäre wussten genau, dass die wahre Herkunft und der wahre Zweck des Geldes nicht ans Licht kommen durften. Der DFB machte die Zahlung schließlich steuerlich als Betriebsausgabe geltend. Genau darin sah das Gericht die Steuerhinterziehung. Die Konstruktion war hochkomplex. Geld floss über die FIFA. Die Rückzahlung wurde verschleiert, die Buchung wurde als legitime Ausgabe deklariert. Gleichzeitig sollte jede Verbindung zum Stimmenkauf unsichtbar bleiben. Das Gericht sprach deshalb ausdrücklich von einer bewussten Legendierung. Keine Figur ist enger mit dem Sommermärchen verbunden als Franz Beckenbauer. Für Millionen Deutsche verkörperte er den Fußball selbst. Weltmeister als Spieler, Weltmeister als Trainer, später WM-Chef. Der Kaiser war nationale Ikone. Genau diese Symbolkraft schützte ihn lange vor kritischen Fragen. Dabei wären diese schon länger fällig gewesen, hatte er seinen Lebensmittelpunkt doch nicht nach Kitzbühel wegen der schönen Aussicht gewählt, sondern wegen eines günstigen Steuermodells. Oder sein Abstich als Kosmos New York soll auch nicht rein sportliche Gründe gehabt haben. Auch damals wollte er wohl Steuerermittlungen zuvorkommen. Beckenbauer präsentierte sich aber stets als freundlicher Patriarch des deutschen Fußballs. Politische oder wirtschaftliche Machtkämpfe schienen nicht zu seinem öffentlichen Bild zu passen. Doch genau diese Aura machte ihn für das FIFA-System so wertvoll. Beckenbauer konnte Türen öffnen, Vertrauen schaffen, Einfluss ausüben. Die Ermittlungen der vergangenen Jahre zeichneten jedoch ein anderes Bild. Ein Funktionär, der bereit war, sich auf das korrupte System der FIFA einzulassen. Besonders problematisch war dabei seine Nähe zu Mohammed bin Hammam. Bin Hammam galt schon damals als umstrittene Figur. Später wurde er lebenslang von der FIFA gesperrt. Gegen ihn standen massive Korruptionsvorwürfe im Raum. Dass ausgerechnet an ihn Millionenbeträge flossen, war deshalb hochbrisant. Beckenbauer selbst entzog sich einer vollständigen juristischen Aufarbeitung. Verfahren gegen ihn wurden aus gesundheitlichen Gründen eingestellt. Damit blieb die zentrale Symbolfigur des Sommermärchens letztlich ohne rechtskräftiges Urteil. Doch der politische Schaden war längst entstanden. Um den Sommermärchenskandal zu verstehen, muss man das System FIFA verstehen. Über Jahrzehnte entwickelte sich der Weltfußballverband zu einem nahezu staatsähnlichen Machtapparat. Milliardenumsätze, globale Sponsorenverträge und politische Einflussnetzwerke machten die FIFA zu einer der mächtigsten Organisationen der Welt. Gleichzeitig fehlten wirksame Kontrollmechanismen. Funktionäre konnten enorme Macht ausüben, ohne demokratische Transparenz oder externe Aufsicht. Unter Sepp Blatter entstand ein System gegenseitiger Loyalitäten. Entwicklungsgelder, Stimmenbündnisse, politische Deals, wirtschaftliche Abhängigkeiten. Die Vergabe von Weltmeisterschaften wurde dabei zum zentralen Machtinstrument. WM-Turniere bedeuteten Milliardeninvestitionen, globale Aufmerksamkeit, politische Prestigegewinne, gigantische wirtschaftliche Interessen. Entsprechend hart wurden Bewerbungen geführt. Spätestens seit den Korruptionsskandalen um Russland 2018 und Katar 2022 wurde offensichtlich, wie tief Korruption im FIFA-System verankert war. Die deutsche WM erscheint heute nicht mehr als Ausnahme, sondern als Teil eines globalen Musters.
Im Oktober 2015 veröffentlichte der Spiegel jene Recherche, die das gesamte Gebäude des Sommermärchens erschütterte. Die Enthüllungen über die 10 Millionen Schweizer Franken markierten den Beginn einer der größten Sportskandale der deutschen Nachkriegsgeschichte. Plötzlich stand nicht mehr die Frage im Raum, ob es Unregelmäßigkeiten gegeben hatte, sondern wie tief die Korruption tatsächlich reichte. Die Reaktion des DFB war chaotisch. Statt transparenter Aufklärung an jahrelanges Krisenmanagement voller Widersprüche, interner Machtkämpfe und Kommunikationsdesaster. Wolfgang Niersbach trat schließlich als DFB-Präsident zurück. Doch damit begann erst der eigentliche Zerfall. Immer neue Dokumente tauchten auf, immer neue Widersprüche wurden sichtbar, immer neue Funktionäre gerieten unter Druck. Der DFB verlor nicht nur seine Glaubwürdigkeit, sondern auch seine moralische Autorität. Das Urteil des Landgerichts Frankfurt war deshalb weit mehr als ein Steuerverfahren. Richterin Eva Maria Distler formulierte eine fundamentale Kritik an der Führungsstruktur des DFB. Sie sprach von Verschwendung, Inkompetenz, fehlender Transparenz, mangelndem Respekt gegenüber der Justiz. Besonders scharf kritisierte sie den Umgang des Verbandes mit den Ermittlungen. Die vom DFB beauftragte Kanzlei Freshfields habe katastrophal gearbeitet. Unterlagen seien nicht herausgegeben worden. Die internen Untersuchungen hätten eher dem Schutz einzelner Funktionäre gedient als echter Aufklärung. Die Richterin stellte offen in Frage, ob der Verband die Justiz überhaupt ernst nehme. Bemerkenswert war dabei die politische Dimension ihrer Aussagen. Distler kritisierte nicht nur individuelles Fehlverhalten, sondern eine gesamte Organisationskultur. Der DFB erschien in ihrer Darstellung wie eine Institution, die sich über Regeln erhoben fühlte. Besonders grotesk wirkte die finanzielle Dimension der Aufarbeitung. Der DFB gab Millionenbeträge für Anwälte, Ermittler und Gutachten aus. Allein das Freshfields-Gutachten kostete mehr als 5 Millionen Euro. Die Richterin sprach von astronomischen Summen. Hinzu kamen interne Ermittlungen, Beraterhonorare, Kommunikationsstrategien, Schadensbegrenzungskampagnen. Der Verband versuchte mit enormem finanziellen Aufwand die Kontrolle über den Skandal zurückzugewinnen. Doch genau dieser Aufwand verstärkte vielerorts den Eindruck institutioneller Selbstherrlichkeit. Während Amateurvereine um Fördergelder kämpfen, verbrannte der reichste Sportverband Deutschlands Millionen für Krisenmanagement. Der Sommermärchenskandal ist daher mehr als eine Geschichte über Fußball. Er erzählt von Macht in modernen Gesellschaften, von Institutionen, die glauben, Regeln gelten nur für andere, von nationalen Mythen, die kritische Fragen überdecken, von der Korruption globaler Sportorganisationen und von der Schwierigkeit demokratischer Gesellschaften, ihre populärsten Institutionen kritisch zu kontrollieren. Das Urteil gegen den DFB markiert deshalb einen historischen Moment. Zum ersten Mal wurde gerichtlich festgestellt, die deutsche WM 2006 war nicht nur Fußballromantik, sie war auch Ergebnis krimineller Energie und bewusster Verschleierung. Der Mythos des Sommermärchens existiert meist nur noch in Bildern. Aus dem sogenannten Partypatriotismus ist eine von der AfD dominierte Öffentlichkeitskultur geworden. Hinter den Bildern von Fanmeilen und Fahnen erscheinen heute weitere Bilder. Konten, Darlehen, Schmiergeld, Vertuschung. Und die Erkenntnis, dass selbst der populärste Sport der Welt nicht außerhalb politischer und wirtschaftlicher Machtstrukturen existiert. Vielleicht liegt genau darin die eigentliche Tragik dieses Skandals. Das Ereignis, das Millionen Menschen als authentischen Moment gemeinschaftlicher Freude erlebten, zugleich Teil eines korrupten Systems gewesen ist. Am Ende bleibt die Erkenntnis, dass Märchen selten gut enden. Auch das Sommermärchen entgeht wohl diesem Narrativ nicht.

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Ja, wenn es wieder heißt, Anpfiff, Pressing. Macht's gut, bis dann, tschüss.

0: Ja, Radiostudio.
1: Cool.
0: Wir sind im Radiostudio. Alter, wenn wir im Radiostudio cool. sind, dann lass uns das mal eine Radiosendung machen.
2: Ja, das hat mal Spaß gemacht.
0: Ja,
2: das
0: nee.
2: Ich mir mal ein bisschen wünscht. Beamen ist dann ganz oben auf meiner Liste.
0: Gut. Ich meine, du als Ingenieur könntest du sowas, so eine Maschine mal dir ausdenken, oder? Oh Mann, oh Mann, oh Mann. Na gut, dann wenn wir jetzt mal in der Radiosendung sind und jetzt hinter dem Pult sitzen, dann bleibt uns nichts anderes übrig, als erstmal mal einen Jingle zu spielen. Dann geht los.
1: Los.

16:01 Uhr. Hallo liebe Zuhörer und Zuhörerinnen, begrüßt mit mir hier im Studios von Bermudafunk in der alten Efeuerwache. Oder wie heißt das? Alte Feuerwache. Also in der Studios von Alte Feuerwache. 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

Ihr merkt, ich habe die Sendung schon lange nicht gemacht. Es ist der 9. Mai 2026 und wenn das nicht stimmt, dann hört ihr eine Wiederholungssendung. Für alle, die uns noch nicht kennen, erläutere ich, dass jede Sendung Kultura zum Quadrat wie verschiedene Künstler aus dem Raum Rhein-Neckar zu Wort kommen lassen, die über sich, ihre Kunst und ihren Beweggründen, warum sie die Kunst machen, mit mir darüber sprechen werden. Und die Sendung wird jeden 2., 4. und 5. Samstag immer neu produziert. Natürlich immer dann um 16 Uhr und mein Name ist Michael Szczepaniak, auch als Shampoos bekannt. Ich habe die Sendung wirklich ein paar Mal ausfallen lassen.

0: Ich habe vor kurzem einen alten Freund wieder getroffen und mich mit ihm hier für die Sendung verabredet. Er wird mir heute höchstwahrscheinlich über seine grandiose Zeit bei den Pfadfindern erzählen. Dann guck mal, was sonst noch zu erzählen hat. Außerdem ganz wichtig und ganz neu. Die Sendung wird mittlerweile auch mit Videokameras aufgezeichnet und spätestens morgen landet dieses Video von der Sendung auf dem YouTube-Kanal. Also schaut ruhig mal auf dem YouTube-Kanal, der heißt Kultura, das erste Wort Kultura, das zweite Wort Bermuda-Funk. Kultura natürlich mit C geschrieben und da könnt ihr uns hier live bewundern, wie wir so aussehen. Wenn ihr selber hier eine Sendung mit mir machen wollt, dann schreibt mir eine E-Mail an kultura@gmx.de und ich beantworte sie gerne. Natürlich auch zu Lob und Kritik könnt ihr euch da auch melden. kultura@gmx.de. 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
0: Leute, das rächt sich, wenn man wirklich öfters mal hier die Sendung ausfallen lässt. Und das habe ich seit Februar viele Termine ausfallen lassen, weil irgendwie hatte ich nicht das gute Gefühl irgendwie für die Sendung. Aber jetzt habe ich wieder ein gutes Gefühl. Jetzt geht's los. Liebe Zuhörer und Zuhörerinnen, begrüßt mit mir hier im Studios von Bermuda Vogel der alten Feuerwache den fantastischen Jörg Alfredo Henschel. Also ich kenne dich natürlich als Alf. Alf, das ist Jörg. Sagst du dir jemand Jörg Alfredo?
2: Ja, tatsächlich, ja.
0: Gibt es Leute?
2: Schön, dass ich hier sein darf. Also es gibt tatsächlich meine Mutter und bei der Arbeit sagen die Leute Jörg zu mir. Bei einer alten Arbeitsstelle habe ich noch Alfredo gehabt. Irgendwann dachte ich, dann habe ich mal Nachfragen und da bin ich tatsächlich eher unter Jörg bekannt. Meine Familie sagt Alf zu mir, Freunde sagen Alfredo, ich höre auf alles.
0: Aber Jörg Alfredo, Doppelname, sagt auch schon jemand?
2: Nein.
0: Okay. Also klasse. Ja, wir haben zu so einem Thema wie Pfadfinder habe ich ja schon einen Gast gehabt. Allerdings, der Andreas hat damals eine Sendung gemacht zu polnische Pfadfinder und hatte wirklich viel zu erzählen gehabt. Aber wir stellen erstmal dich vor, dass jeder weiß, mit wem wir heute hier zu tun haben. Du hast mal hier in Mannheim schon gewohnt, oder? Du bist in der Nähe irgendwie.
2: Also ich komme tatsächlich aus Oppau. Im Schatten der BSF bin ich groß geworden. Habe dann in Lautern studiert und habe dann zwischendurch dann in Mannheim in der Neckarstadt auch gewohnt und bin jetzt letztendlich dann in Bad Dürkheim gelandet.
0: Gut. Hier in Mannheim? Hast du gesagt, hier in Mannheim hast du auch gewohnt?
2: Ja, Neckarstadt okay. Ost ja. Und West.
0: Gott. Ja. gut, vom Beruf bist du Architekt?
2: Nein, ich habe zwar Bauingenieur studiert, bin aber, es nennt sich so Neudeutsch, System Engineer. Ich bin quasi Berater in der IT unterwegs und konfiguriere, implementiere, programmiere und plane.
0: Kurz. Richtig, du hast mal irgendwann mal, aber das war noch vor vielen, vielen Jahren, wo das eigentlich Neuheit war, wolltest du deine Wohnung mit Arduino aussteuern lassen, also mit so kleinen Computerstücken, dass er, was weiß ich, du die per Handy Befehle machen kannst. Hat das funktioniert? Hast du das geschafft?
2: Ich habe mit Arduino zwar rumgebastelt, aber da war ich nicht so fleißig dran. Aber ich habe einen Home Assistant am Laufen, habe da unterschiedliche Sensoren und so ein bisschen Heimautomation. Da kann man deutlich mehr rausholen, als ich das im Moment mache, aber es wächst.
0: Okay. Die Sache, die wir heute besprechen werden, gleich im nächsten Pfad, das wäre Pfadfinder. Aber du hast noch ein paar andere noch Interessen, die dich so fokussieren. Einmal weiß ich es, das sind die Brettspiele.
2: Richtig, also Brettspiele ist bei meiner Familie ganz groß angesagt. Wir stehen da furchtbar auf kooperative Abenteuer-Brettspiele. Jeder zieht mit seinem Helden los. Vielleicht kommen wir dann nachher noch dazu. Und natürlich auch Musik, Singen und Gitarre ist
0: richtig.
2: So ein Hobby.
0: Du hast heute auch eine Gitarre mitgenommen, wirst du spielen. Gut, dann freuen wir uns erstmal mal auf ein Lied von dir, was du heute hier spielen wirst. Du bist vor ein paar Tagen, habe ich organisiert so etwas wie Singer-Songwriter-Karussell in der Kaffeekurs in Langerötter Straße 60. Dort bist du auch mal gekommen und hast jetzt auch mal gespielt, hast du komplette Runden mitgedreht. Das heißt, du immer wieder auf der Bühne mit zwei Songs. Und ja, das war genial, was du da gespielt hast.
2: Das hat tatsächlich großen Spaß gemacht. Da danke ich auch noch für die Einladung. Man freut sich immer, wenn man Gelegenheit hat, das, was man sich so drauf schafft, auch tatsächlich unter die Leute bringen zu können. Und das war eine tolle Gelegenheit, ein tolles Publikum, ein tolles Café. Also hat Spaß gemacht.
0: Und du hast da Sachen gespielt, die ich noch nie gehört habe von jemandem, der Gitarre spielt. Das kennt man von Bands, so in den Maschinen vielleicht war das. Aber du hast es tatsächlich gespielt. Ich hoffe, du machst dieses Lied auch mal hier heute, bringst du zum Besten. Ich guck mal auf die Uhr, ja. Es wäre Zeit, dass du auch mal jetzt mal spielen könntest.
2: Okay, dann steigen wir doch nicht direkt mit Rage Against the Machine ein.

0: Klasse, klasse, klasse, Alf. Also Gitarre und Musik, da hört sich, man müsste mal eigentlich, gehört Gitarre zum Pfadfindertum?
1: Bei mir tatsächlich ja, weil ich bin mit beiden mit 12 Jahren eingestiegen. Also in der 12. Klasse hat sich bei uns, ich bin in Edichheim zur Schule gegangen, hat sich eine Siedlung neu gegründet von den Pfadfindern, hat Flugblätter verteilt, eingeladen und da bin ich da hingekommen und war dann gleich gefangen davon. Und zur gleichen Zeit habe ich tatsächlich mich für ein Instrument entscheiden dürfen. Da stand die Wahl zwischen Klavier und Gitarre und da dachte ich, wenn ich jetzt gerade bei den Pfadfindern anfange, dann nehme ich doch lieber die Gitarre.
0: Also die gehört schon dazu, weil die kann man immer mitschleppen und Pfadfinder wandern auch gerne, oder?
1: Richtig, tatsächlich.
0: Ja. Also gut, mit 12 hast du da hingefunden. War das sowas, wenn man auf so einer kleinen Stadt wohnt und so, das muss man mal irgendwie bei der Feuerwehr, Freiwilligen Feuerwehr dabei sein oder irgendwelchen Vereinen oder bei Pfadfindern, oder?
1: Also in Ludwigshafen haben wir natürlich hier mehr Möglichkeiten, aber ich kenne es tatsächlich, habe es dann von anderen als gehört, die hatten dann die Wahl zwischen Fußballverein und Pfadfinder und der nicht Fußball gespielt hat, ist halt bei einem Pfadfinder gelandet.
0: Ich spiele auch kein Fußball, aber ich war nicht Pfadfinder, aber nicht, weil ich nicht wollte, sondern ich bin quasi ausgemustert worden nach dem ersten Tag. Da ist der Typ gegangen, so, nee, du passt hier überhaupt nicht rein. Ich habe womöglich nicht zugehört, wenn er sagt, stillgestanden. Musstet ihr auch so Sachen machen wie stillgestanden?
1: Nein,
0: so?
1: Tatsächlich gar nicht. Also wir haben zwar auch unsere Kluft oder Draht, wie auch woanders gesagt wird, und Halstuch, und das haben wir dann zu offiziellen Anlässen getragen. Aber dieser sozusagen eher militärische Aspekt oder so, das hat man da gar nicht gehabt tatsächlich. Mhm. Also eigentlich war da eher das, was mich dann von Pfadfindern tatsächlich gleich von Anfang an gefangen hat, war diese Offenheit und diese in dieser Gemeinschaft zu sein, offen für jeden anderen zu sein, der auch da ist. Alle sind gleich viel wert und jeder hat seine gleiche Berechtigung, da zu sein. Und natürlich dann auch Learning by Doing. Das war das, was mich auch von Anfang an fasziniert hat. Knoten zu lernen, unterwegs zu sein, auf Fahrten zu gehen, lernen, diese Zelte aufzubauen, die wir haben. Diese schwarzen Koten und Jurten nennen wir das. Das sind Zelte, die sind aus einfach Dreiecks- und Vierecksplan, schwarze. Und dann mit 4 Dreiecksplanen hat man dann eine Kote aufgebaut und mit 5 oder 6 Dreiecksplanen und dann 4 Explanen außenrum hat man dann ein Jurte gehabt, die man ja von den Mongolen kennt, genau.
0: Genau, und sowas hast du mal irgendwann mal später mitgebracht, erzähl mal gleich noch. Aber, also wie stellt ich mich das vor? Ihr trefft euch in ein Horst oder wie nennt sich das? Oder in ein,
1: Also tatsächlich so eine kleine Gruppe, mit der ich dann angefangen habe, nennt sich, die Begrifflichkeiten unterscheiden sich, glaube ich, heute auch noch und das ist lokal unterschiedlich. Aber bei uns war es dann eine Sippe, mit der wir angefangen haben, so heißt die Kleingruppe, und in einem Stamm, das ist dann wieder an einem Ort, dann wird die lokale Gruppe, die organisiert sich in sogenannten Sippen und Rudeln, das sind dann die kleineren, noch die Wölflinge, die sozusagen, genau, ja. Richtig.
0: Ihr trefft euch mal in einen Raum. Ihr habt hier irgendwo einen
1: genau,
0: Raum.
1: Genau, wir haben uns damals bei der Kirchengemeinde, die hat uns einen Raum zur Verfügung gestellt.
0: Und dort habt ihr euch organisiert.
1: Da haben wir uns dann jede Woche getroffen. So eine Sippe trifft sich jede Woche und wir hatten dann zum Beispiel ein Buch, da haben wir dann immer reingeschrieben, was wir so gelernt haben und dann haben wir aber auch gespielt, wir waren unterwegs, genau, und dann das Besondere waren dann die Fahrten, zu denen wir dann immer gegangen sind.
0: Richtig. Aber ich kann mich noch erinnern, gibt es immer wieder sowas, dass die Leute irgendwelche Aufnäher sich aufnähen mit irgendwelchen Fähigkeiten, die sie erworben haben und sowas, zum Beispiel, ich bin nett zu einem alten Menschen oder sowas. Gab es sowas bei euch?
1: Nee, tatsächlich, das ist... In der Welt gibt es natürlich ganz viele unterschiedliche Kulturen. In Deutschland kennt man das jetzt, glaube ich, nicht so mit diesen Badges, die man sich für irgendwelche Kurse oder Fähigkeiten macht. Nichtsdestotrotz, auch bei uns an den Kluften oder Trachten sind auch Aufnäher drauf, halt zum Beispiel das Land, von dem man herkommt, und dann der Verband, zu dem man gehört, der Weltverband, zu dem man gehört, und dann vielleicht noch irgendwelche coole Aufnäher von der letzten Sommer. Fahrt oder von irgendwelchen Großereignissen, auf der wir waren, die landen dann genau auf der Druck.
0: Aber Altmann merkt ja so an Personen, die eher schon dabei sind. Ist das so was wie, bist du einmal Pfadfinder, bist du für immer Pfadfinder? Weil die Leute unterscheiden sich schon, also beziehungsweise sie sind die Pfadfinder, die ich kenne, die haben alle eine Gemeinsamkeit. Die sind unheimlich freundlich und die sind die scheuen sich nicht vor irgendwelchen Aufgaben. Und so bist du, so ist der Andreas, der hier einmal mal war, und so sind Leute, die ich kenne, die auch bei Pfadfinder. Hast du auch die Gemeinsamkeit erlebt?
1: So. Tatsächlich ist ja eins der Motos, auch wenn es vielleicht schon ein bisschen abgeschlachtet ist, aber allzeit bereit war schon so ein Ding, für das man dann auch gelebt hat, ja. Und tatsächlich dann, es war schon immer das Motto, und danach hat man sich schon ausgerichtet.
0: Warte mal, war das nicht der Spruch von den DDR-Pfadfindern? Immer bereit oder sowas,
1: war? Seid bereit, richtig nicht.
0: Immer bereit. Also gut. Was gab es so Spannendes für die jungen Leute, so wie du es bist, warst damals, was dich da behalten hat, dass du dort geblieben bist?
1: Also das Highlight mit Sicherheit für viele und für mich sind natürlich die Fahrten, auf die man geht. Das ist tatsächlich gar nicht in allen Ländern so, glaube ich. In Deutschland kommt die Pfadfinderbewegung aus der Wandervogelbewegung so ein bisschen, oder hat sich so ein bisschen gemeinsam zusammengetan, und da gibt's auch diese Naturverbundenheit, und da steht halt tatsächlich immer ganz oben, dass man Ostern oder Pfingsten und im Sommer und im Herbst möglichst immer auf Lager geht und dann eben seine Zelte aufbaut, und das ist immer das Highlight, und die ganze Technik, die dann damit verbunden ist, die macht, die zu lernen, und sozusagen zum Beispiel zu einer Jurte, die muss ja auch gemeinsam aufgebaut werden, die kann ich nicht allein aufbauen, ich brauche eine Gruppe, und da müssen und da wächst man halt zusammen, also ja. Das sind diese Sachen, die einen dann auch tatsächlich dann Spaß machen und binden,
0: ne? Ja. Also wir haben auch eben diese YouTuber, was du gesagt hast, mal einmal aufgebaut auf in der Pfalz, auf so einem Berg, wo eine Burgruine stand, und haben mal gemeinsam es aufbauen. Hat ein bisschen gedauert, aber war total gut ausgestattet. Innen drin hast du eine Stahlschale gehabt, in der wir Feuer gemacht haben. Der ganze Rauch ist oben abgezogen, trotzdem konnten wir unten atmen, obwohl das mittendrin Feuer war. Das alles zu beherrschen, weiß ich nicht, ob ich das könnte. Gibt es Gefahren, dass man halt zum Beispiel auch mal da erstickt, oder?
1: Wenn man es falsch macht, vielleicht.
0: Also darüber haben wir uns damals tatsächlich keine Gedanken gemacht. Wir haben dann eher, irgendjemand hat gesagt, wenn man die Rauchgrenze runter macht, dann würde man die Zelte abdichten. Das ist natürlich Quatsch, aber nein, da haben wir schon aufgepasst. Die Zelte sind ja auch nicht ganz dicht am Boden. Mhm. Aber das ist tatsächlich schon eine Besonderheit, und für Leute, die das nicht kennen, dann erstmal verblüffend, wenn man dann im Zelt Feuer machen kann.
1: Ja, genau. Das haben wir erlebt. Das ist gut.
0: Jetzt wäre mal Zeit, dass wir ein zweites Lied von dir hören könnten. Bist du bereit für ein nächstes Lied?
1: Gut. Ich habe tatsächlich von einem ein Lied mitgebracht, das mich damals bei den Pfadfindern so ein bisschen wirklich, wo vielleicht die Stimmung einfängt, die ich hatte, also als ich dann 12, 13 war und dann auf Fahrt, am Lagerfeuer, und dieses gemeinsame Singen dann auch abends beim bunten Abend, das hat immer großen Spaß gemacht und war romantisch, würde ich sagen, auf eine Art und Weise, ja, die einen dann auch gerade in dem Alter wirklich besonders gefangen hat. Und ein Lied davon habe ich tatsächlich heute mit dabei.
0: Gut.

0: Ja, klasse, klasse, klasse. Jetzt muss ich mal gucken, wie wir... Ach Gott, oh Gott, oh Gott, oh Gott. Hier, die Technik hat sich geändert hier im Radio. Jetzt kriegt man das hin, dass hier Musik gespielt wird. Guck, guck, guck, probieren wir's. Ja, es geht. Also gut, mein Gast heute ist der Jörg. Jörg Alfredo Henschel. Gut, ich kenne dich nur als den Alf. Und gut. Jetzt haben wir auch gemerkt, die Lieder, die so richtig hier so pfadfindermäßig sind, die bestehen aus ganz viel Text. Die erzählen eine Geschichte. Das sind ein bisschen andere Lieder, als man so sonst kennt, oder?
1: Genau, tatsächlich gerade die Lieder aus der bündischen Richtung, die gehen häufig mit einer Geschichte einher und das lässt einen natürlich am Lagerfeuer
0: genau.
1: Mal abends da sitzen,
0: richtig.
1: So ein bisschen da sich reinversetzen und träumen, ja.
0: Da würde zum Beispiel hier so Feuerstarter überhaupt nicht passen.
1: Es werden unterschiedlichste Sachen gespielt, da werden auch moderne Popnummern gespielt und Rocksongs, also das Repertoire ist breit, aber das ist tatsächlich der Grundstoff, zumindest von dem Bündel, von dem Pfad, die ich hier aus der Gegend kenne.
0: Richtig, das ist, ich erinnere mich auch, also ich meine, wenn du beim Feuer sitzt, weil das macht man dann immer, wenn man irgendwo umzeltet, irgendwo raus ist, dass man Feuer macht, dass man abends ins Feuer schaut, dass man Lieder hört, aber dann auch mal alleine am Feuer ist, während die anderen schlafen und noch Feuer überwacht, jemand muss Wache schieben, oder?
1: Nachtwache gehört dazu.
0: Total geniale Sache. Was ich oft immer gehört habe, gab es immer so Streiche, dass da irgendjemand gekommen ist und eine Fahne geklaut hat oder irgendwas geklaut hat oder irgendwie und man musste wach sein, man durfte sich viele Sachen nicht so klauen. Extra war das so, um zu gucken, ob diejenigen wach sind und so.
1: Ja, das gibt es tatsächlich heute auch noch. Meine Tochter ist nämlich auch bei einem Pfadfinder. Die waren gerade unterwegs für mehrere Tage. Ein Hike nennt sich das, wenn man sozusagen wirklich alles auf dem Rücken mitnimmt und dann läuft. Und die sind überfallen worden. Die haben allerdings nichts gestohlen bekommen, sondern die haben einen Campingtisch gebracht bekommen. Den mussten sie dann den restlichen Weg mitnehmen und tragen.
0: Ja, also, da gibt es natürlich Nachtwanderungen. Sachen, die nicht nur Kinder Spaß machen. Also wenn du mit Fackel irgendwo rumläufst, also mit Taschenlampe oder was gibt es noch so Schnitzeljagd? Gibt es sowas auch noch?
1: Mit Sicherheit. Also früher gab es so sogenannte Pfadfinderläufe. Da hat man sich dann mit Zeichen am Boden fest vereinbarten, konnte man sich orientieren. Ich weiß nicht, wie weit die heute tatsächlich noch genutzt werden. Gibt es mit Sicherheit. Aber die machen jetzt auch nichts groß anders. Der Punkt ist, dass man sich tatsächlich halt regelmäßig trifft.
0: Gut. Aber das Wort bedeutet Pfad finden.
1: Ja.
0: Habt ihr da sowas gearbeitet? So wie die Indianer die Pfad gefunden haben, anhand von irgendwie so Sachen, musstet ihr doch gelernt haben, oder nicht?
1: Nee, tatsächlich nicht. Also das Programm von Gruppe zu Gruppe ist unterschiedlich und hängt auch vom Schwerpunkt ab von denjenigen, der das macht. Das Punkt ist, hier in Deutschland gibt es so ein bisschen auch das Jugend führt Jugend. Also ist die Sippenführer, hieß es dann bei uns, oder Gruppenleiter, wie auch immer. Die sind häufig relativ jung, ja, 15, 16, 17 Jahre und die gehen dann einfach mit dem ran, was die können, aber das ist vielleicht nicht immer das volle Programm, aber damit sind die halt tatsächlich nah bei den Kindern und verstehen viel besser die Probleme, die vielleicht gerade haben und können dann darauf eingehen, ja.
0: Gut. Dann gab es natürlich sowas, viele Leute haben mir erzählt, ich war natürlich kein Pfadfinder, aber die, die Pfadfinder waren, die Jungs haben mir immer erzählt, dass sie sich immer bei so einem Lagern, wo sie da waren, Zeltlagern, verliebt haben und natürlich komplett Sachen erlebt haben, die ich mir noch lange bevorstanden.
1: Also tatsächlich, das gehört mir dazu, ne? Also man ist jugendlich und junge Mädchen sind unterwegs. Das war nicht immer so. Es gibt's auch nicht. Ich weiß nicht, ob das überall ist. Wir haben auch zwei getrennte Weltpfadfinderverbände, einen für die Pfadfinderinnen und einen für die Pfadfinder. Aber hier in Deutschland gibt's häufig dann sind Jungs und Mädels zusammen. Seit den 70ern zum Beispiel im Verband, in dem ich bin, Verband christlicher Pfadfinderinnen und Pfadfinder (VCP), da war dann Koedukation schon seit den 70ern. Usus. Und auch meine Tochter, die sind Jungs und Mädels in einer Sippe tatsächlich zusammen.
0: Cool. Ja, so gehört sich das auch. Jetzt, guck mal, wie die Zeit rennt. Wir wollten eigentlich immer noch die Organisation, wir reden gleich noch weiter, weil jetzt ist so eine Zeit wieder gekommen, wo du mal gerne Gitarre spielen könntest.
1: Ja, gern.
0: Also gut. Ich liebe es, wenn meine Gäste hier live beitragen. Gut, dann mach ich mal die Hintergrundmusik aus.

0: Klasse, klasse, klasse, klasse. Also noch einmal, ihr hört jetzt gerade Kultura zum Quadrat. Mein Gast ist Alf Henschel. Alf, Georg. Jörg. Alfredo Henschel, alter Schwede, hast du einen komplizierten Namen.
1: Muss ja nicht unbedingt immer einfach sein.
0: Ja, natürlich nicht. Alter, selbst ich habe einen komplizierten Namen. Deswegen heißt sie Shampoos, damit es leicht wird. Schönes Lied, wunderbares Lied. Genau so ein Lied, denke ich mir, kann man sich mal auf einem Pfadfinder-Lager irgendwie beim Feuer vorstellen. Kennst du vielleicht so ein Lied, was früher habe ich ja öfters sowas bei Feuer immer gehört. Wir waren zwar kein Pfadfinder, aber wir saßen öfters am Feuer. Da hatte einer gespielt, Kaspar Hauser, glaube ich, Kaspar Hauser, so Geschichte von Kaspar Hauser.
2: Sie sagten, er käme von Nürnberg her, ja, ja. Und er spreche kein Wort. Ja, das war tatsächlich im Repertoire, ja.
0: Das ist geil. Oder ja, die lustigen Rittersleute. Kennst du das? Ja, so waren es, die lustigen Rittersleute. Kennst du das auch?
2: Das kenne ich auch. Das war ein anderer Leute-Repertoire, nicht meinem, aber das ist auch gespielt worden, in der Tat.
0: Klasse. Ja, das sind Lieder wirklich, die Geschichte geschrieben haben. Und wenn jemand die gerade irgendwo spielt, Alter, bin ich sofort magnetisch da und höre es gerne zu. Wollte ich nochmal zu der... Wir haben geredet über die jugendliche Zeit, aber das ist nicht nur die Jugendzeit, die man bei Pfadfindern erlebt. Wie lange warst du bei den Pfadfindern?
2: Ich glaube, bis ich 23 war, so um den Dreh.
0: Genau, und dann hast du natürlich auch Funktion übernommen, schätze ich, oder?
2: Ich war zu dem Zeitpunkt, glaube ich, nicht mehr Stammesführer, aber ich war einen gleichen Stammesführer. Ich weiß gar nicht mehr, in welchem Alter war. Ich habe mit 16 angefangen, damals noch Siedlungsführer, weil wir kein Stamm waren, weil sozusagen eine Neugründung waren. Und Anfang 20 irgendwann habe ich dann den Posten abgegeben gehabt.
0: Okay, und dann, was hat dich da noch dort festgehalten? Die gleichen Erlebnisse, auch bloß aus einer anderen Perspektive?
2: Das Ganze ist ja tatsächlich, wie ich gesagt habe, Learning by Doing. Das sind dann am Anfang die Knoten und die kleinen Sachen und die Gemeinschaft. Aber es ist tatsächlich auch... das Organisieren und auch das Führen und auch die Sachen wollen ja gelernt sein. Mhm. Ja? Ja. Und auch da bieten die Pfadfinder die Bühne. Deswegen auch ja. Jugend führt Jugend. Da lernt man auch früh Fähigkeiten, ja. Mit denen man sich vielleicht normalerweise nicht auseinandersetzen muss. Mhm. Auch Verantwortung dann übernehmen, ja.
0: Ich kann mich noch ganz oft erinnern, wo du gerade mal womöglich am Ende der Zeit bei Pfadfindern warst, da habe ich dich gerade so kennengelernt, da waren wir ganz oft bei irgendwelchen Umzügen von unseren Freunden, die irgendwo jemand umgezogen ist und du warst da immer dabei, ich war dabei, noch ein paar andere Leute und du hast ganz oft die Führerschaft übernommen und sagst, nein, das passt jetzt hier nicht, das muss da gemacht werden, das muss da, komm, jetzt brauchen wir drei Leute dafür und das jemand, weißt du so, ich habe mich gerne unterordnet, weißt du, weil ich hatte nicht den Überblick und den Durchblick, Hauptsache, weißt du, ich kann helfen und du hast da meistens, weißt du, sofort hier schon warst du beim Organisieren, das ist auch etwas, was womöglich, entweder hast du dort gelernt oder das ist deine Eigenschaft, die genau dort gefragt war.
2: Wahrscheinlich beides ein bisschen, ich musste immer aufpassen, wir hatten es ja von den Brettspielen, ich spiele gern kooperative Brettspieler, da gibt es manchmal dieses Alpha-Leader-Problem, da muss man sich dann doch eher wiederum genau umgekehrt machen, sich da mal zurücknehmen, dass dann auch jeder seinen Platz findet.
0: Ja, genau. Oh Mann, oh Mann, oh Mann. Ja gut, jetzt gibt es jetzt noch zu den

0: Organisatorischen, was eigentlich alles hier in Deutschland verbindet an Pfadfinder. Gibt das etwas, wo ihr euch mal irgendwie für Rapport berichten müsst oder sowas oder euch mal da
1: also es geht,
0: verantworten
1: also müsst? Es gibt mehrere Verbände, also normalerweise sind auch wahrscheinlich die meisten Gruppen, Pfadfindergruppen in irgendeiner Art und Weise in irgendeinem Verband organisiert und da gibt es tatsächlich mehrere in Deutschland, also den einen habe ich genannt, in dem ich war, der VCP, der ist so mehr evangelisch von der Konfession her, weil aus der Geschichte her Glauben da eigentlich schon eine Rolle gespielt hat. Das ist spielt heute auch schon eine Rolle, aber es ist tatsächlich nicht unbedingt eine Bedingung für das Ganze. Also da kann, glaube ich, jeder zu jedem gehen. Es gibt einen mehr katholisch orientierten Verband, das ist der DPSG, Deutsche Pfadfinderschaft St. Georg. Dann gibt es den Bund der Pfadfinder. Es gibt mittlerweile tatsächlich auch einen muslimischen Pfadfinderbund. Und dann gibt es noch sozusagen einen Bund, der sozusagen die vielen Gruppen, die es auch noch so gibt, auch noch zusammen. Und die wiederum sind zusammen organisiert, glaube ich, im Ring der Pfadfinder, so nennt sich das. Also es gibt noch so einen Gesamtverband dann für die deutschen Pfadfinder. Das sind die dann auch die Organisation fürs Jamboree übernehmen. Das ist dieses Weltpfadfindertreffen, das alle paar Jahre stattfindet. Das nächste in Polen.
0: Aha,
1: Jan, wo ich mal gewohnt habe.
0: In Danzig, geil.
1: Gdansk, ja, super.
0: Ja.
1: Klasse.
0: Und, ja,
1: genau. Fährst du auch auf sowas jetzt oder gar nicht mehr?
0: Nein, das ist tatsächlich, da ist nur ein enger Zeit. Also ich bin da tatsächlich nicht mehr aktiv bei den Pfadfindern. Ältere dort, die älter als 16 zu dem Zeitpunkt sind, die können dann noch als Helfer mit. Aber ansonsten können tatsächlich, ich glaube, nur Pfadfinder mit, die, ich glaube, zwischen 13 und 16 irgendwie, das Alter weiß ich jetzt nicht genauer, die zu dem Zeitpunkt in diesem Altersfenster sind, die können da als Teilnehmer mit.
1: Aha, okay. Es ist eine Sache für Jugendliche, also alle 4 Jahre in unterschiedlichen Ländern. Ich habe so einen Bericht im Fernsehmagazin, da haben die gezeigt, zum Beispiel diese gemeinsame Pfadfindersprache, das war das Zeichensprache. Das waren Piktogramme, die man sich gegenseitig irgendwo zeigen konnte und anscheinend von diesen Piktogrammen konnte man erfahren, zum Beispiel 10 Meter in diese Richtung gibt es Wasser, 20 Meter in diese Richtung gibt es Toilette.
0: Ja, ich habe mich ich war völlig begeistert damals im Pfadfinder, hat man dann auch viel angelesen und so, auch diese Geschichten, ich habe das wahrscheinlich alles wieder tatsächlich vergessen, aber das ist tatsächlich auch Teil davon, ja.
1: Ja. Gut, ich bin neugierig, wie das polnische jetzt Pfadfindertum ist, weil wenn die jetzt dorthin gehen und ich wusste, dass zu meiner Zeit, wo ich noch in Polen war, war sehr militärisch und mit so einem Verein wollte ich grundsätzlich nichts zu tun haben. Vielleicht deswegen haben sie gemerkt, ich passe hier nicht rein, deswegen wurde ich da aussortiert. Aber möglicherweise ist das immer noch so militärisch, wie es war.
0: Also das Werbevideo fürs Jamboree, das ich gesehen habe, das sah alles andere als militärisch
1: aus. Ach Gott, ja. Dann ist cool, dann hat sich was vergetan. Dann finde ich gut, da sind wir jetzt schon mal fortschrittlicher.
0: Ja, aber tatsächlich, geschichtlich, der Gründer von dem Pfadfinder, der kam vom Militär und der hat damals ein Buch geschrieben über das Spähen und das kam dann überraschenderweise auch bei Jugendlichen an, damit hat er gar nicht gerechnet und dann hat er dieses Experiment gewagt und ist mit denen auf Fahrt und deswegen auch die Tracht, um sozusagen die verschiedenen Stände, die es damals Anfang des Jahrhunderts, als des 20. Jahrhunderts in England gab, um das auszumerzen. Und daraus ist letztendlich die Geschichte entstanden, ja.
1: Also,
0: aber es hat natürlich, deswegen ist natürlich von der Gründung her erstmal dieser militärische Hintergrund, der sich wiederum bei uns dann wiederum anders aufgegangen ist durch diese Wandervogelbewegung. Genau, dann hat es so sein Ding getragen.
1: Ja, okay. Also ist etwas, was einem faszinieren kann, wenn man es gut erlebt. Gab es auch negative irgendwelche Sachen, wo du sagst, oh, das schade, dass es das gab?
0: Tatsächlich ist eben Baden Powell, der Gründer der Pfadfinder, ist tatsächlich mit homophoben, rassistischen Äußerungen dann doch aufgetreten.
1: Also auch wenn die Idee des Pfadfindertums super ist und das, was heute daraus entstanden ist, wirklich großartig ist für Jugendliche, die Gründerfigur ist tatsächlich kritisch zu sehen.
0: Ja gut, ich meine, das war jetzt, du sagst ja, vor 100 Jahren gewesen und vor 100 Jahren war das Weltbild ganz anders und du hast dann Weltkrieg erlebt, der komplett darauf basierte, dass Leute rassistisch waren und faschistisch. Und das hat sich jetzt erst geändert. Ich meine, naja. Nee, man darf ja vieles nicht mehr zitieren, was wir gestern noch als gut befunden haben. Man darf heute immer nicht mal Pipi Langstrumpf richtig, man weißt du, ohne Zensur und dein Kind vorlesen.
1: Also zumindest bei uns im Verband hatte ich immer das Gefühl, dass diese Themen kritisch gegangen sind und dass gerade eben dieses Aufeinander achten und dass jeder gleichwertig ist, dass das besonders hoch im Kurs steht.
0: Mhm. Gut. Weil klar, also so als edle Menschen sah ich schon die Pfadfinder. Weißt du, dass genauso was ich jetzt über den Andreas, der vor einem halben Jahr hier war, über die polnischen Pfadfinder erzählt hat. Das, was ich an ihm gesehen habe und an den typischen Pfadfinder, sich immer zur richtigen Zeit in die richtige Entscheidung zu treffen, weißt du, nie irgendwie einen Flecken auf der Weste zu haben, weißt du, so ungefähr.
1: Ja, so hoch würde ich jetzt nicht greifen, aber man muss ja die richtigen Ziele setzen zumindest, ja, also den entsprechenden Idealen folgen.
0: Mhm, genau.
1: Also edle Menschen wäre jetzt ein bisschen hochgegriffen, hätte ich gesagt, aber man hat ja immer seine Ziele, denen man nachstrebt.
0: Okay. Gut. Jetzt könnten wir jetzt noch das letzte Lied, was du vorbereitet hast, spielen. Und dann kommen wir zum neuen Thema, was dich noch betrifft. Das wären dann die Brettspiele. Da bin ich sehr neugierig. Aber erstmal
1: muss ich noch die Gitarre tatsächlich umstimmen.

0: Geil. Alter Schwede. Was für eine geile Mucke. Das, ich kenne wirklich niemanden, der dieses Lied einfach so spielt. Das kennt man, was ich, von Rage Against the Machine. Ja. Die spielen das. Aber so, dass jemand mit Gitarre das so spielt. Und ich habe geguckt, was du da spielst. Hä, wie kompliziert, Alter. Wie bringt man sich sowas bei?
1: Ich hatte Hilfe, ich hatte einen Gitarrenlehrer. Ich habe jetzt tatsächlich nach Jahren, habe ich wieder nämlich Gitarrenunterricht und da Stefan Kahn, mein Gitarrenlehrer, der nimmt sich da die Zeit für mir und führt mich dann an die Nummern ran.
0: Das ist wieder die Gemeinsamkeit, wie du und der Andreas, der vor einem Jahr hier über Pfadfindertum gesprochen hat, aus polnischer Sicht, der hatte auch jetzt Gitarrenlehrer.
1: Zu viel alte Corona Zeit, ja. Ist schuld, ja. Schlicht und einfach. Ja. Ich habe zu Hause Kurzarbeit gehabt und dann hatte ich Zeit, die weder der Familie noch dem Beruf gehört hat, und da habe ich wieder die Gitarre in die Hand genommen.
0: Geil. Aber Corona-Zeit war auch gut für eben das nächste Thema. Und das nächste Thema, was dich so fasziniert, ist natürlich sind die Brettspiele. Oder?
1: Ja, genau, tatsächlich. Also eben genau in der Corona-Zeit, da hat dann meine Tochter entdeckt, dass die auch so Abenteuerspiele macht. Wir haben bisher vorher immer mit ihr so Haber-Spiele gemacht und so einfache Kinderspiele. Und dann habe ich die Legenden von Andor gespielt. Das ist so ein kooperatives Abenteuerspiel. Und dann war sie völlig fasziniert von den Figuren, von den Helden, die man hat. Und dann zieht man dann gegen die Monster ins Felde und so. Und dann haben wir uns tatsächlich dann in dem Genre, haben wir uns dann Stück für Stück weiter bewegt und haben dann teilweise 7-Stunden-Schlachten dann.
0: Also eher mit der Tochter, Frau auch? Oder?
1: Genau, also wir spielen dann in der Familie tatsächlich Gut. Solche Spiele.
0: Du hast früher mal so einen guten Zugang dazu gehabt, irgendwie zu verschiedenen Brettspielern, weil deine Frau irgendwo mit so Jugend, mit so Dingern zu tun hatte, oder war das nicht so?
1: Nee, tatsächlich, das war sowohl von ihr als auch von mir Hobby. Deswegen haben wir zum Beispiel da, als wir uns kennengelernt haben, haben wir dann ganz viel Magic gespielt. Gut. Das waren dann auch so. Wir sind okay. Schon treu geblieben im Prinzip.
0: Zumindest. Also die Spiele, die du gesprochen hast, die kenne ich erstmal nicht. Gleich wirst du mir vielleicht mal eins vorstellen. Ich kann mich nämlich mich erinnern, wo ich öfters mal einen Freund besucht habe, den Daniel, und dort sah ich plötzlich dich am Küchentisch mit ausgebreiteten Siedlern von Catan. Und das sind so Sechsecke, die aneinandergereiht sind, aber nicht so ganz kleine Sechsecke, sondern der ganze komplette Tisch war womöglich mit zwei verschiedenen Spielen vermischt. Oder wie habt ihr so einen riesen Plan gekriegt?
1: Also tatsächlich, da gab es dann damals Erweiterungen, dann hat man das erweitern können. Den Sechsecken sind wir treu geblieben, weil du tatsächlich nach... Also ein Beispiel für so ein Spiel wäre Gloomhaven. Das nennt sich das Spiel. Da hat jeder seinen eigenen Helden, hat ein Kartenset zur Verfügung. Jeder hat seine eigenen Fähigkeiten, die er dann jeweils immer beitragen kann. Und in dem Spiel kann man dann auch aufsteigen. Dann sammelt man Erfahrungspunkte, schaltet sich dann neue Fähigkeiten frei, da bekommt man dann neue Karten und entwickelt sich dann immer weiter. Und irgendwann geht der Held in Rente und man bekommt einen neuen Helden.
0: Aber ist das sowas wie das schwarze Auge, wo du einen Würfel hast, der nicht nur sechs Seiten hat, sondern was weiß ich, 30 Seiten hat und da jedes Mal was anderes rauskommen kann? Bei Kampf zum Beispiel, wenn da eine 30 dabei ist oder 15, bedeutet, du hast mehr Schläge geben dem Feind und sowas?
1: Ja, es grenzt sich dann doch schon noch deutlich ab von Rollenspielen, von den klassischen. Ich habe jetzt tatsächlich zumindest mal einen Helden mal für eine Stunde eins gespielt. Vorher hatte ich noch nie ein Rollenspiel gespielt.
0: Okay.
1: Also ist kein Rollenspiel, was du? Es ist kein Rollenspiel, aber es geht in die Richtung tatsächlich. Cool. Ja. Also es ist dann immer noch Eurogame, nennt man das, ja.
0: Das würdest du erstmal mal empfehlen, dieses Spiel, wenn wir jetzt mal...
1: Ja, als Einstieg tatsächlich nicht. Das gibt es so in einer kleineren Box, Jaws of the Line, also wenn man sich tatsächlich für das Genre interessiert und dann gemeinsam mit Helden spielen will und dann auch sowas, wo man aufsteigen kann, spielen will, gibt es dieses Gloomhaven Jaws of the Line. Das ist die kleinere Box, die ist dann tatsächlich als Einstieg ganz gut. Und wenn man dann gebannt ist, dann kann man sich da tatsächlich weiter bewegen von da aus.
0: Was mich so bei so einem Spiel eher abgeschreckt hat, ja, danke, waren zum Beispiel die sehr dicken Anleitungsbücher. Und man musste wirklich sehr viel, du hast am Anfang gelesen, du wusstest erstmal gar nicht, worum es geht. Und das hat wirklich gedauert. Man musste sogar das Ding dreimal lesen und während man spielt nochmal lesen.
1: Also mich schrecken die tatsächlich nicht ab, aber es gibt ja heute tatsächlich auch YouTube und andere Plattformen, wo man dann sich Videos anschauen kann. Das ist natürlich, der Einstieg ist heutzutage leicht. Die Regeln können doch unter Umständen immens sein. Aber jetzt gerade zum Beispiel bei diesem Gloomhaven Jaws of the Line, da wird man auch Stück für Stück dann reingeführt. Ja? Bei den Legenden von Andor genauso. Da hat man auch so eine Art Tutorial-Spiel am Anfang. Ne? Da hat man wirklich tatsächlich eine kleine Anleitung und dann legt man direkt los und lernt die Regeln beim Spielen.
0: Und gibt es sowas wie Spiel des Jahres oder sowas?
1: Natürlich gibt es Spiel des Jahres. Das ist immer relativ bekannt. Das sind dann meistens dann einfach die zugänglichen Spiele. Es gibt dann noch den Kennerspiel des Jahres. Das sind dann anspruchsvollere Spiele. Und Expertenspiele bekommen dann eher den deutschen Spielepreis. Das ist nochmal ein anderer Preis. Das ist dann,
0: also gut,
1: bekommt dann die schwierigen Sachen auch.
0: Wie ich merke, man könnte über Spiel und Brettspiele eine komplette Sendung machen, wo man ganz langsam jemanden reinführt, wie mich zum Beispiel an das Ganze. Vielleicht sogar mit einem Brett hier hinten und wir können kommentieren das. Aber gut, die Sendung geht langsam zu Ende. Ich bedanke mich ganz herzlich bei euch und bei dir, Alf, dass du da warst.
1: Danke, dass ich da sein durfte.
0: Und bei euch, dass ihr zugehört habt. Du wolltest jetzt mal ein besonderes Lied zum Abschließen nochmal den Zuhörern präsentieren. Was ist das?
1: Also das ist tatsächlich, da bin ich diese Woche drüber gestolpert und bin völlig begeistert. Bin wahrscheinlich late to the party, aber es ist Enchanté de Poitrine. Ich weiß nicht, ob sie genau so ausgesprochen werden. Eine kanadische Band. Einfach ein Schlagzeuger und ein Gitarrist-Bassist mit Looper, die mit Microtones und anspruchsvollen Rhythmen, also abgefahren, eine Musik machen.
0: Okay, damit verabschieden wir uns vor und in zwei Wochen sehen wir uns wieder. Tschüssikowski, euer Shampoos und
1: Alf.

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0: Am Mikrofon Michael Antweiler und hier ist das Buch mit der Mai-Ausgabe.
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0: Hallo, ihr hört die Mai-Ausgabe von Funkfeuer Mannheim. Die Erstausstrahlung dieser Sendung ist am Samstag, den 23. Mai 2026, 17 Uhr. Mit Utopie aus der Krise der Solidarität. So lautete der Titel eines Vortrags vom Professor Dr. Bevernitz auf dem 17. Kongress von Mannheim gegen Rechts. Der 17. Kongress des Bündnisses von Mannheim gegen Rechts fand statt am Sonntag, den 10. Mai 2026 im Studio Berghaus des Nationaltheaters Mannheim. Der 17. Kongress stand unter dem Motto »Wir wagen eine andere Welt«. Der Kongress begann mit einem Vortrag um 10 Uhr mit Professor Dr. Thorsten Bevernitz vom Fachbereich Soziale Arbeit an der Hochschule Darmstadt. Seine dortige Professur umfasst die Schwerpunkte gesellschaftliche Transformationsprozesse und kollektives Handeln in der sozialen Arbeit. Sein Vortrag auf dem Kongress von Mannheim gegen Rechts stand unter dem Thema »Mit Utopie aus der Krise der Solidarität«. Ein Hinweis noch zum Vortrag. Im Hintergrund hört ihr ein spielendes Kleinkind.
1: Hallo, diese sogenannte Denomation, so heißt das, wenn man Professor wird, das ist tatsächlich vielleicht schon der erste Verweis. Das hätte ich vor 5 Jahren noch für utopisch gehalten, so einen Titel mal zu führen. Entschuldigung.
2: Ja. Ich wollte noch sagen, ich schneide diesen Vortrag für den Bermuda-Funk mit. Nachher bei der Diskussion stelle ich das Aufnahmegerät aus.
1: Genau, das wird einen kleinen Mitmachteil nehmen. Da müsst ihr nur einzelne Begriffe einwerfen. Da würden wir dann, wenn alle einverstanden sind, das Mikro aber laufen lassen. Da erkennt man jetzt auch nichts Großes. Es geht auch nicht so groß um Inhalte. Also ihr müsst euch nicht disponieren. Das geht auch so. Wo war ich? Ach ja, genau. Diese sogenannte Denomination gesellschaftliche Transformation und kollektives Handeln, da steckt ja der Vortrag eigentlich schon drin. Ne? Gesellschaftliche Transformation könnte Utopie sein, könnte aber auch was anderes sein, nämlich Dystopie, und dass man vielleicht irgendwas dagegen machen muss, das ist dann auch wieder Utopie, und kollektives Handeln, klar, ist irgendwie Solidarität. Das nur ganz kurz. Jetzt ist mir aufgefallen, ich habe das genannt, ich sagte, beide Begriffe müssen irgendwie vorkommen, mit Utopie aus der Krise der Solidarität, habe dann einen Vortrag gemacht und festgestellt, eigentlich heißt er andersrum, er ist eher mit Solidarität aus der Krise der Utopie. Und das ist auch schon der erste Punkt, ob vielleicht ist Utopie überhaupt in einer Krise. Ich habe jetzt hier mal ein utopisches Bild, ihr habt das vorne gesehen, ich habe ein Buch über Star Trek geschrieben, für die Älteren über Raumschiff Enterprise. Dazu sage ich heute nichts viel, wer dazu mehr hören möchte, der muss dann nächstes Wochenende am Samstag um 20 Uhr in SWK kommen, da sage ich mehr zu Star Trek, / Raumschiff Enterprise. Ich finde das nur ganz interessant, weil da wird ja durchaus eine Utopie formuliert, das ist eine geldlose Gesellschaft, in der neuen Serie wird sogar gesagt, es ist eine sozialistische Gesellschaft. Es wird hier sehr harmonisch zwischen Technik und Biologie die Erde dargestellt. Das ist eines der selteneren Bilder und was nicht so oft zitiert wird, das ist der allererste Star Trek-Film, 1980, wenn ich es richtig im Kopf habe. Der deswegen besonders spannend ist, weil Gene Roddenberry, der Erfinder von Raumschiff Enterprise, da sein einziges eigenes Drehbuch schreibt. Und das variiert auch deswegen ein bisschen, ist untypisch. Das heißt, da hat er wirklich seine eigene Utopie nochmal formuliert. Darauf will ich aber, wie gesagt, heute gar nicht so viel weiter eingehen, ist aber für mich tatsächlich eine Frage von, wie kann man Utopien formulieren? Und zwar gerade deswegen, weil es keine perfekte Utopie ist. Weil nämlich der entscheidende Punkt eher ist, dass in die Zukunft des 23. oder 24. Jahrhundert soziale Fragen von heute transportiert werden. Und vor allen Dingen, also neulich hat es eine Podcasterin bei dem Thema schön ausgedrückt, es wirft einfach Fragen der Menschlichkeit und der Mitmenschlichkeit auf. Aber darüber hinaus, und jetzt kommt schon der Mitmachteil, das war jetzt tatsächlich mal so mehr oder weniger eine positive Utopie. ins Publikum gefragt, was fallen euch sonst für Science-Fiction-Serien, Science-Fiction-Romane, Science-Fiction-Filme oder Ähnliches ein? Ich schreibe das hier kurz mit. Schreibt einfach rein. Ja. Ist jetzt aber ein Name, sagen wir mal Roman Solaris.
3: Ja.
1: Okay.
3: Breaking Bad.
1: Ja.
3: Minority Report.
1: Nicht so schnell. Was war das?
3: Minority Report.
1: Ja.
3: Futurologische Kongress.
1: Ja.
4: Das ist wieder ein Name, aber ja.
1: Was hast du gesagt?
4: Ursula Le Guin.
1: Jetzt wirfst du mein ganzes Vortragskonzept durcheinander.
4: Meine Absicht.
1: Okay. Hatten wir schon. Habe ich ja die ganze Zeit schon drüber geredet.
3: Wells Zeitmaschine.
1: Ja.
3: Die Foundation Philosophie.
1: Was war das?
3: Die Foundation Philosophie.
1: Okay, ja. Ich schreibe jetzt tatsächlich mal Asimov. Der war übrigens der Berater für den Star Trek-Film.
3: Ja, dann kann man das richtig.
1: Mhm. Ja. Okay.
4: Schöne neue Welt.
1: Standschuss. Ja. Planet der Affen. Das ist ein schönes Beispiel. Utopie für die Affen, Dystopie für die Menschen. Ja, genau, richtig. Ja. Okay, vielleicht. Bitte? Mad Max, ja. Okay, soll mal reichen. Worauf will ich hinaus? Das meiste, was wir hier sehen, sind eher Dystopien als Utopien. Dafür gibt es mehrere Gründe. Entschuldigung, nochmal wieder weg. Dafür gibt es mehrere Gründe. Zum einen, wenn es uns wirklich um die Fiktion geht, wenn wir spannende Geschichten hören oder sehen oder lesen wollen, dann ist eine perfekte Utopie etwas, wo man nicht besonders viel erzählen kann. Das ist letztlich langweilig. Es sei denn, es stimmt was mit der Utopie nicht. Also es gibt irgendwie eine Bedrohung von außen oder die Utopie stellt sich heraus, es ist doch gar nicht so eine dolle Utopie. Dystopien sind einfach spannender zu erzählen. Das ist der eine Punkt meines Erachtens, oder nicht nur meines Erachtens, sondern das sagt unter anderem auch Ursula K. Le Guin, die gerade schon viel, da kommen wir nachher noch zu. Und zum Zweiten könnte man auch sagen, naja, vielleicht ist es auch einfach nur eine Reflexion der Lebensumstände. Vielleicht sind die Zeiten eher nach Dystopie. Und das gilt zum Beispiel selbst für Star Trek. Also irgendwie die 60er-Jahre-Serie, die 80er-Jahre-Serie sind eigentlich sehr optimistisch gehalten. Und wenn wir die neueren Serien, die jetzt so in den letzten 5-6 Jahren gedreht worden sind, anschauen, dann sind die deutlich dystopischer. Dann ist die Vereinte Föderation der Planeten auch nicht mehr so toll. Es gibt ein schönes Beispiel, weil es wieder sehr realistisch ist, die Frage, nimmt man romulanische Flüchtlinge auf und der Großteil der Föderation sagt nein und sperrt die Grenzen, kommt uns irgendwie bekannt vor vielleicht. Aber ich wollte nicht so viel über Star Trek reden. Wenn ich an der Hochschule Studierende diese Frage stelle, kommen noch viel mehr Dystopien. Und eine Kollegin, die Friederike Habermann, hat neulich noch mal was anderes ausprobiert, nämlich tatsächlich die Studierenden ihre Welt von morgen formulieren lassen. Und auch da kommt nicht viel. Das heißt schlicht und einfach, Utopien werden immer schwerer denkbar. Und das wird in diesem Zitat von Frederick Jameson schön deutlich. Es ist leichter, sich das Ende der Welt vorzustellen, als das Ende des Kapitalismus. Oder andersrum gesagt, von jemandem, der einerseits dystopisch ist, andererseits vielleicht Utopie gewagt hat im gewissen Sinne, nämlich Margaret Thatcher, there is no alternative, Tina. Ich frage mich, ob das überhaupt so neu ist, weil wenn ich darüber nachdenke, wie ich politisiert worden bin und wie ich politisch aktiv bin, dann habe ich es auch nie geschafft, eine Utopie zu formulieren, sondern es war vielmehr, wogegen ist man denn eigentlich? Und das hat vielleicht auch gereicht, auch das kann man ja als Utopie formulieren. Ich möchte keinen Rassismus, ich möchte Diversität, ich möchte Solidarität und so weiter und so fort. Jetzt habe ich positive Sachen gesagt. Okay, ne? Aber man ist eigentlich ziemlich viel Anti. Die allererste politische Gruppe, in der ich war, das war eine Hochschulgruppe, nannte sich Undogmatische Linke. In die bin ich eingetreten, weil sie in ihrer Selbstdarstellung einen schönen Abschlusssatz hatte. Wie diese andere Welt aussehen sollte, wissen wir auch nicht, aber das ist auch völlig egal, denn das entscheiden nicht wir, das entscheiden alle gemeinsam. Das hat mich überzeugt, darum bin ich da Mitglied geworden. Und das verweist auf einen wichtigen Aspekt, nämlich Demokratie. Und exakt da sehe ich tatsächlich ein Problem mit Utopie. Die ersten Utopien, die so formuliert worden sind, als, wisst ihr wahrscheinlich alle, Thomas Morus Utopia, da kommt der Begriff quasi her. Wenn das mal heute jemand liest, auf dieser Insel Utopia, würde niemand von uns leben wollen. Das wäre aus unserer heutigen Sicht eher eine Dystopie. Auch die dann tatsächlich real formulierten und umgesetzten, auch damit sieht es nicht viel besser aus. Das waren halt die sogenannten Frühsozialisten und dann später auch als Utopisten benannten Personen. Hier haben wir New Lamarck von Robert Owen, Kollektiv, Genossenschaft mit ganz, ganz starker Disziplin und letztlich sogar, das sehen wir hier, einer ersten einfachen Erfindung der Arbeitsüberwachung. Je nachdem, wie schnell gearbeitet wird, wird dieser Würfel gedreht und Vorarbeiter können sehen, wie schnell das jeweilige Team gerade arbeitet. Also in den Utopien war In den Utopien des Frühsozialismus war relativ viel auch sehr autoritär vorformuliert. Und das Problem liegt schlicht und einfach daran, dass eben die Demokratie fehlt, dass schlicht und einfach eine Person gesagt hat, ich habe die gute Idee und so setzen wir es jetzt um. Das funktioniert meines Erachtens so nie. Das ist letztlich auch der Aspekt unter dem, oder die Inspiration unter der Karl Marx anfängt, seine Kritiken zu schreiben und den Begriff Kommunismus auch genau in Abgrenzung gegen diese frühsozialistischen Utopien formuliert. Mit Kommunismus ist tatsächlich gemeint, es gibt dieses Zitat aus dem Manifest, ne? Die Partei der Kommunisten hat keine anderen Interessen als die Arbeiter und möchte die Arbeiter auch nicht ummodeln. Das heißt, er betont, die Transformation muss kollektiv und demokratisch passieren. Und das ist auch der Gründungsgrundgedanke der anderen großen Strömung der Arbeiterbewegung des 19. Jahrhunderts, nämlich des Anarchismus. Auch da ist erstmal diese Kritik an dieser Utopie drin. Dass dann beides ein bisschen später, so 100 Jahre später, ein bisschen auch zur Utopie erstarrt, die eher autoritär von oben gedacht wird, ist noch eine andere Geschichte. Aber der Gründungsmoment ist das. Es gibt also letztlich ein Problem mit der Utopie. Abgekoppelt von Science Fiction, wenn man von wirklicher Geschichte und wirklicher Bewegung, auch das ein Marx-Zitat, spricht, dann kann man sie eben nicht alleine realisieren. Trotzdem gibt es Utopien und hier kommen eher die Leute, die heutzutage Utopien formulieren, sei es von einer, ich möchte gar nicht KI sagen, sondern in deren Theorie heißt das ja Artificial General Intelligence, die AGI, die angeblich irgendwann in einer Singularität schlauer wird als der Mensch und dann entweder alle unsere Probleme löst oder noch mehr schafft. Das ist auch reine Science Fiction. Das, was wir heute KI nennen, wird es neulich ein ITler in einer Dokumentation genannt. Das ist so, als wenn ich ein Pferd züchte, das immer schneller wird, also ne, von Generation zu Generation, glaube, zum Schluss kommt eine Dampflok raus. Das funktioniert nicht. Sind völlig unterschiedliche Technologien. Die eine ist Science Fiction quasi, die andere ist die, die wir real gerade haben. Aber auch schon die reicht, um dystopisch zu sein. Dafür müssen wir gar nicht uns diese anderen Fantasien dieser Herren anziehen und ansehen. Und diese Utopie, die die Herren hier nicht als erstes formulieren, sondern es hat natürlich Vordenker, hat natürlich noch einen zweiten Aspekt, nämlich den Staat abschaffen, würde ich so nicht sagen, das Soziale im Staat, das Kollektive im Staat abschaffen zugunsten von einer privaten, marktwirtschaftlich orientierten Regierung. Oder eben auch nicht Regierung. Ein paar Aspekte dazu, also dieses gesamte Konglomerat besetzt sich ja letztlich aus verschiedenen Ideen zusammen. Kennt jemand das? The Turner Diaries? Ja? Nein, wir sind nicht an der Uni. genau, The Turner Diaries, unter anderem Inspiration für den NSU, ein Science-Fiction-Roman, in dem es dann eben die White Supremacy, die weiße Vorherrschaft, sich entsprechend durchsetzt. Das heißt, also, und diese Personen formulieren das ja als ihre Utopie. Uns erscheint das alles mal sehr dystopisch. Und da kommt Ursula K. Le Guin jetzt ins Spiel, eigentlich schon zum zweiten Mal, weil Ursula K. Le Guin auch die Worte gesagt hat, naja, die Dystopien sind deswegen so häufig im Science-Fiction, weil sie sich besser erzählen lassen. Jede Utopie seit Utopia war sowohl ein guter als auch ein schlechter Ort. Tatsächlich stimmt der Begriff ja nicht. Utopie heißt ja nur der Ort, der nicht ist. Das kann ein positiver wie ein negativer sein. Die gegenüberzustellenden Begriffe waren nämlich Utopie und Dystopie. Und sagt, jede Utopie birgt eine Dystopie, jede Dystopie birgt eine Utopie, also die Dystopie des einen ist die Utopie des anderen und andersherum. Das ist ja das demokratischste Problematische daran. Ein Beispiel noch. Ein Science-Fiction-Roman von einem der Stichwortgeber von diesen Herren. Das möchte ich mal kurz zitieren. Dessen Utopie. Das ist aus dem Tagesspiegel zusammengefasst. Im San Francisco der Zukunft geht es geordnet und gesittet zu. Alle Einwohner, selbst vorübergehende Besucher, tragen Ausweise mit RFID-Chips. Von allen werden DNA und Netzhaut gescannt. Öffentliche Plätze und Nahverkehrssysteme tracken jeden. Sicherheitskameras sind allgegenwärtig. Jedes Auto weiß, wo es ist und wer darin sitzt und meldet den Behörden beides. In dieser verstörenden Dystopie des hochintelligenten Programmierers Curtis Jarvin ist die wichtigste Tech-Metropole der USA keine Stadt mehr, sondern das Herrschaftsgebiet eines mächtigen Konzerns, Friscorp. Allen, die, Zitat, nicht produktiv sind oder gegen die Befehle der Tech-Overlords verstoßen, droht notfalls eine profane Verwendung. Sie werden, Zitat, in Biodiesel umgewandelt, mit dem die kommunalen Busse fahren, Zitat Ende. Das hat Curtis Jarvin unter dem Pseudonym Mencius Moldbug geschrieben. Curtis Jarvin ist theoretischer Stichwortgeber zum Beispiel von J.D. Vance, guter Freund von Peter Thiel, ne, dem PayPal-Gründer und so weiter und so fort. Das heißt, hier wird eine Zukunft gemalt, die uns dystopisch erscheint, die aber eben als Utopie formulieren. Das ist ungefähr die Utopie, die Ursula K. Le Guin, von der wir es schon hatten, also bekannte Science-Fiction-Autorin, aber eben auch Theoretikerin, die hat auch durchaus viele Sachtexte geschrieben, das macht sie gerade für uns hier spannend, formuliert hat, ne, eine rationalistische Utopie, ein Machtrausch, eine Monotheokratie, das ist ein Text aus den 70er Jahren, passt sehr gut. Angeboten werden Modelle, Entwürfe, Blaupausen, Schaltpläne, eine Kopfgeburt, eine Blaupause ohne Baugrund. Damit, das ist genau die Kritik, die zum Beispiel Marx und andere in den 70er Jahren an dem frühsozialistischen Utopismus formuliert haben. Utopien sind ebenso wie Dystopien intellektuelle Orte, also eben keine realen. Ne? Totalitarismus ist nicht nur die Hölle, sondern auch der Traum vom Paradies. Und weder das Entweder, also die Dystopie, noch das Oder, die Utopie, ist ein Ort, an dem Menschen leben können. Jetzt ist Ursula K. Le Guin tatsächlich jemand, die trotzdem Utopien geschrieben hat. Am bekanntesten wahrscheinlich tatsächlich das hier, The Dispossessed, in der ursprünglichen deutschen Übersetzung Planete Habenichtse. ein letztlich anarchistisch organisierter Mond. Das Spannende daran ist aber eben gerade das, was ganz oft in der deutschen Rezeption vergessen wird, der Untertitel dieses Buches, der hier gar nicht mehr draufsteht auf dem Bild, eine ambivalente Utopie. Also sie beschreibt nämlich, dass es eben durchaus, ne, auf dem Mond wird eine Utopie realisiert, die hat aber Nachteile. Ne? Menschen, die nicht mitmachen werden, werden letztlich auf einer Insel eingepfercht, nicht gefangen, sondern es ist dann so eine Art wohltuender Psychiatrie, aber nichtsdestotrotz hat es einen repressiven Charakter. Der Erfinder, der die Hauptrolle spielt, muss auf den kapitalistischen Planeten umsiedeln, um seine Erfindung überhaupt realisieren zu können. Der kann das nicht in dieser utopischen Gesellschaft. Und ein ganz entscheidender Part ist, als eine Hungersnot ausbricht, muss tatsächlich eine Triage durchgeführt werden. Das heißt, wir haben hier in der utopischen Gesellschaft, die einer linken Utopie folgt, also eine anarchistische Gesellschaft nämlich beschreibt, den Aspekt, na selbst dort ist noch ein Massenmord möglich. Das zeichnet die Utopien von Ursula K. Le Guin aus. Ich habe hier nochmal, das ist so ihr Spätwerk, so ein Wälzer, wo sie eine rein positive Utopie tatsächlich formuliert, immer nach Hause. Das nennt sie eine Archäologie der Zukunft. Also der Aspekt, der hier wichtig ist, dass sie sagt so irgendwie, wie könnte es denn sein, und sozusagen ihre Romane als Experimentierfeld benutzt und nicht sagt, so soll es sein, sondern das benutzt, um Überlegungen anzustellen. Wenn wir eine bestimmte Utopie durchsetzen, welche Probleme, Problematiken werden wir denn damit haben? So, trotz all dieser Probleme brauchen wir aber eben trotzdem Utopien, weil wenn die Utopien formulieren, müssen wir irgendwas dagegen setzen. Wenn es solche Utopien gibt oder auch solche, nämlich die Privatstädte, nach dem Vorbild Hongkong, Singapur etc., ne, Lieblingsidee von Peter Thiel, Elon Musk und Ähnlichen. Und das hier ist im Übrigen KI generiert Donald Trumps Plan für den Gazastreifen. Da müssen wir irgendwas dagegen setzen. Ne? Da, die Utopien sind, brauchen wir natürlich auch welche. Aber wir müssen uns anders überlegen, wie wir Utopien formulieren. Nicht wie die Frühsozialisten. Einer denkt sich's am Schreibtisch aus. Hier kommt also die Solidarität ins Spiel. Ja, das Alltägliche, die aber andererseits auch wieder schon eine kleine Utopie ist. Hier mal ein Haufen verschiedener Beispiele, einige Themen, die heute auch noch auftauchen, einige, wo der eine oder die andere sagen wird, ja, ich weiß noch, da war ich bei. Mein Lieblingsbeispiel die hier, die queere Bewegung in Großbritannien in den 80er Jahren in Unterstützung der streikenden Bergarbeiter gegen die Politik eben von Margaret Thatcher. So, und jetzt wird's ein bisschen soziologisch in Folge, wenn es um die Solidarität geht. Ich gucke mal kurz auf die Uhr hier. Ich finde dieses soziologisch-theoretische jetzt eigentlich gar nicht so relevant und wichtig und das Praktische eigentlich viel spannender, aber das hören wir ja noch den ganzen Tag. Darum fange ich mal ein bisschen theoretisch an. Was ist denn überhaupt diese Solidarität? So, jetzt mal ganz einfach aus dem Lexikon, Meyers großes Taschenlexikon in 25 Bänden. Ich kürze das ein bisschen ab. Zusammengehörigkeitsgefühl von Individuen oder Gruppen in einem Sozialgefüge, im weiteren Sinne auch von Staaten in internationalen Bündnissen, das sich in gegenseitiger Hilfe und Unterstützung äußert. Neben den Formen der Solidarität als Gesinnung, Einheitsbewusstsein und Solidarität des Handelns, gegenseitige Hilfsbereitschaft, gibt es die Interessensolidarität, die lediglich durch sachlich begründete Interessengleichheit in einer bestimmten Situation wirksam ist und nach dem Erreichen des gemeinsamen Ziels endet. Solidarität hat sich vor allem seit dem 19. Jahrhundert in der Arbeiterschaft entwickelt und war eine Grundvoraussetzung für die Kämpfe der Arbeiterbewegung. Da die Arbeits- und Lebensverhältnisse der Arbeiter heute zunehmend uneinheitlicher werden, müssen die Bedingungen für Solidaritätserfahrung immer stärker erarbeitet und organisiert werden. Angesichts der Verelendung großer Teile der Dritten Welt, das ist schon ein bisschen älter, 1999, des ökonomischen Zusammenbruchs in Osteuropa, der Massenarbeitslosigkeit und des Abbaus von Leistungen des Sozialstaats sowie andauernder Benachteiligung und Unterdrückung von Frauen, Alten, nationalen Minderheiten und so weiter, ist Solidarität als Bereitschaft zur wechselseitigen oder einseitigen Unterstützung im Widerstand gegen Unrecht auch heute von zentraler Bedeutung. Den letzten Satz unterschreiben vermutlich alle, auch heute noch. Aber man merkt hier schon an der Definition, es gibt schon unterschiedliche Verständnisse. Das macht so ein Soziologie-Lexikon noch ein bisschen genauer. Hier werden vier Solidaritätsbegriffe unterschieden. Eins, das Zusammengehörigkeitsgefühl der Teile in einem sozialen Ganzen. Zwei, das Zugehörigkeitsgefühl in einem sozialen Ganzen, das als Einheit handelt. Drei, Begriff zur Beschreibung der Vorbedingungen und Resultate gemeinsamer Kampferfahrungen in der Arbeiterbewegung, Bewusstsein von der gleichen Interessen- und Klassenlage, die Bereitschaft zu kollektiver politischer Durchsetzung und gegenseitiger Unterstützung. Sie sind Ausdruck der gemeinsamen Interessenlage der Arbeiter und gründen in der Gesellschaftlichkeit des Produktionsprozesses. Und vier, natürliche Solidarität im Anarchismus, Naturgesetz der Gegenseitigkeit, das sich erfassen lässt in der Maxim, dass Ego, also ich, sich dem Alter, also dem anderen, gegenüber so verhalten solle, wie Ego erwartet, in ähnlichen Situationen von Alter behandelt zu werden. So sagt das Kropotkin, das ist aber auch ein bisschen Kant, dass das Handeln ein allgemeines Gesetz werden könnte, das eigene. Die Solidarität wird als wichtigstes Naturgesetz in bewusster Absetzung vom Kampf ums Dasein für die Entwicklung und Entfaltung der Menschheit angesehen. Zentrale Bedeutung kommt der Solidarität in der anarchistischen Revolutionierungsauffassung deshalb zu, weil die Einzelaktion gegen den Staat nur Erfolg haben kann, wenn sich Mitmenschen solidarisieren, wobei dies jedoch nicht von rationaler Einsicht, sondern von einem spontanen Mitgefühl abhängt. Die kleine Kritik hier ist das, was Natürliches, was Biologisches, was ganz von alleine da ist oder sich entwickelt. Während wir in drei, das ist der Begriff, auf den ich hauptsächlich eingehen möchte, wir haben eine gemeinsame Interessenlage und die müssen wir erstmal rausfinden. Es gibt noch andere Differenzierungen. Emil Durkheim hat die mechanische und die organische Solidarität voneinander geteilt. Die mechanische passiert sozusagen ganz automatisch in einer Gesellschaft. Das ist typisch für segmentäre, traditionelle Gesellschaften. Die Mitglieder sind sich ähnlich. Sie haben ein ausgeprägtes Kollektivbewusstsein. Ein enger Zusammenhang mit dem Kollektiv und dessen Norm und die Individualität ist dabei weitgehend irrelevant, während in der organischen die Individualität

ist. Wir reden vom Solidarstaat. Das meinen wir vielleicht nicht direkt mit solidarischem Handeln. Das Versicherungswesen. Es gibt eine Arbeitslosenversicherung, es gibt eine Krankenversicherung, in der man durchaus solidarisch füreinander einsteht. Da muss man aber nicht so viel für machen. Oder das andere Beispiel, das ich hier noch mit aufgenommen habe, ist eben Corona. Sich impfen lassen bzw. Maske tragen, da steckt jetzt nicht so viel Aufwand und Energie drin. Das wurde aber sehr gerne gerade aus der Politik als Solidarität bezeichnet. Finde ich deswegen ganz interessant, weil ich vor allen Dingen in der Corona-Phase während der Pandemie den Eindruck hatte, dass man beobachten konnte, dass am Anfang eigentlich sehr viel direkte Solidarität, also Solidarität auch als was Aktives von unten gelebt wurde, zum Beispiel Gartenzäune. Dass es Zäune gab, an denen Essen, Speisen, auch Kleidung aufgehängt wurde zum Mitnehmen, dass spontan teilweise und teilweise auch organisiert Nachbarschaftshilfe, also Flugblätter auftauchen, ich gehe für euch einkaufen, wenn ihr erkrankt seid und ähnliches. Das wäre quasi gelebte Solidarität. Und gerade diese Anrufung von Staatsseite, dieses irgendwie tragt eine Maske, das ist dann solidarisch, wäre meine These ein bisschen dazu geführt, dass diese praktische Solidarität auch abgenommen hat, weil man ja seinen Teil schon getan hat. Und das ist tatsächlich so eine allgemeine theoretische Frage. Einerseits erwarten wir natürlich diese Soziabilität vom Staat. Wir wollen unsere Arbeitsversicherung, Rentenversicherung, wir wollen auch wir wollen, dass soziale Arbeit zum Beispiel finanziert wird. Wir wollen auch, dass Pflege finanziert wird. Also wir erwarten solidarische Handlungsweisen. Andererseits ist es aber auch, wäre die Frage, je mehr davon wir an den Staat abgeben, desto inaktiver werden wir vielleicht auch in Sachen Solidarität manchmal. Genau, zweitens, das ist die Soziabilität, zweitens die Solidarität im Sinne organischer Solidarität, die Form von gegenseitiger Hilfe, die über das Mindestmaß hinausgeht und eine Begründung braucht. Also das mache ich nicht einfach so. Wir kommen noch dazu, mit Blick auf die Uhr, warum ich das nicht einfach so mache. Das heißt, aufgrund gemeinsamer Interessen, Arbeiterbewegung ist das typische Beispiel dafür. Wenn wir uns zusammenschließen, können wir einfacher streiken und kriegen einfacher eine Lohnerhöhung. Aufgrund gemeinsamer Gesinnung. Wir sind einer Meinung, darum handeln wir gemeinsam. Aufgrund gemeinsamer Erfahrung oder engem Zusammenleben im Stadtteil, eng zusammengepfercht, auch typisch für die Geschichte der Arbeiterbewegung eigentlich. Und daraus entstehen Versicherungen, Parteien, Vereine, Gewerkschaften und Ähnliches. Und als Sonderfall, da kommt jetzt ein neuer Begriff, und das ist meines Erachtens der spannendste, die Kampfsolidarität, als Sonderfall von zwei, aus der gemeinsamen Erfahrung in Konflikten, neuere Gewerkschaftsuntersuchungen, neu sind die jetzt auch nicht, aber sagen wir, sind aus diesem Jahrtausend, nennen das dann gerne Organisieren am Konflikt. Also dadurch, dass ich schon was gemeinsam mache, entsteht eigentlich auch der Wunsch nach Solidarität. Im Konflikt entstehendes Bewusstsein über kollektive Stärke, das haben wir zum Beispiel in der Arbeiterbewegung, das haben wir im Feminismus, das haben wir im Internationalismus. Ich mache das immer am liebsten am Beispiel Streik, wie immer, also es wurde ja auch gesagt, es ist irgendwie Gewerkschaft und Arbeiterbewegung, kann man aber auch auf andere übertragen. Die These zum Beispiel, also wer gemeinsam streikt, eine gemeinsame Erfahrung macht und dann auch miteinander, auch im Alltag und später solidarischer ist. Es ist lange eine Diskussion, es gibt auch Forschung dazu, dass beispielsweise, sagen wir, es gibt eine rassistische Grundstimmung oder eine eher rechte Grundstimmung und dann gehen Menschen, ArbeiterInnen mit deutschem Ausweis und migrantische ArbeiterInnen gemeinsam in den Streik, lernen sich auch kennen, stehen zusammen an der Streiktonne und so weiter und bekommen ein anderes Verhältnis, eine andere Beziehungsweise zueinander. Kann man historisch an vielen Teilen sehen, vor allen Dingen an den sogenannten Gastarbeiterstreiks 73, das populärste Beispiel hier in Mannheim, der Streik bei John Deere, wo es natürlich, wenn man sich mal den Mannheimer Morgen von 1973 anguckt, auch viele Entsolidarisierungen gab, aber die Leute, die dabei waren, mit denen ich gesprochen habe, eben auch sagen, also nein, das war eben kein reiner Gastarbeiterstreik, das war ein Streik von uns allen gemeinsam, in dem wir uns auch eben kennen und erfahren haben, aus dem übrigens auch sowas entstanden ist, wie mehr migrantische Beteiligung an Betriebsräten zum Beispiel. Kleiner Hinweis,

0: darauf, das funktioniert aber nur mit einer gewissen Offenheit. Gerade aktuelle Gewerkschaftsuntersuchungen ruhen sich gerne so ein bisschen darauf aus, naja, wenn wir mehr Mitbestimmung, mehr Aktivität, mehr Demokratisierung in den Betrieben haben, dann hat sich vielleicht das AfD-Wählen damit auch tendenziell ein bisschen erledigt. Und die Gegenthese ist allerdings, naja, das ist zwar ein Zusammenhang, der historisch immer wieder funktioniert hat, aber wir sind in einer Situation, wo Meinung und Position dermaßen verfestigt sind, dass der Zusammenhang nicht mehr automatisch funktioniert. Auch das ist aus der Zeit von Corona. Das ist nämlich die Definition von Solidarität und das ist dann versprochen auch die letzte Definition von Solidarität, die ich aber tatsächlich ganz interessant finde, wo noch ein paar wichtige Aspekte drin sind. Solidarität bedeutet, also es hat der Ethikrat zum Aspekt Pandemie damals formuliert. Solidarität bedeutet Bereitschaft zu prosozialen Handlungen auf der Grundlage relevanter Gemeinsamkeit, in der solidarbereiten Personen etwas, die der solidarbereiten Person etwas abverlangen. Also auch das ist ein wesentlicher Aspekt von Solidarität. Ich muss was tun. Und zwar jede und jeder einzeln. Sie besteht weder automatisch noch unbegrenzt. Sie ist nicht selbstverständlich. Darum ist sie sowas wie eine kleine Utopie. Mag der Impuls zur solidarischen Hilfsbereitschaft am Anfang von jedem elementar menschlichen Mitgefühl ausgehen, das nahezu jede Person angesichts schwerer Bedrohungen anderer empfindet, das wäre die Kropotkinsche Definition, ne? Dieses, so ein bisschen ist das auch vielleicht natürlich, dass wir in Anführungsstrichen, dass wir den anderen helfen wollen, so muss solches Mitempfinden immer noch übersetzt werden in konkretes Handeln. Solidarität hängt daher von verschiedenen Faktoren ab. Erstens ein Grundgefühl von Zusammengehörigkeit oder wenigstens gemeinsamer Betroffenheit in einer Gefährdungssituation. Es müssen den Solidarbereiten ausreichende materielle oder immaterielle Mittel zur Verfügung stehen, ihren Wunsch zur Hilfe auch in die Tat umzusetzen. Also ich brauche Ressourcen. Irgendwann hört meine Solidarität auf. Ein simples Beispiel, ich kann nicht, wer weiß, wie viel spenden, wenn ich kein Geld habe. Wenn ich keine Zeit habe, kann ich auch mich nicht aktiv einbringen. Und so weiter. Die solidarischen handelnden Personen müssen unter Umständen sogar bereit sein, in zumutbaren Grenzen sich selbst zu gefährden. Sei es die Konfrontation suchen, sei es tatsächlich in entsprechende Gebiete zu reisen, in denen ich an Leib und Leben gefährdet bin. Dies geschieht allerdings regelmäßig in der Erwartung, Nutzen und Lasten würden jedenfalls auf lange Sicht fair und gerecht verteilt. Also noch ein wichtiger Aspekt Solidarität. Beruht auf Gegenseitigkeit. Ich bin tatsächlich solidarisch, weil ich denke, sind die Leute auch solidarisch mit mir. Und zwar nicht die konkrete Person oder die konkrete Gruppe, sondern die Idee, wenn alle so handeln, kriege ich auch irgendwann mal was davon ab oder zurück. So, was in all diesen Definitionen aber sehr deutlich wurde, ist, irgendwas muss man gemeinsam haben für Solidarität. Lea Suse, mich und Jens Kastner haben in diesem Buch die Gegenthese aufgestellt. Erstmal betonen sie eine unbedingte Solidarität, also quasi eine bedingungslose. Und zweitens betonen sie eine Solidarität, die gerade sagt, nicht aufgrund von Gemeinsamkeiten, sondern aufgrund von Differenzen. Da ist die Frage, ist das so einfach? Ich hab in diesem Band einen Beitrag geschrieben und mache eigentlich die Gegenthese und betone eigentlich dieses Traditionelle. Ich bin da sozusagen ein bisschen strukturkonservativ. In dem Sinn, dass ich sage, naja, wir brauchen aber diese Gemeinsamkeit und diese gemeinsamen Interessen. Also Jens Kastner und Lea Suse-Michel werfen eben diese Frage auf, ist Solidarität universell oder partikular? Also exklusiv oder inklusiv, sagt diese Soziologie auch gerne. Grenze ich jemanden aus? Auch wieder Beispiel aus der Arbeitswelt. Ist die Belegschaft eines Unternehmens nur unter sich solidarisch oder zum Beispiel auch mit Menschen aus der Leiharbeitsfirma, die da arbeiten oder mit den Werkverträglern, die da arbeiten? Ne? Also Exklusivität oder inklusiv. Dann die zweite Frage, ist es denn sinnvoll, wenn eine Solidarität bedingungslos ist? Ne? Gibt es Grenzen der Solidarität? Ne? Sagen wir auch ganz offensiv, hier hört meine Solidarität aber mal auf, aufgrund meiner Kritik. Die Alternative ist eine kritische Solidarität. Historisches Beispiel wäre eben zum Beispiel, würde sich eine humanistische Organisation mit inhaftierten Terroristen der RAF solidarisch erklären, weil diese vom Staat verfolgt wird? Oder sagt sie, nee, die Methoden der RAF waren dermaßen, dass ich mich nicht mehr solidarisch erkläre? Und zweitens, ne, wir haben gesehen, dass oftmals geht es um Interessen, manchmal geht es aber ja auch um Gesinnung. Soll oder will sich eine Gruppe noch mit einer anderen organisieren, wenn sie feststellt, dass der angenommene gemeinsame Konsens, wir sind doch alle irgendwie links oder alle irgendwie emanzipatorisch, tatsächlich gar nicht existiert oder darunter ganz verschiedene Definitionen und Verständnisse erklärt werden, weil der eine dann doch vielleicht den autoritären, real existierenden Sozialismus des Ostblocks wieder haben möchte und der andere sagt, es geht mir eigentlich nur um eine humanistische Grundhaltung. Und wir benutzen dasselbe Wort dafür, links oder emanzipatorisch, meinen aber vielleicht ganz verschiedene Sachen. Das heißt, das mit den Differenzen ist meines Erachtens schon eher ein Punkt, der Solidarität eher behindert, als dass Differenz wirklich eine Begründung von Solidarität sein könnte. Genau, relevant für die aktuelle Entwicklung ist meines Erachtens, also global, glaube ich, eine große Solidaritätsbewegung, die aktuelle Welle des Feminismus. Ich habe hier jetzt nur mal, ich zitiere das auch gar nicht mehr ganz, damit wir nicht mehr so viel Zeit verschwenden. Veronica Gago als Stichwortgeberin für eine feministische Solidaritätsverständnis. Ne? Es gibt eine Art von Solidarität, die nicht auf Ähnlichkeit anspricht, sondern auf Differenz betont sie. In einer Weise die Differenz als Exterritorialität, also was von außerhalb versteht, dass unsere eigenen Erfahrungen grundsätzlich fremd ist. Und auch Rainer Zoll, das ist dann eher der Klassiker aus der Gewerkschaftsecke, das meines Erachtens das tollste Buch über Solidarität, ich gebe es mal zum Reingucken rum. Organische Solidarität kann nur mit feministischer, hier steht nun, aber ich glaube, es ist nur gemeint, nur mit feministischer Hilfe neu definiert werden als Solidarität, die in einer ganzheitlichen Sicht konkrete Differenz und abstrakte Gleichheit zu ihrer Grundlage hat. Sie sieht den konkreten und den verallgemeinerten anderen in einer Person und vereinigt Gerechtigkeit und Fürsorge, Rechte haben und Verantwortung. Also er deckt das zusammen und auch das ist schon ein bisschen älter, von 2000, aber wunderbar aktuell. Und das wäre auch der Aspekt, wo ich sage, naja, diese Frage Differenz und Gemeinsamkeit, gemeinsame Interessen ist vielleicht gar nicht so weit auseinander, wie sich in diesem theoretischen Streit in diesem Buch darstellt, sondern vielleicht ist die Lösung einfach, naja, die gemeinsamen Interessen artikulieren sich aber auch erst in dem gemeinsamen Handeln. Genau, und das macht man. Das sind ein paar Vorschläge dafür, was ich daran wichtig finde, wie man das macht. Ich bin, hat man jetzt schon mehrfach gehört, so ein bisschen aus der gewerkschaftlichen Ecke. Ich finde die Idee des Organizing, also des sehr strukturierten Organisierens, ganz gut. Und Organizing ist jetzt so die aktuelle, moderne Vokabel dazu, aber eigentlich wurde das schon immer und zu allen Zeiten gemacht. Und das sind so ein bisschen die Aspekte, wo ich sage, ne, das Gemeinsame ist nicht von alleine da, die gemeinsamen Interessen stehen nicht von vornherein fest, sondern die muss ich finden und das kann ich nur mit Kommunikation. Das kann ich nur, wenn ich miteinander rede. Historisch der Erfahrungsaustausch, Bildungskonzeption von Oskar Negt und Alexander Kluge, beide vor kurzem verstorben, also zum Beispiel in der Bildungsarbeit den Alltag der Menschen mit aufnehmen. Ne? Die Menschen als Experten ihrer selbst und ihrer Umwelt wahrnehmen, das heißt in Bildungssituationen Menschen miteinander in Austausch treten lassen und selber die Erfahrung machen lassen, ja, wir haben was gemeinsam. Zweiter Aspekt geht in eine ähnliche Richtung, die sogenannte Mituntersuchung oder Conresciersa, auf Deutsch meistens militante Untersuchung, kooperativ und intervenierend untersuchen, teilnehmend und zur Selbstuntersuchung animierend, also auch die Dinge, sich selbst untersuchen und so überhaupt die eigenen Erfahrungen miteinander austauschen können. Die Zapatistas in Mexiko, also die Ejército Zapatista Liberación Nacional, haben das formuliert als fragend voranschreiten. Das ist ein schönes Beispiel deswegen, weil die zapatistischen Guerilleros, das war letztlich so Anfang der 80er, gehen ein paar maoistisch inspirierte intellektuelle Akademiker mit Waffen in die Selva Lacandona, also in den Dschungel, um den dort lebenden Indigenen beizubringen, dass sie jetzt bewaffnet kämpfen müssen. So funktioniert das aber nicht, sondern die indigene Bevölkerung sagt, ja, da müssen wir jetzt erstmal drüber reden, und bringt ganz andersrum diesen bis dato maoistischen Intellektuellen letztlich Basisdemokratie bei, aufgrund von traditionellen indigenen Werten, aber aufgrund ihres Zusammenlebens und Ähnlichem. Daraus entsteht, bevor die 1994 tatsächlich den Aufstand in Chiapas gemacht haben, im südlichsten Bundesstaat von Mexiko, denn dass es vorher erstmal revolutionäre Frauengesetze gibt, die ein paar Regeln aufstellen und zum Beispiel ein striktes Alkoholverbot, weil das aus der Erfahrung das war, was die meisten Probleme machte. Die Derivée kommt aus der situationistischen Internationale, das Umherschweifen, also einfach mal durchs Viertel gehen und mit den Leuten quatschen, ne, und beobachten, Kontakt und Gespräch suchen und dann eben das Organizing, in der sozialen Arbeit, das Community Organizing, also die Aktivierung im 1-zu-1-Gespräch, ne, Kampagnen zum Beispiel nicht top-down, sondern das Wutpotenzial der Leute, mit denen man zusammenarbeiten möchte, aktivieren. Das müssen dann auch, sollen dann auch keine Politaktivisten sein, sondern da geht es um die normale Nachbarschaft, um die normalen Kolleginnen und Kollegen. Und im Organizing gibt es einen Hauptpunkt, Anger, Hope, Action, also auf Deutsch Wut, Hoffnung, Aktion. Das ist irgendwie was, ne, irgendwie erstmal rausfinden, worüber sind die Menschen wütend? Wofür würden sie sich denn aktivieren? Welche gemeinsame Wut haben die Menschen? Übrigens muss das nicht nur Wut sein. Anger, Hope, Action heißt das im Amerikanischen und im Englischen. Die deutsche Übersetzung ist meistens Emotion, Hoffnung, Aktion. Ne? Wut ist nicht die einzige. Das kann auch Trauer sein, Leid. Gerade etwas, was wir vor allen Dingen in der Arbeitswelt, aber auch woanders vielleicht häufig vergessen. So, ne? Irgendwie, wie ist denn der Alltag nicht nur durch Empowerment und Ähnliches geprägt, sondern auch durch gemeinsames Leiden, ne? Das man eben auch teilen kann. Hier noch mit drei Beispiele im internationalen Kontext. Eins kommt heute Nachmittag noch für größere Gruppierungen und Bewegungen, die das meines Erachtens erfolgreich gemacht haben. Einmal die bereits erwähnten Zapatistas, die spanischen Anarcho-Syndikalisten 1936 und die kurdischen, vor allen Dingen Frauen, also es ist schon Absicht, dass hier nur Frauen abgebildet sind, in Rojava. Das ist ja ein Beispiel, worüber heute Nachmittag noch ausführlicher gesprochen wird. Und ein paar Beispiele, die ein bisschen näher liegen, eins liegt sogar sehr nah, nämlich sozialrevolutionäre Stadtteilarbeit, wobei sie jetzt meistens nicht sozialrevolutionär sein muss, aber die Idee tatsächlich auch mit diesen Organizing-Methoden im eigenen Stadtteil etwas zu bewegen. Das sind oft Kleinigkeiten wie, wir brauchen mehr Mülltonnen, wir brauchen mal einen Hausmeister und Ähnliches, ne? Also was Konkretes, woraus, ne, wir können gemeinsam etwas verändern, auch darauf kommt es bei Solidarität an, woraus erst Utopie erwächst, darauf will ich nämlich hinaus. Und das Beispiel des Kiezbrunches in der Neckarstadt habe ich hier aufgeführt, weil ich in diesem Buch zur Stadtteilarbeit finde, es gibt so einen Bruch, wo das Organizing meistens scheitert. Das ist nämlich an dem Punkt, wo man über das Private sprechen möchte, über den Haushalt, ne, darüber, wie das denn so funktioniert. Und ich glaube, meine Hoffnung ist, dass man das durch sowas, da gibt es auch bundesweit andere Beispiele, für aufbrechen kann, indem man nämlich die Reproduktionsarbeit kollektiviert und gemeinsam macht und mit ein bisschen Vergnügen macht. Das wird dann das Letzte zu den konkreten Beispielen. Wo das großartig funktioniert hat, ist in den letzten Monaten in Minneapolis. In Minneapolis, der Widerstand gegen ICE und gegen die Trump-Politik ist nicht aus dem Nichts gewachsen, sondern liegt daran, dass unter anderem während nach dem Mord an George Floyd und während der Black Lives Matter-Proteste sich starke Community-Organizing herausgebildet haben. Minneapolis hat aber darüber hinaus auch eine längere Tradition im Community-Organizing. Und diese Strukturen konnten jetzt eben reaktiviert werden und sind meines Erachtens ganz bewundernswert. Ein anderes Beispiel, das ich aber auch durchaus beeindruckend finde, ist die Politik des neuen New Yorker Bürgermeisters Mamdani, der eben auch sehr konkret wird in seiner Solidarität, indem es klar war, also ich positioniere mich eindeutig auf Seiten der Mieterinnen beispielsweise. Ich kümmere mich um Schlaglöcher, die ja seit Jahrzehnten in den USA sind. Ich kümmere mich um das, um den öffentlichen Nahverkehr, der versucht, die Busse umsonst fahren zu lassen. Ich kümmere mich um Kitas, um Kinderversorgung. Also ein ganz anderes Beispiel, weil eben eher ein politisches, aber ich glaube schon aus derselben Idee und geboren, die man letztlich jetzt ungefähr so formulieren kann. Solidarität ist eben das, was schon eine konkrete Utopie ist, oder Rosa Luxemburg das eben revolutionäre Realpolitik genannt. Ich zitiere das über Rosa Luxemburg von Frege Haug ausführlicher. Es geht Rosa Luxemburg darum, die Spannung zwischen politischer Handlungsfähigkeit, also dem kollektiven Handeln, der Solidarität und utopisch erscheinenden Zielvorstellungen, da steht es ja schon drin, produktiv zu machen. Luxemburg richtet alle ihre Begriffe und Vorschläge am Ziel der Selbstregierung der Arbeitenden aus, sozialistische Demokratie und ihr Verständnis von Streik, von Revolution. Es geht immer darum, die Unteren zu befähigen, die Gesellschaft zu gestalten. Und diese Gestaltung muss aktiv sein, und das ist meines Erachtens auch der wesentliche Punkt, die konkrete Utopie bei unserem Nachbarn aus Ludwigshafen, Ernst Bloch. In der Solidarität und im solidarischen Handeln formuliert sich eine Utopie, und die ist vielleicht erstmal klein, aber erst wenn wir diese kleine realisieren, dann stimmt Margaret Thatchers There is no alternative endlich nicht mehr, und andere Welten werden erst möglich. Eine andere Welt ist nämlich möglich. Ich wollte nochmal darauf hinweisen, es kommen nochmal die Zapatistas. Das ist ja der Ursprung auch des Schlagworts, des Titels dieses Kongresses. So wurde halt, Attac hat sich da stark von inspirieren lassen. Das war ja quasi das Label, eine andere Welt ist möglich. Die ursprüngliche Formulierung, eine andere Welt ist möglich, schaffen wir sie täglich, sie wird real durch uns, weil jetzt sinngemäß zitiert, haben die Zapatistas 1994 formuliert. Und wir arbeiten da weiter dran. Ich gucke auf die Uhr, habe eine Viertelstunde überzogen, aber die Begrüßung war ja auch so lang. Vielen Dank.
1: Hallo, ihr hört die Mai-Ausgabe von Funkfeuer Mannheim. Die Erstausstrahlung dieser Sendung ist am Samstag, den 23. Mai 2026, 17 Uhr. Mit Utopie aus der Krise der Solidarität. So lautete der Titel eines Vortrags vom Professor Dr. Bever Netz auf dem 17. Kongress von Mannheim gegen Rechts. Der 17. Kongress des Bündnisses von Mannheim gegen Rechts fand statt am Sonntag, den 10. Mai 2026 im Studio Werkhaus des Nationaltheaters Mannheim. Der 17. Kongress stand unter dem Motto »Wir wagen eine andere Welt«. Der Kongress begann mit einem Vortrag um 10 Uhr mit Professor Dr. Thorsten Bevernetz vom Fachbereich Soziale Arbeit an der Hochschule Darmstadt. Seine dortige Professur umfasst die Schwerpunkte gesellschaftliche Transformationsprozesse und kollektives Handeln in der sozialen Arbeit. Sein Vortrag auf dem Kongress von Mannheim gegen Rechts stand unter dem Thema »Mit Utopie aus der Krise der Solidarität«.
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3: Ja, hallo liebe HörerInnen des Bermudafunk, ihr hört die Juni-Ausgabe von Grundfunk. Als Erstausstrahlung am 27.06. oder zu einem anderen Zeitpunkt in der Wiederholung auf den Antennenfrequenzen des Bermudafunk 89,6 oder 105,4 MHz Kabelanschluss oder dem Livestream, den findet ihr zum Beispiel auf der Homepage des Bermudafunk www.bermudafunk.org. Ja, heute mit einem Beitrag zu digitaler Überwachung und was man tun kann, um seine Privatsphäre zu schützen, von Radio Stan aus Berlin mit Martin Schwarzenbeck von Netzpolitik.org als Gast.
4: Überwachung hat verschiedene Gesichter. Womit fangen wir an, Martin?
5: Ja, wir haben euch ja die 8 gruseligsten Überwachungstechnologien, die deutsche Polizei so nutzen oder nutzen wollen, mitgebracht. Und wir haben es nicht geschafft, die in eine wertende Reihenfolge zu bringen. Also es ist relativ random. Ich würde mal anfangen mit einer Technologie, die mich einfach besonders dolle beschäftigt. Das ist die Live-Gesichtserkennung. Es ist sowas wie das Ende der Anonymität im öffentlichen Raum. Die läuft hinter Überwachungskameras und erstellt so ein Code, ein Schlüssel zu jedem Gesicht von jeder Person, die da durchläuft und vergleicht den dann mit den Schlüsseln zu einer Liste von Gesichtern, nach denen gesucht wird.
4: Das sind so diese Videos, wo man dann immer so eine Kiste um das Gesicht herum erkennt und da ist dann so eine Nummer drunter, ne?
5: Genau, ja, oder ja. Bling oder dann sogar der Name, wer weiß. Genau. Das wird aktuell so ein bisschen versuchsweise oder wahrscheinlich auch wird auch einfach nur versucht, inwieweit die Bevölkerung das akzeptiert, wird das eingesetzt in Frankfurt am Main. Da ist das dazu da, um terroristische Gefährder oder auch vermisste Personen zu finden. Das heißt, die füttern das System mit den Bildern von Menschen, die sie suchen und das findet dann genau diese Menschen. Das ist ein Riesending, so, das kommt jetzt. Das ist in Hessen ist die Ausweitung schon gesetzt. In Baden-Württemberg wollen sie das jetzt auch in mehreren Städten ausrollen. Niedersachsen, Sachsen, Schleswig-Holstein. Auch in der Bundespolitik gibt es schon Wünsche nach der sogenannten intelligenten Videoüberwachung. Man kann sich gut vorstellen, dass sowas in Zukunft auch hinter Videodrohnen läuft, die ja auch immer mehr Polizeien sich anschaffen. Und wenn man mal so sehen will, wo das hinführen kann, dann können wir nach China gucken, wo das ja so, solche Technologien schon deutlich weiter sind, wo dann zum Beispiel per Echtzeitgesichtserkennung Menschen eine bestimmte Menge Klopapier zugewiesen wird auf öffentlichen Toiletten oder Menschen, die bei Rot über die Ampel gehen, bekommen dann Abzüge beim Social Score direkt. Also dystopische Sache kommt jetzt, ist auf dem Weg zu uns, relativ bald wahrscheinlich normal.
4: Was können wir dagegen tun?
5: Es gibt so, wenn man im Netz sucht, eine ganze Menge Tipps, die gehen in die Richtung so besondere Schminke die dann irgendwie die Kameras verwirren soll. Oder auch besondere Kleidung mit besonderen Mustern, die die Kameras verwirren sollen. Oder auch so Brillen, die UV-Licht absondern. Ich habe dazu mal recherchiert und das, was mir so erzählt wurde, war, dass das alles nichts bringt, weil die Anbieter dieser Kamera und auch Gesichtserkennungssysteme sich solchen Abwehrstrategien dann auch anpassen. Das Einzige, was wirklich funktioniert, ist sich einfach weit genug vermummen. Und also nur eine FFP2-Maske zum Beispiel reicht nicht. Das Gesichtserkennung kann ich nur über die Augenpartie auch schon identifizieren. Also man müsste sich wirklich weitreichend vermummen, was man aber ja auch darf. Ne? Das ist ja, wird oft missverstanden. Das Vermummungsverbot gilt nur auf Demonstrationen. Man darf zum Bahnfahren oder um eben überwachte Areale zu durchqueren, sich in Deutschland eben durchaus vermummen. Und auf Demos und sowas darf man sich auch vermummen, wenn man sich denn demothematisch passend vermummt.
4: Zum Beispiel bei einer Demo gegen das Vermummungsverbot oder gegen Überwachung.
5: Ja, stimmt. Genau. Das könnte sogar gut funktionieren, ja.
4: Da ist auch eine Demo und zwar
5: am 13. kommenden Samstag.
4: 13.06.
5: In Berlin. 2026 in Berlin. Wo Warschauer genau? Straße, Ecke Machlewski-Straße, 14 Uhr.
4: Sehr gut. Kommt dahin. Wir erzählen das auch während dieser Veranstaltung hier nochmal ein paar Mal.
5: Und diese Demo wehrt sich eben gegen all diese Technologien, die wir jetzt hier vorstellen.
4: Ja, ich wollte nochmal sagen, Sonnenbrillen sind schön, nützen aber gar nichts, weil die Kameras auch im Infrarotbereich funktionieren. Das heißt, so wie du durch deine Sonnenbrille durchgucken kannst, kann auch die Kamera durch deine Sonnenbrille durchgucken. Ein Pappkarton hilft über dem Kopf. Das ist ganz gut.
5: Und was man natürlich auch noch machen kann, das hilft gegen diese Technologie, die Gesichtserkennung, aber so wie gegen jede Videoüberwachung, es gibt Menschen, man muss ja ganz vorsichtig sein, es ist ja kein Aufruf zu einer Straftat, aber es gibt natürlich Menschen, die gehen gegen Kameras vor. Ich habe da mal ein bisschen zusammengetragen, was da so soziale Bewegungen in der Vergangenheit alles veranstaltet haben und vor allem womit. Da gibt es verschiedene Werkzeuge, die sie eingesetzt haben, zum Beispiel Laserpointer, Regenschirme, die davor gehängt wurden. Kameras wurden auch attackiert mit Feuerwerk, Seilen, Steinen, Trennschleifern, Brecheisen, Hämmern. Schleifgerät, kreisige Kettensäge, verschiedenen Schusswaffen, einem Fiat Punto, einem Vorderkipper, einem Einkaufswagen voll brennender Textilien und vielen anderen brennenden Fahrzeugen. Das ist, was ich so im Netz zusammentragen konnte da zum Thema. Aktuell wird auch relativ viel in den USA gehen Menschen gegen Kameras vor, weil da gibt es diese Flock-Kameras, die so ein Überwachungsnetzwerk über Nummernschilderkennung aufbauen. Haben da ganz wenige Freunde gerade. Diese Live-Gesichtserkennung wird immer schön geredet damit, dass eben damit nur mutmaßlich potenzielle Terroristen und Terroristinnen und vermisste oder mutmaßlich entführte Personen gesucht werden. Man könnte damit auch ganz einfach sämtliche Gefilmten identifizieren und dazu sich noch ihre Hobbys und Arbeitsplätze ausspucken lassen, wenn man das Ganze mit dem Tool zusammenschaltet, das der Patrick uns mitgebracht hat.
4: Genau, es gibt nämlich nicht nur Gesichtserkennung so live, sondern es gibt auch eine Gesichtersuchmaschine. Es existiert jetzt schon. Im Bundestag wird auch gerade diskutiert, das jetzt im Internet nach Gesichtern zu suchen, aber dazu später mehr. Gesichtersuchmaschine, das heißt auf Polizeideutsch Gesichtserkennungssystem. Die Polizei hat bereits eine Datenbank von ungefähr 5 Millionen Personen. 2023 wurde diese Datenbank 117.894 Mal abgefragt mit einer sehr guten Erkennungsrate. Und da werden dann sozusagen Aufnahmen, die die Polizei macht, mit dieser Datenbank verglichen. Und dann guckt man, ob es da schon was vorliegt gegen diese Person. Die Frankfurter Polizei hat eine App, wo die einfach nur noch ihr Handy dem Tatverdächtigen, der Tatverdächtigen ins Gesicht halten und dann können sie direkt mit der Datenbank vergleichen. Achso, was ich noch dazu sagen wollte, diese 5 Millionen Personen, die speisen sich auch zu einem nicht geringen Teil aus Geflüchteten, weil jeder Mensch, der nach Deutschland kommt und irgendwie erkennungsdienstig registriert wird, also als Geflüchteter registriert wird, wird erstmal fotografiert und kommt automatisch in diese Datenbank. Jetzt soll es mit dem Internet verglichen werden. Das heißt, man vergleicht nicht nur mit diesen 5 Millionen Personen in der Datenbank, sondern mit allen Fotos, die das Internet überhaupt von dir bereitstellt. Gibt es leider schon im Internet, nennt sich PimEyes und ist einfach eine Webseite. Du kannst ein Foto hochladen von der Person, die du gerne stalken möchtest oder sonstiges, und dann spuckt sie dir alle Webseiten aus, die dieses Gesicht irgendwie mal registriert haben, und du kannst dann natürlich jemanden sehr schön verfolgen. Das ist jetzt noch illegal, aber Herr Dobrindt möchte das gerne auch für die Polizei haben. Bekannt ist vielleicht der Fall Daniela Klette. Die hat mal in den 90ern was mit der RAF zu tun gehabt und wurde dann von einem Journalisten über Facebook erkannt per Fotosuche.
5: Und was kann man dagegen tun?
4: Ja, lasst eure Fotos nicht im Internet. Wenn euer Chef irgendwie ein tolles Foto von euch machen will und es ins Netz stellen will, dann seid nicht auf dem Foto. Eure Social Media Accounts, manche sagen, man kann die auf privat stellen. Ich weiß nicht, ob das so eine gute Sache ist. Einfach mach keine Fotos und stell sie ins Netz von dir oder auch von deinen Liebsten. Das ist einfach nicht sehr ratsam. Datensparsamkeit ist da das Ding. Sportvereine, Arbeitgeber, aber Arbeitgeber, auch wenn du zum Beispiel auf einer Demo bist und es ein Massenfoto gibt, oder ob du, wenn du beim Tag der offenen Tür der Bundesregierung bist, auch da werden Fotos von dir ins Internet gestellt. Vermeide das.

0: Ja, nun zum Verhaltensscanner, der laut dem schwarz-grünen Koalitionsvertrag auch bald in Mannheim mit einer Live-Gesichtserkennung kombiniert werden soll. In der Sendung Rundfunk als Erstausstrahlung am 27.06. oder zu einem anderen Zeitpunkt in der Wiederholung.
1: Ich habe noch was mitgebracht, das ist auch nochmal aus dem Bereich KI-gestützte Videoüberwachung. Man kann das nennen, den Verhaltensscanner. Das ist eine Software, die analysiert, ob die Personen, die gerade gefilmt werden, artig sind oder ob die erwünschtes Verhalten gerade zutage zeigen oder nicht erwünschtes Verhalten. Es ist diese Software, die klassifiziert, was die Menschen tun in so verschiedene Kategorien wie Laufen, Knien, Fahrradfahren, sich umarmen, aber auch Tanzen, Rennen, Taumeln und dann vor allem eben auch die Kategorien von Verhalten, bei denen es dann einen Alarm ausspuckt, also PolizistInnen auf die Szenerie aufmerksam macht. Das wäre dann sowas wie Kämpfen, Treten, Schlagen oder auch aggressive und defensive Körperhaltung und in Hamburg zum Beispiel auch Liegen, was dann natürlich ziemlich diskriminierend ist, weil Menschen, die in der Öffentlichkeit viel liegen, sind halt oft auch wohnungslose Menschen, die dann einem erhöhten Überwachungsdruck ausgesetzt sind hier. Das ganze System wird in Mannheim seit über 8 Jahren trainiert, kommt jetzt wohl so langsam der Einsatzreife näher. Hamburg hat es seit vergangenes Jahr übernommen. Berlin ist wohl als nächstes dran. Die prüfen wohl gerade verschiedene Softwarevarianten, mit denen sie das machen können. Und da haben sich aber auch schon zahlreiche weitere Länder angestellt. Hessen, Niedersachsen, Sachsen, Schleswig-Holstein, Baden-Württemberg. Das wird ein Riesending. Das kommt auf uns zu. Die Videoüberwachung wird ja überall weiter ausgebaut und dann in Zukunft braucht es eben nicht mal mehr Polizistinnen, die da drauf schauen, sondern wir können vollautomatisiert komplette Innenstädte überwachen. Eigentlich war es mal total verrufen, diese beiden Systeme, also die Live-Gesichtserkennung und den Verhaltensscanner zusammenzuschließen, weil beide schon so je für sich schon so tief in Grundrechte eingreifen. Jetzt hat die neue alte Koalition in Baden-Württemberg, Grün-Schwarz, hat beschlossen, dass sie dann jetzt in Mannheim und in einer weiteren Stadt genau das tun möchten, eben Echtzeit-Gesichtserkennung und Verhaltensscanner in einem. Das ist eine Software, die analysiert, ob die Abgebildeten artig sind. Und wenn sie nicht artig sind, dann kann sie die direkt identifizieren.
2: Und haben die einen Grund genannt, warum das gerade in Mannheim so wichtig ist?
1: Nein, also Mannheim hat, glaube ich, relativ schlechten Ruf im Land. Es gibt wohl tatsächlich Kriminalität und es ist wohl, also ich tippe stark, dass das einfach, weil dieser Versuch mit dem Verhaltensscanner da jetzt schon so lange unwidersprochen läuft, dass es sich halt einfach anbietet als Testobjekt. Der Widerstand ist klein, dann setzen wir jetzt noch einen drauf, so wie es halt immer läuft, die scheibchenweise.
2: Salamitaktik. Ja. Was können wir dagegen tun?
1: Also umgehen lässt sich's nicht. Wenn man da langläuft, wo Videokameras und hinter denen Verhaltensscanner läuft, installiert sind, dann wird das Verhalten auch analysiert. Man kann sich nicht nicht verhalten, aber man kann natürlich gucken, dass man kein Verhalten an den Tag legt, das einen Alarm auslöst. Also keine defensiven, aggressiven Körperhaltungen, so am besten die Hände nicht über Hüfthöhe, würde ich sagen, und nicht liegen.
2: Und was ist mit Tanzen? Ist das noch erlaubt?
1: Tanzen wird zwar erkannt, aber löst normalerweise keinen Alarm auf, wobei natürlich die Abgrenzung zwischen Tanzen und einer Schlägerei oder auch einer Umarmung und einer Schlägerei wohl super schwierig ist. Also die tun sich heute noch extrem schwer, damit das tatsächlich sauber voneinander zu identifizieren. Die Mannheimer Polizei konnte mir nach 8 Jahren noch keinen einzigen Fall nennen, in dem dieses System tatsächlich dazu geführt hätte, eine Straftat zu verhindern oder zumindest aufzuklären.
2: Das ist doch eine interessante Zusatzinformation. Ansonsten empfehle ich Ganzkörperkartons, die so den ganzen Körper einmal umschließen, vielleicht.
1: Ja, das könnte tatsächlich.
2: Jetzt kommt ein Karton.
1: Darunter kannst du dann auch tanzen, ohne dass es jemand merkt.
2: Wie schön. Was habe ich noch auf der Pfanne? So, jetzt waren wir bei Video. ne? Kamerageschichten. Und jetzt gehen wir mal ein bisschen weiter. Jetzt kommen wir zu Telefongeschichten. Das erste, was ich hier habe, sind IMSI-Catcher. Bevor mir Martin das erzählt hat, habe ich da noch nie von gehört. Das ist ein Gerät, was so in verschiedenen Größen und Formen daherkommt. Das simuliert eine Funkzelle, also so eine Antenne, mit der sich dein Handy verbindet. Und tut so, als würde sich denn dich weiter verbinden, aber eigentlich greift es denn die Daten ab, die du da rausschickst über dein Telefon. Deine Position natürlich, wo du bist, deine Telefonnummer, die Telefonate, die du führst, alle übertragenen Daten, schreibt dir dann einfach mit. Woher wissen wir davon? Es gibt einfach Leute, die das herstellen. Im Internet könnt ihr einfach suchen, IMSI-Catcher. Und da gibt es Leute, die Werbung auf ihrer Webseite für die Dinger machen. Benutzen Geheimdienste, verschiedene private Leute, aber auch die Polizei benutzt IMSI-Catcher, um Informationen abzugreifen. Natürlich kann sie auch einfach eine sogenannte Funkzellenabfrage machen. Das heißt, sie geht zu den Anbietern, die da die Antennen bereitstellen, keine Ahnung, Vodafone oder wie immer die auch heißen, und sagen, gebt mir mal die Kontaktdaten raus, die ihr da weitergeleitet habt. Aber da gibt es eben denn nur, was halt in Anführungszeichen, nur die Telefonnummer. Das heißt, wenn bei einer Demonstration eine Funkzellenabfrage gemacht wird, dann hat die Polizei eine Liste von allen so und so viel tausend Menschen, die da mit ihrem Telefon auf der Demonstration rumgelaufen sind, auch wenn sie nicht telefoniert haben. Diese Auswertung geht auch ohne richterlichen Beschluss ab, häufiger mal. Aber bisher ist es noch eingeschränkt. Die Frage, wie es denn weiterhin geht.
1: Und was kann ich dagegen tun?
2: Nimm dein Telefon nicht mit auf die Demo. Ansonsten benutze den Flugmodus zumindest. Es gibt auch diese schöne App, die da heißt Briar. Die baut ein Bluetooth-Netz zwischen verschiedenen Leuten auf, die sich in der Nähe befinden. Bluetooth hat ja eine gewisse geringe Reichweite, aber wenn ihr auf einer Demo seid, könnt ihr als Gruppe euch eigentlich alle über Briar unterhalten, weil dann eine Info vom nächsten zum nächsten zum nächsten Telefon weitergereicht wird. Ist bisher noch nicht so in der Praxis, aber könnte man mal ausprobieren. Ihr benutzt am besten nur Ende-zu-Ende verschlüsselte Apps. Signal soll da ganz gut sein, habe ich gehört. Verwendet immer einen VPN. Aktualisiert eure Telefone regelmäßig. Und wenn ihr denn irgendwo unterwegs seid, beobachtet eure Umgebung. So ein IMSI-Catcher hat meistens irgendwo eine Antenne. Und vielleicht ist da dann auch so ein unauffälliger kleiner Wagen, der da irgendwo rumfährt und euch immer begleitet auf der Demo. Und dann, wenn ihr schon seht, dass die immer mitfahren, könnte sein. Beobachtet auch euer Telefon, wenn es so sprunghaft zwischen 4G und 5G hin und her springt oder so. Oder wenn es sich mal nicht verbindet und dann wieder, ist das immer so ein Hinweis auf einen IMSI-Catcher.

0: Ihr hört immer noch oder habt euch gerade in die Sendung Grundfunk eingeschaltet. Im Bermudafunk Freies Radio im Rhein-Neckar-Raum auf den Antennenfrequenzen 89,6 oder 105,4 MHz Kabelanschluss oder dem Livestream in der Erstausstrahlung am 27.06. oder zu einem anderen Zeitpunkt in der Wiederholung. Ja, um euch über digitale Überwachung zu informieren. Nachdem gerade der MSIE-Catcher, der die International Mobile Subscriber Identity und damit euren Standort durch euer Mobiltelefon auslesen kann, geht es weiter mit Überwachungssoftware, das euer Handy ortet.
1: Ich habe noch ein paar Infos über Cellebrite zusammengetragen. Also wir sind hier auch im Bereich Telefon. Es geht darum, was passiert, wenn die Polizei dein Telefon in die Hand kriegt. Das kann ja immer mal passieren. Bist auf einer Demo und hast da gefilmt und die Polizei denkt jetzt plötzlich, das sei wichtiges Beweismittel und deswegen holen sie sich jetzt dein Telefon. Oder sie werfen dir irgendwas vor und reiten bei dir zu Hause ein oder werfen jemandem was vor, den du kennst und reiten das bei dir ein. Also nehmen wir an, die Polizei hat jetzt Zugriff zu deinem Telefon, dann wird die das mit sehr hoher Wahrscheinlichkeit an das Universal Forensics Extraction Device von Cellebrite stöpseln. Das ist ein Hersteller von Forensic-Software. Dieser Typ von Software ist nur dazu da, Telefone zu knacken. Also auch wenn die irgendwie ein Entsperrmuster haben oder eine PIN, das Cellebrite kommt da trotzdem rein. Und man weiß es ja, was in so einem Telefon alles drin ist. Das ist so, ne, alle Inhalte, alle eingehende Kommunikation, teilweise sogar Passwörter, mit denen dann auch Accounts übernommen werden könnten. Polizei klont sogar SIM-Karten, mit denen kommuniziert sie dann im Namen der betroffenen Personen weiter. Also es ist extrem invasiv, kann man sich vorstellen, in so einem Telefon ist das ganze Leben. Es gibt, und das ist auch ganz ähnlich wie beim Staatstrojaner, zwei Typen von Telefonen, die stabil sind gegen Angriffe mit Cellebrite. iPhones im Blockierungs- oder Lockdown-Mode und andere Telefone mit Graphene. Sonst kann man auf jeden Fall nochmal raten, nutzt keine Fingerabdrücke oder Gesichtsfoto-Entsperrung. Die Polizei darf euch dazu zwingen oder darf gewaltvoll euren Daumen aufs Telefon drücken, darf gewaltvoll euer Gesicht so festhalten, dass sie ein Porträt machen können, mit dem sie das Telefon entsperren können. Also immer mindestens 6-stellige Random PIN. Ist auch nicht schlecht, ist dann, um wirklich selbst, sollten sie trotzdem reinkommen, einfach Datenhygiene, ne? Selbst löschende Nachrichten und sowas.
2: Tatsächlich darf sie aber nicht deine PIN erfragen, ist das richtig?
1: Erfragen darf sie ja wohl.
2: Aber du musst nicht antworten.
1: Nee, du musst nicht antworten.
2: Willkommen zum hölzernen Digitalpferd, dem Staatstrojaner. Bekannt wurde der Staatstrojaner namens Pegasus.

0: verfassungswidrig war, dieser Staatstrojaner, darf offiziell jetzt nur noch bei Straftaten angewendet werden, die über 3 Jahre Gefängnis nach sich ziehen, aber dann ist er ja schon installiert. Ne? Also gerechtfertigt wird das durch die sogenannte Quellentelekommunikationsüberwachung. Da sagt die Polizei, ja, naja, früher haben die Leute telefoniert und wir konnten die einfach abhorchen und jetzt geht das ja nicht mehr, weil die ja ihre Telefonate verschlüsselt machen können. Deshalb brauchen wir den Staatstrojaner, um immer noch Leute abhören zu können. Und das nächste rechtliche Ding ist dann die sogenannte Online-Durchsuchung. Dazu brauchen sie dann rechtlich ein paar mehr Gründe, aber da kannst du eben auch aus der Ferne durchsucht werden und die entsprechende Entschlüsselung vielleicht umgangen werden. Das heißt, das Telefon greift auf einer Ebene auf deine Daten zu, die alles, was du da reintippst, ab, ausliest, die kann deine Bilder rauskopieren und der Polizei schicken, kann auch Bilder manipulieren, kann in deinem Namen das ganze Telefon bedienen eigentlich.
1: Und was kann man dagegen tun?
0: Ja, also wir haben schon gesagt, es gibt Graphene. Das ist ein Betriebssystem, was auf Google Pixel Handys läuft, was bisher noch einen ganz guten Ruf hat. Man kann das da also in sehr kurzer Zeit einfach darauf installieren, auf diesen Pixel Handys. Und die sind extra auf Sicherheit ausgerichtet, diese Betriebssysteme. Es gibt ein Mobile Verification Toolkit, der installierte Staatstrojaner oder ehemals installierte Staatstrojaner auch erkennen kann. Das ist von Amnesty International entwickelt worden. Aber da, wenn ihr nicht selbst Nerds seid, würde ich mir eine solche hinzu zitieren, weil das nicht so einfach ist. Zur Not könnt ihr, wenn ihr wisst oder das Verdacht habt, erstmal euer Telefon auf Systemeinstellungen zurücksetzen oder erst überhaupt mal neu starten. Beides sind so Methoden, da kann man, wenn man Glück hat, schon mal einen Trojaner loswerden, weil manche Trojaner sich eben wieder verflüchtigen, wenn man das Ganze neu startet. Ihr habt vielleicht alle schon mal von Phishing gehört. Neulich gab es so einen lustigen Skandal, wo die Bundestagspräsidentin nicht wusste, wie man einen Computer bedient und dann da irgendwie irgendwelchen Leuten auf den Leim gegangen ist und ihnen ihre Signalzugangsdaten geschickt hat. Also immer wenn, es muss nicht unbedingt der nigerianische Prinz sein, der euch eine Million vererben möchte. Es geht auch sehr viel raffinierter. Wenn euch da irgendwas komisch vorkommt, erstmal nicht reagieren, erstmal nochmal nachfragen. Nicht alles mitmachen, was man euch so schickt.
1: Du könntest uns noch mal was von der Vorratsdatenspeicherung erzählen.
0: Ja, also jetzt waren wir bei den Telefonen. Also was ich jetzt von Vorratsdatenspeicherung erzähle, gilt natürlich auch für Telefone, aber eben das Thema, das groß ist ja das Internet. Das Internet. Was ist eigentlich das Internet? Falls ihr das schon wissen solltet, könnt ihr jetzt mal kurz vorspulen. Aber leider musste ich feststellen, dass viele Leute nicht mehr wissen, was das ist. Also du hast so ein Telefon oder einen Rechner und der verbindet sich mit einem Provider. Das ist entweder über eine Antenne bei deinem Telefon oder über dein Modem. Und dann hat der Provider, der verbindet sich dann wieder mit einem Router und dann wieder mit einem Server und dann wieder mit einem Router. Und so geht er so über die ganze Welt herum. Und wenn du dann in Kuala Lumpur eine Webseite aufsuchen willst, dann durchläufst du so und so viele Server und Router. Alles per Kabel, nichts mit Satellit, also hoffentlich nicht. Immer wenn du da eins weitergehst, dann wird die ursprüngliche Adresse, also die sogenannte IP-Adresse, von der du deinen Provider kontaktiert hast, die wird immer weitergegeben, sodass der Mensch, der die Webseite betreibt, dann auch weiß, von wo du eigentlich bei ihm anrufst oder die Daten abrufst. Und jetzt sollen die Provider diese IP-Adressen speichern und nicht nur seit jetzt, sondern seit 2007 hat die CDU diese glorreiche Idee, dass sie das tun sollen. Und jetzt haben sie wieder rausgekramt. Unglaublich, aber ist so. Es ist schon mehrmals als verfassungswidrig eingestuft worden vom EuGH. Und dieselbe Argumentation gilt wie vor 20 Jahren. Es ist einfach ein Generalverdacht. Es werden alle Leute erstmal werden die IP-Adressen gespeichert und eben

0: nicht nur die IP-Adressen, sondern auch wann und wo du dich eingeloggt hast. Danach wird dann irgendwie geguckt, ob du vielleicht kriminell bist oder nicht. Das Argument ist immer, dass da ganz üble Betrüger und Pädophile gefunden werden können. Aber genau diese üblen Gestalten, die wissen alle, wie man diese IP-Adresse auch anderweitig verschleiern kann. Zum Beispiel ganz banal mit einem VPN.
1: Was kann man dagegen tun?
0: Was kann man dagegen tun? Ein VPN. Was ist ein VPN? Das ist einfach, du gehst zu deinem Provider mit der ersten Verbindung, der geht zu einem nächsten Server und der ist dann eben der sogenannte VPN. Und dieser Server ist im Gegensatz zu den anderen Servern sehr vergesslich, behauptet er zumindest, und vergisst deine IP-Adresse. Somit, wenn denn die Polizei eine Webseite überwacht, dann kann sie nur noch sagen, ja, der kam über den VPN dahin, aber wer da kam, weiß man nicht. Man weiß natürlich nie, ob die VPNs das auch wirklich machen und bei welchen Anfragen die denn vielleicht doch den Kram mitschreiben. Was ist ein gutes Kriterium? Wo sind die Server von diesen VPNs? Wenn du sowas benutzt, dann stellen die dir immer so eine Liste von Staaten und Ländern zur Verfügung. Gibraltar soll ganz gut sein. Auch die EU hat noch relativ gute Datenschutzrichtlinien. Wenn du über einen Server der USA irgendwo hingehst, naja, da ist denn vielleicht nicht mehr so sicher die Sache. Würde ich also nicht empfehlen. Also benutzt einen VPN, das können wir da tun. Und zusätzlich können wir noch Tor benutzen. Tor ist auch so ein riesen Pool. Alle gehen über diesen Pool denn auf eine Webseite und dann weiß man nur noch, du kommst aus diesem Swimmingpool an IP-Adressen heraus, aber nicht mehr woher. Genau, also es könnten alle von euch gewesen sein, die gleichzeitig Tor benutzt haben. Das ist die Idee bei Tor. So, wenn ihr Dateien teilt, dann macht es vielleicht nicht über WeTransfer oder so, weil das auch nur ein privater Anbieter ist und nachdem es kostenlos ist, naja, die werden einfach die Dateien verscheuern, die ihr da teilt. Das ist ja klar. Ne? Also wenn ihr sicher Dateien teilen wollt, nimmt sogenannte P2P-File-Sharing-Systeme. BitTorrent war da mal sehr beliebt. Man kann aus sich auch immer selbst einen verschlüsselten Torrent herstellen und den schickst du dann einfach deinen Freunden und dann können sie direkt von deiner Festplatte ohne Umwege etwas runterladen und da gibt es niemanden, der dazwischen funkt. Ne? Aber nur in der Kombination mit VPN und Tor zu empfehlen. Ja, und jetzt kommen wir zu dem größten Viech.
1: Jetzt kommt ein Trommelwirbel. Ja. Wir stehen vor dem Finale. Jetzt kommt das Palantir. Mhm. Palantir ist ein Firmenname von einem Anbieter für Datenanalysesysteme. Das ist so der deutliche Marktführer, steht Trump und der MAGA-Bewegung nahe. Der Mitgründer Peter Thiel, den kennt man vielleicht, der reist gerade rum und erzählt von der kommenden Apokalypse und der mit seiner Technik aber fleißig mitarbeitet. Das Problem ist aber nicht der Anbieter, das Problem ist das Prinzip, wie das Ding funktioniert. Jetzt zum Beispiel der Verfassungsschutz kauft jetzt gerade eine französische Alternative, das läuft das Gleiche raus. Das ist, wir bauen eine KI-gestützte Datenbank und kippen da so viele Daten rein, wie wir können, dürfen oder haben. Das kann man da alles reinkippen. Zum Beispiel Daten aus Telefonen, die man per Staatstrojaner oder per Cellebrite ausgelesen hat. Oder Überwachungsaufnahmen oder die schon Analysen von Überwachungsaufnahmen, wie welche vom Verhaltensscanner oder von der Gesichtersuchmaschine. Also wer war wann wo? Könnte Surfverhalten aus der Vorratsdatenspeicherung, wer besucht wann welche Webseite und sucht wann nach was, auch noch dazu. So im Prinzip sogar Steuert oder Gesundheitsdaten. So einfach alles rein und dann versucht dann die KI da irgendwie einigermaßen strukturiert drin zu arbeiten. Man kann dann so Fragen stellen wie, sag mir doch, lass mir mal alle Leute raus, die die letzten Samstag auf dieser und dieser Demo waren und jetzt sag mir nochmal, wo sich diese Leute, wo sich noch regelmäßig größere Gruppen dieser Menschen treffen. Sowas kann die Polizei dann da fragen. Interessant ist, dass da ja dann, da sind dann nicht nur Daten von potenziellen Straftätern drin, sondern natürlich auch Daten von Opfern von Straftaten, auch Daten von Menschen, die mal eine Straftat angezeigt haben. Daten von Menschen, die mal Zeugen einer Straftat waren. Oder wenn man nur eine Demo angemeldet hat, all sowas, dann ist man in einem Polizeisystem und dann werden all diese Daten können dann auch weiter mitverwendet werden. Das Bundeskabinett hat da gerade einen Gesetzentwurf zu verabschiedet. Das sollen BKA, Bundespolizei und Zoll einsetzen dürfen, solche Software. Das tatsächliche, ja, deutlich verrufene Palantir wird schon eingesetzt in Bayern, Hessen, Nordrhein-Westfalen und Baden-Württemberg. Derartige Software sollen auch noch bekommen Berlin, Niedersachsen, Sachsen, Sachsen-Anhalt, Schleswig-Holstein und Thüringen. Also ist auch ein Ding, das ist jetzt einfach, da muss man in Zukunft mit rechnen.
0: Und sehe ich das richtig, dann hat auch gleich der US-amerikanische Geheimdienst Zugriff auf all das, was darüber läuft.
1: Da kann man von ausgehen. Ja, sie sagen oft, die Systeme laufen dann lokal und Palantir macht nur die Software, leitet nicht die Daten aus. Man kann lädt davon ausgehen, dass es immer eine gewisse Datenübergabe geben wird, allein weil die Palantir-Ingenieure ja checken müssen, läuft das richtig, wo kann man noch optimieren? Da wird immer schon immer jemand dran sein.
0: Was kann man dagegen tun?
1: Keine überflüssigen Infos veröffentlichen. Gucken, dass sie möglichst wenig von dir haben. Also Vorsicht mit Social Media. Fotos haben wir ja schon gesagt. Wenn es Fotos von einem im Netz gibt, gerne auch mal probieren, ob man die noch wieder löschen lassen kann. VPN und Tor, um Suchverläufe zu verstecken, kommuniziert, verschlüsseln. Und fast das Wichtigste wahrscheinlich, was man gerade jetzt tun sollte, eben weil jetzt diese Welle von KI-Überwachungswahnsinn auf uns zurollt, sich politisch dagegen engagieren. Zum Beispiel mit dieser Demo.
0: Wann ist sie noch genau?
1: Die ist am 13.06.
0: An der Warschauer Straße
1: in Ecke Maschleski-Straße, ja.
0: Ja, in Berlin.
1: Um 14 Uhr.
0: Und läuft dann wohin, weißt du das?
1: Ja, nach Kreuzberg und dann da, ich glaube, durch den Görli einmal um Kotti rum, all die Orte, wo jetzt demnächst die KI-Überwachungskameras hin sollen.
0: Also, wenn ihr in Berlin wohnt oder schon immer mal wieder diese schöne Stadt besuchen wolltet, nächstes Wochenende, 13. Juni 2026, ist eine gute Gelegenheit. Kann man noch was machen, politisch?
1: Ja, na klar, es gibt verschiedene Initiativen, die sich dagegen einsetzen, auf der Ebene verschiedener Bundesländer, aber auch bundesweit. Da ist eben dieser Zusammenschluss, der hinter der Demo steht, bislang hauptagierend.
0: Mhm. Gibt es irgendeine Webseite dafür?
1: Sicherheit-ohne-uüberwachung.org.
0: Ihr findet es, das steht auch nochmal in der Beschreibung bei Freie Radios. Gut, das war's.
1: Ja, schön war's.
0: Ja, also packt nichts ins Internet, behaltet eure Fotos für euch und auch die von euren Freunden. Benutzt VPNs. Wer ein Android-Handy hat, ey, überlegt euch das nochmal, ob das so eine gute Idee ist. Und dann sage ich vielen Dank fürs Zuhören.
1: Ja, auch von mir.
0: Und vielleicht bis zum nächsten Mal wieder. Ne?
1: Bis dann.
0: Ja, tschüss.
1: Tschüss.

Ja, das war die Sendung Grundfunk als Erstausstrahlung am 27.06. ab 18 Uhr oder zu einem anderen Zeitpunkt in der Wiederholung. 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Ja, heute mit einem leicht gekürzten Beitrag zu digitaler Überwachung und einer möglichen Selbstverteidigung gegen diese Instrumente. Von Radio Stan aus Berlin mit Martin Schwarzweg von Netzpolitik.org. Ja, den ganzen Beitrag von Radio Stan findet ihr auf dem Portal der Freien Radios www.freie-radios.net. Ja, zusätzlich ist dort lediglich noch ein Aufruf zu einer Demo zu hören, die aber bereits am 13.06. in Berlin stattgefunden hat. Ja, gesendet wurde das Ganze in der Juni-Ausgabe von Grundfunk, geschnitten und moderiert von Michael Rasenspieler für die Politik-Info-Redaktion im Bermudafunk. Ja, als Podcast könnt ihr Grundfunk noch 7 Tage nach Ausstrahlung in der Mediathek nachhören. Ja, und die nächste Grundfunksendung am 4. Samstag im Juli gibt es dann als Erstausstrahlung am 25.07. ab 18 Uhr. Ja, bis dann, macht's gut, tschüss.

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0: Ja, hallo und herzlich willkommen zum Freiraum. Lokal Global ist ein neues Magazin im Bermudafunk. Wir wollen globale Fragen lokal diskutieren, aber natürlich auch lokale Ereignisse, Fragen, Initiativen zu Wort kommen lassen. Schreibt uns, was ihr davon haltet und ja, wie ihr sie findet, an info@bermudafunk.org. Betreff Lokal Global. Ja, wir, das sind heute am Mikrofon der Harald Birk und ich, Annette Lennartz. Ja, wir haben für euch sehr unterschiedliche Themen herausgesucht, globale, nationale und lokale. Wie?
1: Was machen eigentlich die Cannabis-Clubs in der Region? Vor fast genau 2 Jahren ist das Cannabis-Gesetz in Deutschland in Kraft getreten und damit sind auch Anbauvereinigungen, sogenannte Social Clubs, theoretisch legal. Christian Schaaf fragt im Gespräch mit 3 Experten nach dem aktuellen Stand. In unserem Studiotalk mit mir, Harald Bürg, 2 Politikerinnen und einem Wirtschaftswissenschaftler geht es darum, wie der Iran-Krieg uns alle zum Spielball der Ölkonzerne macht und ob Tankrabatt oder Übergewinnsteuer wirksame Mittel dagegen sind. Und wird das Reichsengelhorn-Museum in Mannheim dekolonisiert? Dabei wird diskutiert, wie das Museum mit Artefakten aus der Kolonialzeit umgehen soll. Annette Lennartz hat sich einen der 4 Workshops dazu angeschaut und zeigte sich begeistert vom Engagement der Aktiven.
0: 30 Menschen, junge, alte, schwarze und weiße, Expertinnen, aber auch einfach interessierte Laien, sie alle haben sich zusammengetan, um in den Reichsengelhorn-Museen etwas zu verändern, es zu dekolonisieren. Es geht dabei um 2 Räume, einmal um den sogenannten Gabriel-von-Max-Raum und um die Ausstellung Musikwelten. Beide präsentieren Gegenstände, Artefakte aus der Kolonialzeit. Diese Präsentation zu verändern ist nicht leicht. Es ist eine Herausforderung, eine Challenge. Deshalb gibt es jetzt diese Veranstaltung unter dem Titel Challenge the Museum. Initiiert von den Reichsengelhorn-Museen, dem Arbeitskreis Kolonialgeschichte und der Black Academy in Mannheim gibt es insgesamt 4 Workshops vom Bundesprogramm Demokratie Leben finanziert, im Museum durchgeführt. Ich bin beim 2. Treffen zu Gast und staune über das Engagement der Gruppe. Juju erklärt,
2: weil hier ganz, ganz viele verschiedene Menschen zusammen sind, verschiedene Expertisen. Ich bin selbst Künstlerin. Wir haben hier Menschen, die historische Kenntnisse haben und Expertisen haben. Wir haben hier Menschen, die sich, wie gesagt, mit kolonialen Kontinuitäten in Deutschland auseinandersetzen. Wir haben hier literally einen Experten für Handwerkskunst aus dem afrikanischen Kontinent, ne? Also es sind so verschiedene Perspektiven und da etwas daraus zu entwickeln, ist eine tolle Aufgabe.
0: Einige besuchen kurz vor Beginn des Workshops noch einmal die beiden Abteilungen. Bei den Musikwelten sind wunderschöne, kostbare Instrumente und Masken aus aller Welt ausgestellt. Nina aus Gabun schaut sich das an und fühlt sich sofort unwohl. Sie weiß nicht, ob diese Dinge nicht gestohlen wurden oder ob sie spirituellen Zwecken dienten. Sie erkennt sogar eine Maske aus Kamerun.
3: Also ich weiß nicht, was für eine Bedeutung es hat, aber anscheinend eine sehr, sehr wichtige Bedeutung. Aber ich habe das sofort erkannt. Irgendwie ein komisches Gefühl, weil ich mich frage, ich weiß nicht, ob es eine Kooperation war oder jemand hat das auch wieder verschenkt bekommen, weiß ich nicht. Aber ein komisches Gefühl ist es eigentlich.
0: Die Sammlung Weltkulturen der Reichsengelhorn-Museen verfügt über nahezu 40.000 ethnografische Exponate aus 5 Kontinenten. Die Afrikasammlung allein umfasst 11.800 Objekte. Und im Museum der Weltkulturen im obersten Stock, da steht eine umstrittene Glasvitrine. Sie bedeckt die ganze Wand und ist von oben bis unten vollgestopft mit afrikanischen Masken und Kunstwerken. In der Kolonialzeit hat sie ein Sammler namens Gabriel von Max zusammengetragen und besonders diese Sammlung wurde im Workshop Challenge the Museum stark kritisiert. Sind das zweifelhafte Geschenke oder geraubte Dinge? Lisette und Nina berichten aus ihrer Arbeitsgruppe.
4: Hauptpunkt ist, dass wir grundsätzlich möchten, dass die Artefakte in die entsprechenden Länder, aus denen sie gestohlen wurden, wieder zurückgebracht werden und dass man damit proaktiv umgeht, also dass quasi aus Deutschland veranlasst wird, dass Experten aus den entsprechenden Ländern, aus zum Beispiel Kamerun, hier hinkommen sollen, um halt die Artefakte erstmal zu identifizieren. Und dann kann geguckt werden, ob sie wieder zurückgebracht werden können.
3: Und das ist für mich sehr wichtig als Afrikanerin, dass die Leute wissen, was eigentlich Tatsache ist, was also eigentlich passiert ist.
4: Ja, dann wollten wir eine ganz schnelle Veränderung. Also neben der Ausstellung wird dieser Gabriel von Max als viel zu positiv dargestellt, als jemand, der eine Sammlung von Artefakten gemacht hat, die aber eigentlich aus den entsprechenden Ländern also geraubt wurden. Also das muss klargestellt werden und das wären wir dafür, dass es auch sehr schnell passiert.
0: Ja, besonders die fehlenden Informationen werden kritisiert und dass dabei der Sammler Gabriel von Max so im Mittelpunkt steht. Der Name Gabriel von Max muss sofort weg, so die Forderung. Dafür gibt es Applaus von allen. Und Philomen sagt:
5: Diese komische Beschriftung von Gabriel von Max, das tut weh. Diese Schreiben tut noch weh als die Aktenfakten selber.
0: Ich frage Sarah Nelly Friedland, die Direktorin für Archäologie und Weltkulturen der Reichs-Engelhorn-Museen, was sie zu dieser Forderung meint. Es ist ja eine harte Kritik an der Ausstellung. Überraschend sagt sie:
6: Ich finde, das ist ein absolut legitimes Anliegen und natürlich auch eins, das man kuratorisch super einfach umsetzen kann. Ja, wir wissen, dass das so nicht geht mit der Vitrine, dass das vollkommen veraltet ist. Und natürlich, das ist ein absolut konstruktives Anliegen, was man super gut umsetzen kann, zu sagen, wir gehen weg von der Perspektive Gabriel von Max. Das ist natürlich eine sehr konstruktive Kritik und deswegen, machen wir dann halt.
7: Ne? Wird noch dauern, ne?
6: Wir versuchen ja tatsächlich direkt im Anschluss an diese Workshop-Phase zu überlegen, ob und wie wir das machen. Und dann planen wir durchaus, das zeitnah umzusetzen, also die Vitrine zu verändern. Es kann auch sein, dass wir sie ganz wegmachen und einfach die Ausstellung vollkommen neu machen oder ausgewählte Stücke nur zeigen oder was auch immer. Das ist halt ein Prozess, den wir gemeinsam dann bestreiten werden.
7: Und man muss viele Informationen einholen.
6: Und viele Sichtweisen berücksichtigen und vielleicht auch mal damit leben, dass es verschiedene Sichtweisen gibt. Das kann man ja auch entsprechend kennzeichnen.
0: So ein Eingeständnis, das ist neu. Die Black Academy hat zusammen mit dem Arbeitskreis Kolonialgeschichte vielleicht dazu beigetragen. Seit 3 Jahren reden sie mit dem Museum über die Veränderung, sagt Nicole Afi Amuso, Gründerin der Black Academy.
5: Ja, ich glaube, das REM öffnet sich ein bisschen mehr aus meiner Perspektive. Ich hatte das Gefühl, vor 3 Jahren, als ich angefangen habe, dass es nicht so einfach ist, sie zusammenzufinden mit unserer Perspektive, mit unserer Erwartung. Aber jetzt habe ich das Gefühl, dass sie sich sehr viel bemühen und dass wir jetzt so eine Community-basiert, aber auch eine offene Diskussion ermöglicht mit Menschen aus dem Stadtteil, dass Menschen einfach kommen und sie haben tolle Beiträge geleistet, die sind so tolle Ideen und wir hoffen am Ende des Konzepts, dass die Ideen umgesetzt werden.
0: Eines ist klar, nach 3 Treffen von Challenge the Museum sollen konkrete Veränderungsvorschläge auf dem Tisch liegen. Jamie Dow, Referent für Provenienz am Museum, findet diese Challenge the Museum für sich selbst und auch für die Reichs-Engelhorn-Museen sehr hilfreich, denn
8: der Arbeitskreis unterstützt eigentlich uns als Institution, indem er uns halt auf Dinge hinweist, die wir als Institution vielleicht in dem Sinne nicht von innen heraus so wahrnehmen. Ja. Und andererseits habe ich auch das Gefühl, dass wir an der einen oder anderen Stelle Dinge nicht gut genug erklären. Ich finde es total bereichernd.
0: Die nächste Veranstaltung von Challenge the Museum wird am 15. Juli stattfinden und die Abschlussveranstaltung am 15.10. im Museum der Weltkulturen.
1: Zum Entspannen gibt es jetzt Mr. Bojangles von Sammy Davis Jr. auf die Ohren.
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0: Hallo, ist wieder die Talkrunde in Lokal Global. Ich bin Harald Bürg und moderiere die Sendung. Unser Thema diesmal: die Preisexplosion bei den Kraftstoffen. Wie sinnvoll sind Maßnahmen wie ein Tankrabatt oder eine Übergewinnsteuer für Ölmultis gegen die Auswirkungen des Iran-Kriegs? Dazu ein kurzer Rückblick. Der Krieg begann am 28. Februar, als die USA und Israel eine Militäroffensive mit Luftangriffen auf hunderte Ziele im Iran starteten. Bei uns hier und in ganz Deutschland und vielen Ländern schossen binnen einer Stunde die Preise an den Tankstellen um 20 bis 30 Cent pro Liter mehr in die Höhe. Denn mit dem Iran-Krieg war plötzlich die Straße von Hormus, eine der wichtigsten Schiffsverbindungen für den Transport von Öl und Kraftstoffen, vom Iran versperrt. Obwohl das Benzin und Diesel an den Tankstellen der kommenden Wochen schon längst hier angekommen war, nutzten die Ölkonzerne die für sie günstig erscheinende Lage aus und erhöhten sofort die Preise. Doch statt die Ölkonzerne zu zwingen, sich zurückzuhalten, bestimmte die deutsche Regierung erstmal nur, dass die Kraftstoffe nur noch einmal am Tag um 12 Uhr mittags verändert werden durfte. Das Ergebnis war eher lächerlich, die Preise blieben bei allen Tankstellen sehr hoch. Und obwohl das nach einer Absprache der Ölkonzerne geradezu roch, zeigte sich zum Beispiel das Kartellamt als machtlos dagegen an. Dann kam die Steuersenkung, der Tankrabatt um 17 Cent je Liter. Das klappte besser. Aber die Ölkonzerne konnten ja weiter ihre hohen Gewinne einstreichen, da wir als Steuerzahler die Zeche zahlten. Und anfangs war es auch bezweifelt worden, ob die Mineralölkonzerne diese Senkung überhaupt an die Verbraucher weitergeben. Den Staat, also uns alle als Steuerzahler, hat das Tankrabattmanöver schätzungsweise 1,6 Milliarden Euro gekostet. Im Vergleich dazu haben die Konzerne allein am deutschen Tankstellenmarkt von März bis Mai rund 2,4 Milliarden Euro an Übergewinnen eingefahren, so eine Analyse von Greenpeace. Mittlerweile ist beschlossen, der Tankrabatt wird nicht verlängert, weil er uns eben sehr teuer kommt. Immerhin haben die Weltpolitikakteure inzwischen nicht nur gebombt und gedroht, sondern auch verhandelt, und es ist in einem Memorandum offiziell verkündet worden von US-Präsident Trump, aber auch vom Iran, dass sie sich auf ein Ende des Krieges geeinigt hätten. Die Straße von Hormus werde wieder für die Schifffahrt freigemacht. Doch wie wir aus der Erfahrung wissen, sind solche Ankündigungen von Mr. Trump selten von Dauer. Also, es lohnt sich allemal, über die Auswirkungen solcher chaotischer Weltpolitik auf uns zu reden. Und dabei soll es im aktuellen Beispiel Iran-Krieg darum gehen, welche Möglichkeiten denn der deutsche Staat, die Regierung, aber auch wir Verbraucher überhaupt haben, um solchen Ereignissen in der Welt begegnen zu können. Dazu sind bei mir im Studio Elke Zimmer. Sie ist Landtagsabgeordnete der Grünen aus Mannheim. Mit bei der Diskussion ist zudem Christiane Stab. Sie ist auch Landtagsabgeordnete, und zwar von der CDU für den Wahlkreis Wiesloch. Und als Wirtschaftsexperte ist Professor Kevin Remy bei uns. Er ist Volkswirtschaftler von der Universität Mannheim. Hallo, ich grüße Sie. Schön, dass Sie jetzt hier dabei sind. Fangen wir mal an mit der Diskussion. War der Tankrabatt ein Erfolg und richtig gewählt als Maßnahme gegen die Gier der Ölmultis? Die sechs größten kennen wir: Chevron, Shell, BP, ConocoPhillips, ExxonMobil und Total Energies. Frau Stab, wie sehen Sie das als CDU-Landtagsabgeordnete? Gehen Sie da mit der CDU-geführten Regierung eigentlich mit? Sind Sie mit dieser Entscheidung einverstanden?
1: Ja, ich bin mit dieser Entscheidung einverstanden, und die Frage danach, wer Gewinner von solchen Entscheidungen ist relativ, weil es sehr unterschiedliche Betroffenheiten gab durch die hohen Ölpreise. Und natürlich gibt es auch viele Gewinner, wie diejenigen Menschen, die jeden Tag an ihren Arbeitsplatz fahren müssen, die darauf nicht mit öffentlichen Verkehrsmitteln hinkommen können. Es gibt Menschen, die regelmäßig Arztbesuche haben zu ganz fixen Zeiten, die eben à point da sein müssen und sich nicht darauf verlassen können, ob der Zug kommt, ob der Zug nicht kommt, ob die S-Bahn irgendwo stecken geblieben ist, sondern man braucht einfach in bestimmten Lebensphasen und in bestimmten Lebensbereichen und auch in Bereichen unseres Flächenlandes eine Mobilität, die funktionieren muss. Und diese Menschen sind alle darauf angewiesen, dass das Auto auch läuft.
0: Wie sieht man das bei den Grünen? Der Tankrabatt, ist da die Lösung gewesen?
2: Der Tankrabatt war die falsche Maßnahme. Der Tankrabatt ist für meine Begriffe eine unsoziale Maßnahme, denn letztlich unterstützt er Menschen, die viel fahren, jetzt mal ganz egal aus welchem Grund sie viel fahren, und er unterstützt vorzugsweise auch Menschen, die große, schwere Autos haben, die viel Benzin verbrauchen, denn die können halt weiterhin einfach günstig fahren. Und er war letztlich auch deswegen eine falsche Maßnahme, weil er nämlich genau unsere Ziele, die wir eigentlich haben, nämlich, dass wir alle klimaneutral werden müssen, konterkariert, indem der Tankrabatt gesagt hat, macht weiter wie bisher. Ihr könnt genauso weiter Auto fahren, denn wir als Staat subventionieren dieses fossile Energieträger auch noch für euch. Und von daher, also aus zwei Gründen tatsächlich die falsche Maßnahme. Und Sie haben es gerade in der Anmoderation gesagt, 1,7 Milliarden hat diese Maßnahme für 2 Monate gekostet. Das ist mehr, als der Bund fürs Deutschlandticket ausgibt pro Jahr. Pro Jahr gibt der Bund 1,5 Milliarden fürs Deutschlandticket. Das heißt, für diese Maßnahme, die die falschen Ziele verfolgt, gibt der Bund mehr aus. Und das in Zeiten, wo wir immer von klammen finanziellen Kassen sprechen. Also von daher, es hätte andere Maßnahmen gebraucht.
0: Herr Remy, Sie als Volkswirtschaftler, wie sehen Sie den Tankrabatt? Ist das eine sinnvolle Maße von dem Staat, so in die Wirtschaft einzugreifen?
3: Ja, ich glaube, erstmal muss man natürlich sich fragen, wen man damit entlasten will. Man hat sicherlich kleinen Einkommen, die Leute, die aufs Auto angewiesen sind, die kleinen Betriebe damit erreicht, aber eben auch viele Leute, die diesen Tankrabatt vielleicht nicht gebraucht hätten. Und ja, da ist dann natürlich die Frage, gibt es da nicht vielleicht zielgerechtere Maßnahmen, dass man zum Beispiel über die Pendlerpauschale geht oder kleine Betriebe wirklich viel zielgerechter entlastet. Das andere Problem ist, dass so ein Tankrabatt greift man irgendwo in die Preisgestaltung ein. Der Preis dient hier als auch Knappheitssignal und schafft natürlich auch Anreize an jeden im Rahmen seiner oder ihrer Möglichkeiten, halt eben zum Beispiel Sprit zu sparen, indem man da, wo es möglich ist, vom Auto auf die Öffentlichen umsteigt, indem man spritsparender fährt. Aber es gibt natürlich auch irgendwo den dynamischen Effekt, dass es vielleicht auch Anreize irgendwo schafft, sich ein E-Auto anzuschaffen und dann zum Beispiel nicht mehr von Spritpreisen abhängig zu sein. Und indem man halt in die Preisgestaltung da halt eingreift als Staat, verschiebt man da halt einfach irgendwo oder schwächt die Anreize halt einfach ab.
0: Wäre es sinnvoll, den Tankrabatt zu verlängern? Man hat sich ja entschieden, den jetzt nicht zu verlängern.
3: Also ich denke schon, dass es jetzt sinnvoll ist, den Tankrabatt nicht zu verlängern. Wie gesagt, es ist eine relativ ungenaue Maßnahme, von der halt auch viele Leute profitieren, die nicht brauchen. Er ist relativ teuer, wie gesagt, also da gäbe es zielgerechtere Maßnahmen. Wenn man jetzt den Bogen ein bisschen weiter spannt, ist es natürlich auch so, dass zum Beispiel das Bundeskartellamt eine Sektoruntersuchung schon abgeschlossen hatte im Mineralölbereich und sich da den Großhandelsmarkt, die Raffinerien angeschaut hat. Und ich denke, das ist vielleicht auch langfristig gesehen der bessere Weg, also statt hier irgendwo sagen wir mal, die Symptome zu bekämpfen, dass man da wirklich an die Ursachen rangeht und über das Kartellrecht, zum Beispiel über den Paragraphen 32f im GWB, der dem Kartellamt da halt wirklich viele Befugnisse gibt, halt wirklich irgendwo für gerechten Wettbewerb zu sorgen, dass man da das Kartellamt, halt das Bundeskartellamt einfach arbeiten lässt und halt sicherstellt, dass der Wettbewerb da funktioniert.
0: Haben Sie den Eindruck, dass der Wettbewerb funktioniert? Also Tankkartellamt nennen Sie. Ich habe in meinen jahrzehntelanger journalistischen Arbeit nie mitgekriegt, dass das Kartellamt irgendwann mal eine Maßnahme durchgesetzt hat, die wirklich gewirkt hat auf die Wirtschaft. Also ein Ölkonzern wie ExxonMobil oder BP oder sowas vom Bundeskartellamt in die Zügel anzuziehen. Ist das überhaupt möglich? Das ist doch nur landesweit möglich, aber nicht weltweit, oder?
3: Es ist nicht weltweit möglich. Natürlich kann das Bundeskartellamt jetzt nicht bei großen Ölmultis oder bei Saudi Aramco oder so irgendwo die Züge irgendwie straffen. Aber es hat natürlich Möglichkeiten auf dem deutschen Großhandelsmarkt, im Raffineriemarkt, der in Deutschland halt eben sehr konzentriert ist, zum Beispiel einzugreifen. Wie gesagt, es gab eine Sektoruntersuchung. Da wurde sich ja ziemlich genau angeschaut, inwieweit der Wettbewerb in dem Sektor funktioniert. Und basierend darauf hat das Kartellamt tatsächlich auch ein Verfahren eingeleitet. Das ist jetzt im Gange. Und ich denke, da muss man jetzt einfach mal abwarten, was dabei rauskommt. Aber das Kartellamt hat da schon, also sagen wir mal, ziemlich starke Maßnahmen halt irgendwo, die es ergreifen kann. Also es kann zum Beispiel Transparenzpflichten verhängen, es kann organisatorische Trennungen durchführen. Und dann gibt es als quasi Ultima Ratio die sogenannte missbrauchsunabhängige Entflechtung. Also selbst wenn jetzt kein genauer Missbrauch der Marktmacht irgendwie festgestellt wird, kann es zum Beispiel Konzerne zerschlagen. Also es hat da schon sehr, es kann da schon sehr scharf schießen, mal ganz
4: salopp gesagt. Aber warum tut es nie? Es passiert ja eigentlich gar nichts. Es war doch eigentlich, also für mich zumindest und für viele Autofahrer auch, ich weiß nicht, wie es bei Ihnen gesehen wird, offensichtlich, dass es da Preisabsprachen gab. Also 20% des Öls fließen durch die Straße von Hormuz. 80% kommen von woanders her. Trotzdem alle, ob es jetzt BP, ob es aus der Nordsee gefördertes Öl, alles steigt hoch.
3: Also erstmal ist es offensichtlich, dass es Preisabsprachen gab. Also das Kartellamt muss eine sogenannte Smoking Gun haben. Genau, es muss schwarz auf weiß Beweise geben, dass sich da Unternehmen zusammensetzen. Wenn es jetzt einfach so ist, dass Sie als Konzern A wissen, dass es mir als Konzern B besser geht, wenn Sie einen höheren Preis verlangen und ich weiß, dass Sie das wissen und, ne, und so weiter. Ohne dass wir uns hier absprechen, können wir die Preise erhöhen. Das ist per se nicht illegal. Wenn wir uns natürlich irgendwo treffen, das nachgewiesen ist, ist das illegal und dann kann das Kartellamt oder je nachdem auf welcher Ebene das passiert, die EU-Kommission eingreifen. Diese Smoking Gun gibt's halt eben nicht. Es kann natürlich auch andere Gründe geben, warum der Preis hochgeht. Natürlich ist es so, dass die Reedereien jetzt Risikoaufschläge verlangen. Selbst wenn das Öl noch nicht knapp ist, gab es natürlich die Befürchtung, dadurch, dass die Straße von Hormuz eben zu ist, viele Tanker nicht raus können, dass das Öl in der Zukunft knapp wird. Das heißt, es gibt da irgendwo einen Risikoaufschlag aufgrund einer erwarteten Knappheit. Und es gibt natürlich auch sehr viele Unsicherheiten, wie sich das jetzt entwickelt. Jetzt zum Beispiel wird ich weiß jetzt nicht, was der offizielle Name ist, eine Transitgebühr eventuell von Seiten Irans eingeführt, was natürlich auch heißen würde, dass der Ölpreis langfristig steigen würde. Die Profite von diesen Unternehmen sind stark vom Ölpreis abhängig. Also das muss nicht unbedingt so sein, dass das jetzt reine Preisabsprachen sind oder dass da die Gunst der Lage irgendwie ausgenutzt wird.
4: Wenn ich die Zahlen sehe, die meinetwegen Oxfam nennt, der erwartete Jahresübergewinn durch den Krieg wird auf 68 Milliarden US-Dollar geschätzt. Übergewinn, also da ist noch die andere Sparte dran, die sowieso den Gewinn ausmacht, ja. Also von da gehend die Lage für den normalen Menschen, für den Verbraucher, er muss 20, 30 Cent pro Liter bezahlen, das summiert sich in jedem Geldbeutel und dort läuft das Geld zusammen und fließt und fließt und fließt sozusagen wie das Öl. Also aus politischer Sicht ist man da mit dem Kartellamt zufrieden, Frau Stab.
1: Also ich sage das ganz offen, ich bin keine Kartellrechtlerin, ich bin keine Wettbewerbsrechtlerin. Ich gehe davon aus, dass das Kartellamt die Dinge ordnungsgemäß prüft. Das ist ja angerufen worden und es findet jetzt im Moment eben auch ein Verfahren statt und da wird geprüft nach rechtsstaatlichen Grundsätzen und darauf müssen wir uns ein Stück weit auch verlassen, dass das funktioniert.
4: Situationen sind ja nicht neu, das passiert ja immer in unregelmäßigen Abständen bei Krisen. Da könnte man doch mal ein Schema F haben, das wird jetzt abgehakt. In solchen Situationen, dann könnte man innerhalb von einer Woche doch bestimmt mal geklärt haben, hey, wie reagieren wir jetzt,
1: was wirkt. Das ist natürlich alles sehr komplex. Also das sind Zusammenhänge, das wurde eben aufgezeigt, wie konkret auch die Beweismittel sein müssen, um wirklich vorgehen zu können. Und ich möchte gerne den Fokus auf einen anderen Punkt stecken, weil natürlich auch der Staat Gewinn erwirtschaftet in einer solchen Situation. Da wird überhaupt nicht gesprochen und ich vermisse die Debatte darum, wie der Staat letztlich auch davon profitiert, wenn aufgrund von Kriegen, wenn aufgrund von Ereignissen Preissteigerungen entstehen.
4: Naja, der
1: daran
4: Staat
1: partizipiert.
4: Wir
1: ja, natürlich, davon, aber die ne? Bundesregierung. Ja, aber es ist so. Und ja, auch gut, diese Frage muss man doch stellen.
4: An der Tankstelle zahlen wir 20, 30 Prozent mehr. Gut, es geht auch an den Staat. Ja, ein Teil. Mehrwertsteuer geht an die Länder, die anderen Steuereinnahmen direkt an den Bund. Aber es bleibt ja dann in unseren, sozusagen in unserem Kassen, aber geht nicht an die Ölmultis.
1: Genau, ja. Aber auch wir profitieren letztlich alle davon, dass dann höhere Abgaben fällig werden, höhere Steuern bezahlt werden müssen. Das betrifft ja nicht nur Energie, das hat bei der Ukraine-Krise Lebensmittel betroffen. Durch die ganze Inflation mussten die einzelnen Verbraucher mehr bezahlen. Gleichzeitig hat aber dadurch natürlich auch der Staat insgesamt in hohem Umfang partizipiert. Und darüber müssen wir auch sprechen. Ist das gerecht? Ist das fair?
4: Also, darüber wird überhaupt für mich gar jetzt mal nicht sekundär,
1: weil das weiß ich, das ist für alle sekundär.
4: Ja, das ist auch so. Das ist ja auch viel, viel weniger als das, was bei den Ölmulti ankommt. Aus ökologischer Sicht, Sie haben vorhin gesagt, dieser Tankrabatt ist eigentlich die falsche Richtung, in die man geht. Man will ja eigentlich einen ökologischen Wechsel, einen Wandel haben. Und diese Situation hat uns ja auch wieder klar gemacht, wie abhängig wir es von fossilen Brennstoffen noch sind. Ist es eine Chance eigentlich auch für die erneuerbaren Energien, dass es jetzt diese Preisexplosion gegeben hat?
2: Das ist auf jeden Fall natürlich eine Chance, weil dadurch wird natürlich auch ein Thema in einer Gesellschaft wieder diskutiert. Und gerade dann ist es aber natürlich Aufgabe der Politik, diese Chance auch wahrzunehmen und diesen Diskussionsfaden auch wahrzunehmen und mit dementsprechenden politischen Konzepten zu hinterlegen. Ich glaube tatsächlich, wenn wir jetzt nochmal zurückdenken, das war sowohl am Beginn des Ukraine-Konflikts als auch jetzt beim Irak-Konflikt beides mal spürbar, dass die Gesellschaft überlegt hat, was machen wir denn jetzt eigentlich? Dann sind ja auch so Stichworte wie Tempolimit, fahren wir irgendwie alle ein bisschen weniger Auto, brauchen wir irgendwie mehr Homeoffice wieder, damit wir eben nicht mehr so viel mobil sein müssen. Die Sachen sind ja diskutiert worden. Und für meine Begriffe ist mit dem Tankrabatt, sind genau diese Diskussionen eigentlich im Keim erstickt worden, weil das Signal war, benutzt euer Auto. Fahrt Diesel, fahrt Benzin, wir subventionieren es für euch. Und deswegen ist diese Chance von der Politik vertan worden, genau diese gesellschaftliche Debatte zu führen. Was können wir als Gesellschaft denn tun, um auch einen Beitrag zu leisten?
4: Also Sie hätten den Tankrabatt bleiben lassen, die Benzin- und Dieselpreise weiter so hoch, aber dann wären natürlich wieder nur die Porsche-Fahrer dran gewesen, die es locker bezahlen können, ja. Und die Menschen, Unternehmen und so weiter hätten hohe Kosten gehabt.
2: Es ist ja eine Vielzahl von Maßnahmen, die ich mir dann sozusagen, die ich auf den Weg bringen kann. Und der Tankrabatt hat eins genau nicht getan, der hat nämlich genau keinen sozialen Effekt gehabt. Der Tankrabatt hat mit der Gießkanne geschüttet, egal ob reicher Villenbesitzer mit drei Porsches in der Garage. Oder eben derjenige mit dem kleinen Geldbeutel, der beruflich oder privat, es kann ja beides mal Zwänge geben, darauf angewiesen ist, mit dem Auto zu fahren, weil er beispielsweise mit dem öffentlichen Verkehr nicht gut angebunden ist. Frau Stab hat es ja auch schon gesagt. Ja. Und da hätte es ein Instrumentarium gebraucht, das genau diese soziale Schieflage nicht entstehen lässt. Und der Tankrabatt ist das Einfachste, die Gießkanne über alle drüber zu schütten. Aber es ist natürlich,
4: halt gehen,
2: ne? Es ist das, genau, aber es ist das Unsolidarischste und das Teuerste. Und von daher ist Zeit nicht unbedingt immer nur ein Argument, sondern Solidarität und finanzielle Ressourcen sind einfach auch zu betrachten. Und die sind vollkommen außer Betracht gelassen worden. Und das war der große, große Fehler.
4: Ist die Politik da wieder fühlt sich da wieder überrumpelt oder so, obwohl sich da eigentlich ändert?
1: Also ich hatte es ja von eingangs schon gesagt, ich stehe zu dem Tankrabatt, ich würde ihn auch verlängern. Der Bauernverband hat jetzt deutlich gemacht, jetzt beginnt die Erntezeit, jetzt wird's richtig teuer, jetzt müssen sie raus, ob sie wollen oder nicht. Wir haben überhaupt keine Alternative. Und deswegen, Frau Zimmer, mit Verlaub, wir müssen natürlich als Grundrauschen das ganze Thema Mobilität weiter forcieren in Richtung auf regenerative Energien. Aber manchmal wird Grundrauschen eben durch Tagespolitik überrollt und das ist genau jetzt passiert und jetzt müssen wir ad hoc gucken, wie wir ganz kurzfristig Menschen, Unternehmen, die Landwirte jetzt ganz konkret entlasten können. Und manchmal sind solche Maßnahmen aus ihrer Sicht ungerecht, aber wenn wir es auch ernst meinen mit, es muss manchmal schnell und einfach sein, ich mag den Spruch der SAP, keep it simple, manchmal ist eben dann schnell auch ungerecht. Vielleicht muss man damit auch umgehen lernen.
4: Hätte man gleichzeitig vielleicht mal so einen Handwerkskasten sich vorher schon bauen können, politischer Natur, wie man auf sowas reagiert. Herr Remy, ich würde nur mal gerne auf was anderes kommen. Wir haben jetzt die Tankrabatte, die sind unterschiedlicher Meinung. Übergewinnsteuer kam ja auch immer in die Diskussion, dass man direkt an die entsprechenden Ölkonzerne geht und sagt, das, was die an Übergewinn haben, das ziehen wir denen gleich wieder ab. Was ist die Übergewinnsteuer? Wie funktioniert sie?
3: Das ist tatsächlich eine gute Frage. Ist erstmal, glaube ich, muss mich die Frage stellen, was genau ist ein Übergewinn? Eine ganz kurze Exkursion in die Mikroökonomie machen. Genau. Also ich meine, also der Ökonom würde quasi als Übergewinn definieren, sämtliche Kosten eines Unternehmens und eine angenehme Entlohnung irgendwo hinausgehen. Dazu gehören zum Beispiel Kapitalkosten und viele andere Dinge. Jetzt ist es so, wenn man sich das, sagen wir mal, quasi statisch einfach betrachtet, kann es Übergewinne dadurch geben, dass es eine Monopol- oder Oligopolstellung in gewissen Märkten zum Beispiel gibt. Es kann zum Beispiel dadurch kommen, dass es irgendwo knappe Rohstoffe gibt. Da sind wir dann wieder beim Thema Öl. Das können Krisengewinne sein. Jetzt ist es aber auch so, dass es zum Beispiel in Rohstoffmärkten oft so ist, dass die Profite sehr stark vom Rohstoffpreis, in dem Fall vom Ölpreis, abhängen. Bei Investitionsentscheidungen wird halt schon damit kalkuliert, dass es Schwankungen im Ölpreis zum Beispiel gibt. Und wenn ich jetzt natürlich dann hingehe und in Zeiten, wo es hohe Ölpreise gibt, die Gewinne abschröpfe, schaffe ich halt auch wiederum Fehlanreize für Investitionen. Dann gibt es das zweite Problem. Der Übergewinn, den in der Praxis festzustellen, ist halt sehr schwierig. Also zum Beispiel, es gab ja damals im Zuge des Ukraine-Kriegs einen Energiekrisenbeitrag von der EU und der wurde dann irgendwie definiert als, also da wurde der Übergewinn definiert als Gewinn, der 20% über dem Durchschnittsgewinn von, ich glaube das war 2018 bis 2021 lag. Und im Grunde war dann die Grundlage dieses Gewinns hat der durchschnittliche Ölpreis 2018 bis 2021, der lag damals irgendwo um die $60 pro Barrel. 2011 bis 2014 lag er im Schnitt bei $108 pro Barrel. Also worauf ich hinaus will, ist es halt auch schwer festzustellen, was ist ein normaler Gewinn. Und es kann jetzt natürlich auch sein, dass sich durch den Iran-Krieg die Welt einfach dauerhaft

0: dass man da einfach ja, mehr Schaden als Nutzen mit anrichtet.
1: Kommt drauf an, für wen. Ne? Ja. Wie sieht es die Politik bei den Grünen? Übergewinnsteuer, ja oder nein?
2: Also für meine Begriffe müssen wir über eine Übergewinnsteuer sprechen. Das hat zum einen was mit sozialem Frieden und sozialer Gerechtigkeit zu tun, damit auch in der Bevölkerung der Eindruck sich verfestigen kann, alle werden an dieser Krise beteiligt. Und es wird nicht nur auf dem Rücken der kleinen Leute ausgetragen, die halt, jetzt bleiben wir nochmal beim Tanken, die halt tanken müssen, sondern dass tatsächlich auch genau diese Unternehmen, die, und die Zahlen gibt es ja, die jetzt tatsächlich im Moment einen Gewinn erwirtschaften, der ihnen ja quasi in den Schoß fällt, für den sie im Moment ja gar nichts tun müssen, dass auch diese Unternehmen zumindest einen Teil wieder zurückgeben. Und ich finde genau, was nach dem Ukraine, also nach dem Beginn des Ukraine-Krieges gemacht wurde, die Umsetzung, wie in Deutschland diese EU-Richtlinie, die Sie gerade genannt hatten, umgesetzt wurde, das zeigt, dass das funktionieren kann. Da geht es ja auch gar nicht darum, dass die dann 100% ihres Übergewinns, der ja wirklich schwer ermittelbar ist, abgeben müssen, sondern in dem Fall war es ein Drittel dessen, was dann als Übergewinn definiert wurde. Und ich finde, es ist ein fairer Anteil, genau die Unternehmen jetzt an dieser großen Aufgabe zu beteiligen, dass die Kosten einfach für alle gestiegen sind. Und EU-weit ist damals ein Betrag von etwa 30 Milliarden erwirtschaftet worden durch diese Übergewinnsteuer. Dieser Betrag wurde vorzugsweise dafür verwendet, tatsächlich sozial schwache Haushalte zu unterstützen. Damals ging es vor allen Dingen um Lebensmittelpreise, die so hoch waren, aber auch eben schon um Energiepreise. Und ich finde, genau so könnte das wieder funktionieren, dass nämlich dann dieser Betrag genau zielgerichtet für einkommensschwache Haushalte oder für unternehmerische Bereiche, für kleine Betriebe, Landwirtschaft hatten Sie gerade schon genannt, Frau Stab, genau dann da eingesetzt wird, um da sozial passend Entlastungen zu bieten. Also von daher ist ein Instrument.
1: Also ein Drittel das, sollte man in etwa, was man geschätzt hat, einsetzen.
2: Ich finde, es ist bedeutet nämlich auch, dass letztlich genau dieses Risiko, wer weiß denn, ob das auch zukünftig überhaupt noch ein Übergewinn ist, es ist einfach ein Anteil, den diese Unternehmen dann auch zahlen, ohne eben alles abzuschöpfen.
1: Sie haben gesagt, es ist auch schwierig, das zu beziffern. Also Oxfam zumindest hat jetzt beziffert, dass der erwartete Jahresübergewinn von den 6 größten privaten Energiekonzernen durch den Krieg bei 68 Milliarden US-Dollar geschätzt wird. Ne? Ein Plus von 80% als vor dem Beginn des Krieges, wenn man da ein Drittel davon nehme. Wie sieht das die CDU?
3: Wenn da politische Einigkeit besteht, dass man daran gehen möchte und das tatsächlich auch rechtssicher zu machen ist, wenn die Werte wirklich festzustellen sind, dann bin ich da vollkommen dabei. Ich kann jetzt nicht für die CDU sprechen, aber natürlich sind wir immer dafür, dass Lasten gerecht verteilt werden. Das heißt nicht, dass alles immer gerecht sein kann, das wird es auch nie geben, aber dass man da gucken muss, wo eben große Gewinne erzielt worden sind aufgrund einer nicht unternehmerisch gesteuerten Aktion. Ein Krieg ist eben ein von niemandem vorhersehbarer Unglücksfall und dass man daraus Geld gewinnt, da müssen wir rangehen, auch natürlich auch aus ethischen Gründen, ganz klar.
1: Diese Kriegsgewinne.
3: Ich wollte das Wort jetzt so nicht in den Mund nehmen. Aber ich glaube, wir müssen auch mal wieder in moralischen Kategorien denken, auch wenn das ganz schwer ist. Ich weiß, politisch sollten wir das nicht. Aber es gibt einfach Punkte, wo ethische Grundsätze, die eigentlich in einer zivilisierten Welt für alle gelten, auch wieder Einklang finden sollten. Und da müssen sich auch manche Unternehmen mal wieder hinterfragen, was ist denn das ethische Handeln, für das sie stehen möchten. Und da bin ich natürlich bei Frau Zimmer. Wir als Verbraucher können das leider nicht steuern, weil es undurchsichtig ist, wie die Preisbildung bei den unterschiedlichen Ölkonzernen stattfindet. Und ich kann eben nicht sagen, da gibt es jetzt einen guten, zu dem gehen wir, sondern im Prinzip handeln sie alle gleichermaßen unethisch. Und deswegen ist es dann schwierig zu sagen. Ich wäre froh, man könnte sagen, wenn du zu dem oder zu dem an die Tankstelle fährst, tust du was Gutes. Aber das können wir, glaube ich, nicht.
1: Ja, das ist leider ein Schluss, der zutrifft, den wir beide unterstreichen können, dass wir da wenig haben. Und will noch beim Ende, zu Ende unserer Diskussion, jetzt noch sagen, bei all den monetären Aspekten, die wir bislang besprochen haben und die uns auch weiterhin betreffen werden, natürlich, der Iran-Krieg hat die Lage der Bevölkerung im Iran wohl deutlich verschlimmert, soweit man das von den mageren Informationen, die wir überall hier bekommen, einschätzen kann. Und am Iran-Krieg zeigt sich doch mal wieder, dass die Menschen dort, aber auch hier immer stärker

Spielball werden der Interessen von wenigen, die in den Hebeln von Macht und Geld sitzen. Deals kontra Demokratie nenne ich es mal. Mal sehen, wohin uns das noch führen wird. Und ich bedanke mich bei Ihnen, bei den Diskutierenden, Frau Helge Zimmer, Frau Stab und Herr Remy als Volkswirtschaftler hat uns einen guten Beitrag fürs Verständnis der Wirtschaft auch gegeben. Dann bis zur nächsten Talkrunde hier bei Lokal Global. Ich hoffe, Sie sind bald wieder dabei. Wir wissen, das Leben ist Veränderung. Ihr hört jetzt Como Hemos Cambiado von Presuntos Implicados.

0: Seit ungefähr 2 Jahren gilt das Cannabis-Gesetz in Deutschland, ein Gesetz der Ampelregierung aus SPD, Grünen und FDP, unter starker Einflussnahme der CDU über den Bundesrat. Alle, die der seit Jahrtausenden bekannten und beliebten Heil- und Rauschpflanze zugetan sind, haben sich gefreut, denn zumindest der Anbau von 3 Cannabispflanzen zu Hause ist erlaubt. Und das Gesetz gibt auch Anbauvereinigungen, sogenannten Social Clubs, die Möglichkeit, Cannabis für ihre Mitglieder anzubauen. Zumindest theoretisch. Denn in Baden-Württemberg wird das Gesetz streng ausgelegt. Noch restriktiver ist da übrigens nur Bayern. In anderen Bundesländern wie Rheinland-Pfalz oder Niedersachsen geht das dagegen viel einfacher. Fakt ist, in Baden-Württemberg sind zurzeit nach 2 Jahren Cannabis-Gesetz ganze 36 Social Clubs genehmigt und von denen sind keineswegs alle am Start, weil nämlich Kommunen zusätzlich oft über das Baurecht blockieren. Wir haben uns bei Global Lokal gefragt, wie ist eigentlich der aktuelle Stand? Dazu gibt es jetzt 3 Interviews mit einem Überblick über das Thema mit Matthias Karoli von der erfolgreichen Mannheimer Anbauvereinigung Grüne Liebe, mit Christoph Lehner vom Hanfverband Rhein-Neckar, der im bislang gescheiterten Club Rising Flowers aktiv war, und mit dem Anwalt Roland Hoffmann aus Heidelberg, der Anbauvereinigungen berät. Mein Name ist Christian Schaff. Ich sitze jetzt in den Vereinsräumen des Social Clubs Grüne Liebe in Mannheim, ein Verein, der seit fast einem Jahr erfolgreich anbaut. Die Grower hier haben es geschafft, sie sind am Start. Sie produzieren hier feinste Grasqualitäten. Matthias Karoli ist der Vereinsgründer, der Vorsitzende und der Motor des Ganzen. Hat das Regierungspräsidium als genehmigende Behörde da eher blockiert oder gefördert?
1: Also von gefördert kann überhaupt keine Rede sein. Im Gegensatz zu dem, was im Gesetz steht, erhält man nicht nach 3 Monaten seine Lizenz, sondern erstmal einen Zwischenbericht. Und da wird unglaublich weit ausgeholt, was ihnen nicht gefällt. Da werden Satzungsänderungen verlangt, die die Vereine dann auch durchführen müssen. Ansonsten bekommen sie die Lizenz überhaupt nicht. Also da wurde sehr, sehr kleinkariert und, ja, wie ich meine, gar nicht so, wie es im Gesetz steht, argumentiert, dass man zunächst die Lizenz mal nicht bekommt.
0: Es gibt zum Beispiel die berühmte Abstandsregel, 200 Meter bis zu einem Spielplatz oder Ähnlichem. Da gab es bei euch auch Probleme, da gibt es eine kleine Geschichte. Wie habt ihr das gelöst?
1: Ja, da wurde uns zunächst einmal die Lizenz versagt. Man hat Zweifel angemeldet am Abstand zu einem Sandkasten hier in Rheinau-Süd, der also ein Kinderspielplatz sein soll. Und da mussten wir mit einem feinen Aufmaß dann nochmal nacharbeiten und letztlich waren wir dann knapp über 200 Meter und dann konnte man uns die Erlaubnis nicht mehr versagen.
0: Das Cannabis-Gesetz ist schon kompliziert genug, hat viele, viele Seiten. Aber wenn ich das richtig verstanden habe, will das Regierungspräsidium als Genehmigungsbehörde immer noch mehr Anforderungen, noch mehr Details, die geregelt werden müssen?
1: Das ist tatsächlich so. Das KKNG, das Konsumcannabis-Gesetz, ist ein handwerklich sehr ungeschicktes Gesetz. Der Lauterbach damals hat große Zugeständnisse an die Unionsparteien machen müssen, damit es überhaupt durch die 3. Lesung im Bundesrat kam und nicht in den Vermittlungsausschuss verwiesen wurde, wo normalerweise Gesetzesvorhaben versanden. Und die Union hat dann in das Gesetz ganz furchtbare Sachen reinschreiben lassen. Und eins davon ist zum Beispiel so eine Art Generalvollmacht für die Bundesländer, nämlich dass die weitere Auflagen erlassen dürfen, auch welche, die nicht im Gesetz stehen, wenn die erlaubnisgebende Behörde der Meinung ist, dass das so sein soll. Und davon macht das Land Baden-Württemberg sehr umfangreich Gebrauch.
0: Darüber werden wir nachher noch mehr erfahren, unter anderem von Christoph Lehner vom Hanfverband Rhein-Neckar. Aber gehen wir mal zum Positiven. Ihr arbeitet hier, ihr baut hier an und es gibt viele verschiedene edle Sorten. Naja, beim Wein gibt es ja auch nicht einfach nur den Grauburgunder, den man zur Schorle macht. Kannst du mal beschreiben, was und wie hier angebaut wird?
1: Also wir sind ein Verein mit einer sehr erfreulichen Mitgliederentwicklung. Wir haben momentan 447 Mitglieder. 500 dürfen wir per Gesetz. Und diese große Menschenmenge möchte natürlich versorgt sein. Deswegen haben wir eine sehr teure Anlage gebaut, mit der wir pro Grow in etwa 20 Kilogramm getrocknetes Endmaterial produzieren können. Und bei uns verteilt sich das momentan auf knapp 10 Sorten, die wir an unsere Mitglieder ausgeben.
0: Die Anlage hier ist technisch unheimlich aufwendig. Es wird CO2 zugeführt. Es werden Nährstoffe natürlich dazu gebracht, damit die Pflanzen optimal wachsen. Es ist ein Haufen Technik. Wie schwer ist es eigentlich überhaupt, diesen baulichen Rahmen zu schaffen mit der ganzen Technik, mit den Räumen, mit dem Strom?
1: Das ist tatsächlich so. Wir haben ein ganz großes Glück mit unserem Vermieter. Man muss, wenn man den Antrag auf Erlaubnis zum Anbau stellt, muss man ja die Halle schon haben, denn das Regierungspräsidium überprüft den Mindestabstand zu Jugendeinrichtungen. Bedeutet, man zahlt viele Monate lang schon Miete, ohne auch Einnahmen zu haben. Und das ist eine finanzielle Herausforderung für jeden Verein. Unser Mieter war bereit, uns die Miete in den ersten Monaten zu stunden. Und nur deswegen konnten wir überhaupt diese lange Bearbeitungszeit der Behörden überdauern.
0: Wie sieht eure Zukunft aus? Wie geht es mit dem Anbau jetzt weiter?
1: Das geht jetzt so weiter, dass wir eigene Mutterpflanzen haben. Wir züchten unsere Pflanzen selbst vor und wir machen das in einem Volumen und auch in einem Tempo, dass wir 3 Erntezyklen im Jahr fahren können. Bedeutet, wir können mit Sicherheit 500 Mitglieder rechtssicher mit sehr gutem Cannabis auch für die gesamte Dauer unserer Erlaubnis versorgen.
0: Die grüne Liebe in Rheinau-Süd. Ich habe mit Matthias Karoly gesprochen. Mehr zum Hanf und den Problemen, die andere Clubs haben, erfahren wir gleich im Interview mit Christoph Lehner vom Hanfverband Rhein-Neckar.

0: Ich spreche jetzt mit Christoph Lehner, einmal im Hanfverband aktiv und zweiter Vorsitzender des noch existierenden Cannabis-Anbauclubs Rising Flowers. Dieser schöne, blumige Name ist noch da, aber der Club ist weitgehend stillgelegt, weil es eben nicht geklappt hat mit der Anbaugenehmigung. Das ist ein bisschen bitter. Ich frage Sie, woran lag das eigentlich?
1: An den strengen Regularien im Gesetz. Also die Behörde hat es 1:1 umgesetzt. In Baden-Württemberg macht es das Regierungspräsidium Freiburg. Die haben da einen, sage ich mal, Spitzenjuristen hingesetzt, der sich hauptamtlich darum gekümmert, und mehrere Sachbearbeiter haben ihm zugearbeitet bei Bedarf. Wir haben keine Halle gefunden und auch keinen Vereinssitz, der die strengen Anforderungen mit 200 Meter Luftlinie, Abstand zu Kindergärten, Schulen, Spielplätzen, Sportstätten erfüllt hat. Wir haben versucht auszuweichen, weil unser erster Vorsitzender der Anbauvereinigung ist hauptberuflich Gärtner, gelernter, ausübender Gärtner, zum Beispiel in einem Gewächshaus, das jetzt sozusagen in den Feldern liegt, wo der Abstand vielleicht erfüllt ist, die Abstandsregel, aber da gab es dann sehr strenge Auflagen bezüglich Sicherheit. Wir hätten einen Zaun drumherum bauen müssen mit Übersteigschutz und Untergrabschutz. Dann hätte man das Gewächshaus noch das Glas sichern müssen, also nicht erfüllbar, zu teuer.
0: Cannabis existiert weiter, das Interesse an der, man kann sagen, seit Jahrtausenden beliebten und bekannten Pflanze ist ungebrochen. Sie machen auch regelmäßig Infostände, Herr Lehner, mit dem Hanfverband Rhein-Neckar. Was kommen da für Rückmeldungen eigentlich aktuell? Wie reagieren die Leute ja einmal darauf, dass ihr nicht anbauen könnt und überhaupt, dass Cannabis jetzt doch erhältlich ist?
1: Also wir machen die Infostände seit 2013 als Ortsgruppe des Deutschen Hanfverbands. Und in den Anfangsjahren gab es immer wieder auch kritische Stimmen, 1, 2, 3, die das nicht gut fanden, dass wir das propagieren. Zum Beispiel aufgrund der gesundheitlichen Gefahren kann man ja argumentieren, ist aber letztlich nicht zu Ende gedacht. Und seit der Gesetzesänderung hat sich das gewandelt. Es kamen ältere Menschen auf uns zu, Familien, alle haben sich dafür interessiert, weil rechtlich ist es weitgehend entkriminalisiert. Es ist nicht legalisiert, Cannabis, es ist teillegalisiert, entkriminalisiert kann man sagen, vernünftig entkriminalisiert.
0: Erzählen Sie die Geschichte, dass es bei Rising Flowers nicht geklappt hat, oder ist das...
1: Nee, also Hanfverband Rhein-Neckar, das läuft jetzt mal unabhängig, das sind andere Leute als die Anbauvereinigung.
0: Ja, Sie haben einen guten Überblick, was im Rhein-Neckar-Raum läuft, was vielleicht auch im Land läuft. Wie sieht denn da die Situation eigentlich aus? Wir haben gehört, 36 oder 37 Anbaugenehmigungen sind erteilt worden in Baden-Württemberg, 17 abgelehnt, so die Zahlen vom Regierungspräsidium. Wie würden Sie sagen, hat sich das entwickelt jetzt in den vergangenen, ja, 2 Jahren? Das Cannabisgesetz gilt jetzt seit 2 Jahren.
1: Ein Ziel des Gesetzes, vielleicht nicht das höchste Ziel, aber ein wichtiges Ziel war, den Schwarzmarkt einzudämmen. Da gibt es unterschiedliche Meinungen, wie das gelungen ist. Da kann ich noch drauf eingehen. Aber was die Anbauvereinigung angeht, ich würde sagen, es ist 1% des Markts. Das heißt, der durchschlagende Erfolg haben die Anbauvereinigungen nicht gebracht. Allerdings ist es mit dem Schwarzmarkt eine zweischneidige Sache. Aus konsumierenden Sicht ist das Gesetz erfolgreich. Also es gab zum Beispiel im August letzten Jahres gab es eine große Umfrage am Institut für Suchtforschung in Frankfurt. Da haben über 11.000 hauptsächlich regelmäßig Konsumierende teilgenommen. Das ist eine große Zahl. Und es kam raus, 50% beziehen ihr Cannabis aus Eigenanbau. 30% machen Telemedizin, also Online-Apotheken, ne, über Ausfüllen eines Online-Fragebogens, Arztgespräch in der Regel nicht notwendig. Das sind 30%. Das heißt, 80% sind komplett legal.
0: Zum Beispiel in der Collini-Apotheke in Mannheim, da sind ja immer lange Schlangen.
1: Ja, genau.
0: Vielleicht noch zum Schluss die Frage, wie schätzen Sie es bundesweit ein? Ich meine, man hat gehört, die ersten Anbauvereinigungen wurden irgendwo im Norden genehmigt.
1: Na, das ist der Föderalismus schlägt ein. Niedersachsen ist relativ tolerant, Bayern ist maximal restriktiv. Die Anzahl der Lizenzen sagt noch nichts über den Betrieb. Man braucht eine Nutzungsänderung vom Bauamt. Es ist Baurecht im Spiel, das ist Ländersache. Auf diese Weise blockiert Bayern, die haben zwangsmäßig 3 Lizenzen vergeben von einem Jahr oder so, weil es nicht anders ging, aber die können noch lange nicht in Betrieb gehen, die kriegen keine Baugenehmigung und von daher ist keine einzige Anbauvereinigung in Bayern in Betrieb.
0: In dieser Sendung gibt es auch noch ein Gespräch mit einem Rechtsanwalt, der bundesweit Anbauvereinigungen berät. Da bekommen wir nochmal einen rechtlichen Hintergrund. Ich danke Ihnen, Christoph Lehner. Ich spreche jetzt mit Roland Hoffmann, Rechtsanwalt in Heidelberg. Die Kanzlei hat sich zu einer Zeit, als das Thema groß war, mehr oder weniger darauf spezialisiert. Heute ist das Thema gar nicht mehr so on top. Warum hat die Ampelregierung damals nicht einfach gesagt, wir legalisieren? Sie haben gesagt, Moment mal, das passt nicht mit UN-Konventionen zusammen und am Ende auch mit Europarecht. Ist das so?
2: Ja, das kann man grundsätzlich so sagen. Es gab, als die damalige Ampelregierung beschlossen hat, Cannabis in Deutschland zu legalisieren, die Idee, naja, es gibt da 2, 3 so UN-Abkommen, da könnte man sich im Notfall, wenn man wollte, darüber hinwegsetzen. Aber was niemand so richtig auf dem Schirm hatte, war, dass wir eben zusätzlich noch ein europarechtliches Problem haben, weil Deutschland als Teil der Europäischen Union über seine Drogenpolitik und auch zahlreiche andere Politikbereiche nicht mehr souverän entscheiden kann, sondern es in bestimmten Bereichen und teilweise fällt dieses Thema eben auch darunter, entweder eine Abstimmung mit der EU-Ebene oder quasi auf EU-Ebene auch nochmal so eine Art Aufstiegsklausel bräuchte, dass jeder Mitgliedstaat bestimmte Bereiche wieder selber regeln kann. Da laufen gewisse Gespräche im Hintergrund nach wie vor, also seitdem wurde das maßgeblich angestoßen, auch von verschiedenen anderen Mitgliedstaaten. Aus Tschechien hört man da immer wieder Vorstöße, dass sie auch mal ein bisschen in Richtung Legalisierung auf EU-Ebene eine Initiative starten wollen, aber bisher steckt das noch in den Kinderschuhen. Deshalb sind dort die Bretter, die zu bohren sind, sind sehr dick, sagen wir so.
0: Am Ende kam es dann vor 2 Jahren zum Cannabisgesetz. Die damalige Ampelregierung hat einige Zugeständnisse gemacht, um das Gesetz dann auch durchzubringen. Es ist sehr, sehr komplex geworden, es ist lang geworden. Ist das Gesetz zu kompliziert? Wie würden Sie das beurteilen als Rechtsanwalt?
2: Ja, das Gesetz enthält teilweise sehr viele sozusagen unnötige oder überbürokratische Hürden, die man eigentlich in vielen Bereichen deutlich schlanker und damit natürlich für die Anwender auch deutlich einfacher gestalten könnte. Eines der spezifischen Probleme ist das Thema Standortsuche. Das heißt, meine Anbauräume müssen einen Abstand von 200 Meter zu Jugendeinrichtungen. Der Begriff Jugendeinrichtung ist sehr weit. Also das geht von dem berühmten Kinderspielplatz, den dann teilweise die ein oder andere Kommune auch in die Nähe der Anbauvereinigung gebaut hat, wenn man eine verhindern wollte und so weiter. Ein zweites großes Problem ist das Thema Baurecht. Das hatte man im Cannabisgesetz auch so überhaupt nicht auf dem Schirm. Da ist nichts dazu geregelt. Es gibt jetzt gerade aktuelle Entscheidungen aus Bayern, ähnliche, aber jetzt auch aus Baden-Württemberg, dass Cannabisvereinigungen, also das befriedete Besitztum der Vereinigung, nicht in Gewerbegebieten zulässig ist. Und das Gewerbegebiet wäre natürlich so planungsrechtlich eigentlich das ideale Gebiet, weil da sind keine Spielplätze, da ist keine Wohnnutzung erlaubt. Das heißt, da habe ich diese ganzen sonstigen Hinderungsgründe, die ich in anderen Gebieten sehr häufig und sehr oft habe ich dort nicht. Aber das Verwaltungsgericht Stuttgart hat jetzt vor kurzem in einer Entscheidung gesagt, es ist keine gewerbliche Tätigkeit, weil es ist ja, darf ja nicht auf Gewinnerzielung und darf ja nicht kommerziell sein. Hintergrund wieder EU-Recht, weil kein kommerzieller Handel. Deswegen ist das ja gerade dieser gepoolte Eigenanbau, wie das auch im Gesetz so an, also der gemeinschaftliche Eigenanbau, wie das im Gesetz angelegt ist. Wenn ich aber natürlich baurechtlich aus der Gewerbetätigkeit rausfall, dann bleiben nur noch sehr wenige Flächen, die überhaupt in Frage kommen für sowas.
0: Können Sie als Anwalt den Eindruck bestätigen, dass die Behörden eher bremsen und übergenau auslegen?
2: Ja, es gibt manche Länder, die da sehr bewusst und auch sehr offensiv bremsen, natürlich unsere bayerischen Freunde vor allem. In anderen Ländern ist das Bild teilweise gemischt. Teilweise werden die Regelungen durchaus, sagen wir mal, pragmatisch oder praxistauglich angewendet. Die Behörden stehen genauso wie alle anderen vor der Aufgabe, dass sie ein teilweise nicht besonders gut gelungenes und widersprüchlich formuliertes Gesetz irgendwie mit Leben erfüllen müssen, jetzt in der Praxis im Vollzug. Aber ja, an manchen Stellen gewinnt man den Eindruck, dass gewisse Verzögerungen oder zusätzliche Umstände auch, sagen wir mal, gewollt sind.
0: Es gibt ja Bestrebungen, auch das Cannabisgesetz zurück abzuwickeln. Wie ist da der aktuelle Stand aus Ihrer Sicht?
2: Ja, es gibt natürlich aus dem konservativen Lager auch teilweise politisch und lang kommuniziert die Idee, dass alles muss wieder zurück und wieder weg und so weiter. Ich denke nicht, dass es letztlich zu einer vollständigen Rückabwicklung kommen wird. Man wird das an der einen oder anderen Stelle modifizieren, was ja auch sinnvoll ist, weil man ist sich allgemein einig, dass die jetzigen Regelungen noch nicht perfekt sind. Und wo wir in ein paar Jahren mit der Thematik stehen, werden wir sehen.
0: Vielen Dank, Roland Hoffmann.
3: Ihr hört jetzt Candidalfa mit ihrem Klassiker Lily Was Here.

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Ich hoffe, ihr hattet eine schöne, entspannte Stunde auf dem Weg ins Wochenende. Und wir hören uns alsbald hier wieder. Danke, dass ihr zugehört habt. Passt auf euch auf, habt eine schöne Zeit. Und die archivierten Sendungen gibt es natürlich auch online unter soundcloud.com/christoph_n. N25 FM. Bis zum nächsten Mal, macht's gut.

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Hier ist wieder Kai-Uwe im Studio zum Weltdrogentag der Vereinten Nationen am 26.06. ein Special. Dazu habe ich textlich entsprechende Songs rausgesucht, garniert mit ein klein wenig Wissenswertem drumherum. Und um die Sendungsmitte natürlich der Warpix-Marathon auf seiner vorletzten Etappe. Offizieller heißt es Anti-Drogentag bzw. Tag gegen Drogenmissbrauch. Und es geht hier um Drogen und Süchte im substanziellen Sinne. Es gibt im Gegensatz ja auch Süchte wie Spielsucht, Pornosucht etc. Man kann grob unterscheiden zwischen medizinischen Drogen und Freizeitdrogen. Einige Freizeitdrogen waren ursprünglich medizinische Drogen und natürlich zwischen legalen und illegalen Drogen. Drogen gibt es einige und ich muss gestehen, ich bin tatsächlich mehr oder weniger süchtig nach einer, denn ich bekomme beim Absetzen Entzugserscheinungen, nämlich Kopfschmerzen. Sobald ich kurz vor einer Heilfastenwoche meinen Kaffeekonsum langsam auf Null fahre. Ich bin also süchtig nach Koffein. Ja, hab mir vorher ganz in der Nähe im Weltladen hier in der Innenstadt in Mannheim noch einen Kaffee Crema einverleibt und hier für die Studioküche einen Mate Softdrink mitgenommen. Beides natürlich in Bio-Fair-Trade-Qualität, wie es sich für einen alten Öko wie mich gehört. Ja, und in der Mate-Pflanze, ja, da steckt auch Koffein drin. Als Einstieg heute habe ich Thin Lizzy mit Got to Give It Up vom Black Rose Album gewählt. Dieses feine Stück hatte ich bewusst für meine Thin Lizzy-Reihe unterm Radar ausgespart, weil ich ihn hier platzieren wollte. Textlich hat Phil Lynott in gewisser Vorausschau fast schon prophetisch das Ende, also seinen durch Drogenkonsum bedingten vorzeitigen Tod, circa 7 Jahre später vorweggenommen. Ich glaube, es war ein relativ aktuelles Interview mit Thin Lizzy-Drummer Brian Downey. Da stellte der Journalist die Frage so ungefähr, ja, woran wäre die Band letztendlich gescheitert? Und er sagte knapp Heroin in erster Linie. Ja, denn so um die Black Rose-Ära entwickelten Phil Lynott und Scott Gorham eine exzessive Heroinsucht, die maßgeblich zu Phils Tod beitrug. Scott Gorham hatte den Absprung rechtzeitig geschafft und wurde clean und ist heute ein in Würde gealterter Rockstar. Phil hat es leider nicht geschafft. Wenn Phils Mutter am Grab ihres Sohnes rauchende Fans antraf, gab sie ihnen immer noch einen Ratschlag mit, beziehungsweise sie fragte, ja, ihr raucht Gras? Ja, aber nicht mehr, bloß nicht mehr, keine härteren Sachen. Ihr wisst, das hat meinem Sohn hier das Leben gekostet. Ja, total rührig. In Got to Give It Up geht es um Alkoholsucht, aber es gibt auch Anspielungen auf andere Drogen. I powder my nose, also auf Kokain. Wie man weiß, sind Konsumenten von Heroin, Kokain oder Cannabis gleichzeitig auch übereifrige Konsumenten von Alkohol. Ja, hat man so statistisch festgestellt. So, heute geht es in erster Linie um diese eine legale Freizeitdroge, Alkohol. Die kurze chemische Betrachtung haken wir gleich ab. Was wir umgangssprachlich unter Alkohol verstehen, ist primärer gewöhnlicher Alkohol, genauer Ethanol. Ein Kohlenstoff-Wasserstoff-Sauerstoffmolekül. Der entsteht aus einer anderen Kohlenstoff-Wasserstoff-Sauerstoff-Molekülgruppe aus Kohlenhydraten, genauer aus Stärke bzw. Zucker. Diesen Zucker, zum Beispiel in Früchten oder gemälztem Getreide, bauen Mikroorganismen, Hefen, zu Alkohol um oder ab. Und wenn alle Parameter stimmen, ja, also sprich, wenn auch richtig gute Handwerker wie Winzer oder Kellermeister am Werk sind, wird so zum Beispiel aus einem pappsüßen Traubensaft ein nuancenreicher, leckerer Wein. Das nächste Stück kommt von einem anderen ehemaligen Thin Lizzy-Musiker, von Snowy White und seinem Blues Project, ja, aus 2009 mit dem charmanten Titel Red Wine Blues.

Das Stück hatten sie auch gespielt auf ihrer dazugehörigen Tour. Snowy White in seinem Blues Project Quartett 2009 im Rex in Lorsch. Ja, ich war dort damals noch im alten Zentrum von Lorsch, das Rex. Mittlerweile ist das Rex ja umgezogen an den Bahnhof nach Bensheim. Auch eine sehr, sehr schöne Location und etwas geräumiger. Ja, Snowy White, ein sehr freundlicher Zeitgenosse auch und gerade bei der anschließenden Autogrammstunde, zu der Snowy stilvoll mit einem Weißweinglas erschien, also mit einem gefüllten Glas natürlich. So, ich muss gestehen, ich habe gekniffen, aber aus Vernunftgründen. Auf unserer Homepage hatte ich ja angekündigt, diese Sendung wird nicht nüchtern. Ich wollte nämlich tatsächlich, und ich habe das wirklich so gemeint, ich wollte nämlich tatsächlich während den Aufnahmen eine Weißweinflasche anzapfen und dann selbst schauen, wie sich so die Einsprecher, naja, so entwickeln. Aber Alkohol und heißes Wetter verträgt sich sehr, sehr schlecht, also habe ich es sein lassen. Ja, die Flasche, die habe ich tatsächlich dann aber zu Hause vor ein, zwei Tagen angezapft. Ja, es war ein Muscatella, also sehr, eine sehr aromatische Weißweinsorte, trocken, 2023, ja, aus dem schönen, von einem Demeter-Winzer, also ein Biowein, aus dem schönen Angelbachtal, ja, südwestlich von Wissloch oder südöstlich von Wissloch und südwestlich von Sinsheim, so ungefähr, ne? Schöne Angelbachtal in der Kurpfalz. Ja, wollte ich nur erwähnt haben, was für ein Wein das war. Ich hätte übrigens hier im Studio oder bei den Aufnahmen übrigens nur maximal eine halbe Flasche geleert. Denn, da ich selbst mal viele Jahre Biowein verkauft habe, es gilt folgende Faustregel. Gerade auch, wenn man viel verkostet, und das gilt nicht nur für Weinverkäufer, sondern hat sich auch bewährt für den normalen Konsumenten, maximal pro Tag ein Viertel und ein Achtel Glas Wein. Das ist ungefähr eine halbe Weinflasche, also eine gängige 3/4 Liter Weinflasche. Und das nur maximal 5 Tage am Stück, und dann mindestens 2 Tage Pause. Und in der Pause kann sich die Leber auch wieder sehr, sehr gut erholen. Das ist natürlich eine zwar bewährte, aber grobe Faustregel, denn die Wirkung hängt mit der Körpermasse eines Menschen zusammen. Und es ist ein Unterschied, ob es um Weine mit 10, ja, oder vielleicht mit 15 Volumenprozent geht und wer die Trinkerin oder der Trinker ist. Ja, also eine, ja, zum Beispiel eine zierliche 60 Kilogramm Frau oder so ein fast 3-Zentner Mann wie, ja, ich. Ja, und bei Frauen wirkt Alkohol noch stärker durch ihr hormonelles System und weil sie tendenziell nur mehr Wasser und Fett im Körper besitzen. So, der nächste musikalische Break. Ich kann mich entsinnen. Diesen Song hörte ich nachts vor fast 20 Jahren auf einer Autofahrt. Dachte so, ja geil, was ist das denn? Ja, Whitesnake vielleicht? Nein, nee, die Stimme passt nicht. Der Moderator dann anschließend, das war Joe Bonamassa. Ich so, hä, wer, Joe, wie, was? Ja, Joe Bonamassa mit einem alkoholischen Song, Slow Gin, übersetzt Schlehen-Gin. Kein Gin im eigentlichen Sinne. Im Englischen steht das für Schlehen-Likör. Ja, also Schlehen, Wasser und etwas Weinbrand. Ja. Wie viele Songs von Bonamassa eine Coverversion? Und zwar ursprünglich von dem britischen Schauspieler und Sänger Tim Curry. Tim Curry, genau der schrille, ja, wie hieß er denn? Frank and Furter oder so ähnlich aus der Rocky Horror Picture Show. Beziehungsweise als Monster-Clown aus der Stephen King-Verfilmung von Ace. Ja, Joe Bonamassa, Slow Gin.

Nach gediegenem Bluesrock von Joe Bonamassa, nun das, fast schon ein Kulturschock. Ne? Hoch die Tassen, das war ein Tankard aus Frankfurt. Ja, mit dem Gangrene-Cover Alcohol. Ich weiß, Tankard heißt Bierkrug, aber warum bringt man die Band so viel mit Bier in Verbindung? Naja, okay, wenn man sich Cover und die Texte noch anschaut, okay. Aber bei Frankfurt und Südhessen denke ich eher an Bembel mit Appleboy. So, um Alkohol geht es wieder in der zweiten halben Stunde. So, jetzt zur Sendungsmitte, der Warpix-Marathon auf der vorletzten Etappe. Diese Version hat das Tempo vergleichsweise stark angezogen und entsprechend schiebt das Stück. Warpix im Thrash-Metal-Gewand von Sacred Reich. Passenderweise nahmen die Jungs aus Phoenix, Arizona diesen Antikriegssong von Black Sabbath für ihr Antikriegs-Mini-Album Surf Nicaragua auf. Übrigens, im Herbst kommen Sacred Reich wieder auf Tournee nach Deutschland. Nix wie hin. So, Sacred Reich mit ihrer Version von Warpix, dem Black Sabbath Gassenhauer.

0: einen kleinen Bonus hinten dran gepackt auf der vorletzten Warpix-Etappe. Overkill waren das noch vom Live-Album Wrecking Your Neck. Ja, geil, wie das Publikum so mitging. Ne? Da wurden die Raummikros auch gut positioniert, um das einzufangen. Overkill hatten den Song aber nur angespielt in genau dieser Länge während ihrer letzten Zugabe auf diesem Album, nämlich Fuck You. Tankard, Sacred Reich, Overkill, gleich drei Thrash-Metal-Bands in einer Reihe.
1: Und es läuft gleich nochmal einer.
0: So, wie wirkt Alkohol im Körper? Zunächst, Alkohol wirkt schnell. Es kommt innerhalb weniger Minuten, weil es ein kleines Molekül ist, im Gehirn an, unserem großen Nervenorgan. Während die Leber, unser großes Entgiftungsorgan, ein Zigfaches an Zeit braucht, um den Alkohol wieder abzubauen. Und es gehört in die Drogengruppe der Depressiva. Das sind Stoffe, die das zentrale Nervensystem betäuben, Herz- und Atemfrequenz senken und ja entspannen und ja, die machen auch müde. Man fühlt sich gut und relaxed. Großer Nachteil, abgesehen, dass ein paar Hirnzellen zerstört werden, die Reaktionsfähigkeit lässt deutlich nach. Das Gegenteil sind übrigens Stimulantien, das sind die aufputschenden Drogen. Also ich merke das auch an mir. Meist konsumiere ich Alkohol in Form von Wein. Mir wird wohl, ich komme in einen entspannten, fast meditativen Zustand. Ja, fast eine transzendente Öffnung oder Offenheit meiner Grenzen, ja, der Haut zur Außenwelt, die ich so spüre. Das ist schon ein geiler Zustand, aber ich betrinke mich so gut wie nie, also mengenmäßig, ja. Siehe meine vorhin erwähnte Faustregel und nehme zum Teil über Wochen überhaupt nichts zu mir. Ab einer bestimmten Menge, grob einem halben Liter, da würde mir auch übel werden. Ja? Also sprich, das ist eigentlich eine gesunde Körperreaktion. Ja, Alkohol ist ein Nervengift, deswegen bewahre ich da immer Demut, weil ich auch mal an diesem schmalen Grat war. Ne? Viel gekostet oder viel kosten müssen, ne? Deswegen auch viel getrunken letztendlich und das kann schnell zur Gewohnheit werden. Ja, speziell, weil der Körper unterhalb des Bewusstseins ja gute Körpererfahrungen eben abspeichert, ja, als positiv. Die Demut hilft mir auch, nicht überheblich zu werden, ja, selbst wenn ich wirklich angetrunken bin. Dass andere Leute dann leichtsinnig werden, ja, und risikobereit, ja, das würde mir nie in den Sinn kommen, zum Beispiel sich ans Steuer eines Fahrzeugs zu setzen, ja, das ist ja Irrsinn, eine Gefahr für die Umgebung. Ja, weiß jetzt auch gar nicht aus dem Stegreif, wie die Rechtslage da wäre, aber wenn ich jemanden sehen würde, der angetrunken davonrauscht, ich würde mir sofort die Kfz-Nummer aufschreiben und die Polizei verständigen, ja. Das wäre das Naheliegende, wenn nicht gleich, ja, wenn möglich versuchen, am Einsteigen zu hindern. Ein für mich deutlicher Nachteil von Alkohol, ich schlafe nicht so gut, speziell bei Rotweinkonsum, weil der den Körper etwas mehr aufheizt, der Rotwein, und allgemein, weil der Körper zum Alkoholabbau ein Enzym produziert, das wiederum eine anregende Wirkung im Körper hat. Ach übrigens, Bier trinke ich meist in der alkoholfreien Variante. Da gibt es sehr viel Gutes auf dem Markt und Alkohol ist beim Bier wegen der geringeren Mengen nicht so essentiell. Beim Wein funktioniert das nicht so, denn Alkohol ist wie seine Vorstufe Zucker und auch wie Fett ein Geschmacksträger und Körpergeber, der für ein angenehmes Volumengefühl im Mund und am Gaumen sorgt. Alkoholfreie Weine, ja, sind ganz nett, aber die schmecken eigentlich wie dünne Wässerchen dagegen und schmecken nach wenig. Deshalb plädiere ich, wenn man Alkohol trinken will, lieber weniger, aber teurere und dafür gut gemachte und geschmackvolle Weine oder Craft-Biere oder sonstige Spirituosen, die auch was hergeben und an denen ja man geschmacklich seinen Spaß hat. Was Geschmacksträger und Mundgefühl angeht, da ist mir aufgefallen, in islamischen Gesellschaften ist unglaublich viel süße Nahrung präsent. Vielleicht täusche ich mich da, aber mir kommt es so vor wie Substitution, also Ersatz, ja, weil Alkohol und seine Vorstufe Zucker, wie erwähnt, ähnliche Eigenschaften haben. Übrigens, Zucker, der wirkt im Gehirn wie Kokain, der spricht dieselben Areale an. Ja, wundert ihr euch, warum die Nahrungsmittelindustrie schon bei Kleinkindernahrung ja viel Zucker zusetzt? Ja, man will eben treue Kunden bzw. Süchtige heranzüchten. Wie erwähnt, Alkohol, Reaktionsfähigkeit und das Führen von Fahrzeugen, das ist keine gute Idee. Wenn christliche Musiker Alkohol thematisieren, dann meistens mit dem destruktiven Verweis. Und zumindest da haben sie ja auch recht. Holy Soldier mit dem bezeichnenden Titel Dead End Drive und wie Alkoholsucht das Leben aus der Bahn werfen kann, das vertonen jetzt zuerst Annihilator mit Don't Bother Me.

Noch eine christliche Kombo habe ich. Jacob's Dream mit der Ballade Sarah Williams über ein Mädchen, das von einem betrunkenen Typen überfahren wird und dessen Leben dann quasi ja daran zerbricht. Ja, es ist schon seltsam. Ja, über 2000 Tote circa ja von harten Drogen in Deutschland jedes Jahr, größtenteils durch Heroin. Das wird jedes Jahr neu schaurig ausgebreitet. Und so schlimm das auch ist, aber die mehreren 10.000 alkoholbedingten Toten, ja, die werden ja maximal schulterzuckend hingenommen. Ja, genau wie knapp 18.000 Verletzte im Straßenverkehr im Zusammenhang mit Alkohol. Ja, keine Ahnung, wie viel davon schwer verletzt bzw. pflegebedürftig werden. Das dürften aber einige sein. Ich möchte auch eine leichte Droge wie Cannabis nicht verharmlosen. Aber es hat was von Realsatire, wenn im Bierzelt ein Markus Söder nachdenklich säuselt so, ich bin dagegen, Freunde, ich bin dagegen. Ja, also gegen die Legalisierung von Cannabis. Aber nach seiner Rede da wegläuft, ne, zur Bierbank runter und mit seinen Wurstfingern gleich nach der erstbesten Droge, also einem Maß, greift. Einem Maßkrug, ne? Vermutlich nicht alkoholfrei. Ja, und was man dem Markus auch sagen müsste, Rauchen ist auch eine legale Droge. Aber es gibt so gut wie keinen Cannabiskonsumenten, der vorher nicht auch normaler Raucher war. Sprich, das legale Verhalten, das Rauchen, begünstigt das illegale Spektrum. Ja, also ich als Staat wäre da schon längst in die Legalisierung und auch in die kontrollierte Produktion und in die Ausgabe harter Drogen eingestiegen, ja, um Einnahmen zu generieren, ne, sind auch Steuereinnahmen, den Suchtkranken einwandfreie, unbedenkliche Ware zu stellen, ja, Beschaffungskriminalität überflüssig zu machen und um den ganzen mafiösen Schwarzmarkt auszutrocknen. So, Jacob's Dream mit Sarah Williams.

Das war wieder These Times Are Heavy, heute mit einem kleinen Anschnitt zum Thema Weltdrogentag. Ihr hört den Bermudafunk aus der alten Feuerwache Mannheim. Mailadresse der Sendung heavy@bermudafunk.org. Und ich habe mich heute echt durchquälen müssen durch die Produktion. Keine Ahnung, wie viel Hektoliter Schweiß ich vergossen habe. Ja, Age of Hitzedom. Cannabis war vorhin ein gutes Stichwort, damit schlage ich den Bogen zum nächsten Lied und das schlägt wieder den Bogen zur nächsten Sendung, wenn der Warpix-Marathon sein Ziel erreicht. Ossi, du bist unvergessen. Ich sage wieder ciao, ciao, bis nächsten Monat. Black Sabbath mit, ja, was wohl, dem süßen Blatt natürlich, Sweet Leaf. Ich sage ciao, ciao, bis nächsten Monat.

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Viel Spaß in den nächsten 2 Stunden mit unserem Jens Bastler an den Balzer. Gerne Balzer, sorry. Also Jens Balzer an der Technik bzw. an den Decks und Christian Hans an der Technik. Euch mal viel Spaß und mal gucken, dass wir das hinbekommen jetzt gleich.

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Ja, schön, dass ihr noch dabei seid. Hier bei Fairy Tales Music, live on air, aus dem Studio 2 in den Bermudafunk. Ihr seid eingetunt in Mannheim auf 89,6 MHz, auf Heidelberg 105,4. An den Decks für euch immer noch Jens Bastler. Ich hoffe, ihr habt genauso viel Spaß wie wir hier im Studio und könnt euch auf die nächste Stunde noch freuen. Hier gibt's noch einen kleinen Programmtipp. Am Sonntag, 14.06. um 12 Uhr würde ich mich an eurer Stelle an der Langenröder Straße einfinden. Da geht nämlich unser Kulturspaziergang los, der danach ins Studio auf Rio 2 Stunden später geht, danach ins Hofatelier und dann seinen grünen Abschluss in der Holzstraße 11 findet ab 17 Uhr. Mitten auf den Maikbühne, eine Mundart vorbei, genießt die Zeit. Und merkt euch auch schon mal den 12.07. Aber genug der Werbung. An der Technik für euch Christian Hans und an den Decks Jens Bastler. Viel Spaß in der nächsten Stunde.

Leider, leider, leider ist unsere Sendezeit demnächst vorbei. Wir freuen uns, wenn ihr euch wieder einschaltet. Am nächsten, ersten Samstagmorgen, 0 Uhr bis 2 Uhr, wenn es wieder heißt Fairytales Music hier auf dem Bermuda-Funk. Live zu hören auf dem Radio in Mannheim in 89,6 MHz, in Heidelberg 105,4 oder auf livestream.org. Ich muss noch eine kleine Entschuldigung rausholen. Es ist die ganze Zeit der Jens Balzer. Instagram Jens Balzer underline official. Viel Spaß bei der nächsten Viertelstunde, 13 Minuten. Und hört ihn einfach mal rein. Er macht uns mega Spaß, so wie euch auch. Gute Zeit, bis bald.

Leider bricht gerade die letzte Minute an. Euch noch eine schöne Zeit und bis zum 4. Juli, wenn es wieder heißt Fairytales Music live on air.

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1: Lorenz ist neben mir. Hi, Lorenz, herzlich
2: Hi.
1: Willkommen.
2: Hi, erstmal schönen Abend.
1: Hi. Hat mich gerade gefragt, wie lange ich die Sendung schon mache. 2015 habe ich angefangen, glaube ich. Muss da direkt reinspringen, hört man nicht besser.
2: Ich komme noch näher.
1: Ja, genau. Erzähl mal, dann ist schon ein halbes Jahr her, seit du da warst, oder ein Jahr?
2: Ja, ich glaube, es ist ziemlich genau ein Jahr jetzt. Ich glaube, das war auch Frühjahr im letzten Jahr. Und jetzt habe ich hier wieder hergefunden.
1: Ja, schön, dass du wieder da bist.
2: Ja, ich freue mich total, hier zu sein.
1: Was ist passiert seitdem alles?
2: Musikalisch ist im Winter ist es ja immer ziemlich ruhig und ich genieße es dann aber immer umso mehr. Im Frühjahr geht es wieder richtig los und es zieht alles ein bisschen an und es kommen wieder die ersten Veranstaltungen. Und jetzt gerade dieses Frühjahr hat sich bei mir relativ viel getan. Ich habe zwei Veranstaltungsreihen gestartet, die eine mit Samen zusammen. Ich glaube, der war auch schon mal hier gewesen.
1: Ich glaube schon, ja.
2: Und die andere alleine im Zimmer. Die Acid Night. Und das ist ja auch der Anlass quasi, warum ich heute hier bin, um ein kleines Warm-up dazu zu geben und ein paar Worte zu sagen.
1: Ja, und zwar wann? Nächste Woche?
2: Nächste Woche Samstag, um 23 Uhr geht's los, im Zimmer in den Quadraten.
1: Und da gibt's Acid auf die Ohren?
2: Da gibt's Acid auf die Ohren, genau.
1: Ach, schön, dass dieses Genre immer noch existiert.
2: Ja, es ist nicht tot zu kriegen, glaube ich. Das ist, glaube ich, das Tolle daran. Es ist ja alt. Älter wird's nicht in der elektronischen Musik so.
1: Ja, doch, das geht schon noch.
2: Ja.
1: Ja, also der Holger war letztens da, der Crew war klein. Der ist ja über 60 schon, glaube ich. Oh shit, jetzt habe ich sein Alter verraten. Sorry, Holger. Ja, und der hat irgendwie was mit Proto-Techno begonnen, erzählt. So, also wirklich so, wo es noch so von Disco zu langsam zu elektronischer Musik überging. Das war, glaube ich, Anfang 80er irgendwie so, ganz schräge Musik. Hat mir auch ganz gut gefallen.
2: Ja, ja, es hat ja alles irgendwie ziemlich schräg angefangen. Auch die alten Acid-Sachen. Ich habe jetzt zum Anlass mir nochmal ein bisschen die ganz alten Sachen angehört. Und es ist ja ein bisschen abgefreakter.
1: Ja.
2: Von den Sounds her, weil auch wirklich alles quasi raw aus diesem Synthesizer rausgeholt wurde und dann nicht groß abgemischt, sondern eben analog gespielt. Und da sind schon verrückte Sachen rumgekommen.
1: Ja, das waren halt einfach auch junge Leute, die einfach irgendwie sich ausprobiert haben, ne?
2: Mhm. Ja, voll. Ich habe die Ursprünge von dem Genre jetzt nochmal so ein bisschen mir reingelesen. Weil ich das so faszinierend finde und das ist auch so einer der Gründe, warum ich mich so dafür fasziniere. Es kommt ja ursprünglich aus Chicago, ist es ja quasi hergekommen. Und der Ursprung war im Acid House, weil irgendwelche Househeads aus Chicago secondhand diesen Synthesizer gekauft haben, der irgendwie 2-3 Jahre vorher rausgekommen ist, komplett gefloppt, weil der halt sich nicht anhört wie eine Bassgitarre.
1: Ja, der sollte ja eigentlich eine Bassgitarre
2: genau
1: ersetzen, glaube ich.
2: Ja. Und da hat er halt echt einen schlechten Job drin gemacht. Und dann haben die aber irgendwie gemerkt, ja okay, wenn man da an den Reglern ganz viel zu arg rumspielt und dann kann man da richtig lustige Sounds rausholen.
1: Wird's richtig freaky, ja.
2: Ja, und
1: also ich muss
2: hat
1: sagen,
2: seinen Lauf genommen.
1: Ich muss sagen, eine ganze Generation hat deswegen Tinnitus.
2: Ja.
1: Weil ich glaube, Higher Stage of Consciousness war das, wieder da die ganze Zeit weit aufschrubbt. Ich kann mich erinnern, das hatte richtig in den Ohren wehgetan damals.
2: Ja. Ja, das ist, glaube ich, halt auch die analoge Sache da dran, wenn du irgendwie das live spielst auf den Synthesizern, dann ist natürlich auch nichts groß abgemischt.
1: Nee, auch im Club, wenn die das aufgelegt haben. Ich glaube, damals waren die Kontrollen bei den Lautsprechern noch nicht so wie heute.
2: Ja.
1: Das wurde dann richtig durchgedröhnt. Aber mal zurück zu dir, du bist Resident in der Disco, im Zimmer.
2: Yes, genau. Jetzt schon ein bisschen länger. Ich glaube, das erste Mal, dass ich da aufgelegt habe, war 2023, wenn mich jetzt nicht alles täuscht. Und seitdem habe ich eigentlich halt immer viel Support gespielt für irgendwelche Headliner. Und jetzt habe ich im letzten Jahr das erste Mal, es hat sich relativ spontan ergeben, die Möglichkeit bekommen, eine eigene Veranstaltung zu machen.
1: Hey,
2: und
1: sehr gut.
2: Habe mich dann eben zu meiner Liebe fürs Acid irgendwie entschieden, da was zu machen. Und jetzt dieses Jahr geht's weiter mit der zweiten Version.
1: Ja, schön. Drücke ich die Daumen. Ich komme vielleicht auf jeden Fall auch mal vorbei.
2: Ja, nächste mega gerne.
1: Nächste Woche, ja.
2: Ja. Sag cool. Bescheid.
1: Ja.
2: Und ja, ich habe da super viel Spaß dran. Das ist ganz schön, weil ich eben zum einen den Club super gerne mag und durch Selbstveranstalten einfach die Möglichkeit habe, irgendwie meine musikalische Vision da auch ein bisschen reinzubringen und mich da eben zu beteiligen, einen Abend zu kuratieren und ja, das ganze Konzept an der Veranstaltungsreihe, die Grafiken überlegen und so. Und schön. Gerade weil dieses Genre so vielseitig ist, hat man da halt echt viele Möglichkeiten. Mannheim hat ja auch eine breite Szene. Da gibt's auf jeden Fall mega talentierte DJs, die da dann Hand anlegen.
1: Na, sehr gut, das freut mich. Wie geht's weiter bei dir?
2: Dann erstmal wieder im Zimmer. Ich schließe jetzt mein Studium ab dieses Jahr und dann gehe ich erstmal reisen. Aber
1: Ambition zu produzieren?
2: So. Ich bin ein bisschen dabei, aber durchs Studium bin ich nicht dazu gekommen viel. Okay. Ich habe dual studiert und das ist halt sehr zeitaufwendig. Und ich habe meine Ableton-Lizenz mir schon vor 2 Jahren oder so zugelegt, aber da ist noch nicht so viel passiert seitdem.
1: Ja, ist immer so ein Schritt, ne? Nicht jeder DJ muss eigentlich produzieren, aber wenn du halt nicht produzierst, wirst du halt selten überregional gebucht. Das
2: ja,
1: ist halt, hängt irgendwie
2: total.
1: Alles miteinander ja. zusammen. Ne? Cool. Nee, dann freue ich mich auf jeden Fall auf eine gute Veranstaltung und wenn ihr Lorenz hören wollt, dann könnt ihr ihn im Zimmer hören. Und ich denke, wir werden ihn im Auge behalten und wenn er irgendwie mal was rausbringt und so, dann holen wir ihn wieder in die Sendung.
2: Yes.
1: Oder wenn er mal irgendwie mit Headlinern irgendwo in Berlin spielt und so, dann wird er sich hoffentlich mal an uns erinnern. So.
2: Ja, selbstverständlich.
1: Ja,
2: da komme ich nochmal vorbei.
1: Ja, und sagen sie alle und dann ziehen sie alle weg nach Berlin irgendwo.
2: Ja, so schnell wird Mannheim mich nicht los.
1: Ja, sehr gut, freut mich. Und gibt es irgendwas so, keine Ahnung, so Producer-Labels, die du irgendwie mitgeben möchtest an Leute, die gerade Musik suchen? Irgendwelche Tipps, wo man was Gutes findet?
2: Also ich sag generell, Label ist ein sehr guter Anhaltspunkt, weil viele Leute eben, glaube ich, so aus meiner Erfahrung sehr viel einfach nach den großen Artists schauen. Und ich sage immer, es ist richtig geil. Erstmal Shazam ist mein bester Freund auf sämtlichen Veranstaltungen. Ich bin selbst viel unterwegs und dann finde ich irgendwelche Lieder, die mir gefallen. Und ich schaue dann meistens nicht auf den Artist, sondern auf das Label. Und grab mich dann einfach durch das Label durch.
1: Wobei die besten Sets sind die, die du nicht auf Shazam findest, ne?
2: Ja, ja.
1: Irgendwie Special Edit.
2: Special und umso schöner ist es dann, wenn man dann irgendwen kennenlernt, zufällig, ich hatte das auch schon irgendwie einmal, dass ich einen Song unfassbar krass fand und ich wollte den unbedingt Shazam und es hat die ganze Zeit nicht funktioniert. Und dann habe ich zufällig später im Raucherraum jemanden kennengelernt, der diesen Song kannte.
1: Ja, cool.
2: Und das hat meinen Abend auf jeden Fall gemacht.
1: Ah ja, sehr gut. Also Shazam und so, aber willst du vielleicht ein paar Names droppen, so dass die Leute mal so erste Ideen haben, nach wem sie gucken kann?
2: Ja, auf jeden Fall. Also ich glaube, ein großer Klassiker im Acid irgendwie ist Involve Records. Das ist von Regal noch. Mhm. Und da ist jetzt länger nichts drauf passiert. Ich glaube, seit Anfang Corona schon nicht mehr. Aber da bin ich in letzter Zeit nochmal ein bisschen durchgegangen und halt, das sind die alten Sachen und man merkt dann in der musikalischen Entwicklung, wie es sich so von House in Richtung Techno immer mehr entwickelt, wenn man dann 2014, 15, 16
1: und so von den aktuellen, gibt es da jemanden, den du gut findest?
2: Es ist gar nicht so einfach. Ich bin immer sehr viel einfach durcheinander unterwegs mit der Musik. Irgendwie was noch ein bisschen nischiger in der Techno-Szene ist, aber ich merke auch, dass es oder meines Erachtens nach gerade ziemlich kommt, sind so Psy-Einflüsse oder Psy-Techno-Einflüsse und da ist halt Zenon Records. Okay. Kann ich sehr empfehlen. Auch ich will immer andere DJs ermutigen, ein bisschen ihren Horizont zu erweitern, weil ich das ganz gerne mache und versuche irgendwie anderen Genres was abzugewinnen und gucken, welche Einflüsse ich davon einbinden kann. Und gerade da habe ich da besonders viel Spaß. Also das zum Beispiel Triforce ist ein Artist, der einen sehr geilen Mix aus Psy-Einflüssen hat, die man aber auch echt gut in Techno-Set oder vor allem auch in Acid-Techno-Set irgendwie einbauen kann.
1: Also ich kann es auf jeden Fall nur unterstützen. Ich finde das auch gut, wenn man experimentiert. Hast du ja gerade so davon, dass die in Chicago die 303 einfach mal experimentiert haben. Und so kann man das ja auch beim DJing, dass man einfach so genreübergreifend einfach versucht, Dinge ineinander zu mixen, die normalerweise nicht gehen würden, aber vielleicht klappt es ja, vielleicht findest du was Geiles. So, ne?
2: Ja.
1: Einfach der Nase nach.
2: Ja, und das macht ja auch mehr Spaß. Also, oder ist ja wahrscheinlich für jeden unterschiedlich, aber ich finde, es ist immer sehr erfüllend. Ist dann ein bisschen frustrierend, wenn man einfach alleine zu Hause übt, weil dann ist man ein bisschen kritischer mit sich selbst und die ganzen Fehler kratzen einen irgendwie mehr oder irgendwie dann ist man einfach kritischer dem gegenüber, was man hört.
1: Einfach Augen zumachen und vorstellen, da ist gerade 1000 Leute vor dir.
2: Ja, das ist dann aber, es ist wirklich so. Man muss dann einfach halt das auf sich wirken lassen und genießen und schauen, was dabei rauskommt, wenn man irgendwie versucht, Öl und Wasser zu mischen.
1: Cool. Gibt es noch irgendwas, was du sagen möchtest oder... Sollen wir in den Mix übergehen?
2: Ich würde in den Mix übergehen. Am Ende können wir nochmal ein Wrap-Up machen.
1: Ja, schauen wir mal. Genau. Je nachdem, wie es dann kommt. Und was spielst du uns heute? Acid.
2: Ich spiele Acid. Also mein Sound generell ist eher so im Peak-Time-Techno angesiedelt und halt mit viel Acid und wie gesagt auch vielen Psy-Einflüssen. Und so ein Set werde ich auch heute spielen. Ich bin jetzt noch ein bisschen mehr, habe mich jetzt noch ein bisschen mehr auf Acid fokussiert. Ihr könnt euch auf jeden Fall auf ein paar alte Klassiker-Banger freuen, aber ich habe auch ein paar Tracks rausgesucht, die ihr vielleicht noch nicht kanntet. Und bei der Acid Night wird es dann ein bisschen versatiler natürlich. Da läuft nicht den ganzen Abend nur Peak-Time Acid Techno, sondern da geht's dann ein bisschen entspannter los und dann spiele ich und dann am Ende gibt's noch so Oldschool, Hard Trance, Acid auf Schallplatten auf die Ohren.
1: Hey, cool, wir sind gespannt. Wer spielt, hast du gesagt?
2: Masha Iva spielt das Opening und Row.
1: Row aus Karlsruhe, hast du gesagt. Sehr gut. Masha war auch schon mal hier. Freuen wir uns drauf. Ich freue mich jetzt auch auf ein schönes Set.
2: Yes,
1: ihr freut auch. Uns, ihr freut euch mit uns, ihr Hörer da draußen. Lorenz geht an die Plattenteller und an die CDJs.
2: Viel Spaß euch.
1: Danke, viel Spaß auch von mir. Und während er übernimmt, sage ich nochmal an, ihr seid hier in der Bermuda von Club Night. Ich bin der Jascha. Heute ist zu Gast Lorenz Harry. Und nächste Woche gibt es ein Acid Night im Zimmer. Und heute wird er uns ein bisschen was vorspielen, was er nächste Woche im Club spielen wird. 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

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Es ist 22 Uhr, die nächsten zwei Stunden am ersten Donnerstag im Monat Mai 2026. 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Ich bin Matthias. Viel Spaß. Und das ist aktuell mein neues Stück. Kommt hoffentlich in den nächsten Wochen oder Monaten raus.